0: gesperrt. Auch in der Gegenrichtung kommt es mehrfach zu kurzfristigen Sperrungen. Die A9 Halle Leipzig Richtung Berlin ist zwischen Schkeuditzer Kreuz und Halle nach einem LKW-Unfall bis ca. 7 Uhr gesperrt. Die A27 Bremerhaven Bremen ist zwischen Bremen-Horn-Lehe und Fahr wegen Bauarbeiten bis ca. 5 Uhr gesperrt. A38 Göttingen Richtung Halle, der Heidkopftunnel ist wegen Wartungsarbeiten bis ca. 4 Uhr noch gesperrt. Die A39 Salzgitter Richtung Braunschweig ist zwischen Wartenstedt und Lebenstedt Nord wegen einer Nachtbaustelle bis etwa 5 Uhr gesperrt. Auch hier ist eine Umleitung für Sie eingerichtet, die führt über die U81. Die A71 Suhl Richtung Erfurt ist zwischen Oberhof und Grevenroda wegen Tunnelwartungsarbeiten noch bis etwa 6 Uhr gesperrt. Und A98 Schaffhausen-Weil am Rhein, der Tunnel Herrschaftsbuck ist bis etwa 5 Uhr gesperrt. In allen unterwegs, gute Fahrt, kommen Sie gut an Ihr Ziel.
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0: Schön, dass Sie dabei sind, weil Musik Spaß macht und ich sehe es an Ihren Mails. Wir liegen auf Ihrer Wellenlänge mit Belinda Carlisle. Da haben Sie doch auch gleich wieder Grund, das Radio ein wenig lauter zu stellen. Live aus dem Landesfunkhaus in Dresden, ich bin Heiko Rasch, ich grüße Sie.

0: Nix ist vorbei. Wir sind noch mittendrin in der ARD-Hitnacht. Geile Zeit. Juli war das. Ja, apropos geile Zeit. Urlaub müsste man haben, so wie uns der Mai schon wieder verwöhnt. Für viele ist es ja schon wieder zu viel des Guten. Nutzen wir also die Nachtstunden, um auch mal ein bisschen Kühle in die eigenen vier Wände zu lassen. Und da hatte ich es ja in der vergangenen Stunde schon angekündigt, die Beschmut ist an der Reihe. Vor allem in den 80er Jahren haben sie ja die Hitlisten mächtig aufgemischt und bringen uns heute noch die schönen Erinnerungen an dieses oft so verrückte Jahrzehnt. Die populärste Elektronikband, die die Welt jemals gesehen hat, so schrieben es damals Fachzeitschriften. Und ihre Fans auf der ganzen Welt geben ihnen ja heute noch recht. Depeche Mode also gleich dabei. Und ich muss mich wieder bedanken für so viele aufmerksame Hörer. Aber es war einfach ein Fehler. Von wegen bis Oktober warten mit dem nächsten Feiertag. Nee, da hätte ich brauchen bloß auf die nächste Woche zu schauen. Frohen Leichnam. Wenn auch nicht in allen Bundesländern das zum Feiertag wird, aber in vielen Bundesländern ist es ja ein gesetzlicher Feiertag, Baden-Württemberg, Bayern, Hessen. Also da haben einige noch in der nächsten Woche wieder eine verkürzte Woche. Tja, vielen Dank an die viele Post, die ich schon wieder bekommen habe. Und wo auch immer der Feiertag dann in der nächsten Woche gefeiert wird, haben Sie wieder einen schönen freien Tag. Und nun habe ich Sie endlich dabei hier, Depeche Mode.
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2.23 Uhr, hier der Verkehrsservice mit einer Gefahrenmeldung. Achtung, ein Falschfahrer auf der A95 München-Garmisch-Partenkirchen. Zwischen Murnau-Kochel und der B2 kommt Ihnen ein Falschfahrer entgegen. Fahren Sie bitte äußerst rechts und überholen Sie nicht. Auf der A95 München-Garmisch-Partenkirchen zwischen Murnau-Kochel und der B2 ist ein Falschfahrer unterwegs. Vorsicht in beiden Richtungen.

0: Es wird 2.30 Uhr, hier der aktuelle Verkehrsservice in der ARD-Hitnacht. Immer noch aktuell der Falschfahrer auf der A95 München-Garmisch-Partenkirchen. Zwischen Monau-Kochel und der B2 kommt Ihnen ein Falschfahrer entgegen. Fahren Sie bitte äußerst rechts und überholen Sie nicht. Auf der A95 München-Garmisch-Partenkirchen zwischen Monau-Kochel und der B2 ist ein Falschfahrer unterwegs. Vorsicht in beiden Richtungen. Die A2 Berlin-Hannover ist zwischen Kreuz Magdeburg und Irxleben nach einem Fahrzeugbrand gesperrt. Die A3 Köln Richtung Frankfurt ist zwischen Montabaur und Dietz nach einem Unfall noch bis etwa 5 Uhr gesperrt. Nutzen Sie die empfohlene Umleitung über Montabaur, Großholbach und Nentershausen. Die A4 Dresden Richtung Frankfurt ist zwischen Kreuz Chemnitz und Limbach-Oberfrohna wegen Bauarbeiten noch bis etwa 4.30 Uhr gesperrt. Auch in der Gegenrichtung kommt es mehrfach zu kurzfristigen Sperrungen. Die A9 Halle-Leipzig Richtung Berlin ist zwischen Schkeuditzer Kreuz und Halle nach einem LKW-Unfall bis ca. 7 Uhr noch gesperrt. Die A27 Bremerhaven-Bremen ist zwischen Bremen-Hornlehe und Fahr wegen Bauarbeiten bis etwa 5 Uhr gesperrt. A38 Göttingen Richtung Halle, der Heidkopftunnel ist wegen Wartungsarbeiten bis ca. 4 Uhr gesperrt. Die A39 Salzgitter Richtung Braunschweig ist zwischen Wartenstedt und Lebenstedt Nord wegen einer Nachtbaustelle bis etwa 5 Uhr gesperrt. Nutzen Sie die Umleitung bitte über die U81. Die A71 Suhl Richtung Erfurt ist zwischen Oberhof und Grevenroda wegen Tunnelwartungsarbeiten noch bis etwa 6 Uhr gesperrt. Und A98 Schaffhausen, Weil am Rhein, der Tunnel Herrschaftsburg ist bis etwa 5 Uhr gesperrt. Allen unterwegs eine gute und hoffentlich auch entspannte Fahrt.
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2.41 Uhr. Hier der Verkehrsservice. Eine gute Nachricht aus der Verkehrsredaktion. Eine Entwarnung auf der A95 München-Garmisch-Partenkirchen. Zwischen Monau-Kochel und der B2 ist kein Falschfahrer mehr unterwegs. Wir wünschen allen, die unterwegs sein müssen, gute Fahrt. 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

0: Die Kelly Family hier in der ARD Hitnacht. Von Straßenmusikern bis auf die größten internationalen Bühnen. Einige der Geschwister sind ja auch solistisch erfolgreich geworden, wie zum Beispiel Michael Patrick Kelly, der zurzeit auf seiner größten Solotour ist. Die geht noch bis zum 22. August und ich habe schon einige gesprochen, wie begeistert sie von diesem Konzert sind. Sein aktuelles Album hat er auch zum ersten Mal auf Platz 1 der Albumcharts bringen können. Übrigens, den Song, den wir gerade gehört haben, An Angel von der Kelly Family, den hat Michael Patrick Kelly im Alter von 15 Jahren selbst geschrieben und hatte damals auch einen wesentlichen Anteil am Erfolg der Familienband. Und jetzt bei uns Erasure. Das britische Pop-Duo ist seit Mitte der 80er Jahre dabei und da war ja in letzter Zeit einige Male zu lesen, dass sie sich getrennt hätten und ihr Duo wäre am Ende. Alles Quatsch. Sie arbeiten derzeit gemeinsam im Studio. Da ist wieder ein neues Album in Planung und außerdem zieht es sie auch wieder auf die Bühne. Konkretes ist noch nicht zu erfahren. Auf alle Fälle haben sie weiterhin gemeinsame Pläne. Hier ist Erasure.
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2:49 hier der Verkehrsservice. Eine weitere Gefahrenmeldung. Ein Falschfahrer auf der B8 Neustadt an der Aisch, Nürnberg. Zwischen Langenzenn und Solkendorf kommt Ihnen ein Falschfahrer entgegen. Fahren Sie bitte äußerst rechts und überholen Sie nicht. Auf der B8 Neustadt an der Aisch, Nürnberg, zwischen Langenzenn und Solkendorf ist ein Falschfahrer unterwegs. Vorsicht in beiden Richtungen.

2:53 Uhr. Hier nochmal der Verkehrsservice. Immer noch aktuell der Falschfahrer auf der B8 Neustadt an der Aisch, Nürnberg. Zwischen Langenzenn und Seukendorf kommt Ihnen ein Falschfahrer entgegen. Bitte fahren Sie äußerst rechts und überholen Sie nicht. Zwischen Langenzenn und Seukendorf ein Falschfahrer. Vorsicht in beiden Richtungen.

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1: Um 3 Uhr mit Wolfgang Berger. Trotz einer Waffenruhe werden die Angriffe zwischen Israel und der pro-iranischen Hisbollah im Libanon wieder heftiger. Israels Armee hat weite Teile des Südlibanon zur Kampfzone erklärt. Aus Kairo Nina Amin.
2: In der Hafenstadt Tyros verließen die Menschen in Panik die Stadt. Bewohner südlich des Sahrani-Flusses wurden von Israels Militär aufgefordert, ihre Dörfer zu verlassen und in Richtung Norden zu gehen. Ein Militärsprecher teilte auf der Plattform X auf Arabisch mit, man werde mit äußerster Härte gegen die Hisbollah-Miliz vorgehen. Der Sahrani-Fluss verläuft im Landesinneren des Libanon, 40 Kilometer nördlich von Israel. Nach israelischen Medienberichten soll die Hisbollah inzwischen sogenannte Glasfaserdrohnen einsetzen, um Ziele in Nordisrael zu attackieren. Diese gelten als schwer zu stoppen und können weiter entfernte Ziele erreichen.
1: Das US-Militär hat nach Angaben der Regierung ein Militärgelände im Iran angegriffen. Von dem Gelände sei eine Bedrohung für US-Streitkräfte und den kommerziellen Schiffsverkehr in der Straße von Hormus ausgegangen, sagte ein Regierungsvertreter. Iranische Medien hatten mehrere Explosionen in der Nähe der Stadt Bandar Abbas an der Straße von Hormus gemeldet. Die Stadt gilt als eines der wichtigsten militärischen Zentren des Irans im Golfraum. Die Verhandlungen zwischen beiden Parteien laufen unterdessen stockend. US-Präsident Trump betonte nach einer Kabinettssitzung, er werde keinen miesen Deal akzeptieren. Zum heutigen Internationalen Tag der Frauengesundheit hat Bundesgesundheitsministerin Warken Fortschritte bei dem Thema angemahnt. Frauen verdienten eine medizinische Gesundheitsversorgung, die ihr Geschlecht besser berücksichtige, sagte die CDU-Politikerin der Funke Mediengruppe. Viel zu lange sei einfach ignoriert worden, dass Frauen andere gesundheitliche Bedürfnisse, Beschwerden und Symptome haben als Männer, betonte die Ministerin. Laut Warken nimmt die Sensibilität für das Thema zwar zu, bis sich das aber spürbar bei der Versorgung auswirke, werde es noch dauern. Weil viele Krankheiten und Medikamente hauptsächlich an Männern erforscht werden, erhalten Frauen teils erst verspätet Diagnosen oder falsche Dosierungen. Auf der Bahnstrecke Hamburg-Berlin gibt es derzeit massive Einschränkungen. Grund ist ein kaputtes Stellwerk bei Lüneburg. Laut der Bahn fallen bis zum Vormittag Züge aus oder fahren mit erheblicher Verspätung. Reisende werden gebeten, den Schienenersatzverkehr zu nutzen, der auf der Strecke noch wegen der Generalsanierung verkehrt. Das waren die Nachrichten. Das Wetter in Deutschland. Tagsüber viel Sonnenschein und trocken, nur an den Alpen einzelne Schauer und Gewitter bei 16 Grad auf den nordfriesischen Inseln bis 31 Grad am Oberrhein. Am Freitag von Nordwesten einzelne Schauer oder Gewitter, sonst überwiegend trocken, 20 bis 33 Grad. Am Sonnabend örtlich kräftige Schauer oder Gewitter, sonst weitgehend trocken. Es ist 3.03 Uhr.
3: Und hier der Verkehrsservice in der ARD-Hitnacht. Die gute Nachricht zuerst, eine Entwarnung auf der B8 Neustadt an der Aisch Nürnberg zwischen Langenzenn und Zeugendorf. Ist kein Falschfahrer mehr unterwegs. Aber es klemmt auf der A2 Berlin-Hannover zwischen Kreuz Magdeburg und Irxleben, ist die Autobahn nach einem Fahrzeugbrand gesperrt. Die A3 Köln Richtung Frankfurt ist zwischen Montabaur und Dietz nach einem Unfall bis etwa 5 Uhr gesperrt.

0: Lkw-Unfall bis ca. 7 Uhr gesperrt. Die A27 Bremerhaven-Bremen ist zwischen Bremen-Hornlehe und Fahr wegen Bauarbeiten bis etwa 5 Uhr gesperrt. A38 Göttingen Richtung Halle, der Heidkopftunnel ist wegen Wartungsarbeiten bis ca. 4 Uhr gesperrt. Die A39 Salzgitter Richtung Braunschweig ist zwischen Wattenstedt und Lebenstedt Nord wegen einer Nachtbaustelle noch bis etwa 5 Uhr gesperrt. Die Umleitung führt sie über die U81. Die A71 Suhl Richtung Erfurt ist zwischen Oberhof und Grevenroda wegen Tunnelwartungsarbeiten bis ca. 6 Uhr gesperrt. Und A98 Schaffhausen-Weil am Rhein, der Tunnel Herrschaftsbuck, ist bis etwa 5 Uhr gesperrt. Allen unterwegs eine gute und sichere Fahrt.
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0: Wir wollen natürlich auch für ein paar ruhige Momente sorgen. Auch da hat ja ABBA einige Hits auf Platte bringen können. Gerade so auch in der Zeit, als es bei den beiden Paaren privat kriselte. Diese emotionalen Momente haben sie ja auch musikalisch perfekt umsetzen können. Allen Frühaufstehern, schönen guten Morgen. Lassen Sie sich weiter mit der ARD-Hitnacht gut in diesen Donnerstag begleiten. Hier aus dem Landesfunkhaus in Dresden, ich bin Heiko Rasch. Ich grüße Sie. 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

So viel Gefühl, ein einfach genialer Song, den Elton John hier auf Platte brachte. Seine ausgiebige Abschiedstour hat er ja auch längst über die Bühne gebracht, aber von der Musik hat er sich noch lange nicht verabschiedet. Hin und wieder wird er auch noch auf der Bühne stehen. Das ist nun mal seine große Leidenschaft, mit der er es zu Weltruhm gebracht hat. Und jetzt die Kleine mit der großen Gitarre, Susie Quattro. Sie rockt ja die Bühne auch immer noch, gibt auch in Deutschland immer in diesem Jahr auch wieder einige Konzerte. Und das nächste wird am 6. Juni sein in Thale. Auch schon seit Jahrzehnten erfolgreich und gleich bei uns mit einem ihrer größten Hits, Susie Quattro.

0: Billy Joel hier in der ARD-Hitnacht. Der Pianoman, wie er auch genannt wird. Diesen Spitznamen erhielt er ja schon in seinen Anfangsjahren, als er in Bars und Kneipen am Piano saß und seine Gäste unterhielt. Bis in die größten Konzerthallen hat er es ja geschafft. Nun ist es in letzter Zeit ein wenig ruhig um ihn geworden. Die letzten geplanten Konzerte, die mussten ja leider abgesagt werden. Im vergangenen Jahr litt er unter einer neurologischen Erkrankung und das braucht natürlich seine Zeit. Seine Frau gab aber kürzliche Entwarnung. Ihm gehe es wieder sehr viel besser. Also ich denke, es ist nur eine Frage der Zeit, dass er seine Fans wieder auf der Bühne begeistern kann. Apropos auf der Bühne begeistern, morgen startet ja Nena ihre diesjährige Tour. Schon in den vergangenen Jahren gab sie jede Menge Konzerte und das auch weit über die deutschen Landesgrenzen hinaus. Bis Ende Oktober ist sie in diesem Jahr unterwegs. Viele ihrer Konzerte sind auch schon wieder ausverkauft. Morgen also ihr erstes Konzert in diesem Jahr in Büsum. Und ich habe sie natürlich dabei. Hier ist Nena.
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0: Kurz nach halb vier, schönen guten Morgen, hier der aktuelle Verkehrsservice in der ARD-Hitnacht. Die A2 Berlin-Hannover ist zwischen Kreuz Magdeburg und Irxleben nach einem Fahrzeugbrand gesperrt. Die A3 Köln Richtung Frankfurt ist zwischen Montabaur und Dietz nach einem Unfall noch bis etwa 5 Uhr gesperrt. Nutzen Sie die empfohlene Umleitung bitte über Montabaur, Großholbach und Nentershausen. Die A4 Dresden Richtung Frankfurt ist zwischen Kreuz Chemnitz und Limbach-Oberfrohna wegen Bauarbeiten noch bis etwa 4.30 Uhr gesperrt. Auch in der Gegenrichtung kommt es mehrfach zu kurzfristigen Sperrungen. Die A4 Köln-Aachen ist zwischen Elsdorf und Merzenich nach einem Unfall in beiden Richtungen gesperrt. Die A9 Halle-Leipzig Richtung Berlin ist zwischen Schkeuditzer Kreuz und Halle nach einem LKW-Unfall bis ca. noch 7 Uhr gesperrt. Die A27 Bremerhaven-Bremen ist zwischen Bremen-Hornlehe und Fahr wegen Bauarbeiten bis ca. 5 Uhr gesperrt. A38 Göttingen Richtung Halle, der Heidkopftunnel ist wegen Wartungsarbeiten bis ca. 4 Uhr gesperrt. Die A39 Salzgitter Richtung Braunschweig ist zwischen Wartenstedt und Lebenstedt-Nord wegen einer Nachtbaustelle bis etwa 5 Uhr gesperrt. Die Umleitung führt Sie hier über die U81. Die A71 Suhl Richtung Erfurt ist zwischen Oberhof und Grevenroda wegen Tunnelwartungsarbeiten noch bis ca. 6 Uhr gesperrt. Und A98 Schaffhausen-Weil am Rhein, der Tunnel Herrschaftsbuck ist bis etwa 5 Uhr noch gesperrt. Allen unterwegs eine gute und hoffentlich auch entspannte Fahrt. Jetzt, da setze ich die Kopfhörer auch nicht ab, für Bryan Adams.
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0: Sofia.
1: So viel gute Laune in der Nacht, oder? Alvaro Soler. Er bringt ja auch das spanische Lebensgefühl auf die Bühne und auf Platte. Geht es Ihnen auch so mit diesen Songs? Da liegt doch der Sommer oder das Urlaubsgefühl auch sofort in der Luft. Und das schaffen natürlich auch die Italiener hervorragend. Bestes Beispiel Ryan Paris mit Dolce Vita, das süße Leben. Er versteht es ja auch, das Leben zu genießen. Damals in jungen Jahren brach er sein Architekturstudium ab, um auf große Weltreise zu gehen. Dolce Vita, sein größter Hit von 1983 und noch heute oft zu hören.
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Jahrzehnte überdauert ihre Songs. The Birds, gerade gehört hier in der ARD-Hitnacht. Und ja, so geben sich die Jahrzehnte der Musikgeschichte die Klinke in die Hand. Gleich Dire Straits und zuvor noch Boney M. 10:50 in 10 Minuten dann wieder das Aktuellste aus der Nachrichtenredaktion.

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1: Um 4 Uhr mit Wolfgang Berger. Israels Armee weitet ihren Einsatz gegen die Hisbollah-Miliz im Süden des Libanon aus. Das Militär hat die Bewohner mehrerer Gebiete aufgerufen, ihre Häuser zu verlassen. Die Region wurde zur Kampfzone erklärt. Aus der Nachrichtenredaktion Konstanze Semidey.
2: Der Libanon meldet, dass die israelische Armee begonnen hat, Ziele nahe der Küstenstadt Tyrus zu beschießen. Auch da wurden die Bewohner kurz zuvor zur Räumung aufgefordert. Laut der libanesischen Armee ist ein weiterer Soldat bei israelischen Angriffen getötet worden. Schon am Dienstag war demnach ein Soldat nach Angriffen ums Leben gekommen. Die Räumungsaufforderungen durch die israelische Armee sind die ersten seit Mitte April, als eine Waffenruhe zwischen Israels Militär und der Hisbollah in Kraft getreten war. Die gegenseitigen Angriffe hatten allerdings nie wirklich aufgehört.
1: Das US-Militär hat nach Angaben der Regierung ein Militärgelände im Iran angegriffen. Von dem Gelände sei eine Bedrohung für US-Streitkräfte und den Schiffsverkehr in der Straße von Hormus ausgegangen, sagte ein Regierungsvertreter. Iranische Medien hatten mehrere Explosionen in der Nähe der Stadt Bandar Abbas an der Straße von Hormus gemeldet. Die Stadt gilt als eines der wichtigsten militärischen Zentren des Irans. Die EU-Außenminister beraten auf Zypern über die neuen Entwicklungen im Ukraine-Krieg. Vorab hat sich Kommissionspräsidentin von der Leyen mit dem ukrainischen Präsidenten Selenskyj ausgetauscht. Dabei ging es auch um einen EU-Beitritt des Landes. Auf Social Media schrieb von der Leyen, die kommenden Wochen seien dafür entscheidend. Außerdem sagte sie der Ukraine weitere militärische Hilfe zu. $1.000 und mehr. Die Vorfreude auf die Fußball-WM wird getrübt durch den Ärger über Wucherpreise und eine irreführende Ticketvergabe. Deshalb ermitteln jetzt die Generalstaatsanwältinnen von New York und New Jersey gegen den Weltfußballverband FIFA. Aus New York Martin Ganselmeier.
3: Niemand sollte dazu manipuliert werden, horrend hohe Preise für Sitzplätze zu zahlen, kritisiert die Generalstaatsanwältin von New York, Letitia James. Und die Fans sollten darauf vertrauen können, dass sie die Tickets erhalten, die sie auch gekauft haben. Die FIFA hat zunächst keine konkreten Sitzplätze verkauft, sondern nur Tickets für bestimmte Kategorien. Mit wachsender Nachfrage wurden neue, noch teurere Kategorien angeboten, was dazu führte, dass Ticketinhaber in weniger attraktive Kategorien verschoben wurden.
1: Das waren die Nachrichten. Das Wetter in Deutschland. Tagsüber viel Sonnenschein und trocken, nur an den Alpen einzelne Schauer und Gewitter, bei 16 Grad auf den nordfriesischen Inseln bis 31 Grad am Oberrhein. Am Freitag von Nordwesten einzelne Schauer oder Gewitter, sonst überwiegend trocken, 20 bis 33 Grad. Am Sonnabend örtlich kräftige Schauer oder Gewitter, sonst weitgehend trocken. Es ist jetzt 4.03 Uhr.
4: Und hier der Verkehrsservice in der ARD-Hitnacht. Die A2 Berlin-Hannover ist zwischen Kreuz Magdeburg und Irxleben nach einem Fahrzeugbrand gesperrt. Die A3 Köln Richtung Frankfurt ist zwischen Montabaur und Dietz nach einem Unfall noch bis etwa 5 Uhr gesperrt. Nutzen Sie bitte die empfohlene Umleitung über Montabaur, Großhulbach und Nentershausen. Die A4 Köln-Aachen ist zwischen Elsdorf und Merzenich nach einem Unfall in beiden Richtungen gesperrt. Die A9 Halle-Leipzig Richtung Berlin ist zwischen Schkeuditzer Kreuz und Halle nach einem LKW-Unfall noch bis ca. 7 Uhr gesperrt. Die A27 Bremerhaven-Bremen ist zwischen Bremen-Horn-Lehe und Fahr wegen Bauarbeiten bis etwa 5 Uhr gesperrt. A38 Göttingen Richtung Halle, der Heidkopftunnel ist wegen Wartungsarbeiten gesperrt. Die A39 Salzgitter Richtung Braunschweig ist zwischen Wartenstedt und Lebenstedt Nord wegen einer Nachtbaustelle bis etwa 5 Uhr gesperrt. Auch hier ist eine Umleitung eingerichtet, die führt über die U1.

Schlaf gerissen. Also wollen wir sie fürs zeitige Aufstehen auch etwas belohnen mit so zahlreichen Hits, die sie immer wieder gern hören und die Erinnerungen wecken hier aus dem Landesfunkhaus in Dresden mit Heiko Rasch im Studio. Ich grüße Sie. Schönen guten Morgen.

Stevie Wonder, Sie haben ihn erkannt, auch so ein Ausnahmekünstler. Als Musiker hat er es ja zu Weltruhm gebracht und auch einen festen Platz in den Musikgeschichtsbüchern. Vor 2 Wochen feierte er seinen 76. Geburtstag. Und jetzt bei uns Starship, Mitte der 80er Jahre gegründet und noch heute aktiv. Auch in Deutschland geben sie ihre Konzerte am 18. und 25. Juli zum Beispiel. Da bringen sie uns auch wieder Erinnerungen an die 80er Jahre in Hamburg und Gelsenkirchen. Starship.

0: Die 80er gehörten ihr. Kim Wild hier in der ARD-Hitnacht. Ja, und wer sie heute auf der Bühne erlebt, ja, da scheint die Zeit auch stehen geblieben zu sein. Etwas Neues gibt es von Michael Schulte. Er hat es ja immerhin auch schon auf die Eurovision Song Contest Bühne geschafft, und zwar damals 2018 in Lissabon, und dort schaffte er immerhin den 4. Platz im internationalen Wettbewerb. Und nun hat er sein 8. Studioalbum auf den Markt gebracht, Beautiful Reasons, so heißt die Platte, und dabei bleibt er auch seinem Stil weiter treu. Songs voller Gefühl, Tiefgang und Lebensnähe. Das alles getragen von seiner unverwechselbaren Stimme. Beautiful Reasons ist auch vor allem eine Hommage an die Hoffnung. Und so hat er auch sein Album seiner Frau und seinen beiden Kindern gewidmet. Viele der Songs sind inspiriert von den Momenten, die sie gemeinsam erlebt haben. Und er lädt seine Hörer ein, das Leben zu feiern, das Leben zu genießen. Und wir hören natürlich da heute nochmal rein. Ich habe den Titelsong vom Album Beautiful Reasons. Hier ist Michael Schulte.
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0: Kurz nach 4:30, schönen guten Morgen, hier der aktuelle Verkehrsservice in der ARD-Hitnacht. Die A2 Berlin-Hannover ist zwischen Kreuz Magdeburg und Irxleben nach einem Fahrzeugbrand nach wie vor gesperrt. Die A3 Köln Richtung Frankfurt ist zwischen Montabaur und Dietz nach einem Unfall noch bis etwa 5 Uhr gesperrt. Nutzen Sie bitte die empfohlene Umleitung über Montabaur, Großholbach und Nentershausen. Die A9 Halle-Leipzig Richtung Berlin ist zwischen Schkeuditzer Kreuz und Halle nach einem LKW-Unfall bis ca. 7 Uhr noch gesperrt. Die A27 Bremerhaven-Bremen ist zwischen Bremen-Hornlehe und Fahr wegen Bauarbeiten bis ca. 5 Uhr noch gesperrt. Die A39 Salzgitter Richtung Braunschweig ist zwischen Wartenstedt und Lebenstedt Nord wegen einer Nachtbaustelle ebenfalls noch bis etwa 5 Uhr gesperrt. Hier ist auch eine Umleitung für Sie eingerichtet, die führt über die U81. Die A71 Suhl Richtung Erfurt ist zwischen Oberhof und Grevenroda wegen Tunnelwartungsarbeiten noch bis 6 Uhr gesperrt und A98 Schaffhausen Weil am Rhein. Der Tunnel Herrschaftsbuck ist bis etwa 5 Uhr noch gesperrt. Allen unterwegs eine gute und hoffentlich auch entspannte Fahrt. Jetzt mit Chris Rier.
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Huey Lewis and the News. Vor allem in den 80ern mischten sie ja die Hitlisten mächtig auf. Mit The Power of Love gelang ihnen auch ihre erste Nummer 1. 4.46 Uhr, schönen guten Morgen. Und hier habe ich Eruption. Klingt ein wenig nach Boney M. Ist auch kein Wunder, weil auch Frank Farian hat diese Gruppe mitproduziert. Eruption, One Way Ticket.

Der Tag ist längst erwacht. Spüren Sie auch, wie sich die Sonne mit gut gefüllten Akkus schon ins Land schiebt? 5:10, schönen guten Morgen. Gleich starten die ersten Frühprogramme. Kommen Sie einfach gut durch diesen Donnerstag.

0: Einen schönen guten Morgen an diesem Donnerstag. Es ist 5 Uhr. Alles Wichtige jetzt mit Angela Hahn.
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2: Trotz einer Waffenruhe haben die USA erneut den Iran angegriffen. Ziel war laut US-Militär eine iranische Stellung nahe der Straße von Hormuz, von der aus Drohnen gesteuert wurden. Zudem seien 4 Drohnen abgeschossen worden, die eine Bedrohung für die USA darstellten, erklärte ein US-Beamter. Iranische Medien berichteten von starken Explosionen in der Nähe von Bandar Abbas, einer Hafenstadt im Süden des Landes. Die Stadt gilt als eines der wichtigsten militärischen Zentren des Irans im Golfraum. Die Verhandlungen zwischen beiden Parteien laufen unterdessen stockend. US-Präsident Trump sagte nach einer Kabinettssitzung, er werde keinen miesen Deal akzeptieren. Israel hat seinen Militäreinsatz gegen die pro-iranische Hisbollah-Miliz im Süden des Libanons ausgeweitet. Das Militär hat die Bewohner mehrerer Gebiete aufgerufen, ihre Häuser zu verlassen. Die Region wurde zur Kampfzone erklärt. Der Libanon meldet, dass die israelische Armee begonnen hat, Ziele nahe der Küstenstadt Tyrus zu beschießen. Auch da wurden die Bewohner kurz zuvor zur Räumung aufgefordert. In Suhl startet am Nachmittag der Aufbau eines Holzbau-Kompetenzzentrums. Mit dem Projekt will die Landesregierung Thüringen zu einem Vorreiter beim Bauen mit Holz machen. Insgesamt sollen dafür in den kommenden Jahren bis zu 10 Millionen Euro bereitgestellt werden. Die Stadt Suhl erhofft sich durch das Holzbauzentrum neue Impulse für die Wirtschaft und neue Arbeitsplätze. Am Nachmittag übergibt das Land rund 1,1 Millionen Euro für den Aufbau. 9 Nachwuchsforscher aus Thüringen treten ab heute beim Bundesfinale von Jugend forscht an. In Herzogenaurach in Bayern messen sie sich mit den Siegern der anderen Landeswettbewerbe. Die Jugendlichen kommen unter anderem aus Lengfeld und am Stein, Ilmenau und Greiz. Ihre Projekte reichen von besserer Raumluft durch Mikroalgen über leitfähige Knete bis hin zur Entwicklung kleiner Windräder. Die Bundessieger werden dann am Sonntag gekürt. Bundesgesundheitsministerin Nina Wagen fordert einen stärkeren Fokus auf die medizinischen Belange von Frauen. Zum Internationalen Tag der Frauengesundheit sagte sie den Zeitungen der Funke Mediengruppe, geschlechterspezifische Unterschiede in der Medizin müssten stärker beachtet werden. Ein Problem ist demnach, dass viele Krankheiten und Medikamente überwiegend an männlichen Patienten erforscht wurden. Dadurch werden nach Angaben von Experten Beschwerden bei Frauen häufiger später erkannt oder auch falsch behandelt, zum Beispiel durch eine für Frauen nicht passende Dosierung der Arzneien. Das waren die Nachrichten. 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
0: Danke dir, Angela. Das Wetter in Thüringen hat auch heute viel Sonne zu bieten. Im Tagesverlauf ein paar lockere Wolken. Es bleibt trocken und die Höchstwerte erreichen 22 bis 25 Grad. Und heute Morgen, wer hätte das gedacht? Nach diesen Tagen liegen wir im einstelligen Bereich. Es geht los zum Beispiel in Geismar mit 9 Grad und in Werther mit 7 Grad. Mandy, deine Zehen frieren in den Sandalen, gell?
3: Oh.
0: Auch morgen viel Sonne, später langsam wolkiger und gegen Abend im Eichsfeld erste Schauer oder Gewitter, 26 bis 30 Grad. Und am Wochenende Sonne, Wolken und gebietsweise Schauer und Gewitter, dabei wieder leicht kühler. Damit jetzt 3 Minuten nach 5. Hier sind die aktuellen Verkehrsmeldungen. A4 Richtung Frankfurt in der Abfahrt Gotha-Boxberg. Behinderungen nach einem Wildunfall. Und die A71 Richtung Sangerhausen ist zwischen Oberhof und Gräfenroda wegen Tunnelwartungsarbeiten noch circa eine Stunde bis um 6 Uhr gesperrt. Zurzeit sind Blitzer noch kein Thema. Melden Sie uns Staus oder Blitzer kostenfrei im MDR Thüringen Verkehrszentrum 0800 218 1600. Besten Dank, kommen Sie gut an.
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0: Ja, kalte Zehen, Mandy und ich wünschen Ihnen
3: einen wunderschönen guten Morgen. Ich habe heute einmal Sandalen an, einmal.
0: Hast du falsch gelegen, ausgerechnet an diesem Morgen. Aber was wir zugeben müssen, so ein bisschen fühlt sich der Donnerstag schon nach Wochenende an.
3: Genau, also weil das Wetter passt ja trotzdem, ne? Ja. Die Sonne geht hier gerade auf, wunderschön und bei uns gibt's natürlich super Musik. Aber für besonders gute Laune sorgt unser Frühschichtfrühstück.
0: Und das bringt Ihnen heute wieder Johannes vorbei. Mandy und ich helfen so ein bisschen beim Packen.
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0: Schauen wir auf die Uhr an diesem Donnerstagmorgen. 11:05. Herzlich willkommen bei MDR Thüringen. Und apropos Uhr, also so langsam wird's dann irgendwie Zeit. Den Fanschal, das Trikot und die passenden Socken mit den schwarz-rot-goldenen Streifen rauszukramen. In genau 2 Wochen startet die Fußball-Weltmeisterschaft. Und weil gute Vorbereitung alles ist, sind unsere deutschen Spieler gestern ins Teamcamp in Herzogenaurach eingezogen. MDR Thüringen-Reporterin Anne Eickels kennt die Pläne für die nächsten Tage.
1: Es fällt schwer, nicht von Idylle zu sprechen, wenn es um Herzogenaurach geht. Die Altstadt mit den vielen Fachwerkhäusern und engen Kopfsteinpflastergassen wirkt beschaulich, unaufgeregt und bodenständig. Doch lautes Klappern gehört hier zum Geschäft. Unzählige Störche klappern auf den Dächern der Fachwerkhäuser in ihren Nestern. Und etwas außerhalb der idyllischen Altstadt, am sogenannten Homeground, da werden sie es in den nächsten Tagen auch wieder tun. Dieses laute Klappern fürs eigene Geschäft.
2: Wir wollen Weltmeister werden.
1: Julian Nagelsmann bleibt bei seiner Ansage von 2024.
2: Wir wollen das. Und jeder Spieler, der nominiert ist, ist eine Pflicht, das auch jeden Tag zu zeigen und jeden Tag alles dafür zu tun.
1: So wie vor 2 Jahren. Bei der Heim-EM spielte sich die deutsche Mannschaft mit ihrer Leidenschaft zurück in die Herzen der Fans, machte trotz des frühen Ausscheidens Lust auf mehr. Mehr aber auch nicht.
2: Ich weiß nicht, ob es mein Job ist, vorneweg für Euphorie zu sorgen. Ich glaube, das muss jeder so ein bisschen bei sich anfangen und sagen, wie möchte er auf eine Mannschaft blicken, wie möchte er auf so ein Turnier blicken.
1: Beim WM-Testspiel am Sonntag in Mainz wollen Bundestrainer und Team Werbung in eigener Sache machen.
2: Mein Job ist, mit der Mannschaft zusammen die Momente zu kreieren, die euch dazu veranlassen, positiv zu sein. Und das ist jetzt auch schon das Spiel gegen Finnland, dann gegen die USA. Auch da sind schon Momente, die natürlich nicht alles entscheidend sind, aber wo wir, ähnlich wie in den letzten 7 Spielen, die wir alle gewonnen haben, ist unser Job, auch die beiden Spiele, wenn es geht, zu gewinnen.
1: Und dafür startet die Mannschaft in Herzogenaurach gemeinsam in die WM-Vorbereitung.
2: Wir sind alle heiß und haben Bock, das zu beeinflussen, was wir beeinflussen können und dadurch Euphorie zu wecken. Ich glaube, durch Worte wird es sehr, sehr schwer. Wir müssen Taten zeigen, wir müssen handeln, wir müssen ins Handeln kommen. Deswegen bin ich auch froh, wenn es dann endlich losgeht und wir nicht mehr so viel palabern müssen, sondern einfach Fußball spielen.
1: Und das Klappern. Nur noch das Geschäft der Störche ist auf den Dächern der Fachwerkhäuser in Herzogenaurach.
0: Also, die sportliche Vorbereitung läuft. Fehlt noch die musikalische. Zu welchen Songs schwenken wir die Fahnen? Hören wir rein um 7:45 heute. Guten Morgen mit MDR Thüringen.

0: Merkst du das? Merkst du das? Wer es nur für dich singt, Mandy.
1: Danke, dass du es eingeplant hast.
0: 10:06. Schönen guten Morgen übrigens. Schön, dass es ihm wieder besser geht. Barry Manilow, nach der Krebserkrankung ist es jetzt offiziell. Ja, er kann wieder auf die Bühne. Schöne Nachricht.
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0: Und jetzt sind wir da. Wenn Sie Ihren Tag richtig gemütlich starten wollen, wie wäre es denn mit so einem leckeren Frühstück? Das kriegen Sie von uns und da kommt sogar hier unsere Skirr-Freundin in Schwärmen.
1: Ja, also herzhaft belegte Brötchen, lecker gefüllte Croissants, ja. 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
3: Haben die Kollegen schon Hunger mitgebracht?
4: Ja!
3: Muss ich nichts dazu sagen. Klingt gut. Wir sitzen hier zu 16 im Frühstücksraum. Meine Herren, ich sehe nämlich eine Überzahl, die Herren. Wie sieht's denn aus? Was haben wir hier alles auf dem Tisch stehen?
5: Also ausgezeichnete Leckereien habt ihr mitgebracht. Ihr seht, die Jungs sitzen da und können gar nicht drauf warten, anzufangen.
3: Wo greifen wir zuerst hin? Pfannkuchen, belegtes Brötchen. Also süß oder herzhaft? Was kommt zuerst?
6: Herzhaft, was sonst?
3: Was sonst, genau. Kaffee ist schon reingeschluckt. Dann würde ich mal sagen, meine Damen, meine Herren, lasst es euch schmecken. Frag mal in die Runde, hat's denn gemundet?
4: Ja!
7: Ja.
3: Ha, da war sogar noch eine Dame zu hören, genau. Wer war das?
8: Die süßen Teilchen waren oberlecker. Und vielen Dank nochmal an die Claudia, der sie uns angemeldet hat.
4: Danke!
0: Es geht auch nichts über einen gut gefüllten Magen, wenn es dann wieder ans Arbeiten geht. Wer heute unser Frühschicht-Frühstück geliefert bekommt, das hören Sie kurz nach 6.
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Guten Morgen am Weltspieltag. Da machen wir mit und spielen einfach gute Musik. MDR Thüringen ist hier um 3 Minuten vor 6:30.

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1: Um 5.30 Uhr. USA greifen erneut den Iran an. Ziel war laut US-Militär eine iranische Stellung nahe der Straße von Hormuz, von der aus Drohnen gesteuert wurden. Zudem seien 4 Drohnen abgeschossen worden, die eine Bedrohung für die USA darstellten, erklärte ein US-Beamter. Startschuss für Holzbau-Kompetenzzentrum. Mit dem Projekt will die Landesregierung Thüringen zu einem Vorreiter beim Bauen mit Holz machen. Insgesamt sollen dafür in den kommenden Jahren bis zu 10 Millionen Euro bereitgestellt werden. Thüringer beim Bundesfinale Jugend forscht. In Herzogenaurach in Bayern messen sich ab heute die Sieger der Landeswettbewerbe. Die Jugendlichen kommen unter anderem aus Lengfeld, Unterm Stein, Ilmenau und Greiz.
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2: Mit Christina Wötzger, guten Morgen. Schleiz. Der Saale-Orla-Kreis will ein kommunales medizinisches Versorgungszentrum prüfen lassen. Wie das Landratsamt mitteilte, hat das die Gruppe für ein Gesamtkonzept Gesundheit im Kreis beschlossen. Landrat Christian Hergott will nun bei der nächsten Kreistagssitzung am 15. Juni eine Machbarkeitsstudie beantragen. Bad Salzungen, im Landratsamt werden heute 36 Männer und Frauen eingebürgert. Wie der Wartburg-Kreis mitteilte, werden bei einer feierlichen Zeremonie die neuen Staatsbürger gemeinsam ein Gelöbnis sprechen. Anschließend bekommen sie ihre Einbürgerungsurkunden überreicht. Eisfeld. Für den Erhalt der Bergwiesen im Thüringer Wald gibt es am Nachmittag Fördergeld. Umweltminister Thilo Kummer übergibt an den Landschaftspflegeverband Thüringer Wald einen Bescheid über rund 4 Millionen Euro. Das Geld kommt vom Bund und soll für die Pflege von knapp 360 Hektar hochgelegener Wiesenflächen bis zum Jahr 2030 eingesetzt werden. 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
3: Das Wetter in Thüringen und wie sagen die Kids, da komme ich wirklich nicht drauf klar heute Morgen.
4: Sagt man das noch, ja?
3: Wir haben einstellige Werte. Das ist wahrscheinlich genauso überholt wie cool, ja. St. Gangloff, 7 Grad gerade mal, Heldburg 6 Grad, aber dann im Laufe des Tages werden es doch wieder 22 bis 25. Wir haben viel Sonne mit dabei, im Tagesverlauf so ein paar lockere Wolken. Auch morgen viel Sonne, später langsam wolkiger und gegen Abend im Eichsfeld erste Schauer oder Gewitter, 26 bis 30 Grad. Und dann an unserem Wochenende. Sonne, Wolken und gebietsweise Schauer und Gewitter, dabei wieder leicht kühler. Jetzt 6:03. Hier sind die aktuellen Verkehrsmeldungen mit der A4 Richtung Frankfurt. Vorsicht, in der Abfahrt Gotha-Boxberg ist Öl auf der Fahrbahn. Zurzeit haben wir keine Blitzer, melden Sie uns Staus oder Blitzer. Jederzeit kostenfrei im MDR Thüringen Verkehrszentrum 0800 218 1600. Danke fürs Mitmachen.
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3: Schönen guten Morgen, ich warne Sie gleich mal vor, heute müssen wir wieder gießen. Mandy, Team Gießkanne oder eher Team, was nicht überlebt hat, Pech?
4: Team Bewässerungssystem und das läuft auch gerade schon.
3: Alles klar, wann wir endlich mal wieder nicht mehr die Gießkanne in die Hand nehmen müssen? Ich frage nach für Sie im MDR Thüringen Wetterstudio, kurz vor 6.
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0: 5.41 Uhr in 4 Minuten, 3.06 Uhr. Einen schönen guten Morgen an diesem wieder sonnigen Donnerstag.
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0: Gestern haben wir an dieser Stelle hart trainiert für den Weltrekord. In Ichtershausen im Ilmkreis wollten am Abend so viele Menschen wie nie zuvor gleichzeitig einen Purzelbaum schlagen. Mandy und ich müssen aber jetzt verkünden, ja, sie sind gescheitert.
2: Es war aber eine denkbar knappe Sache im Marcel-Kittel-Sportzentrum in Ichtershausen. Gestern 865 Menschen, das war die goldene Marke. Da gab es kurz danach bei Organisator David Ruppert gemischte Gefühle.
3: Trauertränen ist natürlich da, gerade wenn wir sagen, wir haben jetzt mal mit knapp über 800, ist so ganz knapp dran vorbeigeschrubbt. Aber als ich jetzt hier oben auf der Bühne gestanden habe und habe diese Massen an Menschen gesehen, diese 800 Menschen auf einem Haufen, das war total cool. Also wirklich, ich bin mega überrascht, wie mich das abgeholt hat.
2: Ja, nur wenige haben also gefehlt. Beim Aufwärmen haben da auch wirklich alle auch mitgemacht, ne? Von den Kleinsten bis zu den Großeltern. Da war spürbar, dass es hier vor allem eben wirklich um den Spaß an der Aktion geht.
0: Aber die Frage aller Fragen wird ja jetzt sein, gerade weil es so knapp war, greift man im nächsten Jahr trotzdem nochmal nach dem Weltrekord?
2: Ja, also darüber wollen die Veranstalter jetzt erstmal gemeinsam beraten.
3: Wir werden, denke ich mal, in den nächsten Tagen mal im Team eine Auswertung machen und dann kommt es darauf an, was mein Team sagt. Die sagen, wir haben jetzt Blut geleckt, wir sind so knapp dran gewesen und nächstes Jahr knacken wir hier weit über die Tausender-Marke.
2: Ich finde, man kann ja auch versuchen, also alle mal einen Spagat machen.
0: Ach so, ja, oder eine andere Disziplin einfach.
2: Genau.
0: Sowas wie Massenbockspringen. Aber da wäre ich leider,
2: Gott, wie schrecklich.
0: Wär ich leider genauso wenig dabei. Ich steife
2: Büffel. Aber egal, also wir haben ja gehört, ne, es hat einfach denen allen super viel Spaß gemacht. Ja. Deswegen könnte ich mir vorstellen, dass sie das nächstes Jahr auf jeden Fall nochmal versuchen würden.
0: Wäre schön und wir begleiten das dann gerne wieder.
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0: Ist er gut oder ja? Ich glaube, da gibt's keine zwei Meinungen. Vaya con Dios und What's a Woman? Schönen guten Morgen, 6:09. Aktuelle Meldung schnell aus dem MDR Thüringen Verkehrszentrum. Vorsicht auf der A9 Richtung Berlin zwischen dem Dreieck Bayreuth-Kulmbach und Bad Berneck-Himmelkron. Befindet sich eine ungesicherte Unfallstelle. Bitte bilden Sie an dieser Stelle auch eine Rettungsgasse.
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0: Da ist Josefine Bechler für uns da. Guten Morgen, Josefine.
2: Ja, guten Morgen, Timo.
0: Also, ehrlich gesagt, habe ich gedacht, die Zeiten, dass wir hier mit einstelligen Werten in den Tag starten, die sind vorbei.
2: Habe ich das gestern nicht erwähnt?
0: Doch, hast du, aber es kommt irgendwie trotzdem überraschend.
2: Ja, ich habe auch einen Pullover und noch eine Jacke drüber und ich war trotzdem überrascht, dass ich dann doch ein bisschen gefroren habe auf dem Rad. Also es ist temperaturenmäßig gerade ja unter dem zweistelligen Bereich, meistens so zwischen 5 und 10 Grad. Und ja, in der Spitze landen wir heute auch eher so bei Werten zwischen 22 und 25 Grad. Es ist also nicht zu hoch. Und das hängt mit dieser ja teilweise mäßigen nordwestlichen Strömung zusammen, die wir immer noch haben. Also da wird nicht ganz so warme Luft zu uns gelenkt, aber an der Sonne liegt es auf jeden Fall nicht. Eher, dass halt in der Nacht natürlich keine Wolken da waren. Ja. Und heute tagsüber gibt es unter Hochdruckeinfluss natürlich wieder wenige Wolken. Wir zählen sie dann, so ein paar Quellwölkchen und Schleierwolken kommen dann aber mit dazu.
0: Ja, die Gärtner fragen natürlich, wann muss ich denn mal weniger Gießkannen schleppen?
2: Dauert. Morgen gibt es eine Wahrscheinlichkeit, vor allem dann so in den Abendstunden, könnte dann im Eichsfeld mal ein Schauer oder ein Gewitter aufziehen. Aber das ist noch ein bisschen unklar und trifft wahrscheinlich auch die wenigsten. Also ein paar brauchen dann vielleicht nicht gießen. Okay. Und dann am Wochenende gibt es ein paar mehr Regionen, die dann Schauer und Gewitter abbekommen. Da liegt nämlich dann doch diese Luftmassengrenze mit dieser etwas labileren Schichtung über uns. Da sind auch durch die etwas höhere Feuchtigkeit einige Schauer und auch Gewitter unterwegs. Trifft aber auch nicht jeden. Also ganz versprechen, dass die Regentonnen irgendwo voll wären, kann ich es auch nicht. Aber einige, da sieht es dann wieder ein bisschen besser aus. Und vor allem, es wird sich dann auch zum Sonntag so weiterschieben. Der Freitag, der bringt ja nochmal Temperaturen bis 30 Grad. Und das Wochenende wird eher so bei Temperaturen um 25 Grad dann landen.
0: Wunderbar, sind wir doch wieder bestens informiert. Danke dir, Josefine. Und kurz vor 8 drehen wir die nächste Runde. Bis dahin.
2: Ja, bis dann. Tschüss.
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1: Einen schönen guten Morgen. Es ist 6 Uhr. Alles Wichtige jetzt mit Angela Hahn.
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3: Trotz einer Waffenruhe greifen sich die USA und der Iran weiter gegenseitig an. Das US-Militär hat nach eigenen Angaben in der iranischen Stadt Bandar Abbas eine Stellung attackiert, von der aus Drohnen gesteuert wurden. 4 Drohnen seien außerdem abgeschossen worden. Der Iran hat als Vergeltung laut der iranischen Nachrichtenagentur Tasnim einen amerikanischen Öltanker beschossen. Offiziell gilt seit Anfang April zwischen den USA und dem Iran eine Waffenruhe. In Suhl startet am Nachmittag der Aufbau eines Holzbaukompetenzzentrums. Mit dem Projekt will die Landesregierung Thüringen zu einem Vorreiter beim Bauen mit Holz machen. Insgesamt sollen dafür in den kommenden Jahren bis zu 10 Millionen Euro bereitgestellt werden. Die Stadt Suhl erhofft sich durch das Holzbauzentrum neue Impulse für die Wirtschaft und neue Arbeitsplätze. Am Nachmittag übergibt das Landgut 1,1 Millionen Euro für den Aufbau. 9 Nachwuchsforscher aus Thüringen treten ab heute beim Bundesfinale von Jugend forscht an. In Herzogenaurach in Bayern messen sie sich mit den Siegern der anderen Landeswettbewerbe. Die Jugendlichen kommen unter anderem aus Lengfeld und am Stein, Ebenau und Greiz. Ihre Projekte reichen von besserer Raumluft durch Mikroalgen über leitfähige Knete bis hin zur Entwicklung kleiner Windräder. Die Bundessieger werden am Sonntag gekürt. Bundesgesundheitsministerin Nina Wagen fordert einen stärkeren Fokus auf die medizinischen Belange von Frauen. Zum Internationalen Tag der Frauengesundheit sagte sie den Zeitungen der Funke Mediengruppe, geschlechterspezifische Unterschiede in der Medizin müssten stärker beachtet werden. Ein Problem ist demnach, dass viele Krankheiten und Medikamente überwiegend an männlichen Patienten erforscht wurden. Dadurch werden nach Angaben von Experten Beschwerden bei Frauen häufig später erkannt oder auch falsch behandelt. Zum Beispiel durch eine für Frauen nicht passende Dosierung der Arzneien. Sport. Crystal Palace hat das Conference League Finale in Leipzig gegen den spanischen Club Rayo Vallecano gewonnen. Zum 5. Mal wurde der Wettbewerb ausgespielt, zum 3. Mal ging der Titel nach England. Vor dem Finale kam es in der Leipziger Innenstadt zu Ausschreitungen zwischen englischen und spanischen Fans. Während und nach dem Spiel blieb die Lage laut Polizei aber weitgehend ruhig. Das waren die Nachrichten. 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
1: Danke dir, Angela. Das Wetter in Thüringen bringt uns auch heute wieder viel Sonne im Tagesverlauf, so ein paar lockere Wolken, vor allem vom Raum Eisenach über die Rhön bis zum Thüringer Wald. Es bleibt trocken heute mit Höchstwerten von 22 bis 25 Grad. Bis dahin dauert's aber noch ein bisschen. Gerade mal 9 Grad aktuell in Waltershausen und in Hohenleuben 8 Grad. Auch morgen viel Sonne, später langsam wolkiger und gegen Abend im Eichsfeld erste Schauer oder Gewitter, 26 bis 30 Grad dann wieder. Und am Wochenende Sonne, Wolken, gebietsweise Schauer und Gewitter, dabei wieder leicht kühler. Jetzt haben wir es 6:03. Hier sind die aktuellen Verkehrsmeldungen. A4 Richtung Frankfurt, Vorsicht in der Abfahrt Gotha-Boxberg ist Öl auf der Fahrbahn. Und Vorsicht auf der A9 Richtung Berlin zwischen dem Dreieck Bayreuth-Kulmbach und Bad Berneck-Himmelkron. Eine ungesicherte Unfallstelle, bitte bilden Sie eine Rettungsgasse, bedeutet natürlich linke Spur nach links, alles andere nach rechts. Die Blitzer stehen in Mühlhausen in der Ammerschen Landstraße stadtauswärts. Und wenn Sie auch noch was entdeckt haben, freuen wir uns, wenn Sie es kostenfrei durchgeben im MDR Thüringen Verkehrszentrum. 0800 218 1600. Besten Dank, gute und sichere Fahrt.
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1: Guten Morgen, Mandy an meiner Seite und wir halten fest, Thüringen hat so viele tolle Originale.
4: Mhm, dich zum Beispiel.
1: Ach nee, ich bin noch nie, bin doch nur eine Raubkopie. Ich dachte eher so an ein tierisches Thüringer Original.
4: Dazu sag ich meh.
1: Ja, genau. Lieschen von Bad Tabbats, die freilaufende Ziege. Und der wurde jetzt sogar eine Sage und ein Theaterstück gewidmet. Hören wir uns gleich an.
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0: 11 Minuten nach 6. Schönen guten Morgen und hallo auf die Straßen. Aktuelle Meldung aus dem MDR Thüringen Verkehrszentrum. Vorsicht bitte auf der A38 Richtung Göttingen. Zwischen Sangerhausen West und Roßlar liegt ein Holzklotz. Dort bitte aufpassen. Und jetzt eine wirklich tierisch gute Geschichte.
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0: Sie ist eine lebende Legende und ein Maskottchen von Bad Tabat, die Bergziege Lieschen. Als Wanderer treffen Sie Lieschen auf dem Hirschstein oder am Aschenbergstein. Sie geht gern ein Stück mit und freut sich auch über ein Stück Gemüse. Und jetzt bekommt die zutrauliche Ziege sogar ein eigenes Theaterstück. MDR Thüringen-Reporter Bastian Albrecht hat mal bei der Generalprobe reingeschnuppert.
2: Achtung, Generalprobe startet jetzt.
3: Vor langer Zeit begannen die Einwohner von Bad Tabat, die Natur rücksichtslos auszubeuten.
4: So startet das neue Theaterstück über die Bergziege Lieschen. Richtig selbstsicher stehen die über 20 Siebklässler des Perthes-Gymnasium in Friedrichrode auf der Bühne und spielen eine moderne Sage über die Ziege nach. Die Idee hatte Musiklehrer Claudius Taubert im Österreich-Urlaub. Im Unterricht entstanden dann mehrere Versionen und zum Schluss entschied man sich für eine Fassung. Eine davon kommt jetzt auf die Bühne. Doch worum geht's eigentlich?
5: Um Naturgeister, es geht um Leute, die zu schnell auf Gerüchte reinfallen und sich gerne einen Sündenbock suchen. Und es wird natürlich im Theater durchaus auch mal die Jugendsprache verwendet. An mehr würde ich tatsächlich ungern verraten.
4: Schülerin Pauline verrät da schon mehr.
6: Es geht um die Ziege halt, Lieschen. Und sie wurde erst vertrieben und danach sind halt Unglücke passiert und Katastrophen. Und dann wurde halt eine neue Ziege halt, sag ich mal, beschafft.
4: Die eigentliche Sage soll im Juni auf einer Tafel auf den Hirschstein kommen, damit Wanderer sie lesen können. Die Sage ist aber etwas abgewandelt vom Theaterstück.
5: Ja, weil das Theaterstück ist schon sehr modern. Wir haben eine Influencerin, wir haben drei völlig umnachtete Detektive, die recherchieren eigentlich nur mit ChatGPT. Das heißt, das wird einem niemand abnehmen, dass das eine Sage ist. Und deswegen haben wir dann auf dem Schild, was auf dem Hirschstein kommt, das wiederum so neutralisiert, dass der unbedarfte Tourist schon glauben kann, wow, das ist also eine Sage, die man vor hunderten von Jahren sich so erzählt hat.
4: Und es ist noch mehr geplant.
5: Es wird tatsächlich auch zu dem Theaterstück ein Kinderbuch geben. Ein Freund von mir ist aus Versehen irgendwie Spiegel-Bestseller-Autor geworden und der wird also jetzt wiederum das Theaterstück, also die moderne Story, als Grundlage nehmen für das Buch und das kommt wahrscheinlich dann im Laufe dieses oder des nächsten Jahres dann raus.
4: Die Bad Tabatzer Bergziege Lieschen kommt also noch ganz groß raus.
0: Na, da sind wir mal gespannt und bleiben für Sie natürlich dran, wenn es dann auch das Kinderbuch zum Lieschen gibt. Aber wir haben ja gerade gehört, die Mäharbeiten laufen noch.
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0: Und nach den Bengals gleich der nächste große Name hier bei MDR Thüringen. Die Rolling Stones mit dabei und Honky Tonk Woman. Ihnen einen guten Start in diesen Donnerstag, 6:59.
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2: Matthias ist Hausarzt in Freiburg im Breisgau, normalerweise. Doch vor kurzem war er wieder für einige Tage in Cherson in der Ukraine. Schon zum 12. Mal ist er dort gewesen. Er macht dort das, was er auch in Freiburg macht, Hausarzt sein. Er behandelt Menschen mit Infekten, Bluthochdruck oder Diabetes. Allerdings nicht in hellen, freundlichen Praxisräumen, sondern im Keller, um geschützt zu sein vor Drohnen und Bomben. Der Krieg macht die Menschen krank, sagt Matthias. Viele haben den Krieg nicht nur im Kopf, sondern im Körper. Schlaflosigkeit, Angst, Daueranspannung und dann die ganz praktischen Probleme. Fehlende Medikamente, Nahrung, die knapp wird, Geld, das nicht reicht. Für ihn ist es wichtig, den Menschen ein Stückchen Normalität zu geben und damit Zuversicht. Warum macht er das? Ich kann nicht anders, sagt Matthias schlicht. Ich bin so erzogen worden, Menschen zu helfen, die in Not sind. Und hier sind die Menschen in Not. Was bleibt, wenn er zurückkehrt? Es sind nicht die Zahlen der Einsätze, sondern die Geschichten der Menschen. Die alte Frau beispielsweise, die weint, weil Matthias ihr ein paar Packungen Medikamente kostenlos geben kann, die sie sonst nicht bezahlen könnte. Deshalb macht er weiter. Auch wenn er jetzt erstmal wieder für seine Patienten in Freiburg da ist. Er wird wieder nach Cherson fahren, solange das nötig ist. Stille Helden, ich bin so dankbar, dass es sie gibt. Solche wie Matthias. Einen guten Tag wünsche ich Ihnen. Cornelia Biesecke aus Eisenach, Evangelische Kirche.
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3: Um 6.30 Uhr. USA und Iran greifen sich gegenseitig an. Das US-Militär hat nach eigenen Angaben in der iranischen Stadt Bandar Abbas eine Stellung attackiert, von der aus Drohnen gesteuert wurden. Der Iran hat als Vergeltung laut der iranischen Nachrichtenagentur Tasnim einen US-Stützpunkt angegriffen. Thüringer beim Bundesfinale Jugend forscht. In Herzogenaurach in Bayern messen sich ab heute die Sieger der Landeswettbewerbe. Die Jugendlichen kommen unter anderem aus Lengfeld, Unterm Stein, Ilmenau und Greiz. Stärkerer Fokus auf Frauengesundheit. Den hat die Bundesgesundheitsministerin Nina Wagen am Internationalen Tag der Frauengesundheit gefordert. Ein Problem ist demnach, dass viele Krankheiten und Medikamente überwiegend an männlichen Patienten erforscht wurden.
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4: Das Neueste für Nordthüringen mit Vanessa Klobis. Guten Morgen. Elrich-Heringen. Die Grundschulen in Elrich und Heringen werden vom Land beim Bau von zwei neuen Hortgebäuden unterstützt. Wie das Landratsamt mitteilte, übergibt Thüringens Bildungsminister Christian Tischner heute dafür einen Fördermittelbescheid von über 2 Millionen Euro. Mit den beiden Neubauten soll demnach die Hortbetreuung verbessert werden. Der Baubeginn für die beiden Gebäude ist den Angaben zufolge im Herbst geplant. Kleinbern. Die Gedenkstätte für die Opfer des Grubenunglücks im Sondershäuser Stadtteil ist umfassend saniert worden. Wie die Stadt mitteilte, wurden die verwitterten Holzkreuze auf dem Friedhof durch neue Grabsteine ersetzt. Außerdem sei ein angrenzendes Soldatengrab wieder hergerichtet worden. Heiligenstadt. Beim Benefizlauf der Stadt sind bereits über 500 Starter angemeldet. Wie die Stadt mitteilte, können sich Läuferinnen und Läufer noch bis kurz vor Start heute Abend eintragen. In diesem Jahr geht der Spendenbeitrag an die THW-Jugend Heiligenstadt. 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
5: Und wir schauen auf das Wetter in Thüringen mit den aktuellen Temperaturen in Pfaffschwende 8 Grad und in München-Bernsdorf 9 Grad. Im Laufe des Tages haben wir noch Höchstwerte im Hainich, im Altenburger Land und im Vogtland um die 22 Grad, sonst teilweise bis 25 Grad, am Rennsteig um die 21 Grad. Dazu heute viel Sonne, im Tagesverlauf ein paar lockere Wolken, vor allem vom Raum Eisenach über die Rhön bis zum Thüringer Wald. Es bleibt heute trocken. Auch morgen viel Sonne, später langsam wolkiger und gegen Abend im Eichsfeld erste Schauer oder Gewitter, 26 bis 30 Grad morgen. Und dann schon mal der Blick zum Wochenende gerne. Sonne, Wolken und gebietsweise Schauer und Gewitter, dabei wieder leicht kühler. Jetzt 6:53 Uhr. Hier sind die aktuellen Verkehrsmeldungen. A4 Richtung Frankfurt in der Abfahrt Gotha-Boxberg ist Öl auf der Fahrbahn. Die A9 München-Berlin ist zwischen Dreieck Bayreuth-Kulmbach und Bad Berne-Kimmelkron in beiden Richtungen wegen Bergungsarbeiten gesperrt. Richtung Berlin haben wir Stau bis Bayreuth-Nord und Richtung München Stau bis Markt-Schorgast. Vorsicht bitte noch auf der A38 Richtung Göttingen zwischen Sangerhausen-West und Roßlau liegt ein Holzklotz auf der Fahrbahn. Und die Blitzer stehen in Gera in der Altenburger Straße statt einwärts, in Mühlhausen in der Ammerschen Landstraße statt auswärts und falls da noch was fehlt, kommt das MDR Thüringen Verkehrszentrum ins Spiel. Gemeinsam mit Ihnen. Sie melden Staus oder Blitzer bitte kostenfrei unter 0800 218 1600. Danke, gute Fahrt.
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5: Schönen guten Morgen. Dieses Geräusch hier. Ja, lässt die Herzen von Mandy und mir direkt höher schlagen. Wir geben zu, also Spargel, ne, ist genau unser Ding. Allerdings eher auf dem Teller als noch im Acker.
6: Ich hatte ja mal einen Spargeldamm gepachtet. Ach, ja. Und da kann ich mich noch sehr gut an die Blasen an den Fingern erinnern, vom Stechen. Oh. Halten wir fest, unterm Strich beim Wettessen hätten wir echt gute Chancen auf einen Sieg. Mhm. Aber beim Wettstechen, naja, da winken wir lieber von der Seitenlinie.
5: Und zwar unserer Kollegin Steffi aus der Frühschicht. Mit Steffi trainieren wir gleich.
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0: Dr. Hook. When you're in love with a beautiful Spargel. Woman, guten Morgen. MDR Thüringen ist hier mit der Frühschicht, vollgepackt mit Spargelfans im Team. Und jetzt um 6.41 Uhr geht's um richtig viel Spargel, denn in Gebesee steht das diesjährige Spargel-Wettstechen an. In nur 60 Minuten soll möglichst viel Spargel aus der Erde geholt werden. Aber Achtung, nicht nur Tempo ist gefragt, sondern auch Fingerspitzengefühl. Schließlich soll der Spargel danach noch für einen guten Zweck verkauft werden. Eine ziemlich schweißtreibende Angelegenheit, wie Frühschichtreporterin Steffi Schettler gemerkt hat.
1: Beim Spargelwettessen bin ich auf jeden Fall schon mal ganz vorn dabei. Beim Spargelwettstechen, weiß ich nicht, werden wir sehen. Bei mir ist Daniel Vogt vom Verein Run for Kids und Caroline Lefers vom Gebeseer Erdbauhof.
2: Genau.
1: Welche Disziplin liegt Ihnen denn mehr? Spargelessen oder stechen?
2: Beides.
3: Ich habe noch keinen gestochen. Ich esse dann auch lieber welchen.
1: Wir stehen ja jetzt schon mitten im Spargel und ich würde mal sagen, die Bedingungen sind für den Wettbewerb perfekt, oder?
2: Sind optimal. Es steht gut was unter den Reihen, von daher kann da wirklich kräftig gestochen werden.
1: Herr Vogt, wie viel hat der Gewinner vom letzten Jahr gestochen? Wie viel Spargel?
3: Ich weiß, dass die Damen, und die sind ja letztendlich die Gewinner gewesen, die hatten ca. 17,5 Kilo in den 60 Minuten.
1: Ui, jetzt würde ich das natürlich auch ganz gerne mal ausprobieren. Wenn wir jetzt rechnen, Sie haben gesagt, 17 Kilo ungefähr sind in 60 Minuten gestochen worden. Wenn wir das auf eine Minute runterrechnen?
3: Naja, so knapp 300 Gramm.
1: 300 Gramm in einer Minute. Würden wir das schaffen?
3: Schön. Wenn man es gut erklärt kriegt, denke ich mal, kann man das schaffen, ja.
2: Naja, ich würde sagen, ausreichend Spargel ist da.
1: Okay, dann, Herr Vogt, Sie stellen den Timer.
4: Ich könnte den Timer stellen.
2: Levi? Genau, man nimmt den Spargelstecher, macht ein bisschen die Erde weg, macht das frei.
1: Woher weiß ich denn, wie tief ich stechen muss?
2: Das ist irgendwann ein Gefühl.
1: Gut, Zeit läuft. Aber ist zu kurz, schlecht. Oder?
2: Zu kurz, ja.
1: Okay, muss
2: zu
1: länger. Ja, ist gar nicht so einfach.
2: Ah.
1: Die sieht doch gut aus, oder?
2: Die sieht gut aus, ja.
1: Was sagt die Zeit?
3: Wir sind jetzt eigentlich schon vorbei. Die Zeit ist rum.
1: Ich nehme mal meine 1, 2, 3, 4, 5, 6 Spargelstangen mit, die ich gestochen habe. Und dann wiegen wir mal. Okay, da haben wir
2: 402.
1: 402.
3: Ist doch gut.
1: Aber das war jetzt auch nur eine Minute.
3: Ja, also man merkt, umso länger das wird, dass dann das schon ein bisschen abnimmt.
1: Ich wünsche Ihnen auf jeden Fall ganz viel Spaß und ich sage, möge der Bessere gewinnen.
0: 7:30 geht's los, dann beginnt das Spargel-Wettstechen in Gebesee. Und wir haben es gehört, es ist für einen guten Zweck. Der Erlös kommt Kinderprojekten im Landkreis Sirmada zugute. Schöne Aktion. 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

0: Guten Morgen, wunderbaren Donnerstag. 7:10 haben wir es gleich. Ah, mal so richtig fürstlich mit den Kollegen frühstücken, ohne dass sie sich kümmern müssen.
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0: Mandy hat die Infos, wie es geht.
2: Ja, Sie öffnen einfach unsere MDR Thüringen-App und bestellen ganz easy unser Frühschicht-Frühstück. Kurz noch ausfüllen, wie viele Kollegen mitessen und warum wir das Frühstück ausgeben sollen. Fertig.
0: Das hat Mercedes Schalke, ja, von der Firma Rudi in Nordhausen auch gemacht. Unser heutiges Frühstücksteam. Mal hören, ob da schon jemand wach ist.
3: Schalke, Firma Rudi, guten Morgen.
0: Ja, der Timo Hartmann von der MDR Thüringen Frühschicht gemeinsam mit der Mandy. Guten Morgen.
2: Guten Morgen.
3: Guten Morgen.
0: Also, wir müssen ja als allererstes mal über Ihren Namen sprechen. Mercedes Schalke. Den Nachnamen konnten Sie sich nicht aussuchen, also Sie haben nichts mit dem Fußballclub zu tun.
3: Nein.
0: Aber Mercedes, haben da Ihre Eltern gesagt, ach, das ist ein tolles Gefährt, so nennen wir unsere Tochter?
3: Nein.
0: Auch nicht?
3: Das kommt vom Graf von Monte Cristo.
0: Ah. Eine interessante Wendung, gleich zu Beginn dieses Gesprächs. Mercedes, wir rufen natürlich an, weil wir gerne mit unserem Frühschicht-Frühstück vorbeikommen würden.
3: Ja, das würde uns sehr freuen.
2: Ja, sagen Sie uns doch mal, warum Ihr Team das verdient hat.
3: Mein Team hat es verdient, weil mein Team zu 100% immer hinter mir steht und ich mich zu 100% auf jeden Einzelnen verlassen kann.
0: Mhm. Wie sieht denn dieses Aufeinanderverlassen aus? Also was leisten die so, Ihre Lieben?
3: Wir leisten Treppenhausreinigung, Gebäudereinigung, Büros, was alles so zur Reinigung dazugehört. Und dazu gehören natürlich auch die Außenanlagen. Also jeder Mitarbeiter kann überall mithelfen und einspringen und was sie natürlich auch machen.
2: Okay, und jetzt verraten Sie uns noch, welches Frühstück hätten Sie denn gern? Herzhaft oder süß?
3: Herzhaft.
2: Das war eine schnelle Antwort.
0: Na klar, wo viel angepackt wird, ne?
3: Sind die Männer, ne?
2: Ah, die Männer sind's.
3: Ja.
0: Gut, für Sie packen wir dann aber auch ein süßes Teilchen ein.
3: Okay, das ist lieb, super.
0: Mercedes, wir sagen danke, dass Sie überhaupt mitgemacht haben. Und ja, wir packen die Körbchen wieder voll. Der Johannes macht sich auf den Weg zu Ihnen nach Nordhausen.
3: Super, wir freuen uns. Vielen, vielen Dank.
0: Sehr gerne. Bis dahin. Tschüss.
3: Bis dann. Tschüss.
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5: Es ist 7 Uhr. Guten Morgen. Angela Hahn heute früh mit allem, was wichtig ist.
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7: Trotz einer Waffenruhe greifen sich die USA und der Iran weiter gegenseitig an. Das US-Militär griff nach eigenen Angaben eine Drohnenstellung in Bandar Abbas an und schoss 4 Drohnen ab. Der Iran reagierte laut Staatsmedien mit einem Angriff auf einen US-Stützpunkt. Angaben zum Ort wurden nicht gemacht, allerdings meldete das mit Washington verbündete Golfemirat Kuwait Drohnen- und Raketenangriffe auf sein Land. 9 Nachwuchsforscher aus Thüringen sind ab heute beim Bundesfinale von Jugend forscht am Start. Die Jungtalente müssen sich im bayerischen Herzogenaurach mit den Siegern der anderen Landeswettbewerbe messen. Insgesamt sind 159 Jugendliche aus dem Bereich Mathematik, Informatik, Naturwissenschaften und Technik dabei. MDR Thüringen-Reporterin Christine Strecher, mit welchen Projekten wollen denn die Thüringer Talente überzeugen?
8: Ja, das Themenspektrum der Finalisten ist breit. Spannend zum Beispiel das Projekt von Annabel Nonnmacher vom Käthe-Kollwitz-Gymnasium in Lengenfeld unterm Stein. Sie hat untersucht, ob Mikroalgen die Luft in Innenräumen verbessern können. Magdalena Felber aus Ilmenau hat eine elektrisch leitfähige Knete für EKG-Elektroden entwickelt. Ben Waldmann vom Ulf-Merbold-Gymnasium Greiz tritt gleich mit 2 Projekten an, darunter ein Programm zum Bau regional passender Kleinwindräder.
7: Vor dem Landgericht Gera muss sich ab heute ein 38-jähriger Mann wegen schweren sexuellen Kindesmissbrauchs verantworten. Dem Mann aus dem Saale-Orla-Kreis wird vorgeworfen, zwischen August 2024 und April 2025 seine zur Tatzeit 10-jährige Tochter in mindestens 20 Fällen sexuell missbraucht zu haben. Für den Fall sind 3 Verhandlungstage angesetzt. Zum heutigen Internationalen Tag der Frauengesundheit hat Bundesgesundheitsministerin Nina Wagen Fortschritte bei dem Thema gefordert. Frauen verdienten eine medizinische Gesundheitsversorgung, die ihr Geschlecht besser berücksichtige, sagte sie der Funke Mediengruppe. MDR Thüringen-Reporterin Birte Sönnigsen.
9: Viele Krankheiten und Medikamente wurden überwiegend an Männern erforscht. Dabei können Symptome bei Frauen ganz anders aussehen, etwa bei einem Herzinfarkt. Aus Sicht vieler Fachleute führt das zu Problemen. Krankheiten können bei Frauen teilweise später erkannt und falsch behandelt werden. Oft passt zum Beispiel die Dosierung von Arzneimitteln deutlich besser zu Männern als zu Frauen. Bundesgesundheitsministerin Nina Warken will das ändern. Schon zu Beginn ihrer Amtszeit hatte sie sich vorgenommen, das Thema Frauengesundheit in den Fokus zu nehmen.
7: Und zum Sport. Crystal Palace hat das Conference League Finale in Leipzig gegen den spanischen Club Rayo Vallecano gewonnen. Zum 5. Mal wurde der Wettbewerb ausgespielt, zum 3. Mal ging der Titel nach England. Vor dem Finale kam es in der Leipziger Innenstadt zu Ausschreitungen zwischen englischen und spanischen Fans. Während und nach dem Spiel blieb die Lage laut Polizei aber weitgehend ruhig. Das waren die Nachrichten. 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
1: Danke dir, Angela. Das Wetter in Thüringen. Wir haben aktuell in Friedrichroda 8 Grad und immer wenn es etwas zu feiern gibt, lassen wir gerne die Frühschicht Marching Band aufspielen. Denn heute gehen Glückwünsche nach Berlstedt. Sie sind einer der wenigen Orte heute Morgen mit zweistelligen Werten. Dort nämlich schon 10 Grad. Und im Laufe des Tages erreichen wir noch 22 bis 25. Es gibt viel Sonne. Im Tagesverlauf so ein paar lockere Wolken. Es bleibt trocken. Auch morgen viel Sonne, später langsam wolkiger. Und gegen Abend im Eichsfeld erste Schauer oder Gewitter. 26 bis 30 Grad. Am Wochenende Sonne, Wolken und gebietsweise Schauer und Gewitter. Dabei wieder leicht kühler. Damit 7:03. Vielen Dank. Hier sind die aktuellen Verkehrsmeldungen. A4 Richtung Frankfurt. In der Abfahrt Gotha-Boxberg ist Öl auf der Fahrbahn. Die A9 Richtung München ist zwischen Bad Berneck-Himmelkron und dem Dreieck Bayreuth-Kulmbach nach einem Unfall gesperrt. Zurzeit Stau bis Markt Schorgast. Die Gegenrichtung ist nur für Fahrzeuge mit Überbreite gesperrt. Hier Stau bis Bayreuth-Nord. Und damit sind wir bei den Blitzern. Die stehen auf der B4 in Gebesee in beiden Richtungen. In Gera in der Altenburger Straße stadteinwärts und in Mühlhausen in der Ammerschen Landstraße stadtauswärts. Wenn Sie jetzt sagen, da fehlt was, ich habe auch was gesehen, geben Sie es gerne kostenfrei durch und wir sagen es weiter. Sie erreichen das MDR Thüringen Verkehrszentrum wie immer kostenfrei unter 0800 218 1600. Gute Fahrt.
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1: Einen schönen guten Morgen von Mandy und mir.
10: Schönen guten Morgen.
1: Und wir sind sehr gespannt, wie sich unser 1000 vor 9 Team weiterschlägt. Königin Luise macht Musik. Der Förderverein, gleich sind sie wieder dran.
10: Du hast ja eben auch schon vorgespielt. Wir drücken fest in die Daumen.
1: Das waren andere.
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0: 11 Minuten nach 7. Guten Morgen. Der Förderverein Königin Luise macht Musik aus Erfurt tauscht diese Woche mal Notenblatt mit Fragenzettel.
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0: Und ich sage wie immer Guten Morgen zusammen.
2: Guten Morgen.
0: Jetzt haben wir ja gerade aus den 70ern die Bee Gees gehört. Und ist das richtig, dass es sich da natürlich um eine Kopf-

0: Stimme im Bereich Falsett handelt?
1: Selbstverständlich, natürlich.
0: Natürlich, natürlich, da sind wir uns mit Wikipedia einig.
1: Und da hast du mir einen schönen Bogen gespannt nochmal zu gestern. Du hattest ja gefragt, Mensch, wieso nehmt ihr denn eigentlich nicht Musik? Ihr seid doch ein Musikförderverein.
0: Ja.
1: Und der Bogen ist der, dass wir als Förderverein natürlich alles ganz normale Eltern sind, die Geschicke im Förderverein in der Freizeit machen, aber alles keine Musiker. Also wir haben zwar sicherlich ein paar dabei, die so ein bisschen das Musikverständnis haben, auch mal ein Instrument gespielt haben, aber am Ende sind wir keine Musiker, ganz normale Eltern. Und die Musiker, die wir zusammenkriegen könnten, die haben natürlich jetzt, das haben wir erst im Nachhinein festgestellt, natürlich morgens 7:10 keine Zeit, weil sie natürlich selbstverständlich ihren Musikunterricht vorbereiten müssen oder die Jugend natürlich noch irgendwie beim Frühstück ist.
0: Auf der anderen Seite kann ich natürlich erwidern, ihr seid ja auch keine Botaniker und habt mit der Naturkategorie schon mal 100 Euro eingesagt.
1: Und weil das so ist, würden wir heute nochmal die Naturkategorie nehmen.
0: Na klar, sehr gerne. Sagt mir bitte noch, was wollt ihr denn eigentlich mit dem erspielten Geld machen, was ihr dann nach dieser Woche sicher habt?
1: Also im Kern zwei Sachen. Es steht ja wieder ein Konzert an am 20. Juni in der Alten Oper. Sind im Übrigen noch Tickets bei uns auf der Homepage verfügbar. Da brauchen wir noch Noten. Das ist tatsächlich immer ein ordentlicher Kostenfaktor. Und einige Instrumente sind in die Jahre gekommen, die müssen repariert werden und teilweise auch neu gekauft werden. Da haben wir das Geld bitter nötig.
0: Dann hoffe ich, haut ihr auf die Pauke heute wieder mit der Kategorie Natur. Es geht los für euch.
2: Natur.
0: In Myanmar wurde ein Edelstein gefunden, dessen Wert vermutlich im mehrstelligen Millionenbereich liegt. Er sieht allerdings eher aus wie eine keimende Kartoffel, schrumpelige Erdbeere oder angebissener Apfel.
1: Oh, jetzt sind wir ganz viele Leute hier.
0: Edelstein. Wie sieht er aus? Wie eine keimende Kartoffel, wie eine schrumpelige Erdbeere oder wie ein angebissener Apfel?
3: Erdbeere? Was sagt ihr?
1: Kartoffel, was meint ihr?
4: Kartoffel. Alex sagt Erdbeere.
1: Alex sagt Erdbeere?
4: Erdbeere.
3: Ich würde Erdbeere nehmen.
4: Ja.
1: Ja.
0: Hören wir auf die Alexandra.
4: Ja.
1: Ja.
0: Ja. Dann nehmt sie mal dick in den Arm, ist nämlich richtig.
1: Hey, yes. Sehr schön, wir freuen uns sehr.
0: Wunderbar, ich rechne 100 Euro dazu, macht schon mal 300 Euro. Und morgen am Freitag zum Finale habt ihr die Chance, alles zu verdoppeln.
1: Da freuen wir uns, dann drücken wir uns gegenseitig die Daumen.
0: Wir freuen uns auch, bis zum Finale. Morgen, macht's gut.
3: Bis morgen. Macht's gut.
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0: 9 Minuten vor 8. Schönen guten Morgen mit MDR Thüringen und der Frühschicht. Kurz gefragt, was macht denn so Ihr Fußballfieber? Lange müssen wir ja nicht mehr warten, gell? Am 11. Juni, also in genau jetzt 14 Tagen, geht sie los. Die Fußballweltmeisterschaft in Mexiko, Kanada und den USA. Mandy und ich gehen jetzt schon mal so ein bisschen in den Turniermodus und machen heute früh das, was wir am besten können.
1: Kaffee trinken.
0: Auch. Uns musikalisch einstimmen auf einer kleinen Zeitreise durch die packendsten WM-Songs aller Zeiten.
1: Schön. Ricky Martin, La Copa de la Vida.
0: Und unfassbar, 1998 war das schon in Frankreich. Für viele bis heute die beste WM-Hymne überhaupt.
1: Ja, wobei Südafrika 2010 dann mit einem Ohrwurm für die Ewigkeit und der Lieblingssong meines Sohnes. Kanan und Waving Flag läuft bei uns immer vorm Spiel.
0: Aber die stabilste Gänsehaut haben wir immer noch, wenn wir an unser eigenes Sommermärchen 2006 zurückdenken. Herbert, mach nochmal laut.
1: Cool, ja. Frech, dass ich Italien den Titel geschnappt hat.
0: Ja.
1: Da läuft es mir immer noch ganz heiß und kalt den Rücken runter.
0: Mir fällt gerade ein, was noch fehlt. Was war hier mit dem Bär ohne Hose? Goleo, ne?
1: Oh.
0: Last Generation.
1: Auch nicht schlecht.
0: Aber lassen Sie uns statt zurück mal nach vorne schauen. Mhm. Für die anstehende WM gibt's nämlich ein ganzes offizielles Album. Und welche Frau darf da nicht fehlen?
1: Da ist sie wieder, Shakira.
0: Richtig. Mhm. Als unangefochtene Königin der Fußballhits liefert sie auch für diese WM einen brandneuen Song.
1: Ja, können wir schon mal die Hüften locker machen, finde ich.
0: Hier ist Shakira mit Waka Waka Reloaded sozusagen. Die offizielle WM-Hymne Die Die bei MDR Thüringen. Einfach gute Musik, entscheiden Sie.

Na, wie gefällt er Ihnen, Shakiras neuer WM-Kracher? Oder ist und bleibt Ihr absolutes Lieblingsfußballlied ein ganz anderes? Schreiben Sie es uns gern in die MDR Thüringen-App. Shakira wird auf jeden Fall am Sonntag dann, 19. Juli, gemeinsam mit Madonna unter anderem in der Halbzeitshow beim WM-Finale auftreten mit gerade gehörtem Die Die.

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6: Um 7:30 Uhr. Gegenseitige Angriffe trotz Waffenruhe. Nach US-Angaben hat das Militär eine Drohnenstellung in Bandar Abbas angegriffen, während der Iran laut Staatsmedien einen US-Stützpunkt attackierte. Offiziell geht seit Anfang April zwischen den USA und dem Iran eine Waffenruhe. Thüringer beim Bundesfinale Jugend forscht. In Herzogenaurach in Bayern messen sie sich ab heute mit den Siegern der anderen Landeswettbewerbe. Die Jugendlichen kommen unter anderem aus Lengfeld, Unterm Stein, Ilmenau und Greiz. Stärkerer Fokus auf Frauengesundheit, den hat die Bundesgesundheitsministerin Nina Wagen am Internationalen Tag der Frauengesundheit gefordert. Ein Problem ist laut Wagen, dass viele Krankheiten und Medikamente überwiegend an männlichen Patienten erforscht wurden.
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7: Das Neueste für Nordthüringen mit Vanessa Klobes. Guten Morgen. Elrich-Heringen. Die Grundschulen in Elrich und Heringen werden vom Land beim Bau von zwei neuen Hortgebäuden unterstützt. Wie das Landratsamt mitteilte, übergibt Thüringens Bildungsminister Christian Tischner heute dafür einen Fördermittelbescheid von über 2 Millionen Euro. Mit den beiden Neubauten soll demnach die Hortbetreuung verbessert werden. Der Baubeginn ist im Herbst geplant. Rundstedt. Unbekannte haben im Kyffhäuserkreis Aluminiumplatten für über 230.000 Euro gestohlen. Wie die Polizei Nordhausen mitteilte, haben die Diebe zwischen vergangenem Mittwoch und diesem Dienstag zugeschlagen. Weil eine Platte etwa 5 Zentner wiegt, muss die Beute mit entsprechenden Fahrzeugen abtransportiert worden sein. Die Kripo bittet um Zeugenhinweise. Heiligenstadt. Beim Benefizlauf der Stadt sind bereits über 500 Starter angemeldet. Wie die Stadt mitteilte, können sich Läuferinnen und Läufer noch bis kurz vor dem Start heute Abend eintragen. In diesem Jahr geht der Spendenbeitrag an die THW-Jugend Heiligenstadt. 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
8: Soweit die Infos aus den Thüringer Regionen. Vielen Dank dafür. Wir schauen auf das Wetter bei uns. Es gibt wieder viel Sonne, im Tagesverlauf ein paar lockere Wolken, vor allem so vom Raum Eisenach über die Rhön bis zum Thüringer Wald. Es bleibt trocken. Höchstwerte im Hainich, Altenburger Land und im Vogtland um die 22 Grad, sonst teilweise bis 25 und am Rennsteig um die 21 Grad. Aktuell sind es in Stadtilm 7 und in Bad Sulzhahn 9 Grad. Auch morgen am Freitag viel Sonne mit dabei, später langsam Wolken und gegen Abend im Eichsfeld erste Schauer oder Gewitter, 26 bis 30 Grad. Und am Wochenende Sonne, Wolken, gebietsweise Schauer und Gewitter und dabei wieder leicht kühler. Jetzt haben wir es 3 Minuten nach 7:30. Hier sind die aktuellen Verkehrsmeldungen. Auf der A4 Richtung Frankfurt ist die Abfahrt Gotha Boxberg wegen Reinigungsarbeiten gesperrt. A9 Richtung München zwischen Münchberg Süd und dem Dreieck Bayreuth-Kulmbach 14 Kilometer Stau wegen Bergungsarbeiten. Sie müssen da leider mit einer Stunde und 45 Minuten Verzögerung rechnen. Die Blitzer stehen auf der B4 in Gebesee in beiden Richtungen. In Gera in der Altenburger Straße stadteinwärts, in Mühlhausen in der Ammerschen Landstraße stadtauswärts, am Ortseingang Neustadt bei Coburg aus Richtung Sonneberg und dann noch ein Blitzer in Nordhausen in der Helmestraße stadteinwärts. Haben Sie auch noch was? Kein Problem, geben Sie es gerne kostenfrei durch im MDR Thüringen Verkehrszentrum. Vielen Dank. 0800 218 1600. Und kommen Sie bitte gut an.
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2: Schönen guten Morgen. Gleich hören Sie bei Mandy und mir nicht nur den neuesten Firmenklatsch. Es wird auch ziemlich lecker. Kollege Johannes ist wieder unterwegs mit unserem Frühschichtfrühstück.
9: Für Sie heißt das entspannt zurücklehnen und genießen. Und anschließend haben Sie garantiert genug Energie für den Arbeitstag.
2: Aufgebaut ist das Buffet heute in Nordhausen. Und da schneiden wir gleich das goldene Band durch.
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0: Wenn Sie bislang heute eher so als träger Jumbojet unterwegs waren, gibt's gleich aber den Raketenstart in den Donnerstag mit Elton John und Rocketman. Guten Morgen, 7.41 Uhr und viel besser als Astronautennahrung aus der Tube ist das hier.
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0: Und das holen Sie sich gerne auch in Ihre Firma, einfach über die MDR Thüringen App. Heute macht Kollege Johannes Stopp in Nordhausen. Da hat sich Mercedes Schalke angemeldet von der Firma Rudi. Inzwischen ist das Frühstücksbuffet aufgebaut. Johannes, dann kann es eigentlich losgehen, oder?
2: Na, noch nicht ganz, Timo, denn außer Mercedes und ihrem Sohnemann und dem Nico ist noch keiner weiter da. Alle 17 Mitarbeiter wissen noch gar nichts davon, dass es heute ein Frühstück von uns gibt, deswegen kleine Überraschung. Also, Rudi GmbH Nordhausen, wir klären mal ganz kurz den Namen. Mercedes, Sie sind die Chefin, Rudi heißt?
3: Rundum Dienstleistungen, dafür steht die Abkürzung Rudi.
2: Gut, haben wir das schon mal geklärt. Mercedes ist ja auch ein wunderschöner Name. Da haben Ihre Eltern gut ausgewählt damals.
3: Ja, und der Name kommt tatsächlich vom Graf von Monte Cristo.
2: Nein, wirklich?
3: Ja.
2: Das müssen Sie kurz erklären.
3: Mein Vater war, oder hat den Film sehr oft und sehr gern geschaut. Und meine Mama hat dann gesagt, okay, dann heißt unsere zweite Tochter Mercedes.
2: Dann würde mich jetzt noch interessieren, wie die erste hieß oder heißt.
3: Die erste, die große heißt Iris und die kleine Bettina.
2: Okay, also den Klassiker haben Sie bekommen sozusagen. Ja. Und Schalke ist ja auch noch, als Nachname, sind Sie Fußballfan?
3: Ich bin kein Fußballfan, mein Mann ist Fußballfan, logischerweise von Schalke 04, die jetzt auch Gott sei Dank aufgestiegen sind.
2: Haben wir das auch geklärt. Jetzt müssen wir nur noch klären, was macht ihr genau? Ihr reinigt und ihr bekämpft.
3: Wir reinigen. Wir machen hausmeisterliche Betreuung für Wohnungsbaugenossenschaften, private Haushalte, also auch rund ums Haus, Rasenmähen, Hecke schneiden, alles was dazugehört. Auch Winterdienst. Winterdienst ist natürlich immer eine Herausforderung, weil man weiß nicht, wann es schneit, wie viel es schneit.
2: Da gibt's gut zu tun. Und Sohnemann ist auch schon mit Unternehmen, soll das Ganze mal übernehmen. Konstantin, macht Spaß?
4: Ja, sonst wäre ich nicht hier.
2: Das ist schon mal eine gute Antwort. Konstantin, den Namen haben wir auch schon geklärt, auch Schalke?
4: Ja, das ist richtig.
2: Okay, jetzt haben wir hier eine schöne Sammlung an Stühlen. Ihr habt ja einen ganz gemütlichen Frühstücksraum, Teppichboden. Wie kommt es, dass hier so, sagen wir, 20 verschiedene Stuhlarten stehen?
4: Na, jedes Mal, wenn irgendwo eine Entrümpelung ist und da ist noch ein Stuhl, der noch vernünftig erscheint, wird der natürlich eingesackt und wird mitgenommen.
2: Deswegen sitzen wir heute hier auf einem Jahrhundert Stühle sozusagen. Sehr gemütlich am Spreller-Karttisch. Wann kommen jetzt die Mitarbeiter?
3: Die Mitarbeiter kommen 8 Uhr. Also pünktlich habe ich gesagt, nicht 5 vor 8 und nicht 5 nach 8. Um 8 war gesagt und ich denke, sie halten sich alle daran.
2: Und wir bleiben hier mit tropfendem Zahn vor unserem Frühstücksbuffet stehen und hoffen, dass sie wirklich pünktlich sind. Timo, und dann melden wir uns wieder und starten mit dem Frühstück.
0: Sammel alle ein, kurz nach 8 sind wir wieder bei euch.
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0: lässig die Sonnenbrille ins Haar geschoben und dann rein in diesen Donnerstag. Guten Morgen, 8:08.
1: Und jetzt live aus dem MDR Thüringen Wetterstudio.
0: Da ist Josefine Bechler, guten Morgen.
2: Ja, guten Morgen, Timo.
0: Josefine, Sonne jetzt schon überall gut mit dabei, gell?
2: Ja, also da sind ganz wenige Wolken, die da irgendwo vielleicht mal als dünne Schleierwölkchen zu finden sind. Also der überwiegende Teil ist natürlich definitiv einfach leer gefegt. Und da hätten wir auch aktuell eher etwas niedrigere Temperaturen, weil es dann doch ein bisschen in der Nacht runtergegangen ist. Aktuell noch Werte so zwischen 8 und 12 Grad.
0: Und wo geht's heute hin?
2: Weit nach oben, aber nicht ganz so weit wie jetzt zum Beispiel morgen, weil die Windrichtung noch nicht ganz so warm ist. Wir haben da eher nordwestliche Anströmung und deswegen liegen wir heute auch eher bei Spitzenwerten so zwischen 21 und 25 Grad.
0: Wenn wir mal auf morgen blicken, da wird es wieder einen Tacken wärmer, aber ist das dann gleich so eine Schwüle irgendwie, dass sich da was zusammenbraut oder wie sieht's aus?
2: Es geht noch. Also die Schwüle nimmt dann erst zum Wochenende zu. Also wir haben morgen noch meistens eher diese trockene Luft, zwar auch schon diesen Südwestwind. Es kommt also warme Luft zu uns. In der Spitze sind wir dann bei 26 bis örtlich auch schon wieder 30 Grad. Also es wird bedeutend wärmer. Ja, am Wochenende, eigentlich schon in den Abendstunden vom Freitag, wird dann die Luftfeuchtigkeit schon zunehmen. Also da quillt es. Im Eichsfeld könnte auch schon mal ein Schauer unterwegs sein oder auch ein Gewitter. Aber dann am Wochenende sieht es dann doch an einigen Stellen so aus, dass da Schauer und Gewitter auftreten können.
0: Wie sieht es denn speziell am Sonntag aus? Ich frage für ein Geburtstagskind, nämlich mich.
2: Also am Sonntag ist es von der Wetterlage aktuell noch ein bisschen besser. Also es sind auch hier Schauer und Gewitter unterwegs, aber ein bisschen weniger als am Samstag. Also die größere Schauertätigkeit sehe ich am Samstag. Und wenn dann ein Schauer oder ein Gewitter auftritt, kann es punktuell auch ein bisschen mehr sein. Aber vielleicht hast du ja auch einfach Glück.
0: Josefine, ich drücke an dieser Stelle mal mir die Daumen. Ja. Können wir nicht anders sagen. Ja. Ich danke dir für die Aussichten. Mach dir einen schönen Tag.
2: Bis dann. Tschüss.
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8: Einen schönen guten Morgen an diesem Donnerstag. Es ist 8 Uhr. Alles Wichtige jetzt mit Angela Hahn.
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10: Trotz einer Waffenruhe greifen sich die USA und der Iran weiter gegenseitig an. Die iranischen Revolutionsgarden haben laut Staatsmedien einen US-Stützpunkt attackiert. Angaben zum Ort wurden nicht gemacht. Der Angriff war demnach eine Vergeltung für die nächtlichen US-Angriffe. MDR Thüringen-Reporter Samuel Jakisch.
11: Das US-Militär hat in der Nacht zum Donnerstag erneut Angriffe gegen Iran geflogen. Das berichten mehrere US-Medien unter Berufung auf Quellen im US-Verteidigungsministerium. Die Maßnahmen seien defensiver Natur gewesen und hätten dazu gedient, die derzeitige Waffenruhe zwischen Iran und den USA aufrechtzuerhalten. So zitieren unter anderem CNN und die New York Times zwei namentlich ungenannte Militärangehörige.
10: In Thüringen wird die neue 12-Uhr-Regel an Tankstellen nach Einschätzung des Wirtschaftsministeriums flächendeckend umgesetzt. Ein Sprecher sagte MDR Thüringen, kaum mehr als ein Dutzend Verstöße gegen die Regel seien im April registriert worden. Und selbst bei denen sei noch unklar, ob diese nicht kurz vor oder nach 12 Uhr mittags passiert sind und somit noch tolerabel seien. Das Bundeskartellamt hatte im April rund 1800 Verstöße gegen die neue Regel registriert, wonach Tankstellen nur einmal am Tag um 12 Uhr mittags die Benzinpreise anheben dürfen. Vor dem Landgericht Gera muss sich ab heute ein 38-jähriger Mann wegen schweren sexuellen Kindesmissbrauchs verantworten. Dem Mann aus dem Saale-Orla-Kreis wird vorgeworfen, zwischen August 2024 und April 2025 seine zur Tatzeit 10-jährige Tochter in mindestens 20 Fällen sexuell missbraucht zu haben. Für den Fall sind 3 Verhandlungstage angesetzt. Der Innkreis hat einen Haushalt für das laufende Jahr. Der Kreis wird weniger als die ursprünglich geplanten 227 Millionen Euro ausgeben. Das Parlament hat den Entwurf der Verwaltung an mehreren Stellen gekürzt. Beschlossen wurde unter anderem ein Änderungsantrag der CDU-FDP-Fraktion und der Fraktion Freie Wähler. Dieser sieht Einsparungen von über 3 Millionen Euro vor, um die Kreisumlage zu senken. Betroffen sind unter anderem die Bereiche Integration, Klimaschutzprojekte sowie Ausgaben für Werbung. Auch mehrere Änderungsanträge der AfD fanden eine Mehrheit. Bundesgesundheitsministerin Nina Wagen fordert einen stärkeren Fokus auf die medizinischen Belange von Frauen. Zum Internationalen Tag der Frauengesundheit sagte sie den Zeitungen der Funke Mediengruppe, geschlechterspezifische Unterschiede in der Medizin müssten stärker beachtet werden. Ein Problem ist demnach, dass viele Krankheiten und Medikamente überwiegend an männlichen Patienten erforscht wurden. Das waren die Nachrichten. 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
8: Danke, Angela. Das Wetter in Thüringen, ja, guten Morgen, guten Morgen, guten Morgen Sonnenschein. Auch heute wieder viel Sonne mit dabei, im Tagesverlauf so ein paar lockere Wolken, vor allem dann im Raum Eisenach, über die Rhön bis zum Thüringer Wald. Es bleibt trocken mit Höchstwerten von 22 bis 25 Grad. Auch morgen viel Sonne, später langsam wolkiger und gegen Abend im Eichsfeld erste Schauer oder Gewitter. 26 bis 30 Grad morgen zum Freitag und dann am Wochenende ein bisschen wechselhafter. Sonne, Wolken und gebietsweise teilweise Schauer und Gewitter, dabei wieder leicht kühler. Jetzt 8:03. Hier sind die aktuellen Verkehrsmeldungen. Auf der A4 Richtung Frankfurt ist die Abfahrt Gotha-Boxberg wegen Reinigungsarbeiten gesperrt. A9 Richtung München zwischen Gefrees und dem Dreieck Bayreuth-Kulmbach 12 Kilometer Stau wegen Bergungsarbeiten. Da müssen Sie eine Stunde Zeitverlust einrechnen. A71 Richtung Sangerhausen zwischen Meiningen-Nord und dem Dreieck Suhl Behinderungen wegen Bauarbeiten. Und A72 Richtung Leipzig, Vorsicht, zwischen Reichenbach und Zwickau-West liegt Ladung auf der Fahrbahn. Die Blitzer sind aufgebaut auf der A9 Richtung München zwischen Hermsdorfer Kreuz und Hermsdorf Süd, auf der B4 in Gebesee in beiden Richtungen, in Gera in der Altenburger Straße stadteinwärts, in Mühlhausen in der Amerschen Landstraße stadtauswärts. Es blitzt am Ortseingang Neustadt bei Coburg aus Richtung Sonneberg und dann noch in Nordhausen in der Helme Straße stadteinwärts. Haben Sie mehr? Dann gerne her. Melden Sie uns Staus oder Blitzer kostenfrei im MDR Thüringen Verkehrszentrum unter 0800 218 1600. Danke dafür.
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8: Guten Morgen, sage ich gemeinsam mit Mandy aus dem Frühschicht-Team. Falls Sie gleich vor die Tür treten, das erste Mal heute. Ja, der strahlend blaue Himmel drückt noch so ein bisschen.
12: Das merke ich heute Morgen an meinen kalten Füßen. Einmal Sandalen und dann sind es wie in Bad Berka 7 Grad.
8: MDR Thüringen-Reporter Bastian Albrecht ist heute Morgen ins Studio Eisenach gefahren. Mit kurzer Hose und Sitzheizung.
12: Ja.
8: Der war auch überrascht, was für eine Kombi. Aber keine Sorge, es wird noch warm, auch außerhalb des Autos.
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0: 11 Minuten nach 8. Guten Morgen. Wir leben diese Woche nach der Devise erst das Frühstücksvergnügen und dann vielleicht die Arbeit.
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0: Zugeben, nach so 3 Stunden Sendung könnte ich jetzt auch ein lecker belegtes Brötchen vertragen. Mandy, du?
2: Ich wäre mit einem Schweinsohr dabei.
0: Haben wir dabei. Heute zum Beispiel bei der Firma Rudi in Nordhausen. Johannes, da wird hoffentlich jetzt ordentlich zugeschlagen.
3: Das wird gleich passieren, genau. Nordhausen glänzt dank der Rudi GmbH rund um Dienstleistungen, also Gebäudereinigung, Rasenmähen, im Winter auch Schneeschieben, das gehört alles dazu. Und wir haben uns hier versammelt, das ist eine ehemalige Altbauwohnung, würde ich mal sagen, umfunktioniert zum Büro. Da hängt da sogar noch ein Honecker-Porträt an der Wand. Aber das lassen wir mal links liegen. Die Chefin Mercedes Schalke hat hier extra eine lange Tafel aufgebaut heute. Gut besetzt auch schon, 14, 15 Leute da. Ich sag mal guten Morgen die Runde.
4: Morgen!
3: Ja, das zum Beweis. Und das Schöne ist,

0: Mercedes, die Chefin, hat es noch nicht verraten. Also du kannst dir die Gesichter vorstellen, als ja die Leute um die Tür, um die Ecke geguckt haben und plötzlich unser Buffet sahen und das MDR-Logo. Tobias, du hast wirklich erschrocken geguckt worden. Geht's wieder?
1: Ja, alles gut.
0: Was hast du zuerst gedacht?
1: Oh.
0: Ja, okay. Sagt alles. Annalena, du hast einen Schritt zurückgemacht. Wirklich so geschockiert oder...
2: Passt schon.
0: Passt schon. Also du merkst, hier ist noch ein bisschen Schock in den Gliedern und alle wollen natürlich sich jetzt stärken. Aber ich möchte natürlich vorher wissen, was macht ihr denn eigentlich ganz genau, außer Rasenmähen und Schneeschieben? René?
3: Gebäude reinigen.
0: Das ist etwas konkreter vielleicht noch?
3: Treppe putzen, Fenster putzen, ja, Keller.
0: Was ist denn so das Anstrengendste oder das Unangenehmste?
3: Wischen. Und hohe Eingänge, vor allem im Sommer.
0: Hohe Eingänge heißt?
3: 8 Etagen.
0: Und dann bis hoch? Mit Wischeimer?
3: Ja. Nein, der bleibt auf der 5 stehen.
0: Okay, aber das schon mal geklärt, das kann ich mir für zu Hause merken. Schädlinge werden auch bekämpft, können wir nachher nochmal drüber sprechen. Jetzt würde ich erstmal sagen, seid ihr alle hungrig?
4: Ja.
0: Ja, okay. Los, kommt ran ans Buffet. Timo, du darfst deinen Spruch wieder machen und dann werden wir erstmal schlemmen und melden uns dann am Ende der Stunde nochmal.
5: Also ihr Lieben, bei Rudi in Nordhausen, das Buffet ist eröffnet und der Schock wird einem zufriedenen Lächeln weichen, ich bin mir sicher. Greift zu.
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0: Also sehr schön, dass Bryan Adams gerade für so ein bisschen Entspannung gesorgt hat mit Please Forgive Me, weil beim Thema von Thomas heute, da geht mir zumindest schon wieder der Puls hoch.
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0: Es beginnt immer mit einer SMS. Mama, Papa, hier ist meine neue Nummer, mein Handy ist kaputt, schreibt mir mal eine WhatsApp. Und es endet immer noch viel zu häufig mit dem Verlust von oft tausenden Euro. Warum kann man diese Masche nicht stoppen? Ja, warum eigentlich nicht? Thomas Becker, heute im Körper von Miss Marple.
2: Oh. Ja, so ist es. Wir gehen heute tatsächlich einen Schritt weiter. Wir geben nicht nur Tipps, wie man sich wehren kann, sondern Tipps, wie man den Tätern wirklich ins Handwerk pfuschen kann.
0: Also nochmal kurz zur Masche. Was passiert, wenn ich reinfalle und denke, ach, der Junge und sein Handy wieder?
2: Ja, dann chattest du nicht mit deinem Kind, sondern mit den Betrügern, die oft sehr schnell auf den Punkt kommen. Innerhalb von Minuten, Papa, ich muss noch eine Rechnung bezahlen, das geht jetzt mit dem neuen Handy noch nicht, das ist noch alles nicht eingerichtet mit der Bank. Kannst du das mal rasch überweisen für mich?
0: Über welche Größenordnung reden wir da?
2: Naja, so um die 1000 Euro sind es am Anfang, manchmal auch um die 2000 Euro. Und wenn man sagt, klar, mache ich, dann bekommt man eine IBAN zugeschickt und überweist dann auf ein Konto, das mit falschen Papieren eröffnet wurde, sagt Patrick Martin, der Sprecher der Landespolizei in Thüringen.
3: Das heißt, irgendjemand wurde der Personalausweis gestohlen oder hat ihn verloren und der ist von einem Unberechtigten gefunden worden. Und damit geht dann jemand mit ähnlichem Aussehen zu einer Bank, eröffnet ein Konto. Damit hat er schon eine Kontonummer und dann kann er loslegen. Und sobald auf das Konto Geld eingeht, wird es beim nächsten Geldautomaten sofort abgeholt.
2: Ja, und schon ist das Geld weg und viele werden dann gebeten, wenn das geklappt hat, gleich noch eine Überweisung zu tätigen, weil man halt eben noch was bezahlen muss und viele Leute machen das leider auch.
0: Ja, es geschieht immer noch viel zu häufig, unfassbar. Aber Thomas, wie kommt nun Miss Marple ins Spiel?
2: Ja, also wer mitspielen will, Miss Marple, der sollte im Internet in einem solchen Falle einen IBAN-Rechner aufrufen. Na, dort kann man die IBAN der Betrüger eingeben und dann wird einem die Bank angezeigt. Und wenn man dort die Hotline anruft und sagt, dass man gerade mit diesem Konto betrogen werden soll, dann geht eine Maschinerie los, die, wenn man so will, den Tätern die Täter stoppt. Ja, und wir haben das schon so weit getrieben, dass man damit betrogenen Leuten tatsächlich das Geld retten kann. Und wie das alles geht, das erzählen wir heute und ein paar Dankschreiben haben wir auch.
0: Und wie auch Sie mithelfen können, dass Betrugsopfer ihr Geld zurückbekommen, das Thema heute beim Redakteur für Hörerfragen Thomas Becker. Und ich muss korrigieren, nicht Miss Marple, du bist mein persönlicher Robin Hood.
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6: Um 8.30 Uhr. Gegenseitige Angriffe trotz Waffenruhe. Nach US-Angaben griff das Militär eine Drohnenstellung in Bandar Abbas an, während der Iran laut Staatsmedien einen US-Stützpunkt attackierte. Offiziell geht seit Anfang April zwischen den USA und dem Iran eine Waffenruhe. Thüringer beim Bundesfinale Jugend forscht. In Herzogenaurach in Bayern messen sie sich ab heute mit den Siegern der anderen Landeswettbewerber. Die Jugendlichen kommen unter anderem aus Lengfeld unterm Stein, Ilmenau und Greiz. Stärkerer Fokus auf Frauengesundheit. Den hat die Bundesgesundheitsministerin Nina Wagen am Internationalen Tag der Frauengesundheit gefordert. Ein Problem ist laut Wagen, dass viele Krankheiten und Medikamente überwiegend an männlichen Patienten erforscht wurden.
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7: Das Neueste für Nordthüringen mit Vanessa Klobis. Guten Morgen. Elrich-Heringen. Die Grundschulen in Elrich und Heringen werden vom Land beim Bau von zwei neuen Hortgebäuden unterstützt. Wie das Landratsamt mitteilte, übergibt Thüringens Bildungsminister Christian Tischner heute dafür einen Fördermittelbescheid von über 2 Millionen Euro. Mit den beiden Neubauten soll demnach die Hortbetreuung verbessert werden. Der Baubeginn für die beiden Gebäude ist den Angaben zufolge im Herbst geplant. Kleinbern. Die Gedenkstätte für die Opfer des Grubenunglücks im Sondershäuser Stadtteil ist umfassend saniert worden. Wie die Stadt mitteilte, wurden die verwitterten Holzkreuze auf dem Friedhof durch neue Grabsteine ersetzt. Außerdem sei ein angrenzendes Soldatengrab wieder hergerichtet worden. Heiligenstadt. Beim Benefizlauf der Stadt sind bereits über 500 Starter angemeldet. Wie die Stadt mitteilte, können sich Läuferinnen und Läufer noch bis kurz vor Start heute Abend eintragen. In diesem Jahr geht der Spendenbeitrag an die THW-Jugend Heiligenstadt. 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
8: Das Wetter in Thüringen. Gemeinsam mit unseren Wettermeldern wie Siegfried Müller aus Tambach-Dietharz schreibt hier über die MDR Thüringen App 11 Grad, klarer Himmel. Und bei Steffen Köhler in Lichte sind es auch zum Durchlüften angenehme 12 Grad und sonnig. Die Tendenz ist steigend. Ja, hatte recht, der Steffen Köhler in Lichte. Es geht heute rauf auf 22 bis 25 Grad. Es gibt heute nochmal viel Sonne, im Tagesverlauf so ein paar lockere Wolken. Vor allem vom Raum Eisenach über die Rhön bis zum Thüringer Wald. Es bleibt aber trocken. Auch morgen viel Sonne, später langsam wolkiger und gegen Abend im Eichsfeld erste Schauer oder Gewitter, 26 bis 30 Grad. Und dann am Wochenende Sonne, Wolken, gebietsweise Schauer und Gewitter, dabei wieder leicht kühler. Damit 9:03. Hier sind die aktuellen Verkehrsmeldungen. A9 Richtung München zwischen Münchberg Süd und dem Dreieck Bayreuth-Kulmbach. Stau an der geräumten Unfallstelle, leider noch eine Stunde Zeitverlust. A71 Richtung Sangerhausen zwischen Meiningen Nord und dem Dreieck Suhl, Behinderungen wegen Bauarbeiten. A72 Richtung Leipzig, Vorsicht zwischen Reichenbach und Zwickau West, liegt Ladung auf der Fahrbahn. Die A72 Richtung Hof noch zwischen dem Kreuz Chemnitz und Chemnitz Süd, stockender Verkehr, da dauert es 10 Minuten länger. Die Blitzer stehen auf der
1: R9 Richtung München zwischen Hermsdorfer Kreuz und Hermsdorf Süd. Auf der B4 in Gebesee in beiden Richtungen. In Gera, Altenburger Straße stadteinwärts. In Mühlhausen blitzt es in der Ammerschen Landstraße stadtauswärts. Am Ortseingang Neustadt bei Coburg aus Richtung Sonneberg. Und in Nordhausen in der Helmestraße stadteinwärts. Melden Sie uns gerne auch Staus oder Blitzer, kostenfrei im MDR Thüringen Verkehrszentrum 0800 218 1600. Danke fürs Mitmachen, gute Fahrt. 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
10: Schönen guten Morgen. Mandy, bitte ergänzen. Frühstück ohne frische Brötchen ist wie?
11: Simon ohne Garfunkel.
10: Ja.
11: Wie Wildecker ohne Herzbuben. Wie Klaus ohne Klaus, ja. Und wie die Army ohne Ghost.
10: Sehr schöne Beispiele vor allen Dingen. Hier ist an der Nordseeküste von Klaus. Ne? Würdest du schon stehen bleiben.
11: Doof, ja.
10: Mit unserem Frühschichtfrühstück kann das nicht passieren. Ob's wirklich vollständig genug ist, hören wir kurz vor neun.
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0: 8.41 Uhr, guten Morgen und hallo auf die Straßen. Aktuelle Meldung aus dem MDR Thüringen Verkehrszentrum. Vorsicht bitte auf der A73 Richtung Bamberg. Zwischen Rödental und Ebersdorf liegen Fahrzeugteile auf der linken Spur.
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2: Bei Berger Wünschendorf hat sich am Mittwochnachmittag ein schwerer Verkehrsunfall ereignet. Ein 23-jähriger Motorradfahrer war gegen 3:30 auf der Kreisstraße 523 in Richtung Tschotta unterwegs. In einer Linkskurve geriet er in den Gegenverkehr und prallte frontal mit einem entgegenkommenden Ford zusammen. Der Motorradfahrer wurde in den Straßengraben geschleudert und schwer verletzt. Er kam zur Behandlung ins Klinikum. Der 64-jährige Autofahrer und drei weitere Insassen blieben unverletzt. Der Sachschaden liegt bei rund 10.000 Euro. Die Polizei stellte erhebliche Mängel an den Reifen des Motorrads fest und ermittelt nun zur genauen Unfallursache. Aus der Landespolizeiinspektion Gera, Daniel Lenk.
3: Eine 90-jährige Frau aus Hartmannsdorf erlebte am Mittwochmorgen einen unangenehmen Schreckmoment. Ein unbekannter Mann verschaffte sich offenbar über ein unverschlossenes Waschhaus und den Balkon Zutritt zu ihrer Wohnung. Die Seniorin bemerkte den Eindringling sogar noch in ihrer Küche, wo er sich offenbar ganz selbstverständlich einen Kaffee machte. Kurz darauf war der Mann verschwunden mit rund 200 Euro Bargeld aus der Geldbörse der Frau. Der Täter wird auf etwa 20 Jahre geschätzt und soll sehr schlank sein. Die Polizei bittet Zeugen um Hinweise und mahnt, insbesondere Nebengebäude auch tagsüber konsequent zu verschließen. Aus der Landespolizeiinspektion Jena, Sina Poser.
4: In dreifacher Hinsicht hat sich ein 36-Jähriger am Mittwochnachmittag daneben benommen. Im Bahnhof Plaue überquerte er unerlaubterweise die Gleise, um eine abfahrtbereite Regionalbahn in Richtung Erfurt zu erreichen. Für diese besaß er jedoch keinen Fahrschein. Bei der Ticketkontrolle konfrontierte er zudem das Zugpersonal mit eher verletzenden Worten. Die Fahrt endete für den Mann beim Halt in Erfurt. Als Andenken an sein unrühmliches Verhalten bekam er gleich drei Anzeigen. Wegen des lebensgefährlichen Gleisübertrittes, der ticketlosen Beförderung und der Beleidigung. Für die Bundespolizei in Thüringen, Carsten Teschner.
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0: Sonne ist, ist auch Bob Marley. Also auch bei uns, schönen guten Morgen mit Could You Be Loved, 10 vor 9 haben wir es.
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0: Unsere Mission dabei, Sie und Ihre Kollegen mit lecker belegten Brötchen und süßen Teilchen in der Frühstückspause verwöhnen und im besten Fall auch satt bekommen. Das ist uns auch hoffentlich heute beim Frühschichtfrühstück in Nordhausen gelungen. Das hat Kollege Johannes den Mitarbeiterinnen und Mitarbeitern der Firma Rudi geliefert. Und Johannes, wie sieht's aus? Dein Eindruck, sind alle rundum zufrieden?
2: Ich kann die Frage nur weitergeben, Timo. Sind alle zufrieden und satt?
3: Ja!
2: Wobei, es ist noch eine ganze Menge am Buffet. Aber man muss sich ja auch stärken für den Tag, weil ich habe gelernt, ein anstrengender Job. Ihr braucht eigentlich kein Fitnessstudio. Nico, beschreib mal ganz kurz, wenn ihr so ein Fünfgeschosse habt, wie geht das los mit dem Eimer da unten?
4: Ja, erstmal mit dem Auto vorfahren halt, das Material alles auspacken, was wir dazu brauchen. Und dann wird halt vorbereitet, je nachdem, was es für ein Objekt ist oder wie viele Eingänge, wie hoch Eingänge. Während die Möppe dann und das Wasser quasi vorbereitet.
2: Dann einmal mit dem Besen von oben bis runter?
4: Genau, und dann geht das Ganze nochmal hoch, dann wird mit der Klatsche dann und mit dem feuchten Mob dann runtergewischt.
2: Das heißt, wie viele Stufen sind es am Tag bei euch im Schnitt?
4: Oh. Ja, da brauche ich Hilfe. Also
2: kommen ein paar Kilometer zusammen?
4: Schnitt so, ich sag mal so zwischen 10 und 13 Kilometer am Tag. Haut das hin?
3: Locker.
2: Also
4: 10 bis 20 Kilometer am Tag.
2: Anstrengender Job. Und ihr seid auch international aufgestellt. Neben mir steht Victoria. Wo kommst du her?
5: Aus der Ukraine.
2: Seit wann bist du hier?
5: Ab 2022, ja.
2: Und wie bist du hier im Team so aufgenommen worden?
5: Am August wurde 3 Jahre.
2: Sind die Kollegen nett?
5: Sehr nett. Kollegen, Chefin, alle Leute in Deutschland sehr nett.
2: Das freut uns, sehr gut. Die Chefin, auch zufrieden mit Victoria?
6: Sehr zufrieden. Victoria ist ein ganz liebes und fleißiges Mädchen, wirklich. Oder junge Frau.
2: Jetzt wollte ich eigentlich noch über Schädlinge sprechen, weil da macht ihr ja auch was gegen Ameisen, Bienen und so weiter. Aber das passt nicht zum Frühstück, oder?
6: Bienen nicht, Wespen machen wir, wenn dann, Ameisen. Aber das ist rückläufiger geworden. Und ja, also denke ich mal mehr so hausmeisterliche Betreuung.
2: Wir lassen lieber Nordhausen strahlen. Und die Rasenflächen, weil das wäre am liebsten mein Job heute, auf dem Rasentrecker sitzen, hier noch ein Brötchen mitnehmen und dann gemütlich über die Wiese. Nee, ne?
6: Also auf dem Rasentrecker sitzen und Brötchen essen, das machen wir mal nicht. Dafür gibt es die Pause. Und ja, und ich möchte mich auch nochmal ganz recht herzlich bei euch bedanken. War alles wirklich sehr lecker. Alles prima. Seid ganz doll lieb.
2: Wir haben uns sehr gefreut, dass wir hier sein durften. Und wir haben euch noch ein paar Brötchentüten dagelassen, weil du hast die Mittagspause gerade angesprochen. Packt euch noch ein bisschen was ein, weil für den Timo geben wir nichts mit. Nehmt ihr das mit für eure Mittagspause. Timo, und damit zurück zu dir ins Studio.
0: Ja, vielen Dank. Sehr nett. Weißt du, die anderen lässt du laufen und du setzt dich gemütlich auf den Rasentraktor. So weit kommt's noch. Also bitte, esst alles auf. Ich habe gehört, was für eine tolle Arbeit ihr leistet, wie viel Kraft da reingehört, wie viele Schritte ihr leisten müsst. Das wird sowas von wieder abtrainiert. Lasst es euch weiterschmecken.
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4: Guten Morgen, es ist 9 Uhr. Jetzt alles Wichtige mit Angela Hahn.
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6: Trotz einer Waffenruhe greifen sich die USA und der Iran weiter gegenseitig an. Das US-Militär griff nach eigenen Angaben eine Drohnenstellung in Bandar Abbas an und schoss 4 Drohnen ab. Der Iran reagierte laut Staatsmedien mit einem Angriff auf einen US-Stützpunkt. Angaben zum Ort wurden nicht gemacht. Allerdings meldete das mit Washington verbündete Golfemirat Kuwait Drohnen- und Raketenangriffe auf sein Land. In Thüringen wird die neue 12-Uhr-Regel an Tankstellen größtenteils umgesetzt. Wie ein Sprecher des Wirtschaftsministeriums MDR Thüringen mitteilte, hat das Bundeskartellamt im Startmonat April 1.800 Verstöße gemeldet. MDR Thüringen-Reporterin Jana Hedebrandt.
7: Ein Großteil davon liegt in einem Graubereich, denn die Tankstellen haben die Spritpreise zwischen 10 vor und 10 nach 12 Uhr erhöht. Die Länder überlegen derzeit noch, ob das als tolerierbar gilt. Und auch zu beachten, da Verstöße pro Kraftstoffart gezählt werden, kann eine Tankstelle mit einer verspäteten Umstellung mehrfach auffallen. Insgesamt gesehen machen die in Thüringen erfassten Fälle unter 1% der bundesweiten Verstöße im April aus. Ein Bußgeld wird vorerst nicht verhängt, da die Zuständigkeiten noch geklärt werden müssen.
6: Der Ilm-Kreis hat einen Haushalt für das laufende Jahr. Der Kreis wird weniger als die ursprünglich geplanten 227 Millionen Euro ausgeben. Das Parlament hat den Entwurf der Verwaltung an mehreren Stellen gekürzt. Beschlossen wurde unter anderem ein Änderungsantrag der CDU-FDP-Fraktion und der Fraktion Freie Wähler. Dieser sieht Einsparungen von über 3 Millionen Euro vor, um die Kreisumlage zu senken. Betroffen sind unter anderem die Bereiche Integration und Klimaschutzprojekte. Auch mehrere Änderungsanträge der AfD fanden eine Mehrheit. 9 Nachwuchsforscher aus Thüringen sind ab heute beim Bundesfinale von Jugend forscht am Start. Die Jungtalente messen sich im bayerischen Herzogenaurach mit den Siegern der anderen Landeswettbewerbe. MDR Thüringen-Reporterin Christine Strecher mit den Projekten der Thüringer Talente.
8: Ja, das Themenspektrum der Finalisten ist breit. Spannend zum Beispiel das Projekt von Annabelle Nonnmacher vom Käthe-Kollwitz-Gymnasium in Lengenfeld unterm Stein. Sie hat untersucht, ob Mikroalgen die Luft in Innenräumen verbessern können. Magdalena Felber aus Ilmenau hat eine elektrisch leitfähige Knete für EKG-Elektroden entwickelt. Ben Waldmann vom Ulf-Merbold-Gymnasium Greiz tritt gleich mit 2 Projekten an, darunter ein Programm zum Bau regional passender Kleinwindräder.
6: Bundesgesundheitsministerin Nina Wagen fordert einen stärkeren Fokus auf die medizinischen Belange von Frauen. Zum Internationalen Tag der Frauengesundheit sagte sie den Zeitungen der Funke Mediengruppe, geschlechterspezifische Unterschiede in der Medizin müssten stärker berücksichtigt werden. Ein Problem ist demnach, dass viele Krankheiten und Medikamente überwiegend an männlichen Patienten erforscht wurden. Das waren die Nachrichten. 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
4: Dankeschön, Angela. Wir schauen aufs Wetter in Thüringen. Heute bringt das viel Sonne zu uns. Ein paar lockere Quell- oder Schleierwolken soll es geben und es bleibt trocken. 21 bis 25 Grad sind die Höchstwerte. Dazu leicht böiger Nordwestwind. Auch morgen viel Sonne, später langsam wolkiger und am Abend im Eichsfeld erste Schauer oder Gewitter bei 26 bis 30 Grad. Am Wochenende bei wechselnder Bewölkung Sonne, gebietsweise auch durchziehende Schauer und Gewitter. Dabei sinken die Temperaturen leicht. Die Pollenbelastung durch Roggenpollen ist heute schwach, durch Gräserpollen stark. 9.04 Uhr. Hier sind die aktuellen Verkehrsmeldungen. A71 Richtung Sangerhausen. Zwischen Meiningen Nord und Dreieck Suhl Behinderungen wegen Bauarbeiten. Auf der B85 in Bad Berka gibt es zwischen Feld- und Trebestraße Behinderungen nach einem Unfall. Die Blitzer stehen auf der A9 Richtung München zwischen Hermsdorfer Kreuz und Hermsdorf Süd, auf der A71 Richtung Sangerhausen zwischen Köllida und Heldrungen, B4 in Gebesee in beiden Richtungen, in Gera-Altenburger Straße stadteinwärts, in Mühlhausen in der Ammerschen Landstraße stadtauswärts und am Ortseingang Neustadt bei Coburg aus Richtung Sonneberg. In Nordhausen wird in der Helme Straße stadteinwärts geblitzt. Melden Sie Staus und Blitzer kostenfrei im MDR Thüringen Verkehrs Zentrum 0800 218 16 00. Ich bin Matthias Hase, wünsche einen schönen Vormittag.
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Die Fine Young Cannibals sind das. Hier ist MDR Thüringen am Donnerstagvormittag. Ja, eine Band, die nur 2 Alben rausgebracht hat und aber ziemlich den Sound der späten 80er und Anfang der 90er Jahre noch prägte. Und das war She Drives Me Crazy. Ich hoffe, Sie sind gut in diesen Donnerstag gekommen. Es ist ja nicht ganz so heiß. Die Nacht hat die Schlafzimmer schön abgekühlt, wenn man die Fenster offen lassen kann. Und ich hoffe, ja, das Befinden ist dadurch etwas positiver. Und draußen die Natur tut ihr Übriges dazu. Schön, dass Sie bei uns sind an diesem Donnerstag. Jetzt Musik von den Boomtown Rats, I Don't Like Mondays.

0: Musik von Seal, Love's Divine. 9.19 Uhr ist es auf den Punkt, 11 Minuten vor halb 10.
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2: Matthias ist Hausarzt in Freiburg im Breisgau, normalerweise. Doch vor kurzem war er wieder für einige Tage in Cherson in der Ukraine. Schon zum 12. Mal ist er dort gewesen. Er macht dort das, was er auch in Freiburg macht, Hausarzt sein. Er behandelt Menschen mit Infekten, Bluthochdruck oder Diabetes. Allerdings nicht in hellen, freundlichen Praxisräumen, sondern im Keller, um geschützt zu sein vor Drohnen und Bomben. Der Krieg macht die Menschen krank, sagt Matthias. Viele haben den Krieg nicht nur im Kopf, sondern im Körper. Schlaflosigkeit, Angst, Daueranspannung und dann die ganz praktischen Probleme. Fehlende Medikamente, Nahrung, die knapp wird, Geld, das nicht reicht. Für ihn ist es wichtig, den Menschen ein Stückchen Normalität zu geben und damit Zuversicht. Warum macht er das? Ich kann nicht anders, sagt Matthias schlicht. Ich bin so erzogen worden, Menschen zu helfen, die in Not sind. Und hier sind die Menschen in Not. Was bleibt, wenn er zurückkehrt? Es sind nicht die Zahlen der Einsätze, sondern die Geschichten der Menschen. Die alte Frau beispielsweise, die weint, weil Matthias ihr ein paar Packungen Medikamente kostenlos geben kann, die sie sonst nicht bezahlen könnte. Deshalb macht er weiter. Auch wenn er jetzt erstmal wieder für seine Patienten in Freiburg da ist. Er wird wieder nach Cherson fahren, solange das nötig ist. Stille Helden, ich bin so dankbar, dass es sie gibt. Solche wie Matthias. Einen guten Tag wünsche ich Ihnen. Cornelia Biesecker aus Eisenach, Evangelische Kirche.
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4: Das Neueste für Nordthüringen mit Vanessa Klobes. Guten Morgen. Elrich-Heringen. Die Grundschulen in Elrich und Heringen werden vom Land beim Bau von zwei neuen Hortgebäuden unterstützt. Wie das Landratsamt mitteilte, übergibt Thüringens Bildungsminister Christian Tischner heute dafür einen Fördermittelbescheid von über 2 Millionen Euro. Mit den beiden Neubauten soll demnach die Hortbetreuung verbessert werden. Der Baubeginn ist im Herbst geplant. Ronstedt. Unbekannte haben im Kyffhäuserkreis Aluminiumplatten für über 230.000 Euro gestohlen. Wie die Polizei Nordhausen mitteilte, haben die Diebe zwischen vergangenem Mittwoch und diesem Dienstag zugeschlagen. Weil eine Platte etwa 5 Zentner wiegt, muss die Beute mit entsprechenden Fahrzeugen abtransportiert worden sein. Die Kripo bittet um Zeugenhinweise. Heiligenstadt. Beim Benefizlauf der Stadt sind bereits über 500 Starter angemeldet. Wie die Stadt mitteilte, können sich Läuferinnen und Läufer noch bis kurz vor dem Start heute Abend eintragen. In diesem Jahr geht der Spendenbeitrag an die THW-Jugend Heiligenstadt. 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
0: Das Wetter in Thüringen. Sebastian Althaus aus Heilbad Heiligenstadt meldet 14 Grad Sonnenschein. In Zellermeles sind es ebenfalls 14 Grad. Auch hier ist es sonnig. Heute gibt's viel Sonne, nur ein paar lockere Quell- oder Schleierwolken. Und es bleibt nochmal trocken, 21 bis 25 Grad, dazu leicht böiger Nordwestwind. Auch morgen viel Sonne. Später wird's langsam wolkiger. Gegen Abend könnten im Eichsfeld die ersten Schauer oder Gewitter auftreten. Die Höchstwerte morgen 26 bis 30 Grad. Das Wochenende bringt wechselnde Bewölkung, also Sonne und gebietsweise auch durchziehende Schauer und Gewitter, dabei wieder leicht sinkende Temperaturen. 9.33 Uhr. Hier sind die aktuellen Verkehrsmeldungen. A4 Richtung Dresden zwischen Jena Zentrum und Stadtroda 5 Kilometer Stau an einer Baustelle. Sie brauchen 15 Minuten länger. A71 Richtung Sangerhausen zwischen Meiningen Nord und Dreieck Suhl, Behinderungen wegen Bauarbeiten. Auf der B85 in Bad Berka zwischen Feld- und Trebestraße, Behinderungen nach einem Unfall. Die Blitzer stehen auf der A4 Richtung Dresden zwischen Apolda und Magdala, A9 Richtung München zwischen Hermsdorfer Kreuz und Lederhose, auf der A71 Richtung Sangerhausen zwischen Kölleda und Heldrungen, B4 in Gebesee in beiden Richtungen, in Gera in der Altenburger Straße stadteinwärts, am Ortseingang Neustadt bei Coburg aus Richtung Sonneberg und in Nordhausen in der Helmestraße stadteinwärts. Melden Sie Staus und Blitzer kostenfrei im MDR Thüringen Verkehrszentrum 0800 218 16 00. Vielen Dank und gute Fahrt.
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0: Donnerstagvormittag, 9.41 Uhr ist es.
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0: Und ich bin endlich mal wieder verbunden mit Gunter Limmer in Wilde Taube. Schönen guten Morgen, Herr Limmer.
2: Wunderbar, Taras, ich grüße Sie.
0: Sie sind ja sehr
2: bei Ihnen drauf.
0: Ja, und Sie sind sehr fleißig. Jeden Tag bekommen wir von Ihnen Wettermeldungen über die MDR Thüringen App. Jetzt wird es Zeit, dass wir auch mal miteinander quatschen. Wie geht's denn so in Wilde Taube?
2: Ja, es ist sehr angenehm und sehr gelassen gehen wir das alles an, das Wetter. Wobei, die Wärme hat uns schon gut getan. Der Mai war ja nur bis dahin nicht ganz so heftig warm. Und dann kamen die schönen Tage. Und die kommen ja ab morgen wieder. Nur ab Montag wird es dann wieder eine Phase geben, so für 10 Tage, denke ich mal, 19, 22 Grad am Tag. Auch das passt auch.
0: Ja, ne? Bei uns sind die ersten Süßkirschen tatsächlich schon hellrot. Also es geht jetzt wirklich sehr schnell voran mit der Natur. Was haben wir denn aktuell für Werte bei Ihnen? Ich nehme an, die Sonne, die lacht vom Himmel.
2: Ja, der 15 hat es jetzt erreicht. Heute Nacht und nächste Nacht wird es nochmal einstellig. Wobei, das sind die kleinen Eisheiligen, die kommen immer mal Ende Mai.
0: Ja.
2: Und ganz kräftig zugeschlagen haben sie 2004. Da hat man am 24. Mai früh 2 Grad Bodenfrost im Reif. Also das brauchen wir nicht jedes Jahr zu haben. Das war in 2000ern auch einmalig. 2006, 2013 war es dann auch nochmal frisch. Wo nur 3-4 Mal in der Nacht über 10 Grad waren. Die anderen Nächte waren in den 2 Jahren alle unter 10 Grad. War dies Jahr nicht so krass.
0: Wenn Sie das alles so parat haben, wie erfassen Sie das denn statistisch? Haben Sie da eine Tabelle, wo Sie alles eintragen oder schreiben Sie sich's in den Kalender rein?
2: Ja, das sind Tabellen am Kalender.
0: Okay.
2: Da, die brauche ich nur aufzuschlagen. Ich habe ja, sage ich mal, die 2000er sind das vorher. Das ist zu unregelmäßig, die nehme ich da nicht zur Hand. Aber die 2000er, die Jahre, die sind schon aussagekräftig.
0: Okay.
2: Wo man sagen muss, okay, Ende Mai kennt es immer noch mal ein bisschen klappern mit der Kälte.
0: Ah, das absolut. Und würden Sie denn insgesamt sagen, Sie stellen fest, dass es immer wärmer, immer heißer wird? Oder sagen Sie, nee, nach Ihren Zahlen kann sich das so nicht ablesen lassen?
2: Ja, doch. Und vor allem der Winter schiebt sich manchmal bis in April raus noch.
0: Mhm.
2: Und trotzdem sind insgesamt, würde ich sagen, sind schon höher geworden, die Temperaturen.
0: Ja.
2: Ne?
0: Und wahrscheinlich,
2: wobei, ja. Mit dem Regen, das hat nicht so arg abgenommen. Also es kommen immer wieder mal trockene Phasen, aber dann kommt auch der Regen.
0: Dann,
2: jetzt im Mai hat man auch schon wieder die 50 Liter erreicht.
0: Ja.
2: Und es soll ja am Wochenende nochmal Zuschlag kommen.
0: Ja, und wir freuen uns drüber, weil die Natur nimmt es gern auf. Und wenn es nicht andauernd ist, dann nehmen wir auch gerne mal ein paar Regenschauer.
2: In der Tat, also das nehmen wir gerne mit. Und unsere Amseln brüten zurzeit das dritte Mal. Die Bleimeisen sind gestern ausgeflogen. Also Vögel sind gut am Arbeiten. Also, dieses Jahr haben wir wieder Bluthänflinge im Garten. Die waren jetzt ein paar Jahre verschwunden. Und der Grünfink ist auch wieder da und
0: ach, schön.
2: Brütet.
0: Sehr schön.
2: Ja.
0: Dann, Sie sind naturverbunden und erfassen für uns die Wetterdaten. Das ist wunderbar. Bleiben Sie uns gewogen. Herr Limmer, vielen Dank fürs Gespräch heute und Grüße nach Wilde Taube Richtung Greiz.
2: Ja, gerne und Grüße nach Erfurt zurück.

0: Die Berichterstattung, auch aus allen Teilen Thürings, selbst aus dem kleinsten Dorf, finde ich hochinteressant, weil man da Ecken kennenlernt, von denen man noch nie was gehört hat. Und wir sind dann auch wirklich so, dass wir manchmal sagen, das haben wir gehört im Radio, da fahren wir jetzt mal hin, das gucken wir uns mal an.
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Donnerstagvormittag, heute ist der 28. Mai, der Juni steht vor der Tür und damit viele Konzerte für Eros Ramazzotti. Allerdings nicht bei uns in Deutschland, aber es gibt ja Menschen, die mögen so ganz verrückte Dinge. Die schnappen ihre Frau und fahren mit dem Zug oder mit dem Flieger oder mit dem Auto mal ganz schnell nach Italien, um dann den Lieblingssänger zu erleben. Wäre möglich. 6. Juni Udine in Mailand, am 9. Juni, am 13. in Neapel und am 16. Juni in Rom. Gut, und vielleicht können Sie auch nur davon träumen, sich jetzt einfach mal schnell frei zu machen, um nach Italien zu fliegen oder zu fahren. Dann hätten wir immer noch die Option, das ist Eros Ramazzotti. Auch natürlich als Konserve. Bei uns gibt Più Bella Cosa. Ach, ein bisschen italienisches Lebensfeeling am Donnerstagvormittag in Thüringen.

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5: Donnerstagvormittag, es ist 10 Uhr. Jetzt alles Wichtige mit Angela Hahn.
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7: In Thüringen sind im April rund 1.800 Verstöße gegen die 12-Uhr-Regel an Tankstellen registriert worden. Das geht aus Zahlen des Bundeskartellamts hervor. Viele der Verstöße lagen laut Thüringer Wirtschaftsministerium im Graubereich. Denn die Tankstellen haben die Spritpreise zwischen 10 vor und 10 nach 12 erhöht. Die Länder überlegen derzeit noch, ob das als tolerierbar gilt. Insgesamt gesehen machen die in Thüringen erfassten Fälle unter 1% der bundesweiten Verstöße im April aus. Ein Bußgeld wird vorerst nicht verhängt, da die Zuständigkeiten noch geklärt werden müssen. 9 Nachwuchsforscher aus Thüringen treten ab heute beim Bundesfinale von Jugend forscht an. In Herzogenaurach in Bayern messen sie sich mit den Siegern der anderen Landeswettbewerbe. Die Jugendlichen kommen unter anderem aus Lengfeld unterm Stein, Ilmenau und Greiz. Ihre Projekte reichen von besserer Raumluft durch Mikroalgen über leitfähige Knete bis hin zur Entwicklung kleiner Windräder. Die Bundesliga werden am Sonntag gekürt. Der Ilm-Kreis hat einen Haushalt für das laufende Jahr. Der Kreis wird weniger als die ursprünglich geplanten 227 Millionen Euro ausgeben. Das Parlament hat den Entwurf der Verwaltung an mehreren Stellen gekürzt. Beschlossen wurde unter anderem ein Änderungsantrag der CDU-FDP-Fraktion und der Fraktion Freie Wähler. Dieser sieht Einsparungen von über 3 Millionen Euro vor, um die Kreisumlage zu senken. Betroffen sind unter anderem die Bereiche Integration und Klimaschutzprojekte. Auch mehrere Änderungsanträge der AfD fanden eine Mehrheit. Die Zahl der Hautkrebsbehandlungen haben sich in den vergangenen 20 Jahren fast verdoppelt. Laut Statistischem Bundesamt wurden 2024 120.100 Menschen stationär mit Hautkrebs behandelt. Das waren etwa 95% mehr Fälle als 2004. Zugenommen haben den Statistikern zufolge vor allem die Behandlungen wegen sogenannten hellen Hautkrebses, der vermutlich durch Sonnenlicht mit ausgelöst wird. Trotz einer Waffenruhe greifen sich die USA und der Iran weiter gegenseitig an. Das US-Militär griff nach eigenen Angaben eine Drohnenstellung im Bandar Abbas an und schoss 4 Drohnen ab. Der Iran reagierte laut Staatsmedien mit einem Angriff auf einen US-Stützpunkt. Angaben zum Ort wurden nicht gemacht, allerdings meldete das mit Washington verbündete Golfemirat Kuwait Drohnen- und Raketenangriffe auf sein Land. Offiziell gilt seit Anfang April zwischen den USA und dem Iran eine Waffenruhe. Das waren die Nachrichten. 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
5: Dankeschön, Angela. Wir schauen aufs Wetter im Freistaat. Heute viel Sonne, paar lockere Quell- oder Schleierwolken sind möglich und es bleibt trocken. 21 bis 25 Grad sind die Höchstwerte. Es weht leicht böiger Nordwestwind. Auch morgen viel Sonne, später langsam mehr Wolken. Gegen Abend können im Eichsfeld erste Schauer und Gewitter auftreten. Und die Temperaturen liegen dann bei maximal 26 bis 30 Grad. Am Wochenende bei wechselnder Bewölkung Sonne und gebietsweise durchziehende Schauer und Gewitter, dabei leicht sinkende Temperatur. Und die Pollenbelastung durch Roggenpollen ist schwach, durch Gräserpollen stark. 10:04 Uhr wird es. Hier sind die aktuellen Verkehrsmeldungen. A9 Richtung München. Vorsicht zwischen Schleiz und Bad Lobenstein. Hier liegen nach einem Unfall Fahrzeugteile auf der Fahrbahn. A71 Richtung Sangerhausen. Zwischen Meiningen Nord und Dreieck Suhl. Behinderungen wegen Bauarbeiten. A71 Richtung Schweinfurt. Zwischen Erfurt-Stotternheim und Erfurt-Mittelhausen ist die linke Spur nach einem Unfall gesperrt. Die Blitzer stehen auf der A4 Richtung Dresden zwischen Apolda und Magdala, A9 Richtung München zwischen Hermsdorfer Kreuz und Lederhose, A71 Richtung Sangerhausen zwischen Kölleda und Heldrungen, B4 in Gebesee in beiden Richtungen, in Gera in der Altenburger Straße stadteinwärts, am Ortseingang Neustadt bei Coburg aus Richtung Sonneberg und in Nordhausen in der Helme Straße stadteinwärts. Wir haben noch eine aktuelle Meldung dazu bekommen. Vorsicht A4 Richtung Dresden zwischen Mittelstädt und Waltershausen liegen Metallteile auf der linken Fahrspur. Melden Sie Staus und Blitzer kostenfrei im MDR Thüringen Verkehrszentrum 0800 218 16 00. Ich bin Matthias Haase, wünsche einen schönen Vormittag.
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0: 12 nach 10 wird es. Hier ist MDR Thüringen. Einmal Frühstück bitte.
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0: Ja, einmal Frühstück für die ganze Belegschaft. Das ist die Mission im Moment gerade bei der MDR Thüringen Frühschicht. Und diese Woche ist Johannes unterwegs, liefert Brötchen und Croissants direkt in ihre Firma. Heute Morgen gab es eine Frühstückspause mit den Kollegen in Nordhausen bei der Firma Rudi. Dort werden alle möglichen Dienstleistungen rund um Gebäudereinigung angeboten. Und das Frühstück war eine richtige Überraschung.
2: Die Chefin Mercedes Schalke hat hier extra eine lange Tafel aufgebaut. Heute gut besetzt, auch schon 14, 15 Leute da. Sag mal guten Morgen die Runde.
3: Morgen!
2: Ja. Und das Schöne ist, Mercedes, die Chefin, hat es noch nicht verraten. Also du kannst dir die Gesichter vorstellen, als hier die Leute um die Tür, um die Ecke geguckt haben und plötzlich unser Buffet sahen und das MDR-Logo. Tobias, du hast wirklich erschrocken geguckt worden. Geht's wieder?
4: Ja, alles gut.
2: Was hast du zuerst gedacht?
4: Oh.
2: Ja, okay. Sagt alles. Hier ist noch ein bisschen Schock in den Gliedern und alle wollen natürlich dich jetzt stärken. Aber ich möchte natürlich vorher wissen, was macht ihr denn eigentlich ganz genau, außer Rasen mähen und Schnee schieben? René?
5: Gebäude reinigen. Treppe putzen, Fenster putzen.
2: Wenn ihr so ein Fünfgeschosse habt, wie geht das los mit dem Eimer da unten?
6: Ja, erstmal mit dem Auto vorfahren halt, das Material alles auspacken, was wir dazu brauchen. Und dann wird halt vorbereitet, je nachdem, was es für ein Objekt ist oder wie viele Eingänge, wie hoch Eingänge, werden die Möppe dann und das Wasser quasi vorbereitet.
2: Dann einmal mit dem Besen von oben bis runter?
6: Genau, und dann geht das Ganze nochmal hoch, dann müssen wir mit der Klatsche dann und mit dem feuchten Mopp

0: dann runtergewischt.
1: Das heißt, wie viele Stufen sind es am Tag bei euch im Schnitt?
0: Oh. Ja, da brauche ich Hilfe. Also im Schnitt so, ich sag mal so zwischen 10 und 13 Kilometer am Tag. Locker.
1: Also
0: 10 bis 20 Kilometer am Tag.
1: Anstrengender Job. Und ihr seid auch international aufgestellt. Neben mir steht Victoria. Wo kommst du her?
2: Aus der Ukraine.
1: Seit wann bist du hier?
2: 2022.
1: Sind die Kollegen nett?
2: Sehr nett. Kollegen, Chefin, alle Leute in Deutschland sehr nett.
1: Sind alle zufrieden und satt?
3: Ja! Na schön, Mission erfüllt. 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

0: 9 Minuten vor halb elf, hier ist MDR Thüringen mit einer aktuellen Meldung vom MDR Thüringen Verkehrszentrum. Vorsicht auf der A9 Richtung Berlin. Zwischen Eisenberg und Dreußig liegen Holzteile auf der Fahrbahn. Bitte fahren Sie vorsichtig.
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0: Es beginnt immer mit einer SMS und da steht dann: Mama, Papa, hier ist meine neue Nummer, mein Handy ist kaputt, schreib mir doch mal bitte eine WhatsApp, und endet dann immer noch viel zu häufig mit dem Verlust von tausenden Euro. Warum kann man diese bescheuerte Betrugsmasche nicht irgendwie stoppen? Thomas Becker, das ist heute die Frage an dich.
2: Genau. Also zunächst, das ist organisierte Kriminalität, was da dahinter steckt. Doch das Gute bei dieser Masche ist, es kann wirklich jeder einen Beitrag leisten, denen das Handwerk zu legen.
0: Also ich habe, wenn ich wirklich mal solche Nachrichten bekommen habe, die eigentlich einfach nur ignoriert.
2: Ja, kann man machen, dann passiert einem auch nichts, aber es ist auch ein schönes Unterhaltungsprogramm am Abend. Ne? Ich lege dann immer diese Telefonnummern in meinem Telefonbuch an, durchnummeriert mit Spam 1, 2, 3 und so weiter, und frage dann mein Kind: Na, was hast du denn wieder gemacht?
0: Ja, und wie schnell antworten die dann?
2: Sehr schnell, ja, sehr schnell, und dann tröstet man sein Kind und ja, dann ist alles gut erstmal, kommen ein paar Smileys, und ein paar Minuten später kommt dann die entscheidende Frage: Papa, kannst du mir mal einen Gefallen tun? Also ich habe hier Rechnungen, die bezahlt werden müssen. Das geht ja jetzt gerade nicht mit dem Handy.
0: Ach so, und dann schicken die irgendwie die IBAN oder was?
2: Genau, dann schicken die IBAN, eine Rechnungsnummer ist noch dabei und sowas. Und das bitte ganz schnell und als Echtzeitüberweisung, weil es ja so eilig ist. Und mit dieser IBAN kann man dann schön auf die Banksuche gehen. Ne? Im Internet gibt es ja so IBAN-Rechner, die helfen da sehr. Und jede Bank hat eine Hotline und da ruft man dann an.
0: Ja. Okay, also das heißt, du bist sozusagen gegen die Verbrecher unterwegs. Sind denn diese Banken dann dankbar für die Hinweise?
2: Nicht alle. Also ich hatte schon mal bei der Postbank jemanden, der hat einfach aufgelegt. Da musste ich dann noch ein zweites Mal ran. Aber die meisten sind es schon. Die schauen sich dann das Konto an. Manchmal überweisen sie einen auch oder verbinden einen dann auch mit der Betrugshotline, die dann haben, oder so einer Abteilung. Und ich weiß auch durch Kontakte mit der Polizei, dass solche Konten meistens mit einem gestohlenen Ausweis eröffnet werden.
0: Okay. Wenn das dann aufgeklärt ist oder wenn das dann klar ist, bekommen dann die Menschen Geld zurück, die reingefallen sind und was überwiesen haben?
2: Also wenn das noch nicht weg ist, wenn das alles sehr schnell geht, und das kann ja sehr schnell gehen, ne? Die sind ja noch aktiv, wenn man jetzt da sofort loslegt, und dann kann das passieren. Und ich hatte den Fall kürzlich mit der Sparkasse in Bremen, da hat man mich auch mit der Betrugsabteilung verbunden, und ich habe die Kollegin dann noch gefragt, ob auf diese alte Masche wirklich noch jemand reinfällt, und die hat gesagt, ja, jeden Tag. Ne? Naja, und dann frage ich immer noch mal nach bei der Pressestelle, was dann draus geworden ist, und in diesem Fall haben die Bremer mir dann geantwortet: Sie sind sehr dankbar für den rechtzeitigen Hinweis und freuen sich über jeden anderen, also kann gerne jeder mitmachen, der uns solche Informationen zu unserer Kundschaft zukommen lässt. Und durch Ihre Informationen an uns waren wir in der Lage, für zwei Bankkunden von uns einen mittleren vierstelligen Schaden zu verhindern.
0: Kriegst du da eigentlich sowas wie Finderlohn oder eine Erfolgsprovision oder sowas?
2: Müsste ich nochmal. Nee, ich habe aber ein gutes Gefühl, wenn ich das gemacht habe.
0: Altruistisch unterwegs. Thomas Becker versucht, dass Betrugsmaschen ins Leere laufen. Und mehr zu dieser Methode und was man selber tun kann heute Mittag. Danke, Thomas, für die Recherche bis hierher. Ja.

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5: Das Neueste für Nordthüringen mit Vanessa Klobes. Elrich Heringen. Die Grundschulen in Elrich und Heringen werden vom Land beim Bau von zwei neuen Hortgebäuden unterstützt. Wie das Landratsamt mitteilte, übergibt Thüringens Bildungsminister Christian Tischner heute dafür einen Fördermittelbescheid von über 2 Millionen Euro. Mit den beiden Neubauten soll demnach die Hortbetreuung verbessert werden. Der Baubeginn ist im Herbst geplant. Oldesleben Wir. Im Kyffhäuser Kreis sollen weitere Bankfilialen schließen. Das berichtet die Thüringer Allgemeine. Demnach hat die Kyffhäuser Sparkasse bestätigt, dass die SB-Filialen in Oldesleben und Wir zum 1. Oktober geschlossen werden. Erst diese Woche hatte Sondershausens Bürgermeister Steffen Grimm das aus der Selbstbedienungsfiliale der Deutschen Bank in Sondershausen kritisiert. Heiligenstadt. Beim Benefizlauf der Stadt sind bereits über 500 Starter angemeldet. Wie die Stadt mitteilte, können sich Läuferinnen und Läufer noch bis kurz vor dem Start heute Abend eintragen. In diesem Jahr geht der Spendenbeitrag an die THW-Jugend Heiligenstadt. 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
6: Das Wetter in Thüringen. Tobias Heunemann in Steinbach im Eichsfeld meldet 15 Grad, die Sonne scheint, und in Bad Lobenstein ist es teils sonnig bei 16 Grad. Heute viel Sonne, paar lockere Quell- oder Schleierwolken. Es bleibt trocken, 21 bis 25 Grad bei Leichtböen im Nordwestwind. Auch morgen gibt's viel Sonne, später wird's langsam wolkiger. Gegen Abend im Eichsfeld die ersten Schauer oder Gewitter bei 26 bis 30 Grad. Am Wochenende wechselnde Bewölkung, gebietsweise auch durchziehende Schauer und Gewitter. Die Temperaturen sinken dann wieder leicht und die Pollenbelastung durch Roggenpollen heute schwach, durch Gräserpollen stark. 10.34 Uhr ist es. Hier sind die aktuellen Verkehrsmeldungen. Vorsicht auf der A4 Richtung Dresden. Zwischen Sättelstedt und Waltershausen liegen Metallteile auf der linken Fahrspur. Vorsicht A9 Richtung Berlin. Zwischen Eisenberg und Reußig liegen Holzteile auf der Fahrbahn. A71 Richtung Sangerhausen. Zwischen Meiningen Nord und Dreieck Suhl Behinderungen wegen Bauarbeiten. A71 Richtung Schweinfurt. Zwischen Erfurt-Stotternheim und Erfurt-Mittelhausen ist die linke Spur nach einem Unfall gesperrt. A72 Richtung Leipzig zwischen Zwickau West und Zwickau Ost Stau wegen eines defekten PKW im Baustellenbereich. Die Blitzer stehen auf der A4 Richtung Dresden zwischen Apolda und Magdala, A9 Richtung München zwischen Hermsdorfer Kreuz und Lederhose, auf der A71 Richtung Sangerhausen zwischen Kölleda und Heldrungen, in Gera an der Altenburger Straße stadteinwärts, am Ortseingang Neustadt bei Coburg aus Richtung Sonneberg und in Nordhausen in der Helmestraße stadteinwärts. Melden Sie Staus und Blitzer kostenfrei im MDR Thüringen Verkehrszentrum 0800 280 16.00. Vielen Dank und gute Fahrt.
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0: absoluter Ausnahmekünstler, anders kann man es gar nicht sagen. Falco und hier der Kommissar. 10.43 Uhr ist es. Oh ja, wir dürfen ganz schön stolz sein auf unsere jungen Nachwuchsforscher in Thüringen. Das ist wahrscheinlich auch vielen Gymnasien, Schulen zu verdanken, wo eben die Naturwissenschaften eine wichtige Rolle spielen, ganz besondere Talente da gefördert werden. 9 Schülerinnen und Schüler aus Thüringen sind ab heute bei der letzten Runde, bei der Bundesrunde von Jugendforsch dabei. Die findet im bayerischen Herzogenaurach statt. Und eine der jüngsten unter allen Teilnehmern ist die 16-jährige Magdalena Felber aus Ilmenau. Sie hat was ganz Verrücktes entwickelt, nämlich Elektroden für das EKG, und zwar aus elektrisch leitfähiger Knetmasse. Und die besteht tatsächlich nur aus Wasser, Mehl, Zitronensaft, ein bisschen Öl und einer Prise Salz. Das hat uns Magdalena erzählt.
1: Im Prinzip tut man nichts anderes, als alles in einen Topf zusammenzuwerfen, ein bisschen zu erhitzen und umzurühren. Und schon hat man die elektrisch leitfähige Knete.
0: Ja, und das Ganze hat ziemlich viele Vorteile, denn Knetmasse-Elektroden sind günstig, relativ leicht herzustellen und ich erinnere nochmal, Wasser, Mehl, Zitronensaft, Öl und Salz. Sie sind biologisch abbaubar.
1: Mein großer Wunsch ist es natürlich, dass sowas irgendwann kliniktauglich ist, weil Krankenhäuser gehören zu den größten Müllproduzenten und ein Schritt dahin ist eben zu schauen, wie haltbar ist die Knete.
0: Ja, schauen wir mal, wie weit Magdalena jetzt kommt in Herzogenaurach. Sie will weiter an dieser Sache forschen. Wir drücken ihr aber erstmal jetzt für den Bundeswettbewerb Jugend forscht alle Daumen. Heute geht's wie gesagt los und natürlich drücken wir auch Daumen den anderen 8 Teilnehmerinnen und Teilnehmern aus Thüringen.
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uraltes Pop Rezept, sage ich einfach mal. Wenn in dem Song nichts Neues mehr drin ist, dann rückt man einfach immer einen Halbton höher und das Ganze kriegt nochmal eine schöne Dynamik. Michael Jackson, Heal the World. Ist aber auch ein schönes Liedchen, muss man sagen. Und der King of Pop, Michael Jackson, der regiert aktuell vor allem die Kinos. Der neue Film Michael, der bricht alle Kassenrekorde. Nach gut 5 Wochen im Kino hat der Streifen unfassbare 800 Millionen Dollar eingespielt und jagt jetzt ganz offiziell den Rekord vom Queen-Film Bohemian Rhapsody. In Hollywood rauchen wohl angeblich schon die Köpfe, ob es da einen zweiten Teil gibt. Michael Teil 2, wie könnte der aussehen? Da lassen wir uns mal überraschen. Aber einen verdammt wichtigen Rekord musste Michael jetzt nach 38 Jahren abgeben. Kann man sich kaum vorstellen. Und zwar an den Rapper Drake. Also den kennen wahrscheinlich die Kinder und Enkel besser als unsere Generation. Drake hat aktuell 14 Nummer 1 Hits auf dem Konto und schubst damit Michael Jackson mit seinen 13 Nummer 1 Knallern eiskalt vom Solothron. Aber macht nichts. Ich meine, jede Generation braucht die großen Stars, braucht Musik, die ein Leben lang bleibt. Das wünschen wir Drake, genauso wie es Michael Jackson geschafft hat. MDR Thüringen, Donnerstagvormittag, 10:54 Uhr ist es.

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7: Gleich eine Minute nach 11, jetzt alles Wichtige mit Ulf Duber.
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9: An Thüringer Tankstellen sind im April rund 1800 Verstöße gegen die 12-Uhr-Regel registriert worden. Das geht aus Zahlen des Bundeskartellamtes hervor. Bei vielen Verstößen handelt es sich laut Thüringer Wirtschaftsministerium um einen Graubereich, da die Tankstellen die Preise zwischen 10 vor 12 und 10 nach 12 erhöht haben. Die Länder überlegen noch, ob das als tolerierbar gilt. Bundesweit machten die Verstöße in Thüringen weniger als 1% aus. Ein Bußgeld wird vorerst nicht verhängt, da die Zuständigkeit noch nicht geklärt sind. 9 Nachwuchsforscher aus Thüringen treten ab heute beim Bundesfinale von Jugendforscht an. In Herzogenaurach in Bayern messen sie sich mit den Siegern der anderen Landeswettbewerbe. Die Jugendlichen kommen unter anderem aus Lengenfeld unterm Stein, Ilmenau und Greiz. Ihre Projekte reichen von besserer Raumluft durch Mikroalgen über leitfähige Knete bis hin zur Entwicklung kleiner Windräder. Die Bundessieger werden am Sonntag gekürt. Die Zahl der Hautkrebsbehandlungen haben sich in den vergangenen 20 Jahren fast verdoppelt. Laut Statistischem Bundesamt wurden 2024 rund 120.000 Menschen stationär mit Hautkrebs behandelt. Das waren fast doppelt so viele Fälle wie 2004. Zugenommen haben den Statistikern zufolge vor allem die Behandlungen von hellem Hautkrebs, der vermutlich durch Sonnenlicht mit ausgelöst wird. Die Bundesregierung prüft derzeit aus Kostengründen, ob Hautkrebsvorsorge künftig noch von Krankenkassen bezahlt wird. Die israelische Holocaust-Gedenkstätte Yad Vashem richtet Standorte auch in Leipzig und München ein. Wie die Gedenkstätte in Jerusalem mitteilte, soll München Hauptstandort eines neuen Bildungszentrums werden. Im Leipziger Arjowitsch-Haus ist demnach eine Außenstelle vor allem für Pädagogen geplant. Es handelt sich, den Angaben zufolge, um den ersten Ableger der Gedenkstätte in einem anderen Land. Die USA haben trotz Waffenruhe und laufender Verhandlungen erneut Ziele im Iran angegriffen. Nach Angaben aus dem Pentagon galten die Schläge einer Militärstellung in Bandar Abbas, von der aus Drohnen abgefeuert worden seien. Der Iran reagierte laut Staatsmedien mit einem Angriff auf einen US-Stützpunkt. Der genaue Ort wurde nicht mitgeteilt. Allerdings meldete das mit Washington verbündete Emirat Kuwait Drohnen- und Raketenangriffe. Offiziell gilt seit Anfang April zwischen den USA und dem Iran eine Waffenruhe. Das waren die Nachrichten. 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
10: Dankeschön, Ulf. Wir schauen aufs Wetter. Heute gibt's noch mal viel Sonne, ein paar lockere Quellwolken dazu oder Schleierwolken. Es bleibt trocken bei angenehmen Temperaturen 21 bis 25 Grad. Leichtböiger Nordwestwind. Auch morgen viel Sonne. Später wird's langsam wolkiger. Gegen Abend werden im Eichsfeld erste Schauer und Gewitter erwartet. Dann Temperaturen maximal 26 bis 30 Grad. Das Wochenende liefert wechselnde Bewölkung, Sonne und auch gebietsweise durchziehende Schauer und Gewitter. Dabei sinken die Temperaturen wieder leicht ab. 11.04 Uhr. Hier sind die aktuellen Verkehrsmeldungen. Vorsicht auf der A4 Richtung Dresden zwischen Sättelstedt und Waltershausen. Liegen Metallteile auf der linken Fahrspur. A4 Richtung Frankfurt zwischen Hohenstein-Ernsthal und Glauchau-Ost. Stau wegen eines defekten LKW in einem Baustellenbereich. Und Vorsicht A9 Richtung Berlin. Zwischen Eisenberg und Dreußig liegen Holzteile auf der Fahrbahn. A71 Richtung Sangerhausen zwischen Meiningen-Nord und Dreieck-Suhl. Behinderungen wegen Bauarbeiten in Neustadt an der Orla ist die Ernst-Thälmann-Straße wegen eines Feuerwehreinsatzes gesperrt. Die Blitzer stehen auf der A4 Richtung Dresden zwischen Apolda und Magdala, A9 Richtung München zwischen Hermsdorfer Kreuz und Lederhose, A71 Richtung Sangerhausen zwischen Kölleda und Heldrungen, B87 in Umferstedt Richtung Apolda, in Gera Altenburger Straße stadteinwärts und am Ortseingang Neustadt bei Coburg aus Richtung Sonneberg. Ein Blitzer in Meiningen, Werra Straße stadtauswärts und in Nordhausen Helme Straße stadteinwärts. Melden Sie Staus und Blitzer kostenfrei im MDR Thüringen Verkehrszentrum 0800 218 16 00. Ich bin Matthias Hase, wünsche einen schönen Donnerstagvormittag.
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1: Die Servicestunde bei MDR Thüringen und heute sage ich einem Gast ein herzliches Willkommen, der ein neues Büchlein zu Thüringen im Gepäck hat. Mirko Krüger ist Journalist und auch Buchautor. Schön, dass Sie da sind. Hallo.
2: Vielen Dank für die Begrüßung. Hallo.
1: Sie haben, ich weiß nicht wie viele Bücher schon zu einzelnen Städten, zu Regionen geschrieben, mal kriminalistisch, mal zu populären Irrtümern. Da gibt's Ausflüge zu den schönsten Altstädten, Geschichten aus 25 Jahren Thüringen und jetzt noch ein Buch, das heißt Verrücktes Thüringen. Woher noch eine Geschichte, noch eine Idee, noch ein Ziel, noch ein Aspekt, wie man etwas in Thüringen entdecken kann?
2: Ja, also ich glaube, das aktuelle Buch Verrücktes Thüringen hätte ich nicht schreiben können ohne all die Bücher vorher. Man überlegt ja immer wieder, was kannst du eigentlich noch alles erzählen? Und bei meinen touristischen Büchern ist mir aufgefallen, nicht nur bei meinen, auch bei anderen, dass die am Ende immer um dieselben 50 oder 100 Ziele kreisen. Und natürlich, wenn man in Thüringen lebt, wenn man ständig unterwegs ist, dann stellst du fest, oh, es gibt viele, viele interessante, schöne Dinge, die eigentlich nie in Büchern vorkommen. Und genau die habe ich mir diesmal vorgenommen und ausgesucht und habe gesagt, die sind es auch wert, zwischen zwei Pappdeckel gepackt zu werden und daraus ein schönes Buch zu machen.
1: Ich persönlich habe gedacht, ich bin mal gespannt, womit Herr Krüger mich wirklich noch überraschen kann. Es sind 67 Geschichten und ich gebe zu, ungefähr 30 sind mir komplett unbekannt gewesen. Also ich finde, das ist eine super Quote.
2: Ja, finde ich gut.
1: Also auch ich lebe, ich meine, Sie leben in Thüringen, Sie sind Thüringer, ich auch, aber trotzdem habe ich das Gefühl plötzlich, oh, ich kenne doch nicht wirklich alles.
2: Ja, es ist ja oft so, dass man natürlich die Dinge vor der eigenen Haustür kennt, aber man braucht nur, was ich, 10 Kilometer weiter zu sein, einfach nur in der Nachbarstadt oder im Nachbardorf und schon ist vieles für einen vollkommen unbekannt.
1: Ich bekenne mal zwei Dinge, von denen ich wirklich leider keine Ahnung hatte, obwohl sie direkt in meiner Wohnnachbarschaft sind. Einmal Lenin in Nora. Wusste ich nicht, dass das Denkmal noch existiert. Ich kenne natürlich den Hintergrund, dass da früher mal eine russische Kaserne war, sowjetische Kaserne. Okay. Da erzählen Sie die Geschichte dazu. Oder auch, dass in Buttelstetten Menhir steht. Ja. Wusste ich überhaupt nicht. Wer sind Ihre Tippgeber? Wo kriegen Sie solche Geschichten her? Ich kann mir kaum vorstellen, dass Sie die alle selber schon irgendwo in petto hatten.
2: Tatsächlich ist es so, dass ich all diese Orte schon kannte. Das hat aber damit zu tun, dass ich, also ich bin geborener Thüringer, ich bin hier aufgewachsen und seit 1990 als Journalist im Land unterwegs. Und ich bin vom Wesen her so, dass ich mir immer wieder, wenn ich interessante Dinge sehe, die einfach

0: aufschreibe. Einfach nur eine kurze Notiz, also sozusagen wie ein riesiger Zettelkasten. In diese Quellen habe ich sozusagen hineingegriffen, aber natürlich für dieses Buch, das habe ich wirklich absichtlich und ausdrücklich so gemacht. Ich bin nochmal ganz gezielt zu all diesen Orten hingefahren, habe sie mir nochmal angeschaut, weil nehmen wir mal an, ich habe diesen Menhir vor 20 Jahren das letzte Mal gesehen. Es hätte ja sein können, der ist gar nicht mehr da, der ist umgestürzt oder umgesetzt worden. Also man muss jede Stelle sich nochmal angucken, da ist ja überall Bewegung und Dynamik und es kann auch sein, ein bestimmtes Ziel ist vielleicht schon in den nächsten Tagen ganz anders zu erleben. Ist mir übrigens gerade passiert am Beispiel der Spießbergbahn. Das ist eine alte Bobbahn in der Nähe von Friedrichroda.
1: Die ich nicht kannte übrigens.
0: Ist ein fantastischer Ort mitten im Wald, ein riesiger Lost Place, wenn man das so nimmt. Und der ist auch frei begehbar. Und gerade zurzeit gibt es eine Initiative, eine Bürgerinitiative auch tatsächlich, die diese Bahn sozusagen wieder beleben will. Und momentan ist es so ein bisschen so ein verträumter, verwunschener Ort. Und sie wollen den erschließen und das touristische Potenzial wecken. Das spiegelt sich im Buch noch nicht wieder, weil es gerade erst in den letzten 2-3 Wochen passiert.
1: Vielen Dank, Mirko Krüger. Bis hierher. Wir entdecken heute ein verrücktes Thüringen. Kuriose Orte und ihre unglaublichen Geschichten. Ein Büchlein im Klartext Verlag erschien und wir reden gleich weiter.

0: Donnerstagvormittag, hier ist MDR Thüringen. In der Servicestunde gibt's heute besondere Ausflugsempfehlungen für den Freistaat. Es gibt nämlich ein neues Buch im Klartext Verlag erschienen. Das heißt Verrücktes Thüringen, kuriose Orte und ihre unglaublichen Geschichten. Und Autor Mirko Krüger, mit ihm kann ich über dieses Büchlein sprechen. Wirklich Dinge, die ich noch nie gehört habe. Zum Beispiel, dass das Lenin-Denkmal bei Nora noch steht. Herr Krüger, kommt man denn eigentlich zu diesem Denkmal auch hin?
1: Ja, das ist eine etwas kribbelige Sache. Ich beschreibe auch den Weg, wie man am Ende dahin kommt. Mhm. Also in Nora gibt es ein kleines Wäldchen. In diesem Wäldchen steht ein Lenin-Denkmal. Das ist überlebensgroß. Das ist ein Überbleibsel sozusagen der russischen Besatzer, die ja hier jahrzehntelang da waren. Vor diesem Lenin haben Appelle stattgefunden und was auch immer für Veranstaltungen, wahrscheinlich auch militärischer Drill. Und der ist erhalten, der ist frisch saniert und man kann ihn vom Weiten sehen entlang einer Allee. Nur dieser Zugang ist gesperrt, weil das ist Privatgelände. Aber es gibt tatsächlich einen Zugang durch das Waldstück. Man muss sozusagen sich von hinten annähern. Details habe ich im Buch beschrieben. Dieses Denkmal ist vor einigen Jahren saniert worden, übrigens mit europäischen Fördermitteln, mit sogenannten EFRE-Mitteln.
0: Wie geht es eigentlich? Sie haben ja jetzt nicht nur die Plätze und die Bilder, sondern eben auch die Geschichten dahinter recherchiert. Ist das kompliziert?
1: Jein. Ich habe ja immer wieder über die Jahre mich mit solchen Themen irgendwo beschäftigt und dann hat man auch eine gewisse Erfahrung und Routine. Man kennt auch eine ganze Menge Leute, die man zur Not mal fragen kann und am Ende gibt es auch Dinge, die bekomme ich nicht raus. Und übrigens schreibe ich deswegen in jedes meiner Bücher in das Vorwort hinein, liebe Leser, wenn ihr irgendetwas feststellt, dass was nicht stimmt oder dass ich sozusagen auf einem Holzweg bin, dann schreibt mir, lasst es mich wissen, weil natürlich kann man auch als Autor Fehler machen. Das ist natürlich peinlich, wenn es passiert, aber man kann auch offen dazu stehen. Und das ist meine Art und Weise, damit umzugehen.
0: Also bei den Menhiren, haben Sie da jetzt im Museum für Ur- und Frühgeschichte angerufen, oder?
1: Also bei dem Menhir ist es ganz einfach so, der steht tatsächlich an dem Straßenrand. Daneben gibt es eine auch Infotafel, die sich jeder durchlesen kann. Und da muss ich gestehen, dass Archäologie sozusagen ein Lieblingsthema von mir ist. Und ich habe, als ich früher noch bei einer Tageszeitung gearbeitet habe, ich würde sagen, eine dreistellige Anzahl an Artikeln über archäologische Denkmale in Thüringen geschrieben. An der Stelle fällt es mir leicht und ich kenne auch noch ziemlich viele Archäologen ganz gut. Mit einigen rede ich auch immer wieder mal. Und so eine Dinge kann man relativ schnell klären, ja.
0: Und bei welchen Themen ist es sehr schwer?
1: Vielleicht war das schwerste Thema, was ich hatte, die eine oder andere Wanderung, die ich unternommen habe. In dem Sinn tatsächlich körperlich schwer. In dem Buch gibt es ja ich würde sagen, 5-6 Empfehlungen für Wanderungen zu schönen Zielen. Und zumindest eine habe ich mächtig unterschätzt. Das ist die Teufelsbrücke in der Nähe von Saalfeld. Da wusste ich, ich hatte sie vorher tatsächlich noch nicht gekannt, also nur vom Lesen gekannt. Ich war noch nicht dort. Und ich wusste, es ist ungefähr ein 2 Kilometer langer Weg. Ich wusste aber nicht, dass dieser Weg derart steil bergauf geht, dass ich also, als ich oben angelangt bin, gesagt habe, um Gottes Willen, was hast du dir jetzt angetan? Aber es hat sich gelohnt. Die Teufelsbrücke bei Saalfeld ist ein ganz, ganz tolles Ziel. Und oben steht eine Bank. Ich konnte mich ausruhen.
0: Ein Thema im Buch Verrücktes Thüringen mit kuriosen Orten und unglaublichen Geschichten. Und ein paar Appetithappen gibt's noch in der nächsten halben Stunde. Vielleicht auch als Anregung für Ihren nächsten Ausflug.
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13: Das Neueste für Nordthüringen mit Vanessa Klobes. Elrich Heringen. Die Grundschulen in Elrich und Heringen werden vom Land beim Bau von zwei neuen Hortgebäuden unterstützt. Wie das Landratsamt mitteilte, übergibt Thüringens Bildungsminister Christian Tischner heute dafür einen Fördermittelbescheid von über 2 Millionen Euro. Mit den beiden Neubauten soll demnach die Hortbetreuung verbessert werden. Der Baubeginn ist im Herbst geplant. Oldesleben Wir. Im Kyffhäuserkreis sollen weitere Bankfilialen schließen. Das berichtet die Thüringer Allgemeine. Demnach hat die Kyffhäuser Sparkasse bestätigt, dass die SB-Filialen in Oldesleben und Wir zum 1. Oktober geschlossen werden. Erst diese Woche hatte Sondershausens Bürgermeister Steffen Grimm das aus der Selbstbedienungsfiliale der Deutschen Bank in Sondershausen kritisiert. Heiligenstadt. Beim Benefizlauf der Stadt sind bereits über 500 Starter angemeldet. Wie die Stadt mitteilte, können sich Läuferinnen und Läufer noch bis kurz vor dem Start heute Abend eintragen. In diesem Jahr geht der Spendenbeitrag an die THW-Jugend Heiligenstadt. 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
14: Das Wetter im Freistaat. Sönke Krüll aus Bad Tabberz meldet 17 Grad, überwiegend Sonnenschein. In Altenburg sind sogar 19 Grad und hier ist es sonnig. Ich hoffe, angenehm für Sie. Heute Maximalwerte 21 bis 25 Grad. Viel Sonne, paar lockere Quell- oder Schleierwolken und es bleibt trocken. Dazu weht leichtböiger Nordwestwind. Auch morgen nochmal viel Sonne, es wird wieder wärmer, 26 bis 30 Grad, später langsam wolkiger und am Abend gibt's im Eichsfeld die ersten Schauer oder Gewitter. Und dann das Wochenende bei wechselnder Bewölkung, Sonne und gebietsweise durchziehende Schauer und Gewitter. Dabei sinken die Temperaturen leicht ab. Die Pollenbelastung durch Roggenpollen ist schwach, durch Gräserpollen stark. 11.32 Uhr. Hier sind die aktuellen Verkehrsmeldungen. Vorsicht auf der A4 Richtung Dresden. Zwischen Sättelstedt und Waltershausen liegen Metallteile auf der linken Fahrspur. A9 Richtung Berlin zwischen Eisenberg und Dreußig. 5 Kilometer Stau an einer Baustelle. Hier brauchen Sie 30 Minuten länger. A71 Richtung Sangerhausen zwischen Meiningen Nord und Dreieck Suhl. Behinderungen wegen Bauarbeiten. In Neustadt an der Orla ist die Ernst-Hellmann-Straße wegen eines Feuerwehreinsatzes gesperrt. Die Blitzer auf der A4 Richtung Dresden zwischen Apolda und Magdala, A9 Richtung München zwischen Hermsdorfer Kreuz und Lederhose, A71 Richtung Sangerhausen zwischen Kölleda und Heldrungen, B87 in Umferstedt Richtung Apolda, in Gera in der Altenburger Straße stadteinwärts und in Meiningen in der Werra-Straße stadtauswärts. Melden Sie Staus und Blitzer kostenfrei im MDR Thüringen Verkehrszentrum 0800 218 1600. Vielen Dank und gute Fahrt.
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0: 11:39 Uhr ist es, 9:09 Uhr. MDR Thüringen mit einer aktuellen Verkehrsmeldung. Vorsicht auf der A73 Richtung Bamberg. Zwischen Eisfeld Süd und Coburg liegen Fahrzeugteile auf der rechten Fahrspur. In der Servicestunde sprechen wir heute mit Autor Mirko Krüger über sein neues Buch. Was soll man sagen? Ein Schmökerbüchlein, ein Ratgeber, ein Wanderführer. Verrücktes Thüringen, kuriose Orte und ihre unglaublichen Geschichten ist der Titel, erschienen im Klartext Verlag. Und da sind so 67 Orte und die dazugehörigen Geschichten verzeichnet. Viele von ihnen kannte ich überhaupt nicht. Die allermeisten, da kannte ich zumindest die Geschichte nicht so richtig. Und wir können jetzt Mirko Krüger nicht jede einzelne hier nennen, aber wenn ich mal frage nach der verrücktesten Baumgeschichte, welche wäre das?
1: Die verrückteste Baumgeschichte. Es liegt auf der Hand zu sagen, es ist die tausendjährige Eiche von Nöbtenitz, aber vielleicht sind es auch die Urda-Linden. Urda ist eine Wüstung, die sich so auf halbem Wege zwischen Weimar und Jena befindet. Und diese Linden wurden über Jahrhunderte immer wieder beschnitten. Und der Volksmund sagt, dass diese Linden quasi eine Elfengestalt nachbilden. Also der Erlkönig und sein Gefolge sind in diesen Linden zu erkennen. Mit viel Fantasie kann man sich das vorstellen. Aber das eigentlich Verrückte ist, dass dort tatsächlich bei Arbeiten, die stattgefunden haben, um einfach ein paar Parkbänke anzulegen und so weiter, dass man dort auf einen Schatz gestoßen ist, auf einen Münzschatz. Münzen gibt es dort nicht mehr zu sehen, aber es ist wirklich ein schönes Ausflugsziel. 4-5 Kilometer durch den Wald laufen, dann kommt man auf so eine kleine Lichtung voller Erlen. Die stehen sehr vereinzelt, deswegen wirkt das eher wie so eine Lichtung. Es ist ein ganz lauschiger, überraschender Platz. Und wenn man dann die Geschichte dazu weiß, und dann kann man seine Fantasie schweifen lassen und sieht vielleicht in diesen knorrigen Linden irgendwo diese Erlkönige drin. Ich finde das fantastisch. Das macht mir Spaß. Kann man auch toll mit Kindern machen, so eine Wanderung.
0: Man kann auch das Buch mitnehmen und dort lesen.
1: Ja. Klar, kann man auch.
0: Die verrückteste Tiergeschichte.
1: Die verrückteste Tiergeschichte. Vielleicht Miss Barbara, aber das liegt natürlich im Auge immer des Betrachters. Miss Barbara war eine Elefantenkuh, die im 19. Jahrhundert mit einem Wanderzirkus unterwegs war und die ist tragisch sozusagen gestorben. Sie hat gefrorenes Futter gefressen, ist umgekommen in Niederroßla, um das ganz konkret zu sagen, in der Nähe von Apolda. Und dann haben die in Niederroßla viele Jahre später diesem Elefanten ein Denkmal gesetzt.
0: Und alle 25 Jahre wird ein Fest gefeiert.
1: Und dann wird regelmäßig gefeiert und daran erinnert an dieses Ereignis. Die Geschichte kennt eine Fortsetzung. Diese Miss Barbara hat damals, gab es einen Gerichtsprozess darum, wer ist schuld daran, dass sie dieses Futter gefressen hat und wurde sie vielleicht zu Tode gequält. Und es gibt sogar noch eine zweite Fortsetzung. Die Haut von Miss Barbara ist im Museum gelandet und zwar im Schloss Friedenstein, im Naturkundemuseum, gehört immer noch zum Bestand.
0: Und dann frage ich vielleicht noch nach Ihrer liebsten Häusergeschichte im Buch. Auch Häuser spielen ja sehr oft eine Rolle. Ja. Auch eine Kirche, die mich total verzaubert hat. Ich wusste nicht, dass es das gibt, eine Kirche, die komplett rund ist. Was wäre Ihre liebste Häusergeschichte?
1: Kann ich mich schwer entscheiden. Ich würde mal sagen, das schmalste Haus von Eisenach liegt natürlich auf der Hand, dass man sagt, ein Haus, was nur 2 Meter breit ist, das muss das Liebste sein. Ja, es kommt im Buch vor und viele Thüringer werden es auch kennen. Mich persönlich hat tatsächlich am meisten die Hutschachtel überrascht. Wir haben vorhin schon mal kurz über Saalfeld gesprochen. Das habe ich übrigens am selben Tag erlebt wie den Gleitsch und wie die Teufelsbrücke. Es gibt ein altes Gefängnis mitten in der Stadt, direkt neben dem Marktplatz, 20, 30 Meter entfernt nur. Und man sieht es normalerweise nicht. Man muss quasi um das Rathaus herumgehen und dann durch eine Toreinfahrt hinein. Und plötzlich steht ein riesiges, rundes, altes Gefängnis vor einem. Wird inzwischen als Stadtarchiv genutzt. Also es hat eine zivile Nutzung gefunden. Das ist, glaube ich, auch gut. Finde ich ein sehr, sehr beeindruckender Bau und hat einen kreisrunden Grundriss und man kann auch hineingehen. Es gibt manchmal auch Tage der offenen Tür, wo man eine alte Zelle anschauen kann. Ich glaube, dass uns dieses Haus sehr, sehr viel einfach an Geschichte erzählt und deswegen ist es, glaube ich, auch entdeckenswert.
0: Vielen Dank, Mirko Krüger. Bis hierher, wir sprechen gleich weiter über verrücktes Thüringen, kuriose Orte und ihre unglaublichen Geschichten.

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0: 11.49 Uhr ist es, 11 Minuten vor 12 die Servicestunde an diesem Donnerstagvormittag. Wir haben Mirko Krüger zu Gast. Er ist Autor eines kleinen Büchleins, das heißt Verrücktes Thüringen, und stellt uns kuriose Orte und unglaubliche Geschichten vor. Ganz ehrlich, auch für jemanden wie mich, der glaubt, er kennt schon einiges in Thüringen. Unheimlich viele neue Dinge, die dabei sind, alle hübsch bebildert und zu lesen. Herr Krüger, ist das nun eher ein Wanderbuch, ein Schmöker für abends auf der Terrasse oder ein Reiseführer?
1: Also ich würde zumindest davor warnen, das Buch im Stück zu lesen, weil es sind natürlich sehr, sehr viele Geschichten, und wenn man so viel mit einmal liest, dann rauscht das natürlich an einem vorbei. Ich würde mich sehr freuen, wenn Leute dieses Buch in die Hand nehmen und einfach drin blättern und suchen nach Dingen, die sie auch wirklich interessieren. Und dann kann man natürlich seine Ausflüge ein klein wenig danach planen. Ich empfehle zum Beispiel, in Weißensee, eine kleine Stadt im Landkreis Sömmerda, in eine Kirche zu gehen.
0: Herr Krüger, ich war schon so oft in Weißensee. Ja. Ich war schon so oft in dieser Kirche, und ich gucke in Ihr Buch und denke, nee, das gibt's doch nicht. Was ist da?
1: Ja, also dort gibt es eine bärtige Maria, und das ist wirklich für mich so der Inbegriff der Verrücktheiten, die wir in Thüringen haben. Also erst nochmal ganz kurz gesagt, in Weißensee gibt es viele gute Gründe, sich aufzuhalten. Ein toller Marktplatz, die Runeburg, der chinesische Garten. Es gibt auch den Jordan, das ist ein toller See, um den man ringsrum spazieren kann. Und es gibt die Kulturkirche. Und in die Kulturkirche gehen auch viele Leute rein. Aber die allerwenigsten schauen auf die bärtige Maria. Also wir haben einen Altar mit etwa 25 Figuren.
0: Plastische Figuren.
1: Also 25 Schnitzfiguren. Da gibt es auch eine Marienfigur, eine ganz klassische Maria mit den Kindern. Und wenn man aber genauer hinschaut, eine Reihe oben drüber gibt es nochmal eine Mariendarstellung, nur wir erkennen sie nicht. Also tatsächlich hat diese Maria, trägt dort einen Bart. Die Geschichte dahinter ist eigentlich ganz einfach erzählt. Früher haben wir dort gesehen die Krönung Mariens. Also es gab eine Maria, wie wir sie uns vorstellen, ohne Bart, und Jesus setzt ihr eine Krone auf. Dann haben wir die Zeit der Reformation, Weißensee ist reformatorisch, also mit dem alten katholischen Zeugs, ich nenne es mal so, konnte man wenig anfangen. War nicht mehr angesagt. Und in der Zeit wurden viele Marienbilder einfach aus Kirchen entfernt. In Weißensee war es anders. Da hat man der Maria einen Bart angemalt und den Bart des Jesus, der neben ihr sitzt, einfach vergrößert und hat dieses Bild umgedeutet. Aus Maria wurde jetzt Jesus und aus Jesus wurde Gottvater, und damit war die Darstellung sozusagen legitim.
0: Neutestamentlich umgedeutet, Gottvater setzt nun Jesus die Krone auf, Figuren blieben, die Bärte kamen dazu, und der eine ist sogar, glaube ich, angeschraubt, also richtig aus Holz angebaut.
1: Ja, einer ist angemalt und einer ist angeschraubt.
0: Unglaublich, das Foto sieht man im Buch, die Geschichte kann man dazu lesen und natürlich noch viele weitere Entdeckungen. Verrücktes Thüringen, kuriose Orte und ihre unglaublichen Geschichten, geschrieben von Mirko Krüger, dem ich sehr herzlich danke, dass er heute bei uns in der Servicestunde zu Gast war. Erschienen ist das Buch im Klartext Verlag, 160 Seiten und kostet 18,95 Euro. Danke fürs Gespräch.
1: Vielen Dank, dass ich hier sein durfte.
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0: Und wir haben gleich noch zwei aktuelle Meldungen aus dem MDR Thüringen Verkehrszentrum. Vorsicht A9 Richtung München. Zwischen Markt Schorgast und Bad Berning-Himmelkron ein defekter PKW auf der linken Spur. Und nochmal Vorsicht A73 Richtung Bamberg. Zwischen Eisfeld Süd und Coburg Fahrzeugteile auf der rechten Fahrspur. Gleich geht's weiter mit Nadine Witt. Ich bin Matthias Hase. Danke fürs Zuhören.

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6: Es ist um 12. Ulf Dube bringt uns jetzt auf den aktuellen Stand.
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8: Seit April dürfen Tankstellen die Preise nur noch einmal täglich erhöhen, und zwar mittags um 12 Uhr, also genau in diesen Minuten. Aber wird diese Regel auch eingehalten? Verbraucherdienste und Medien haben festgestellt, dass fast 3000 Tankstellen bundesweit schon mehrfach dagegen verstoßen haben. Wie die Lage in Thüringen ist, hat MDR Thüringen Nachrichtenredakteurin Angela Hahn beim Wirtschaftsministerium erfragt. Was kam dabei heraus?
9: Also das Bundeskartellamt hat für den April 1800 Verstöße gegen die 12-Uhr-Regel in Thüringen gezählt. Ein Großteil davon wurde aber in der Zeit zwischen 10 vor und 10 nach 12 registriert. Ja, und da steht laut Wirtschaftsministerium nun im Raum, ob das noch als Toleranzbereich gewertet wird. Außerdem kommt noch dazu, dass Verstöße pro Kraftstoffart gezählt werden. Also demnach kann dann auch eine Tankstelle mit einer Umstellung mehrfach auffallen. Unterm Strich sagt das Ministerium deshalb, sind Regelverstöße an den Tankstellen kein großes Problem in Thüringen.
8: Nun hat der Bund festgelegt, dass Tankstellen bei Verstößen bis zu 100.000 Euro zahlen müssen. Wie sind denn die Ergebnisse dort?
9: Bislang musste keine Tankstelle auch nur einen Cent zahlen. Denn das Problem ist, dass bislang ja überhaupt nicht geregelt ist, wer dafür zuständig ist. Das Thüringer Wirtschaftsministerium hätte es nach eigener Aussage gern gesehen, wenn das Bundeskartellamt das Ganze regelt. Aber nun berät eben jedes Bundesland für sich. Darüber hinaus soll es aber auch länderübergreifende Gespräche geben. Thüringen strebt übrigens an, dass die Länder einheitlich vorgehen.
8: Die Stadt Suhl arbeitet schon länger daran, sich neu aufzustellen. Die Stadt setzt dabei auf den Werkstoff Holz. Am Nachmittag beginnt dafür so eine Art Strukturwandel, nämlich mit dem Holzbau-Kompetenzzentrum. Dort will die Landesregierung Thüringen zu einem Vorreiter beim Bauen mit Holz machen. Bis zu 10 Millionen Euro stellt das Land dafür bereit. MDR Thüringen-Reporter Tino Geist, was erhofft sich die Stadt?
10: Suhl erhofft sich einen neuen Impuls für die Wirtschaft. Die Einwohnerzahl sinkt seit der Wende kontinuierlich und die Stadt hat schon lange vor, das ehemalige Plattenbaugebiet Suhl Nord zu einem Industriestandort zu machen. Rund um das neue Kompetenzzentrum sollen sich, so der Plan, weitere Unternehmen ansiedeln. Das würde nicht nur Arbeitsplätze bringen, sondern die Stadt würde auch von den Gewerbesteuern profitieren. Am Nachmittag übergibt das Land gut 1,1 Millionen Euro für den Aufbau des Kompetenzzentrums.
8: Was ist dort in den nächsten Jahren genau geplant?
10: Das Kompetenzzentrum soll alles, was sich um Holzbau in Thüringen dreht, koordinieren. Im Fokus steht aber besonders die Forschung. Neue und innovative Produkte sollen das Bauen mit Holz ankurbeln. Auch Schadholz, das in der Region massenhaft anfällt, soll mehr für den Bau genutzt werden. Im Kompetenzzentrum sollen Ideen reifen, wie daraus Produkte bis zur fertigen Wand entwickelt werden können. Bis nächstes Jahr entsteht dafür eine Forschungs- und Produktionshalle, natürlich in Holzbauweise. Laut Stadt haben Unternehmen bis nach Österreich bereits Interesse an einer Kooperation signalisiert.
8: Großes Finale beim Wettbewerb Jugend forscht. Im bayerischen Herzogenaurach haben sich rund 160 Schülerinnen und Schüler aus ganz Deutschland eingefunden und stellen bis Sonntag ihre Forschungsergebnisse vor. Schwerpunkte sind Mathematik, Informatik, Naturwissenschaften und Technik. Aus Thüringen sind 9 Talente dabei. Sie haben zuvor den Landeswettbewerb gewonnen. MDR Thüringen-Reporterin Christine Strecher, womit will denn der Thüringer Nachwuchs punkten?
11: Ja, da gibt es einige spannende Projekte, wie das von Anna Nonnenmacher vom Käthe-Kollwitz-Gymnasium in Lengenfeld unterm Stein zum Beispiel. Sie hat untersucht, ob Mikroalgen die Luft in Innenräumen verbessern können. Und auch aus Ilmenau kommen vielversprechende Forschungsarbeiten. Magdalena Felper hat eine elektrisch leitfähige Knete für EKG-Elektroden entwickelt. Und Linda Möckel, auch von der Goethe-Schule Ilmenau, hat einen Laktosenachweis optimiert. Ja, und das sind nur 3 Beispiele.
8: Nun geht's ja bei Jugendforscht immer um diese MINT-Fächer, also Mathe, Informatik, Naturwissenschaft, Technik. Die gelten ja eher als Jungsfächer. Zeigt sich das auch beim Wettbewerb?
11: Na, teilweise schon. Noch immer sind insgesamt mehr Jungen als Mädchen am Start, aber der Anteil der Teilnehmerinnen wächst seit Jahren kontinuierlich. Zuletzt lag er bundesweit bereits bei rund 41%. Die Mädchen holen also deutlich auf. Trotzdem ist die Mehrheit aktuell noch männlich. Einer von ihnen ist Ben Waldmann, ein echtes Ausnahmetalent. Der 17-Jährige aus Greiz ging beim Landeswettbewerb gleich mit 3 Projekten ins Rennen und hat es mit 2 davon ins Bundesfinale geschafft. Wer am Ende ganz oben steht, entscheidet sich am Sonntag. Dann werden die Bundessieger gekürt.
7: Was außerdem noch wichtig ist.
8: Die Beschäftigten in Thüringen haben zum Jahresbeginn etwas mehr Geld in der Tasche gehabt. Laut Landesamt für Statistik sind die Reallöhne im ersten Quartal um 1,5% im Jahresvergleich gestiegen. Die Löhne haben sich dabei stärker erhöht als die Preise. Die Bruttolöhne gingen um 3,8% nach oben, während die Verbraucherpreise nur um 2,3% gestiegen sind. Die Wirtschaft in Ostdeutschland droht nach Einschätzung des Dresdner IFO-Instituts den Anschluss zu verlieren. Wie aus dem Wettbewerbsreport Ostdeutschland hervorgeht, wird das Wachstum vor allem durch fehlende Privatinvestitionen und fehlende Fachkräfte behindert. Der Studie zufolge liegen die Privatinvestitionen ohne Wohnungsbau im öffentlichen Infrastruktur nur bei 2/3 des Westniveaus. Die USA haben trotz Waffenruhe und laufender Verhandlungen erneut Ziele im Iran angegriffen. Nach Angaben aus dem Pentagon galten die Schläge einer Militärstellung in Bandar Abbas, von der aus Drohnen abgefeuert worden seien. Der Iran reagierte laut Staatsmedien mit einem Angriff auf einen US-Stützpunkt. Der genaue Ort wurde nicht genannt, allerdings meldet das mit Washington verbündete Emirat Kuwait Drohnen- und Raketenangriffe. Das waren die Nachrichten. 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
12: Dankeschön, Ulf. Wir schauen aufs Wetter. Heute Nachmittag viel Sonne. Ein paar lockere Wolken gibt es. Trocken ist es und mal nicht ganz so heiß. 21 bis 25 Grad, sehr angenehm. Und dazu weht noch ein leicht böiger Nordwestwind. In der Nacht meist klar und wieder frisch. 9 bis 4 Grad nur. Morgen dann viel Sonne, längere Zeit auch ein paar Wolken. Gegen Abend dann Richtung Eichsfeld erste Schauer und Gewitter. 26 bis 30 Grad die Höchstwerte. Und am Wochenende Wolken, Sonne, gebietsweise ziehen immer mal Schauer und Gewitter durch. Die Höchstwerte dann zwischen 23 und 27 Grad. Damit ist es jetzt 7:07. Hier sind die aktuellen Verkehrsmeldungen. Vorsicht auf der A4 Richtung Dresden zwischen Sättelstedt und Waltershausen. Hier liegen Metallteile auf der linken Fahrspur. A9 Richtung Berlin zwischen Eisenberg und Reußig. 6 Kilometer Stau an einer Baustelle. 15 Minuten Wartezeit. A9 Richtung München zwischen Schleiz und Bad Lobenstein sind die linke und mittlere Spur wegen Bergungsarbeiten gesperrt. Vorsicht A9 Richtung München zwischen Marx-Schorgast und Bad Berneck-Himmelkron steht ein defekter PKW auf der linken Spur. A71 Richtung Sangerhausen zwischen Meiningen Nord und Dreieck Suhl Behinderungen wegen Bauarbeiten. A72 Richtung Leipzig, Vorsicht zwischen Chemnitz Süd und Chemnitz Rottluff, hier liegt ein Rad auf der Fahrbahn. Vorsicht auch auf der A73 Richtung Bamberg, zwischen Eisfeld Süd und Coburg liegen Fahrzeugteile auf der rechten Spur. In Neustadt an der Orla ist die Ernst-Thälmann-Straße wegen eines Feuerwehreinsatzes gesperrt. Geblitzt wird auch, und zwar auf der A4 Richtung Dresden zwischen Apolda und Magdala, A9 Richtung München zwischen Hermsdorfer Kreuz und Lederhose, A71 Richtung Sangerhausen zwischen Kölleda und Heldrungen, auf der B87 in Umferstedt Richtung Apolda aufgepasst, in Gera in der Altenburger Straße stadteinwärts und in Meiningen in der Werra-Straße stadtauswärts. Weitere Staus und Blitzer melden Sie uns gerne kostenfrei ins MDR Thüringen Verkehrszentrum 0800 218 16 00. Vielen Dank, gute Fahrt. Ich bin Nadine Witt und wünsche Ihnen eine entspannte Mittagspause.
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0: Das sind die Trucks. Einfach gute Musik ist das hier bei MDR Thüringen. Apropos gute Musik.
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0: Ist Ihnen Gerhard Gundermann ein Begriff? Der singende Baggerfahrer aus der Lausitz ist eine Legende. Auf jeden Fall gibt es auch Coverbands. Zum Beispiel die Band Fuchsstar Chaoten. Und die hat sich der Musik von Gerhard Gundermann ja wirklich verschrieben und steht für laute, leise und auch rockige, sanfte Töne. Eine ganz tolle Mischung. Und Sie können einen musikalischen Gundermann-Abend erleben. Und zwar morgen 19.30 Uhr. Und zwar in der Gemeinde Hummelshain, Ortsteil Schmölln in der Kirche. Der Eintritt, der ist frei, und dann wünschen wir Ihnen ganz viel Spaß. Weitere Veranstaltungstipps haben wir für Sie zusammengestellt, übrigens auch in der MDR Thüringen App.
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5: Wir schauen aufs Wetter. Uwe Brot aus Sonneberg meldet 22 Grad und Sonnenschein und in Kirchheiligen im Unstrut-Hainich-Kreis sind es im Moment 20 Grad und auch sonnig ist es. Ja, viel Sonne bis zum Nachmittag, lockere Wolken und trocken bleibt es. 21 bis 25 Grad, der Wind weht leicht böig aus nordwestlicher Richtung. In der Nacht meist klar und frisch, Temperaturen zwischen 9 und 4 Grad. Auch morgen viel Sonne, später langsam wolkiger und gegen Abend dann vom Eichsfeld her auch erste Schauer oder Gewitter. 26 bis 30 Grad die Höchstwerte für morgen. Am Wochenende, ähnlich wie heute, kann man sagen, Temperaturen zwischen 23 und 27 Grad. Sonne gibt es, Wolken auch und gebietsweise ziehen immer mal wieder Schauer und Gewitter durch. Damit ist es 12.30 Uhr. Und hier sind die aktuellen Verkehrsmeldungen. Wir schauen auf die A4 Richtung Frankfurt. Zwischen Stadtroda und Jena Zentrum 4 Kilometer Stau wegen Bauarbeiten. Eine Viertelstunde dauert es länger. Dann A9 Richtung Berlin zwischen Eisenberg und Treusig 4 Kilometer Stau an einer Baustelle. 20 Minuten Wartezeit. In Neustadt an der Orla ist die Ernst-Thälmann-Straße wegen eines Feuerwehreinsatzes weiter gesperrt. Und geblitzt wird auf der A4 Richtung Dresden zwischen Apolda und Magdala. A9 Richtung München zwischen Hermsdorfer Kreuz und Lederhose. A71 Richtung Sangerhausen zwischen Kölleda und Heldrungen. Auf der B87 aufgepasst in Umferstedt Richtung Apolda. In Gera in der Altenburger Straße statt einwärts. Und in Meiningen in der Werra-Straße statt auswärts. Melden Sie uns Staus und Blitzer kostenfrei ins MDR Thüringen Verkehrszentrum 0800 218 1600. Vielen Dank und gute Fahrt.
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0: Das ist Christa Berg hier bei MDR Thüringen. 12.41 Uhr wird es.
1: Und jetzt live aus dem MDR Thüringen Wetterstudio.
0: Diana Weise, ich grüße dich. Hallo.
2: Hallo Nadine.
0: Ach, heute ist es so ein schöner Tag zum Durchatmen. Ich finde, es ist ein bisschen windig, so ein leichtes Lüftchen, das weht. Die Sonne scheint, Wolken sind auch mit dabei und die Temperaturen finde ich recht angenehm. Diana, wo liegen wir gerade?
2: Da hat Jena 20 Grad zu bieten, Pfalzdorf 21 Grad ganz im Süden und alle anderen sind so ein bisschen drunter. Also so 16 Grad in Neuhaus am Rennweg zum Beispiel wäre so eine Untergrenze der jetzigen Spanne. Und im Laufe des Nachmittags erwarten wir dann 21 bis 25 Grad.
0: Und die Nacht wird wieder ganz schön frisch wie die vergangene, ganz vergleichbar?
2: Das wird ähnlich ausfallen, genau. Wir erwarten Tiefstwerte zwischen 9 und 4 Grad, sternklaren Himmel, trockenes Wetter. Und das heißt also, wer morgen früh unterwegs ist, also so eine Jacke kann nicht schaden.
0: Ja, und die Pflänzchen ein bisschen schützen, die so empfindlich sind. Die Tomaten sind alle rausgepflanzt, aber 4 Grad freuen die sich überhaupt nicht, muss man dazu sagen. So, morgen habe ich gesehen im Wetterbericht, soll es mal Schauer und Gewitter geben. Aber so richtig, wo das runterkommt und wie viel, ist ja schlecht zu berechnen. Aber so ungefähr, habt ihr schon eine Idee?
2: Also noch zur Nacht. Die 4 Grad gibt es natürlich jetzt nicht an jedem Ort und bei jeder Tomatenpflanze. Das wäre so die unterste Spanne. Und morgen werden wir nach diesem kalten Tagesstart auch erstmal viel Sonne abbekommen. Und die Nachmittagstemperaturen, die sind dann noch deutlich höher als heute. Da sind wir schon wieder zwischen 26 und 30 Grad angelangt.
0: Ja.
2: Es kommen am Nachmittag schon mal Wolken auf uns zu, aber auch da ist es trocken. Und der Abend wird dann so langsam spannend, wenn jemand sehr lange draußen sein will. Denn da geht es dann Richtung Eichsfeld, wahrscheinlich mit ein paar Schauern oder Gewittern los, die uns aber wahrscheinlich erst dann so richtig in der Nacht zum Sonnabend erreichen. Also da wird doch ein Schauer- und Gewittergebiet zu uns ziehen und da kann es auch am Sonnabend, nachdem das am frühen Vormittag erstmal abklingt, am Nachmittag wieder aufleben. Und diese Schauer und Gewitter, da muss man schon aufpassen, die können es auch in sich haben und sehr kräftig sein, auch Unwettergefahr wegen Starkregen ist da zu bedenken. Aber wen das genau trifft, also das, da müssen wir noch warten, wie sich es genau entwickelt.
0: Genau, das beobachten wir weiter und berichten dann hier täglich im Wettergespräch. Ich danke dir erstmal für die Aussichten, Diana. Dir noch einen schönen Tag. Mach's gut.
2: Gleichfalls. Tschüss.
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Das sind Uriah Heep mit Lady in Black. Sie hören MDR Thüringen, 12:54 Uhr wird es. Ich hoffe, Sie genießen Ihre Mittagspause in der Sonne. Ich bin ganz glücklich, dass das nicht mehr so heiß ist. Aber gut, die Nächte sind ein bisschen kühl und ein bisschen frisch. Wir hoffen mal, dass unsere Gemüsepflanzen im Garten keinen Schaden nehmen. Also ich kontrolliere das, aber richtig viel ausrichten kann man da jetzt auch nicht. Auf jeden Fall ist das Wetter sehr, sehr schön. Sie können ganz viel unternehmen. Was alles, da schauen Sie gerne mal vorbei bei uns in der MDR Thüringen App. Da haben wir ein paar schöne Veranstaltungen. Gerade so ins Wochenende hinein für Sie zusammengestellt. Da wünschen wir Ihnen ganz viel Spaß. Jetzt habe ich Musik für Sie von Tom Petty. Hier ist er mit Free Fallin'.

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9: An Thüringer Tankstellen sind im April rund 1800 Verstöße gegen die 12-Uhr-Regel registriert worden. Das geht aus Zahlen des Bundeskartellamtes hervor. Bei vielen Verstößen handelt es sich laut Thüringer Wirtschaftsministerium um einen Graubereich, da die Tankstellen die Preise zwischen 10 vor 12 und 10 nach 12 erhöht haben. Die Länder überlegen noch, ob das als tolerierbar gilt. Bundesweit machten die Verstöße in Thüringen weniger als 1% aus. Ein Bußgeld wird vorerst nicht verhängt, da die Zuständigkeit noch nicht geklärt sind. In der historischen Innenstadt von Neustadt an der Orla sind zwei Gebäude in Brand geraten. Nach Angaben von Landrat Christian Herrgott stand zunächst die Fassade eines Hauses in Flammen. Danach griff das Feuer auf den Dachstuhl und auf ein Nachbargebäude über. Mehr als 100 Feuerwehrleute versuchen demnach im Moment ein drittes Haus zu schützen. Menschen wurden nach bisherigem Stand nicht verletzt. Der gesamte Innenstadtbereich von Neustadt an der Orla ist zurzeit gesperrt. Die Beschäftigten in Thüringen haben zum Jahresbeginn etwas mehr Geld in der Tasche gehabt. Die Reallöhne, also die Einkommen nach Abzug der Inflationsrate, sind im ersten Quartal um 1,5% im Jahresvergleich gestiegen. Laut Landesamt für Statistik sind vor allem die Löhne stärker gestiegen als die Preise. Die Bruttolöhne sind im ersten Quartal um 3,8% nach oben gegangen, die Verbraucherpreise dagegen nur um 2,3%. In Suhl geht am Nachmittag das Holzbau-Kompetenzzentrum an den Start. Die Landesregierung fördert das Zentrum mit insgesamt rund 10 Millionen Euro und übergibt heute die ersten 1,1 Millionen. Das Zentrum entsteht im ehemaligen Plattenbaugebiet Suhl-Nord und soll Thüringen laut Landesregierung zu einem Vorreiter beim Bauen mit Holz machen. Im Mittelpunkt stehen die Holzforschung und innovative Produktideen. In der Debatte um steigende Pflegekosten bringt die Union jetzt auch Wohneigentum ins Spiel. Laut Bild-Zeitung schlägt Unionsfraktionsvize Albert Stegmann vor, bei der Eigenbeteiligung auch das Eigenheim einzubeziehen. Wer Vermögen besitze, müsse zunächst eigenes Vermögen einsetzen, auch das Eigenheim, so der CDU-Politiker. Ein Erbenschutzprogramm auf Kosten der Allgemeinheit dürfe es nicht geben. Die EU-Kommission hat gegen den chinesischen Online-Händler Temu 200 Millionen Euro Strafe verhängt. Als Grund nannte die Brüsseler Behörde illegale Produkte. Das Unternehmen habe die Risiken und Schäden für Verbraucher nicht ordnungsgemäß bewertet und verstoße damit gegen EU-Recht. Die EU-Kommission hatte unter anderem bei Babyspielzeug und bei Ladegeräten grundlegende Sicherheitsmängel festgestellt. Das waren die Nachrichten. 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
7: Dankeschön, Ulf. Wir schauen aufs Wetter. Heute Temperaturen zwischen 21 und 25 Grad. Viel Sonne, lockere Wolken sind unterwegs. Es bleibt trocken und es weht ein leichtböiger Nordwestwind. In der Nacht wird es frisch und 4 bis 9 Grad die Tiefstwerte. Und morgen erwarten wir auch wieder sommerliche Temperaturen zwischen 26 und 30 Grad. Viel Sonne und gegen Abend wird es wolkiger werden und in Richtung Abend und Nacht. Vom Eichsfeld her wird es auch erste Schauer und Gewitter geben. Am Wochenende auch. Da ziehen Schauer und Gewitter durch. Die Höchstwerte dann zwischen 23 und 27 Grad, dazu viele Wolken und auch viel Sonnenschein. Damit ist es jetzt 3 Minuten nach 1. Hier sind die aktuellen Verkehrsmeldungen. A4 Richtung Frankfurt zwischen Stadtroda und Jena Zentrum. 4 Kilometer Stau wegen Bauarbeiten, 20 Minuten Wartezeit. A9 Richtung Berlin zwischen Eisenberg und Reußig. 4 Kilometer Stau an einer Baustelle, 20 Minuten brauchen Sie hier länger. Vorsicht, A71 Richtung Sangerhausen zwischen Erfurt-Bindersleben und Erfurt-Gispersleben liegen Metallteile auf der linken Spur. In Neustadt an der Orla ist die Ernst-Thälmann-Straße wegen eines Feuerwehreinsatzes gesperrt. Die Blitzer stehen A9 Richtung München zwischen Hermsdorfer Kreuz und Lederhose. B87 in Umverstädt Richtung Apolda. In Erfurt in der Blumenstraße stadtauswärts. In Gera in der Altenburger Straße stadteinwärts. In Meiningen in der Werra-Straße stadtauswärts. Und weitere Staus und Blitzer, die können Sie uns gerne melden, kostenfrei ins MDR Thüringen Verkehrszentrum 0800 218 1600. Vielen Dank und gute und sichere Fahrt. Ich bin Nadine Witt und wünsche Ihnen einen schönen Donnerstagmittag.
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0: sind die Spinners hier bei MDR Thüringen. 13.13 Uhr ist es.
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0: Ja, es geht um eine Masche. Und die Masche beginnt immer mit einer SMS. Mama, Papa, hier ist meine neue Nummer. Mein Handy ist kaputt. Schreib mir meine WhatsApp. Am Ende verlieren gutgläubige Eltern tausende Euro. Und jeder, der nicht drauf reinfällt, der kann helfen, die Masche zu stoppen. Und darum geht es heute mit dem Redakteur Thomas Becker. Man kann ein Stück weit mitspielen, ne?
2: Ja, genau. Macht auch Spaß. Man muss erstmal natürlich klar herausgefunden haben, dass es eben nicht das eigene Kind ist, das da schreibt. Mhm. Ne? Und wenn man das aber erstmal begriffen hat, dann kann man ruhig über WhatsApp zurückschreiben und da passiert auch noch nichts. Ne?
0: Okay, und was antworten die dann?
2: Na, die erzählen dann, was dem Handy so widerfahren ist, dass es eben ins Klo gefallen ist, mhm, oder sowas. Und das geht dann auch sehr schnell, dass man dummerweise ein paar Rechnungen hat, die dringend bezahlt werden müssen. Papa, könntest du das mal machen? Und da weiß man dann schon Bescheid. Und für Patrick Martin, den Sprecher der Landespolizei in Thüringen, ist das ein klarer Fall für eine Anzeige. Ne? Das geht ja heutzutage auch online. Manchmal haben die Beamten auch Erfolg danach und heben dann zusammen mit internationalen Kollegen ein Callcenter aus. Das ist kürzlich erst passiert.

0: registriert. Und auch bei der Bundesnetzagentur sollte man die verwendeten Telefonnummern melden. Die werden dann auch abgeschaltet.
1: Aber bis dahin sind doch hunderttausende Euro abgezockt worden, ne?
0: Das ist doch genau das Problem. Und deswegen mitspielen, sich die IBAN geben lassen für die Überweisung und dann über einen IBAN-Rechner im Netz die Bank herausfinden. Ah. Dort kann man anrufen und von dem Betrugsversuch erzählen. Und dann hat man eine wirklich gute Tat getan.
1: Okay, das merke ich mir. Aber woher, frage ich mich, haben die Täter eigentlich meine Nummer? Oder für so eine SMS? Also,
0: naja, ist das Zufall, die haben die oder? Gar nicht. Nee. Ja, ja, die echt? Haben die gar nicht. Ne? Nein, die werden einfach von Computern aus, werden da nach dem Zufallsprinzip tausende Telefonnummern einfach angesimst. Ja? Und wer anbeißt, wer antwortet, der hat eben dann Pech. Und naja, vielleicht antworten ab heute ja auch Leute, die das begriffen haben und die mithelfen, die Masche ein bisschen einzudämmen.
1: Und zu der IBAN, Thomas, gibt es doch auch ein Konto. Das gehört doch irgendjemandem. Da frage ich mich, warum kommt die Polizei nicht so an die Täter? Daran.
0: Naja, weil die das halt eben nicht auf ihren eigenen Namen eröffnet haben, sondern mit Hilfe eines gestohlenen Ausweises zum Beispiel, sagt Patrick Martin.
2: Und damit geht dann jemand mit ähnlichem Aussehen zu einer Bank, eröffnet ein Konto. Damit hat er schon eine Kontonummer und dann kann er loslegen.
0: Ja, und deswegen ist es so wichtig, dass dieses Konto so schnell wie möglich als Betrügerkonto entlarvt wird.
1: Und was machen die Banken, wenn ich dann so ein Konto melde? Du hast das ja schon mal durchexerziert, ne?
0: Ja, ganz genau. Also die Banken, die haben Betrugsabteilungen, die sich kümmern und dem Verdacht nachgehen. Und solche Konten weisen auch eindeutige Auffälligkeiten auf. Also wie zum Beispiel Einzahlungen mit identischen Summen und Rechnungsnummern. Denn die Überweisungsdaten, die da per WhatsApp verschickt werden, die werden ja einfach nur reinkopiert, ne? Und das ähnelt sich dann alles. Und einige Banken sind dann sehr schnell und sperren das verdächtige Konto zunächst so, dass kein Geld mehr überwiesen oder abgerufen werden kann. Und dann verbleibt das Geld einfach auf dem Betrügerkonto und die Opfer können ihr Geld auch schnell zurückbekommen.
1: Aber ganz selten, die Erfahrung hast du schon gemacht, bedankt sich auch mal eine Bank. Warum eigentlich?
0: Jana, die verweisen natürlich aufs Bankengeheimnis. Ne? Aber wir haben so ein Dankschreiben an eine Miss Marple vorliegen und da steht dann, durch ihre Information an uns waren wir in der Lage, für zwei Bankkunden von uns einen mittleren vierstelligen Schaden zu verhindern. Vielen Dank auch im Namen der Kunden.
1: Sehr schön. Wie man als Miss Marple gegen mein Handy ist ins Klo gefallen, Enkeltrick, vorgehen kann, darum geht es weiter beim Redakteur. Ich danke dir, Thomas. Bis später.
0: Ja.
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6: Das Wetter in Thüringen, Peter Neumann aus Dietlas im Feldertal in der Vorderrhön meldet 21 Grad und ein paar Wolken, Sonne ist auch mit dabei. Und in Weida, da ist es sonnig, aktuell bei 20 Grad. 21 bis 25 Grad, dazu ein leicht böiger Nordwestwind, viel Sonne bis zum Nachmittag und ein paar lockere Wolken. Trocken bleibt es auch in der Nacht. Da wird es allerdings auch mal ein bisschen kühler werden, 9 bis 4 Grad. Morgen dann auch wieder Sonne, langsam wird es im Tagesverlauf wolkiger. Temperaturen morgen erstmal 26 bis 30 Grad, richtig warm. Und gegen Abend dann vom Eichsfeld her wird es erste Schauer und Gewitter geben, auch in der Nacht. Und am Wochenende bleibt es so ein bisschen wechselhaft, möchte ich mal sagen. Schauer und Gewitter ziehen gebietsweise immer wieder durch. Die Höchstwerte zwischen 23 und 27 Grad und dazu auf jeden Fall ein paar Wolken und ganz viel Sonnenschein. Damit ist es 13.30 Uhr. Und hier sind die aktuellen Verkehrsmeldungen. Wir schauen auf die A4 Richtung Frankfurt zwischen Hermsdorfer Kreuz und Jena Zentrum. 4 Kilometer Stau wegen Bauarbeiten, 20 Minuten Wartezeit. Vorsicht A71 Richtung Sangerhausen. Zwischen Erfurt-Bindersleben und Erfurt-Gispersleben liegen Metallteile auf der linken Spur. In Neustadt an der Orla ist die Ernst-Thälmann-Straße wegen eines Feuerwehreinsatzes immer noch gesperrt. Und es wird geblitzt auf der A9 Richtung München zwischen Hermsdorfer Kreuz und Lederhose. B87 in Umferstedt Richtung Apolda. In Erfurt, in der Bernauer Straße stadteinwärts und auch in der Blumenstraße stadtauswärts aufgepasst. In Gera, in der Altenburger Straße stadteinwärts und in Meiningen ein Blitzer in der Werra Straße stadtauswärts. 0800 218 16 00, das ist Ihre Nummer zu uns ins MDR Thüringen Verkehrszentrum. Der Anruf ist kostenfrei, Sie können uns also gerne Staus und weitere Blitzer durchsagen. Vielen Dank allen unterwegs, wünsche ich eine gute und sichere Fahrt.
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0: ist Joe Cocker hier bei MDR Thüringen. Einfach gute Musik. 13.44 Uhr wird es.
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0: Ja, ein Frühstück für Ihre ganze Belegschaft. Das ist gerade die Mission unserer MDR Thüringen Frühschicht. Die Woche ist Johannes unterwegs und liefert Brötchen und frische Croissants aus direkt in Ihre Firma für die Frühstückspause mit den Kollegen. Heute Morgen ging es nach Nordhausen zur Firma Rudi. Dort werden alle möglichen Dienstleistungen rund um Gebäudereinigung angeboten.
2: Wir haben uns hier versammelt. Das ist eine ehemalige Altbauwohnung, würde ich mal sagen. Umfunktioniert zum Büro. Da hängt da sogar noch ein Honecker-Porträt an der Wand. Aber das lassen wir mal links liegen. Die Chefin Mercedes Schalke hat hier extra eine lange Tafel aufgebaut heute.
3: Morgen!
2: Und das Schöne ist, Mercedes, die Chefin, hat es noch nicht verraten. Also du kannst dir die Gesichter vorstellen, als hier die Leute um die Tür, um die Ecke geguckt haben und plötzlich unser Buffet sahen und das MDR-Logo. Tobias, du hast wirklich erschrocken geguckt worden. Geht's wieder?
4: Ja, alles gut.
2: Was hast du zuerst gedacht?
4: Oh.
2: Ja, okay. Sagt alles. Seid ihr alle hungrig?
3: Ja.
2: Ja, okay. Los, kommt. Ran ans Buffet. Sind alle zufrieden und satt?
3: Ja.
2: Ah. Wobei, es ist noch eine ganze Menge am Buffet. Aber man muss sich ja auch stärken für den Tag, weil ich habe gelernt, es ist ein anstrengender Job. Ihr braucht eigentlich kein Fitnessstudio. Das heißt, wie viele Stufen sind es am Tag bei euch im Schnitt?
5: Oh. Ja, da brauche ich Hilfe.
2: Also kommen ein paar Kilometer zusammen?
5: Schnitt so, ich sag mal so zwischen 10 und 13 Kilometer am Tag.
2: Na, wir haben euch noch ein paar Brötchentüten dagelassen. Packt euch noch ein bisschen was ein, weil für den Timo geben wir nichts mit.
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9: Der gesuchte Rechtsextremist Christian Klar ist in Spanien festgenommen worden. Das hat das Thüringer Landeskriminalamt mitgeteilt. Laut LKA hat die spanische Polizei den 46-Jährigen gestern spätabends in Madrid gefasst. Die entscheidenden Hinweise seien von der Thüringer Zielfahndung gekommen. Die Staatsanwaltschaft Gera hatte Christian Klar mit europäischem Haftbefehl suchen lassen, weil er einem Prozess am Amtsgericht Gera ferngeblieben war. In der historischen Innenstadt von Neustadt an der Orla sind zwei Gebäude in Brand geraten. Nach Angaben von Saale-Orla-Landrat Christian Herrgott stand zunächst die Fassade eines Hauses in Flammen. Demnach griff das Feuer auf den Dachstuhl und auf ein Nachbargebäude über. Betroffen ist unter anderem die Hirschapotheke. Die Löscharbeiten dauern an. Menschen wurden nach bisherigem Stand nicht verletzt. Der gesamte Innenstadtbereich von Neustadt an der Orla ist zurzeit gesperrt. An Thüringer Tankstellen sind im April rund 1.800 Verstöße gegen die 12-Uhr-Regel registriert worden. Das geht aus Zahlen des Bundeskartellamtes hervor. Bei vielen Verstößen handelt es sich laut Thüringer Wirtschaftsministerium um einen Graubereich, da die Tankstellen die Preise zwischen 10 vor 12 und 10 nach 12 erhöht haben. Die Länder überlegen noch, ob das als tolerierbar gilt. Bundesweit machten die Verstöße in Thüringen weniger als 1% aus. Ein Bußgeld wird vorerst nicht verhängt, da die Zuständigkeit noch nicht geklärt sind. In der Debatte um die steigenden Pflegekosten bringt die Union jetzt auch Wohneigentum ins Spiel. Laut Bild-Zeitung schlägt Unionsfraktionsvize Albert Stegmann vor, bei der Eigenbeteiligung auch das Eigenheim einzubeziehen. Wer Vermögen besitze, müsse zunächst eigenes Vermögen einsetzen, auch das Eigenheim, so der CDU-Politiker. Ein Erbenschutzprogramm auf Kosten der Allgemeinheit dürfe es nicht geben. Die israelische Holocaust-Gedenkstätte Yad Vashem richtet Standorte in Leipzig und München ein. Wie die Gedenkstätte in Jerusalem mitteilte, soll München Hauptstandort eines neuen Bildungszentrums werden. Im Leipziger Arjowitsch-Haus ist demnach eine Außenstelle vor allem für Pädagogen geplant. Es handelt sich, nach den Angaben zufolge, um den ersten Ableger der israelischen Gedenkstätte in einem anderen Land. Die EU-Kommission hat gegen den chinesischen Online-Händler Temu 200 Millionen Euro Strafe verhängt. Als Grund nannte die Brüsseler Behörde illegale Produkte. Das Unternehmen habe die Risiken und Schäden für Verbraucher nicht ordnungsgemäß bewertet und verstoße damit gegen EU-Recht. Die EU-Kommission hatte unter anderem bei Babyspielzeug und bei Ladegeräten grundlegende Sicherheitsmängel festgestellt. Das waren die Nachrichten. 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
7: Dankeschön, Ulf. Wir schauen aufs Wetter hier bei uns in Thüringen. Bis zum Abend sonnig und trocken, 21 bis 25 Grad. Es weht ein leicht böiger Nordwestwind. In der Nacht klar und trocken und auch kalt mit 5 bis 4 Grad. Dann morgen Sonne, am Nachmittag auch Wolken, abends im Eichsfeld Schauer oder Gewitter, 26 bis 30 Grad. Am Wochenende gibt's gebietsweise immer wieder ein paar Schauer und auch starke Gewitter. Ansonsten auch viel Sonnenschein und Temperaturen zwischen 23 und 27 Grad. Damit ist es 3 Minuten nach 2. Und hier sind die aktuellen Verkehrsmeldungen. A4 Richtung Frankfurt zwischen Chemnitz-Glöser und Kreuz Chemnitz. 4 Kilometer Stau, 15 Minuten Wartezeit. A4 Richtung Frankfurt zwischen Hermsdorfer Kreuz und Jena Zentrum. 4 Kilometer Stau wegen Bauarbeiten, 20 Minuten Wartezeit. Vorsicht, A71 Richtung Sangerhausen. Zwischen Schweinfurt West und Poppenhausen liegt ein Unterlegkeil auf der Fahrbahn. Dann auf der B4 Nordhausen-Erfurt zwischen Greußen und Straußfurt Stau wegen Markierungsarbeiten. Vorsicht auf der Straße zwischen Oberhof und Sterngrund. Hier befindet sich eine Ölspur. Und in Neustadt an der Orla ist die Ernst-Thälmann-Straße weiter wegen eines Feuerwehreinsatzes gesperrt. Die Blitzer stehen A9 Richtung München zwischen Hermsdorfer Kreuz und Lederhose. B87 in Umferstedt Richtung Apolda. In Erfurt in der Bernauer Straße stadteinwärts und in der Blumenstraße stadtauswärts. Außerdem wird geblitzt in Gera in der Altenburger Straße stadteinwärts und in Meiningen in der Werra Straße stadtauswärts. Weitere Staus und Blitzer, die können Sie uns gern durchsagen, kostenfrei im MDR Thüringen Verkehrszentrum 0800 218 1600. Vielen Dank und gute Fahrt. Ich bin Nadine Witt und wünsche Ihnen noch eine schöne Mittagszeit.
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0: Klaus Lage hier bei MDR Thüringen. Einfach gute Musik.
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0: Wir machen mit einfach guter Musik weiter und einer ganz tollen Künstlerin. Die ist gerade mal 1,52 Meter groß und wird gefühlt nie älter, ganz ehrlich. Und heute feiert Kylie Minogue ihren 58. Geburtstag. Auch ein riesengroßer Hit, den sie da gelandet hat. Can't get you out of my head. Und seit Jahrzehnten liefert uns Kylie Minogue wirklich unbeschwerte Hits. Und dahinter diesem strahlenden Lächeln, ja, da steckt aber eine wirklich verdammt hart arbeitende Frau. Und genau das beleuchtet eine dreiteilige Dokuserie, die Sie auf Netflix sehen können, namens Kylie. Und die zeigt das Leben von Kylie Minogue, was nicht immer so leicht war. In den 80ern fing ja alles an. Da wurde sie eine Soap-Darstellerin, weltberühmt, stürmte danach die Charts. Und viele Kritiker sagten zu ihr, naja, das ist so ein talentfreier singender Wellensittich. Genau, und Kylie hat das aber alles ein bisschen weggelächelt und dann ihren ersten Hit gelandet. Das war der hier. Und dazu passend das Motto, ihr Lebensmotto. Sie bekämpft einfach alles mit Freundlichkeit. Ja, das muss sie. Die Doku, die zeigt auch wirklich, wie tabulos die Presse ihr gegenüber war. Und wenn Sie sich das anschauen möchten, dann gucken Sie sich diese Serie an. Das lohnt sich auf jeden Fall. Kylie ist eine ganz großartige Künstlerin und wir sagen Happy Birthday zum 58. mit Never Too Late.

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8: Wir schauen aufs Wetter. Die Temperaturen aktuell liegen zwischen 22 Grad und 25 Grad. Wir haben Temperaturen von Ralf Kirsten gemeldet bekommen aus Sonneberg und auch in Nordhausen 22 Grad, teils sonnig und wechselnd bewölkt. Genau, so sieht's auch aus bis zum Abend. 21 bis 25 Grad, dazu weht ein leicht böiger Nordwestwind. In der Nacht dann auch meist klar und trocken und kühler wird es mit 9 bis 4 Grad. Morgen auch wieder viel Sonne, später langsam ein paar mehr Wolken. Und gegen Abend dann im Eichsfeld auch erste Schauer und Gewitter, 26 bis 30 Grad. Am Wochenende wird es auf jeden Fall freundlich bleiben, 23 bis 27 Grad. Wolken sind mit dabei und zwischendurch ziehen immer mal Schauer und Gewitter durch. Damit ist es 14.31 Uhr. Hier sind die aktuellen Verkehrsmeldungen. A4 Richtung Frankfurt zwischen Chemnitz-Glöser und Kreuz-Chemnitz. 4 Kilometer Stau, 20 Minuten Wartezeit. A4 Richtung Frankfurt zwischen Hermsdorfer Kreuz und Jena Zentrum. 4 Kilometer Stau wegen Bauarbeiten, 20 Minuten Wartezeit. Auf der B4 Nordhausen-Erfurt zwischen Greußen und Straußfurt. Da gibt es Markierungsarbeiten. Im Moment staut es sich. Vorsicht, auf der Straße zwischen Oberhof und Sternengrund befindet sich eine Ölspur. In Neustadt an der Orla ist die Ernst-Thälmann-Straße wegen eines Feuerwehreinsatzes gesperrt und geblitzt wird auf der A9 Richtung München zwischen Hermsdorfer Kreuz und Lederhose, B87 in Umverstädt Richtung Apolda, B281 in Reichmannsdorf Richtung Saalfeld. In Erfurt in der Bernauer Straße stadteinwärts und in der Blumenstraße stadtauswärts wird geblitzt, sowie in Meiningen in der Werra-Straße stadtauswärts. Weitere Staus und Blitzer melden Sie uns bitte kostenfrei ins MDR Thüringen Verkehrszentrum 0800 218 16 00. Vielen Dank und gute Fahrt!
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0: Bob Dylan hier bei MDR Thüringen und mein klatschender Kollege schön.
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0: So, Marco, erzähl.
2: Was soll ich dir erzählen?
0: Weiß
2: es,
0: nicht,
2: es ist so, ne? Du musst dir vorstellen, Spargel ist fast schon durch, also noch nicht ganz. Wir haben ein bisschen haben wir noch, aber heute Nachmittag sind wir beim Spargel-Wettstechen.
0: Spargel-Wettstechen, wo
2: ich
0: denn?
2: Ich persönlich in der Gebesee. Ich persönlich bin jemand, der gerade beim Spargelernten sagt, ich habe eigentlich was anderes vor, weil das unheimlich ins Kreuz geht. Weißt du wieder, das ist richtig Aua nach einer Weile. Und die haben heute über eine Stunde, haben die, der Landrat auch mit dabei und so, haben die Spargel gestochen. Und wir werden uns gleich mal anhören, wer da gewonnen hat. Jemand aus der Staatskanzlei war dabei und dann auch richtige Profis natürlich, die auch mitgestochen haben.
0: Und was passiert mit dem Spargel?
2: Ja, der wird dann verkauft natürlich. Die wollten einfach mal wissen, ob jetzt Leute, die sonst keinen Spargel stechen, ob die auch so gut sind im Spargel stechen.
0: Ich bin mal gespannt, was
2: und
0: rauskommt.
2: Worauf man da achten muss. Hast du schon mal Spargel gestochen? Du bist ja Gartenexpertin.
0: Ich mache hier nur grünen Spargel, den muss ich nicht stechen, den schneide ich einfach bodennah ab.
2: Ja, na, du hast ja so ein Eisen, dann musst du schräg ansetzen. Ne? Das ist Kunst, das ist große Kunst.
0: Ja, und dann schneidet sie den an der falschen Stelle ab oder erwischt noch einen anderen mit dabei.
2: Ja.
0: Das ist,
2: oder
0: ich,
2: du
0: bückst so
2: dich nach dem zweiten Spargel, nachdem du den ersten lange gesucht hast und dann auf einmal macht es einen Stich im Kreuz und es geht nicht mehr.
0: Also Spargel heute.
2: Ja.
0: Oh, ich glaube, heute Abend könnte ich auch noch Spargel essen.
2: Ich habe noch nicht so viel dieses Jahr. Wir hatten das ein oder zweimal Spargel tatsächlich.
0: Wie machst du den?
2: Also klassisch. Ne? Also da gibst du ein bisschen Butter dazu oder so. Hollandaise und Kartoffeln. Ja, dünsten.
0: Meine Mutter macht den in Alufolie-Päckchen.
2: Ja, das auch, ist ja fast wie gedünstet. Ja. Das finde ich auch ganz gut, weil dann ist er so im eigenen Saft, im Wasser. Wenn du den
0: wirklich,
2: im Topf kochst, ist es
0: wirklich
2: immer,
0: gut so, muss ich sagen, mit diesen Alufolien.
2: Ja, dann hört aber auf deine Mutter.
0: Nee, ich mache den ins Risotto rein.
2: Ach so, okay.
0: Da koche ich den auch nicht, da kommt er so rein.
2: Okay, ich verstehe.
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Chain Reaction, die besagte Kettenreaktion. Diana Ross ist das hier bei MDR Thüringen, 14.52 Uhr haben wir es. Jetzt habe ich Chesney Hawks für Sie, the one and only. Und ich wünsche Ihnen einen ganz wunderbaren Nachmittag mit Marco Ramm. Wir hören uns morgen wieder. Bis dahin.

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1: Damit haben wir es genau 15 Uhr. Ich wünsche einen sonnigen Nachmittag. Alles Wichtige von und mit Ulf Dube.
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3: Die Landeskrankenhausgesellschaft warnt vor der Schließung weiterer Krankenhäuser in Thüringen. Verbandschef Rainer Ponivas sagte, die Bundesregierung wolle mit dem sogenannten GKV-Spargesetz vor allem bei den Kliniken kürzen. MDR Thüringen-Reporter Wolfgang Henschel.
4: Von den Einschnitten wären kleine und große Krankenhäuser betroffen, sagt Ponivas. Seinen Angaben nach würde der Sparkurs auch die kommende Krankenhausreform torpedieren. Das Ziel dieser Reform sei eigentlich weiter eine gute Versorgung anzubieten. Dafür müssten die Häuser aber fair finanziert werden. Laut Thüringens Gesundheitsministerin Katharina Schenk wird die Krankenhausreform planmäßig umgesetzt. In wenigen Tagen erhält das Ministerium ein Gutachten, für welche Behandlungen die jeweiligen Krankenhäuser die Voraussetzungen erfüllen.
3: Im Zentrum von Neustadt an der Orla hat ein Feuer ein historisches Wohn- und Geschäftsgebäude komplett zerstört. Wie die Polizei mitteilte, waren in dem Gebäude die Hirschapotheke und eine Arztpraxis untergebracht. Zunächst hatte am Vormittag nach Angaben von Saale-Orla-Landrat Christian Herrgott eine Hausfassade gebrannt. Unklar ist zur Stunde, ob das Feuer auf ein Nachbargebäude übergesprungen ist. Verletzt wurde niemand. Die Polizei geht von einem hohen Sachschaden aus, kann aber noch keine Summe nennen. Die Ursache ist noch unklar. In Suhl entsteht ab heute das neue Holzbau-Kompetenzzentrum. Die Landesregierung fördert das Projekt mit insgesamt rund 10 Millionen Euro und übergibt zur Stunde die ersten 1,1 Millionen. Das Zentrum im ehemaligen Plattenbaugebiet Suhl-Nord soll Thüringen zum Vorreiter in der Holzforschung machen. Aus Suhl, MDR Thüringen-Reporter Tino Geist.
5: Suhl erhofft sich einen neuen Impuls für die Wirtschaft. Die Einwohnerzahl sinkt seit der Wende kontinuierlich und die Stadt hat schon lange vor, das ehemalige Plattenbaugebiet Suhl-Nord zu einem Industriestandort zu machen. Das Kompetenzzentrum soll alles, was sich um Holzbau in Thüringen dreht, koordinieren. Im Fokus steht aber besonders die Forschung. Neue und innovative Produkte sollen das Bauen mit Holz ankurbeln. Auch Schadholz, das in der Region massenhaft anfällt, soll mehr für den Bau genutzt werden.
3: Der gesuchte Rechtsextremist Christian Klar ist in Spanien festgenommen worden. Das hat das Thüringer Landeskriminalamt mitgeteilt. Laut LKA hat die spanische Polizei den 46-Jährigen gestern spätabends in Madrid gefasst. Die entscheidenden Hinweise seien von der Thüringer Zielfahndung gekommen. Die Staatsanwaltschaft Gera hatte Christian Klar mit europäischem Haftbefehl suchen lassen, weil er einem Prozess am Amtsgericht Gera ferngeblieben war. Die EU-Kommission hat gegen den chinesischen Online-Händler Temu 200 Millionen Euro Strafe verhängt. Als Grund nannte die Brüsseler Behörde illegale Produkte. Das Unternehmen habe die Risiken und Schäden für Verbraucher nicht ordnungsgemäß bewertet und verstoße damit gegen EU-Recht. Die EU-Kommission hatte unter anderem bei Babyspielzeug und bei Ladegeräten grundlegende Sicherheitsmängel festgestellt. Das waren die Nachrichten. 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
1: Dankeschön, Ulf. So, Wetter ist doch wieder heute wie schöner kann es doch gar nicht sein. Ich habe Gäste im Studio. Ich sage mal Hallo zu Oskar und Lea. Hallo ihr zwei.
6: Hallo.
1: Praktikanten in dieser Woche und auch in der nächsten hier bei uns. Und woher kommt ihr nochmal aus?
6: Remder.
1: Aus Remder.
6: Und Sundremder.
1: Genau. Also alles um die Ecke sozusagen. Ihr habt schon einiges erlebt. Reden wir gleich drüber. Wetter, wenn ihr das kurz zusammenfassen müsstet, das Wetter, wie ist es gerade?
6: Sehr schön, sonnig, blauer Himmel. Jo. Mega schön.
1: Mega schön.
6: Warm.
1: So, lassen wir es mega schön in der Nacht. 9 bis 4 Grad. Morgen wieder Sonne, 26 bis 30 Grad. Morgen Abend kann es dann auch mal Schauer und Gewitter geben. Und am Wochenende auch da teilweise zwischendurch mal ein Schauer für den Garten oder ein Gewitter. Ansonsten auch Sonne. Leicht sinkende Temperaturen, aber nicht viel. 3 Minuten nach 3. Aktuelle Verkehrsmeldungen haben wir die B4 Nordhausen-Erfurt zwischen Greußen und Straußfurt. Da gibt es Markierungsarbeiten, deshalb Behinderungen bzw. Stau. Vorsicht auf der Straße zwischen Oberhof und Sterngrund, da ist Öl auf der Fahrbahn. Neustadt an der Orla, die Ernst-Thälmann-Straße ist wegen eines Feuerwehreinsatzes gesperrt. Blitzer stehen auf der A9 Richtung München zwischen Hermsdorfer Kreuz und Lederhose, B281 in Reichmannsdorf Richtung Saalfeld, Erfurt, Bernauer Straße stadteinwärts und Blumenstraße stadtauswärts. Das ist relativ übersichtlich. Falls Sie noch was sehen sollten, sehr gerne bei uns melden. 0800 218 16 00.
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1: So, ihr beiden, wir wollen gleich mal ein bisschen reden, was ihr hier gemacht habt bisher, so im Praktikum. Also ich sag mal, frage jetzt mal vorneweg, ist der Tag 4 heute eures Praktikums. Kann man das empfehlen, hier beim Mitteldeutschen Rundfunk Praktikum zu machen?
6: Ja, es ist auf jeden Fall sehr entspannt, sehr cool, alles mal hinter den Kulissen so ein bisschen mitzuverfolgen und ja.
1: Lea, was hast du schon gemacht alles?
7: Also ich war im Radio schon, dann waren wir bei der Verwaltung und wir haben heute was Kleines abgedreht für den Fernseher.
1: Siehste. Also, wie man da rankommt an so ein Praktikum und was ihr beiden noch vorhabt in den verbleibenden Tagen, das klären wir gleich. Erstmal Billy Joel, einfach gute Musik. We didn't start the fire. Schönen Nachmittag. MDR

0: einfach gute Musik, aber SOS, und da bin ich jetzt mal gespannt. Warte mal.
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0: Oskar und Lea, meine beiden Praktikanten, Schülerpraktikanten in dieser und in der nächsten Woche hier bei uns beim MDR. Habt ihr noch Bezug zu ABBA? Kennt ihr die Musik? Ist das noch in eurem Ohr? Lea, was sagst du?
2: Also, nee, ich kenne den nicht mal. Ich weiß nicht mal, wer er ist.
0: Also ABBA ist eine Band aus den 70ern tatsächlich. Also zwei Männer, zwei Frauen, mega erfolgreich. Frag mal bitte die Oma oder die Eltern, die kennen das noch, ne?
2: Wenn ich den Song höre, kenne ich
0: den Song. Ja, der lief ja gerade. Der eben gerade da. Nee, nicht so richtig, ne?
2: Nicht so richtig.
0: Sehr schön. So, ich habe Post gekriegt auf der MDR Thüringen App. Und zwar schreibt hier die Antje, und das ist, glaube ich, an euch beide gerichtet. Hallo Marco, echt stark, deine Praktikanten aus meiner Heimat zu hören. Oskar hat dieses Jahr unseren Heineparklauf vom Laufclub Ruderstadt e.V. ganz toll moderiert. Viele Grüße von der Antje aus Ruderstadt. Also das ist, kannst du dich erinnern?
3: Ja, ne? Ja, ich kann mich erinnern. Viele Grüße zurück.
0: Sehr schön.
3: Boah, sehr schön.
0: Es gibt jetzt auch einige Anfragen, wie wird man Praktikant beim MDR? Was habt ihr dafür gemacht? Könnt ihr das mal kurz erklären?
3: Man kann einfach auf die Seite gehen und dann kann man sich da bewerben. Das ist so wie so eine kleine echte Bewerbung. Das muss man dann alles ausfüllen, dann muss man das abschicken und dann muss man halt echt Glück haben, ob man dann angenommen wird oder nicht.
0: Ja, ihr hattet Glück und es war aber unkompliziert, oder? Es war jetzt nicht, also die Bewerbung, ja. Ich habe das noch nie gemacht, deshalb frage ich so. Jetzt seid ihr noch bis Ende nächster Woche bei uns und das heißt, also es gibt noch online noch was zu lernen, also im Internet, in der Abteilung, dann beim Fernsehen, beim Radio, das nehmt ihr alles noch mit, aber ihr habt auch natürlich ein Privatleben und da geht's auch ganz schön rund. Ihr habt nämlich zwei Veranstaltungen. Lea, fang du mal an. Was hast du denn Schönes?
2: Ja, also wir haben gerade Festwoche, 1250 Jahre Sunt Remna. Das ist mega cool und es läuft schon die ganze Woche was. Heute haben wir auch einen Tag und wandern auf unseren Quellberg hoch und zeigen da ein bisschen unsere Hütte. Und am Samstag geht's mit dem Handwerkermarkt weiter, wo Schmied vertreten ist und jemand, der aus Holz Skulpturen mit der Kettensäge schnitzt und so.
0: Super.
2: Mhm. Und abends Disco.
0: Ja.
2: Und am Sonntag ist Familien- und Kindertag mit Auftritt von den Vereinen.
0: Merken wir uns. Oskar, du hast auch noch einen kleinen Veranstaltungstipp, ne?
3: Ja, wir als Feierhütte veranstalten ein Simson-Treffen am 27.06. in Heilsberg. Also wer nicht weiß, wo das ist ein kleines Örtchen bei Rudelstadt. Das wird auch immer sehr cool. Es wird viele schöne Stände geben, die Moped-Teile verkaufen, viele coole Aktionen. Es wird ein schönes Moped-Spiel geben, viele Moped-Stände und so weiter und so fort. Für Essen und Getränke ist natürlich auch gesorgt. Kommt da gerne vorbei, das veranstalten wir als Feierhütte.
0: Sehr gut. Bist du so ein Simson-Fanatiker? Hast du selber eine oder was?
3: Ja, ich habe selber eine Simson.
0: Aber du darfst noch gar nicht fahren, oder?
3: Nee, die steht einfach in der Garage und freue mich, dass sie da ist. Ich mache bald einen Führerschein, dann darf ich die dann fahren.
0: Siehst du, so geht das heutzutage. Dann wünsche ich euch noch viel Freude hier bei uns bis Ende nächster Woche. Ne? Und bei euren Veranstaltungen und Feierlichkeiten natürlich auch ganz viel Erfolg und eine super Geschichte. Vielen Dank dafür. Ja?
3: Bitte.

0: einfach gute Musik von CCR, ne? Green River, 15.21 Uhr inzwischen.
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0: So, Traumwetterchen mal wieder. Perfekt für sportliche Aktivitäten unter freiem Himmel. Zum Beispiel zum Spargelwettstechen. Nicht Wettessen, sondern Spargelwettstechen. Das ist ein kleiner, aber feiner Unterschied. Ne? Heute Morgen ging es nämlich schon los. Auf dem Erdbeerhof in Gebesee im Landkreis Sömmerdar. MDR Thüringen Reporterin Samira Wischhoff. Du warst mit dabei. Wer ist denn da gegen wen angetreten?
2: Ja, traditionell sind es immer zwei Frauen und zwei Männer. Diesmal waren es Landrat Christian Kahl und Guntram Wodny, der Ehrenamtsbeauftragte der Thüringer Staatskanzlei. Und bei den Frauen Kathleen Schaumburg, Mitglied des Vereins Run for Kids, und Stefanie Rammelt von der Stiftung Finneck. Ja, und alle vier mussten innerhalb einer Stunde so viel Spargel wie möglich stechen. Und das hat außer dem Landrat vorher noch nie jemand von denen gemacht. Aber ich glaube, die hatten alle Spaß.
3: Ein hohes Glücksgefühl.
4: Vorerfahrung gibt es eigentlich nur beim Kirschenpflücken und bei der Apfelernte.
5: Es gibt keine Technik. Ich versuche hier nach gut Glück die Dinge zu regeln.
3: Spargel gerade rauszukriegen, das ist das Schwierige, ohne ihn abzubrechen.
4: Ich denke mal, üben und dann wird es besser. Ja.
2: Ja, also insgesamt sind alle vier in der prallen Sonne wirklich ganz schön ins Schwitzen gekommen.
0: Das glaube ich. Und wer hat dann gewonnen?
2: Also tatsächlich der Landrat Christian Kahl mit insgesamt 28,7 Kilo Spargel. Die Frauen lagen ganz dicht beieinander mit jeweils knapp 25 Kilo und Guntram Wodny kam auf knapp 20. Also insgesamt sind fast 100 Kilo Spargel gestochen worden und der wurde dann auch gleich auch heute auf dem Markt in Sömmerdar für den guten Zweck verkauft. Plus nochmal extra 100 Kilo vom Erdbeerhof.
0: Wohin geht denn der Erlös?
2: Der Verein Run for Kids engagiert sich ja vor allem für Kinderprojekte. Und so ist es auch diesmal, hat mir Daniel Vogt vom Verein erklärt.
6: Vom Ritterprojekt einer Kita über eine Fertigstellung einer Bibliothek in einer Schule. Unsere eigene Bibliothek in Sömmerdar. Also es ist breit gefördert. Wir werden es auf jeden Fall sehr transparent dann veröffentlichen, wo es hingeht und was damit gemacht wird.
2: Ja, beim Verkauf vom Spargel sind heute übrigens 1.200 Euro zusammengekommen. Also man kann auf jeden Fall sagen, dass sich der Ehrgeiz der vier Teilnehmer heute gelohnt hat.
0: Absolut. Das Spargel-Wettstechen in Gebesee mit einem verdienten Sieger, kann man das so sagen? Ich glaube schon, ne? 15.23 Uhr.
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7: Um 15.30 Uhr Kliniksterben befürchtet. Die Thüringer Krankenhausgesellschaft nannte die Kürzungspläne der Bundesregierung als Grund. Von den geplanten Einschnitten sieht der Verband große und kleine Kliniken auch in Thüringen in Gefahr. Feuer in Neustadt an der Orla. Dabei ist ein Gebäude samt Apotheke und Arztpraxis komplett zerstört worden. Das Feuer war am Vormittag in der historischen Häuserzeile in Neustadt ausgebrochen und ist noch nicht gelöscht. Gesuchter Rechtsextremist gefasst. Der in Thüringen gesuchte Christian Klar ist nach Angaben des Landeskriminalamtes in Spanien gefasst worden. Der 46-Jährige war zu einem Prozess in Gera nicht erschienen und wurde deshalb mit internationalem Haftbefehl gesucht.
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8: Das Neueste für Nordthüringen mit Jana Münchhof. Guten Tag. Mühlhausen. Nach einem Überfall auf einen Supermarkt ist ein 21-Jähriger zu einer Haftstrafe verurteilt worden, die auf 3 Jahre Bewährung ausgesetzt wurde. Außerdem muss der Mann gemeinnützige Arbeit leisten. Laut Urteil hatte er im vergangenen Dezember Mitarbeiter bedroht, geschlagen und mehr als 2.000 Euro erbeutet. Leinefelde. Der Brunnen in der Innenstadt vor der Obereichsfeldhalle sprudelt wieder. Wie die Stadt mitteilte, sind die Bodendüsen und Fontänen wieder in Betrieb. Das Filtersystem war in den vergangenen Tagen ausgefallen, wurde aber von 2 Stadtmitarbeitern kurzfristig repariert. Der Brunnen soll zwischen 13 und 18 Uhr laufen und besonders an heißen Tagen für Abkühlung sorgen. Oldesleben-Wiehe. Im Kiffhäuser Kreis sollen weitere Bankfilialen schließen. Das berichtet die Thüringer Allgemeine. Demnach hat die Kiffhäuser Sparkasse bestätigt, dass die SB-Filialen in Oldesburg und Wiehe zum 1. Oktober geschlossen werden. Erst diese Woche hatte Sondershausens Bürgermeister Steffen Grimm das Aus der Selbstbedienungsfiliale der Deutschen Bank in Sondershausen kritisiert. 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
9: Dankeschön, Jana. Wetter Richtung Abend sonnig und trocken und 15 bis 20 Grad. Ein leichtböiger Nordwestwind dazu. In der Nacht klar und trocken bei 9 bis 4 Grad. Morgen Sonne, nachmittags dann Wolken. Im Laufe des Abends auch hier und da Schauer oder Gewitter. 26 bis 30 Grad sind es morgen. Wochenende auch. Es ist schon so, dass die Sonne da ist. Es ist aber auch möglich, dass es zwischendurch mal Schauer gibt, ne? Für die Regentonne. Und ansonsten leicht sinkende Temperaturen am Wochenende. Aber das sind nur ein paar Grad, also wir sind trotzdem noch über 20 Grad unterwegs. 15.33 Uhr, 3 Minuten nach 3:30. Aktuelle Verkehrsmeldungen. B4 Nordhausen-Erfurt zwischen Greußen und Straußfurt gibt es Stau. Grund sind Markierungsarbeiten. Dann die B249, die ist zwischen Eigenrieden und Pfafferode nach einem Unfall gesperrt. Vorsicht auf der Straße zwischen Oberhof und Sternengrund. Öl auf der Fahrbahn. Neustadt an der Orla. Da ist die Ernst-Thälmann-Straße wegen eines Feuerwehreinsatzes gesperrt. Geblitzt wird auf der A9 Richtung München zwischen Hermsdorfer Kreuz und Lederhose, B281 in Reichmannsdorf Richtung Saalfeld, Apolda, Harrisoner Straße, stadtauswärts, Eisenach, Streckter Allee, beide Richtungen, Erfurt, Bernauer Straße, stadteinwärts und Blumenstraße, stadtauswärts. Das wär's. 0800 218 1600 ist die kostenfreie Verbindung direkt zu uns ins MDR Thüringen Verkehrszentrum. Wir wünschen, da wo es geht, gute Fahrt.
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9: Und wir sind ja quasi schon kurz vor Wochenende. Der Peter aus Gehren hat mir schon über die MDR Thüringen App hier was zukommen lassen. Oldtimer-Treffen in Langewiesen am Badeteich. Soll ich mal eben kurz weitergeben. Und zwar vom 29., das ist morgen, bis zum 31. Mai. Mit allem, was dazugehört, versteht sich. Also ordentliche Kisten zum Angucken und ordentliche Musik. In

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1: Kurz vor 10 Uhr wurde die Polizei Altenburger Land heute Morgen nach Ponitz gerufen. Über die zentrale Leitstelle hatte ein Notarzt im Frei einen tragischen Verkehrsunfall gemeldet und zugleich einen Rettungswagen und die Polizei angefordert. Ein 86-Jähriger hatte mit seinem Audi das Grundstück verlassen wollen, als zufällig der 70-jährige Nachbar vorbeiging. Man unterhielt sich kurz freundschaftlich über das geöffnete Fahrzeugfenster. Dann verwechselte der 86-Jährige wohl Gas und Bremse, erfasste mit seinem Auto den Nachbarn und schleifte ihn mehrere Meter mit. Der 70-Jährige wurde mit einer Vielzahl erheblicher Schürfwunden ins Krankenhaus gebracht. Sichtlich mitgenommen, erklärte der Unfallverursacher den Polizeibeamten vor Ort den freiwilligen Verzicht auf seinen Führerschein und gab diesen sogleich an Ort und Stelle ab. Aus der Landespolizeiinspektion Gera, Daniel Lenk.
2: Gleich zwei Fälle mutmaßlichen Autodiebstahls beschäftigen derzeit die Polizei in Jena. In der Nacht zum Mittwoch wurde im Michael-Häusler-Weg ein Toyota Corolla im Wert von rund 20.000 Euro gestohlen. Der Wagen verschwand von einem Privatparkplatz, obwohl er nicht über ein Keyless-Go-System verfügte. Ungefähr im selben Tatzeitraum kam es in der Pestalozzi-Straße in Jena offenbar zu einem weiteren Angriff auf einen Toyota Corolla. Unbekannte verschafften sich gewaltsam Zugang zum Inneren des Fahrzeuges und legten Teile der Bordelektronik frei, vermutlich um das Fahrzeug zu entwenden. Der Versuch scheiterte jedoch. Es entstand Sachschaden von rund 4.000 Euro. Die Kriminalpolizei prüft derzeit mögliche Zusammenhänge zwischen beiden Taten und bittet Zeugen um Hinweise. Aus der Landespolizeiinspektion Jena, Sina Poser.
3: Ein Diebstahl konnte gestern Nachmittag in Rudolstadt aufgeklärt werden. Kurz nach 13 Uhr befand sich ein 35-Jähriger in einem Geschäft in der Marktstraße. Während eines Gesprächs mit einem Mitarbeiter wurde sein auf dem Tresen abgelegtes Handy durch einen zunächst Unbekannten gestohlen. Der Mann bemerkte den Diebstahl und nahm zunächst selbst die Verfolgung des Täters auf. Im Laufe des Nachmittags konnte er den Tatverdächtigen dann erneut feststellen und informierte die Polizei. Die Beamten konnten daraufhin den 39-jährigen Tatverdächtigen ausfindig machen. Das entwendete Handy wurde aufgefunden und dem rechtmäßigen Eigentümer zurückgegeben. Mit dem nunmehr Beschuldigten wurde eine erkennungsdienstliche Behandlung durchgeführt und er wurde angezeigt. Nach Abschluss der polizeilichen Ermittlungen wurde der Mann aus den Maßnahmen entlassen. Aus der Landespolizeiinspektion Saalfeld, Stefanie Kurath.
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0: der Herbert. Musik nur, wenn sie laut ist, 10 vor 4.
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0: Frau Thielmann ist da vom Thüringen Journal. Bevor wir gleich über das sprechen, was heute Abend in der Sendung kommt, wollte ich nur mal kurz anmerken, ich lese gerade, morgen ist Tag der Nachbarschaft. Und ja. Da sammeln wir so ein bisschen Ihre Geschichten, meine Damen und Herren. Also was haben Sie mit Ihren Nachbarn so erlebt? Positives und auch vielleicht nicht so Schönes. Also wir sind da sehr offen. Bei uns über die App können Sie gerne mal eintragen. Hast du was erlebt?
2: Ich bleib mal bei den positiven Sachen. mir ist mal was ganz Schönes passiert, jetzt wo du sagst.
0: Ja.
2: Das ist schon Jahre her und ich hatte so ein Auto, das oben so ein Dach, das man aufmachen konnte.
0: Ja.
2: Und es regnete, es kam ein Riesengewitter runter. Ich hatte hier Dienst im Thüringen Journal und bekam plötzlich einen Anruf hier von der Pforte und da wurde jemand durchgestellt und sagte, Frau Thielmann, Ihr Autodach ist offen. Das stand unten in der Michaelisstraße in Erft im Stadtzentrum, da bin ich wie eine Wilde runtergetobt mit meinem Fahrrad, konnte das Auto nicht mehr retten, aber diese schöne Geschichte und diese Freude darüber, dass die Frau da sich sofort gekümmert hat, die Nummer hier rausbekommen hat, angerufen hat, die habe ich bis heute noch.
0: Und hast du es dann trocken geföhnt oder was hast du gemacht? Oder?
2: Weißt du nicht mehr. An den schlechten Sachen, das habe ich dann irgendwie verdrängt.
0: Alles klar. So, jetzt können wir mal, also wenn Sie auch solche Nachbarschaftsgeschichten haben, meine Damen und Herren, gerne bei uns auf die App. So, was habt ihr mal heute Abend geplant?
2: Es gibt ja gerade so viel Unruhe in Brandenburg. Da sind ja so viele Rindviecher, also so viele Rinder geklaut worden.
0: Irgendwie
2: 200 gestohlen worden. Und da geht natürlich in Thüringen, machen sich natürlich auch einige Sorgen, zumal das in Thüringen auch schon einige Male passiert ist. Nicht so oft, keine 200 Mal, aber 5-6 Mal. Und wir treffen jemanden, der dem das vor einem Jahr passiert ist, Thoralf Müller in Pfersdorf. Dem sind damals aus dem Stall 7 Jungbullen gestohlen worden. Und wir fragen ihn natürlich, wie kann denn sowas eigentlich passieren? Und er gibt uns einen interessanten Hintergrund. Zum Beispiel sagt er, das ist eigentlich der Wahnsinn, weil Rinder sind Herdentiere, die bleiben eigentlich zusammen, die wollen unbedingt zusammenbleiben. Da so ein Einzelnes zu entfernen, das ist wirklich ein Ding der Unmöglichkeit. Gibt auch keine Einbruchsspuren bei ihm. Aber wir fragen auch beim Thüringer Bauernverband nach, was er so empfiehlt. Und er hat tatsächlich einige Empfehlungen für Landwirte, sich vor so einem Rinderdiebstahl zu schützen.
0: Alles klar. 19 Uhr geht's los heute Abend im Thüringen Journal mit der Frau Thielmann und dem Rinderklau unter anderem.

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1: Und damit haben wir es genau 16 Uhr. Ich wünsche einen schönen Feierabend. Alles Wichtige mit Ulf Dube.
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3: Bei dem Feuer in der historischen Innenstadt von Neustadt an der Orla ist ein Haus komplett zerstört worden. Laut Polizei sind in dem Gebäude eine Apotheke und eine Arztpraxis untergebracht. Der Schaden liegt möglicherweise im Millionenbereich. MDR Thüringen-Reporterin Christine Strecher zum aktuellen Stand.
4: Die gute Nachricht zuerst. Nach bisherigen Erkenntnissen gab es keine Verletzten bei dem Brand. Aber für die Feuerwehr ist der Einsatz ein echter Kraftakt. Rund 100 Feuerwehrleute sind seit dem Vormittag mit dem Löschen beschäftigt. Neben dem zerstörten Haus wurde von den Flammen auch ein Nachbargebäude in Mitleidenschaft gezogen. Die Brandursache ist noch unklar. Wegen des Feuers wurde der gesamte Innenstadtbereich gesperrt. Außerdem wurden Anwohner aufgefordert, Fenster und Türen geschlossen zu halten und Lüftungen abzuschalten.
3: Die Landeskrankenhausgesellschaft befürchtet die Schließung weiterer Krankenhäuser in Thüringen. Verbandschef Rainer Ponivas sagte MDR Thüringen, die Bundesregierung wolle mit dem Spargesetz für die Krankenkassen vor allem bei den Kliniken kürzen. Das würde laut Verband dazu führen, dass bundesweit Häuser schließen müssten. Auch Thüringen werde davon nicht verschont bleiben, so die Krankenhausgesellschaft. Ponivas forderte eine faire Finanzierung aller Kliniken, um eine gute Versorgung anbieten zu können. Das Erfurter Krämerbrückenfest wird Mitte Juni auf 8 Bühnen in der Altstadt gefeiert. Insgesamt wurden Verträge mit 150 Künstlern geschlossen, wie es bei der Vorstellung des Programms hieß. Erfurt feiert das größte Thüringer Altstadtfest vom 19. bis zum 21. Juni zum 49. Mal. Worauf sich die Besucher freuen können, berichtet MDR Thüringen-Reporterin Antje Kirsten.
5: Auf die Krämerbrücke selbst, denn die wird wieder mit einer Kunstinstallation in Szene gesetzt. Durchscheinende Stoffbahnen werden zwischen den Häusern flattern. Und auch MDR Thüringen ist dabei. Wir rocken am Sonntag mit Lubega den Domplatz. Moderiert wird die Party von unseren Frühschichtmoderatoren Johannes und Timo. Fans des Mittelaltermarktes wird es freuen. Der ist um 15 Händler gewachsen und erstmals wird eine Ritterarena aufgebaut. Da kann man dann im Sitzen den Ritterspielen zuschauen.
3: Nach der Tötung seiner Mutter muss ein Mann aus Bad Salzungen dauerhaft in die Psychiatrie. Das hat das Landgericht Meiningen angeordnet. Laut Staatsanwaltschaft hatte der 51-Jährige seine 75 Jahre alte Mutter im vergangenen Sommer in der gemeinsamen Wohnung angegriffen und gewürgt. Anschließend drückte er ihr ein Kissen aufs Gesicht, bis sie erstickte. Aus Sicht der Anklagebehörde war der Beschuldigte wegen einer psychischen Erkrankung nicht schuldfähig. Die israelische Holocaust-Gedenkstätte Yad Vashem richtet Standorte in Leipzig und München ein. Wie die Gedenkstätte in Jerusalem mitteilte, soll München Hauptstandort eines neuen Bildungszentrums werden. Im Leipziger Arjowitsch-Haus ist demnach eine Außenstelle vor allem für Pädagogen geplant. Es handelt sich den Angaben zufolge um den ersten Ableger der israelischen Gedenkstätte in einem anderen Land. Das waren die Nachrichten. 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
1: Dankeschön, Ulf. Damit kommen wir mal wieder zum Wetter. Und da hätte ich für Sie eigentlich ganz gute Nachrichten, weil das ist heute in Richtung Abend genauso, wie es jetzt auch ist, nämlich sonnig und 15 bis 20 Grad. Die Nacht dann klar und trocken bei 9 bis 4 Grad. Morgen Sonne, gegen Nachmittag morgen kommen Wolken dazu. Vor allem Nordwesten, da Eichsfeld die Ecke, da kann es auch Schauer und Gewitter geben. 26 bis 30 Grad sind es, also morgen am Freitag. Und Wochenende nicht mehr ganz so warm, aber Sonne und Wolken im Wechsel und zum Teil auch mal ein Schauer dazwischen. 3:04. Aktuelle Verkehrsmeldungen, aber die A38 Richtung Göttingen. In Höhe Bleicherode liegen Fahrzeugteile auf der Fahrbahn. Dann die A71 Richtung Schweinfurt. Zwischen Grevenroda und Oberhof steht im Tunnel Rennsteig ein defekter PKW und zwar auf der rechten Fahrspur. Äußerste Vorsicht. In Neustadt an der Orla ist die Ernst-Thielmann-Straße wegen eines Feuerwehreinsatzes noch gesperrt. Die Blitzer. A4 Richtung Frankfurt am Kreuz Erfurt, A9 Richtung München zwischen Hermsdorfer Kreuz und Lederhose, B281 in Reichmannsdorf Richtung Saalfeld, Apolda, da blitzt es in der Herresener Straße stadtauswärts, Eisenach, Streckter Allee, beide Richtungen, Erfurt, Bernauer Straße stadteinwärts und Blumenstraße stadtauswärts. Das wär's. 0800 218 1600, das ist die kostenfreie Durchwahl zu uns ins MDR Thüringen Verkehrszentrum.
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1: Und wir machen es uns schön. Ich bin heute Vormittag unterwegs gewesen in Sachen Radiotausch. Ne? Wir haben ja diese kleine, aber feine Aktion. Sie haben ein altes Radio, ich habe ein neues DAB Plus Radio. Und wenn Sie sich anmelden und ausgelost werden, komme ich bei Ihnen vorbei. Und heute war es soweit bei der Frau Weich. Wir hören gleich mal rein. Hier ist George Harrison.

0: wenn Sie ein altes Radio haben, wo Sie sagen, ich hänge dran, aber ich würde es auch abgeben, dann bitte bei uns beim Radiotausch anmelden, weil ich hätte dann ein neues DAB Plus Radio für Sie.
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0: Das ist der Plan, ne? Beziehungsweise der Inhalt der Geschichte. Und anmelden kann man sich über die MDR Thüringen App. Und das hat auch gemacht die Yvonne Weich aus Ohrdruf, Ortsteil Krawinkel. Und da war ich heute Vormittag. Hören wir mal.
2: Ist jemand da? Ja,
3: hallo.
2: Marco Ramm ist mein Name. Guten Tag.
3: Ja, hallo.
2: Frau Weich, ne?
3: Ja, ich bin die Frau Weich.
2: Hallo. Ihr riecht aber gut.
3: Ja, ich bin gerade am Kuchen gebacken.
2: Ihr habt gerade Kuchen gebacken. Sehr gut. Hallo.
3: Hallo, kommen Sie rein.
2: Ja. Ich komme ja, weil Sie sich angemeldet haben.
3: Ja, bitteschön.
2: Hier steht, ich würde das neue Radio gerne mit auf Reisen nehmen, wenn ich mit meinem Wohnwagen unterwegs bin. Was haben Sie für einen Wohnwagen?
3: Ich habe einen Tabat-Wohnwagen.
2: Wie viele Leute gehen da rein?
3: 4 Personen,
2: sind Sie so leidenschaftliche Camperin?
3: Ja, bin ich, ja.
2: Wo waren Sie denn überall schon?
3: Oh, angefangen Kroatien, genau, Ostsee.
2: Thüringer Wald.
3: Natürlich auch, ja.
2: Und fahren Sie dann selber den Anhänger oder was?
3: Ja. Den fahre ich auch teilweise selber, aber größtenteils mein Lebensgefährte.
2: Also dafür wäre sozusagen das kleine neue DAB Plus Radio gedacht. Sie wollen also in die große weite Welt.
3: Genau.
2: Haben Sie denn noch ein altes Radio da? Oder?
3: Ja.
2: Zeigen Sie mal. Im Wohnzimmer. Da steht ein altes Kassettenradio bzw. CD, sehe ich gerade. CD und Kassette, ne?
3: Ich habe aber auch tatsächlich noch Kassetten.
2: Mit der Lieblingsmusik drauf oder was? Oder?
3: Ich stehe ein bisschen so, ich bin Schlagerfan und ja.
2: Die deutschen Sachen, Peter Maffay und so weiter. Ne?
3: Genau, ne? Das habe ich noch.
2: Schön. Ich lasse Ihnen das hier. Sie können es behalten.
3: Okay.
2: Das ist das neue DAB Plus Radio von uns für Sie. Das steht auch vorne drauf, MDR Thüringen, damit Sie, also falls Sie es mal vergessen, wissen, welchen Sender man hören sollte.
3: Auf jeden Fall. Das mache ich. Der läuft bei mir.
2: Warum hören Sie denn uns so gerne?
3: Also ich höre fast nur MDR Thüringen, ja, auch durch meine Arbeit im Bus. Und da bin ich immer auf dem Neuesten. Da weiß ich immer, was rundherum passiert und geschieht und ja.
2: Sie sind Busfahrerin?
3: Ich bin Busfahrerin, genau.
2: Wie lange schon?
3: 30 Jahre.
2: Da waren Sie eine der ersten Frauen, oder?
3: Ja, genau. Genau. Ich habe gleich nach der Wende, habe ich meinen Busschein gemacht.
2: Wie war das für Sie, damals Bus zu fahren, also unter den ganzen Männern? War das leicht oder war das manchmal auch nicht so einfach?
3: Also am Anfang, muss ich sagen, war es sehr schön. War eine sehr schöne Zeit. Man ist auch noch ein bisschen geschätzt worden und
2: Das hat dann nachgelassen, ja?
3: Mittlerweile hat es ein bisschen nachgelassen, ja.
2: Aber mit Männern kann man gut arbeiten, oder?
3: Auf jeden Fall, ja. Also ich habe nur nette Kollegen, ich kann mich nicht beklagen.
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9: Um 16.30 Uhr. Feuer in Neustadt an der Orla. Dabei ist ein Gebäude mit Apotheke und Arztpraxis komplett zerstört worden. Das Feuer war am Vormittag in der Innenstadt ausgebrochen und ist immer noch nicht gelöscht. Debatte um Gesundheitsspargesetz. Die Landeskrankenhausgesellschaft befürchtet das Aus für weitere Kliniken in Thüringen. Verbandschef Rainer Ponivas forderte genügend Geld für alle Kliniken, um eine gute Versorgung anbieten zu können. Strafe gegen Temu. Der chinesische Online-Händler muss laut EU-Kommission 200 Millionen Euro zahlen. Als Grund nannte die Kommission Gefahren durch illegale Produkte.
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10: Das Neueste für Nordthüringen mit Jana Münchhof. Guten Tag. Mühlhausen. Nach einem Überfall auf einen Supermarkt ist ein 21-Jähriger zu einer Haftstrafe verurteilt worden, die auf 3 Jahre Bewährung ausgesetzt wurde. Außerdem muss der Mann gemeinnützige Arbeit leisten. Laut Urteil hatte er im vergangenen Dezember Mitarbeiter bedroht, geschlagen und mehr als 2.000 Euro erbeutet. Leinefelde. Der Brunnen in der Innenstadt vor der Obereichsfeldhalle sprudelt wieder. Wie die Stadt mitteilte, sind die Bodendüsen und Fontänen wieder in Betrieb. Das Filtersystem war in den vergangenen Tagen ausgefallen, wurde aber von 2 Stadtmitarbeitern kurzfristig repariert. Der Brunnen soll zwischen 13 und 18 Uhr laufen und besonders an heißen Tagen für Abkühlung sorgen. Oldesleben-Wiehe. Im Kiffasser Kreis sollen weitere Bankfilialen schließen. Das berichtet die Thüringer Allgemeine. Demnach hat die Kiffhäuser Sparkasse bestätigt, dass die SB-Filialen in Oldesburg und Wiehe zum 1. Oktober geschlossen werden. Erst diese Woche hatte Sondershausens Bürgermeister Steffen Grimm das Aus der Selbstbedienungsfiliale der Deutschen Bank in Sondershausen kritisiert. 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
11: Danke, Jana. Wetter ausgezeichnet nach wie vor. Ne? Also Richtung Abend passiert da heute überhaupt nichts mehr, außer dass es dann irgendwann mal einen Sonnenuntergang gibt. 15 bis 20 Grad, die Nacht 9 bis 4 Grad. Klar und trocken. Der Freitagmorgen hat es, was die Temperaturen angeht, ordentlich in sich. Also in der Spitze zwischen 27 und 30 Grad. Es gibt erstmal ganz viel Sonne, dann am Nachmittag auch Wolken. Im Nordwesten sind die Wolken auch ein bisschen dicker des Freistaates. Also Eichsfeld oben die Ecke, Schauer- und Gewittergefahr. Wochenende gebietsweise auch mal Schauer, dann wieder sonnige Abschnitte, Temperaturen am Wochenende nicht ganz so heiß. Ja, paar Grad geht's runter, so um die 22 Grad. 16.33 Uhr. Aktuelle Verkehrsmeldung, da hätten wir die A4 Richtung Dresden. Zwischen Bucha und Stadtroda sind es 3 Kilometer Stau. Grund ist eine Baustelle. 20 Minuten dauert es länger. A71 Richtung Schweinfurt zwischen Grevenroda und Oberhof. Da steht im Tunnel Rennsteig ein defekter PKW und zwar auf der rechten Fahrspur. Neustadt an der Orla, da ist die Ernst-Thielmann-Straße immer noch wegen eines Feuerwehreinsatzes gesperrt. Und in Stadtroda ist die Klosterstraße jetzt nach einem Unfall gesperrt. Die Blitzer. Haben wir von der A4 Richtung Frankfurt am Kreuz Erfurt, A9 Richtung München zwischen Hermsdorfer Kreuz und Lederhose, B281 Reichmannsdorf Richtung Saalfeld, ab Polda in der Herresener Straße stadtauswärts, in Eisenach Streckter Allee beide Richtungen, Erfurt-Bernauer Straße stadteinwärts, Blumenstraße stadtauswärts und in Jena Winzerlaer Straße stadtauswärts. Das wär's. Gute Fahrt für alle, die unterwegs sind und durchkommen. Ansonsten, falls Sie Staus oder Blitzer sehen, sehr gerne bei uns abgeben im MDR Thüringen Verkehrszentrum 0800 218 16 00.
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11: Unser Redakteur Thomas Becker ist heute einer neuen Betrugsmasche auf der Spur und will uns gleich mal ins Thema bringen, wie man sich am besten davor schützen kann. Bin ich auch mal gespannt. Machen wir gleich. Erstmal aber geht's hoch zu Ross zu Gange mit Joachim Witz und der Goldene Reiter. Einfach gute Musik. Sie wissen Bescheid.

0: einfach gute Musik von Mr. Jimmy Cliff. You can get it if you really want. 16 Uhr gleich 42, meine Damen und Herren. Unser Redakteur Thomas Becker ist einer neuen Betrugsmasche auf der Spur. Und jetzt gibt's hier bei Tiefgang.
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0: Die Masche beginnt immer mit einer SMS. Thomas, hast du mir erzählt, Mama oder Papa steht dann da, hier ist meine neue Nummer, mein Handy ist kaputt, schreib mir mal eine WhatsApp. Am Ende schießen gutgläubige Eltern tausende Euro vor, indem sie für ihr vermeintliches Kind Rechnungen bezahlen. Und das ist nicht nur hinterhältig, das ist eine richtige Sauerei, das ist vor allem Betrug. Ja. Wie kann man sozusagen zurückschlagen bei sowas?
2: Ja, also wenn man sich beteiligen möchte an dem ordnungsgemäßen Weg, so eine Masche zu bekämpfen, dann kann man natürlich eine Anzeige machen bei der Polizei. Das wird auch empfohlen und man kann die Bundesnetzagentur informieren, dass diese Handynummer also mit Betrug verbunden ist. Das ist erstmal der offiziell empfohlene Weg.
0: Mhm, den kann man gehen, aber es gibt auch eine Abkürzung. Du hast gemeinsam mit den Banken was gefunden, oder wie?
2: Ja, wir haben mal so ein bisschen, also ich habe mit Mitarbeitern gesprochen von Banken und Sparkassen und so und auch mit Betrugsabteilungen, wo solche Fälle auflaufen. Und die haben gesagt, das passiert jeden Tag, dass solche Betrugsfälle auftreten, also dass Leute betrogen werden damit und die Banken würden auch eingreifen, wenn sie denn informiert werden würden. Und das Problem ist nämlich, die Bürger lassen sich von ihren Opfern das Geld auf ganz normale, oft deutsche Girokonten überweisen. Ne?
0: Also ich musste seinerzeit mein Konto mit einem Ausweis eröffnen. Ich weiß nicht, was hier war. Und wenn nicht, steht doch am nächsten Tag eigentlich normalerweise, wenn das so abläuft, die Polizei vor der Tür, weil die haben ja alle Daten im Grunde genommen, oder?
2: Ja, das ist so. Und wenn diese Betrüger mit deinem Ausweis ein Konto eröffnen, dann stehen die vielleicht auch bei dir vor der Tür. Das ist nämlich das Problem, weil die nehmen eben nicht ihren Ausweis, sondern irgendeinen geklauten. Und dann schicken sie jemanden zur Bank, der so aussieht wie der Ausweisinhaber. Und der eröffnet dann mit diesem geklauten Ausweis ein Konto und ja, dann haben sie ein Konto und dorthin überweisen dann die ahnungslosen Opfer im Glauben, sie würden ihrem Kind was Gutes tun, das Geld.
0: Man denkt immer gar nicht, dass es dann doch so einfach ist zu betrügen.
2: Ja.
0: Wie kann ich denn jetzt helfen, dass die mit der Nummer keinen Erfolg haben?
2: Ja, also du spielst einfach mit. Also wenn du du kriegst ja zuerst, hast ja gesagt, eine SMS, ne, so, und dann antwortest eben halt über WhatsApp, ne, und sagst, was ist denn los, mein Junge? Und dann sagt er, ah, mir ist ja was ganz Blödes passiert, Handy ist ins Klo gefallen und jetzt kann ich keine Überweisung mehr tätigen, kannst du das nicht mehr machen für mich. Mhm. Ja, so läuft das. Das dauert keine 5 Minuten. Da hast du so eine Bitte um irgendeine Rechnungsbezahlung da am Hals und dann kannst du sagen, okay, ich überweise das und dann kriegst du so eine richtige, ja, kriegst du eine Rechnungsnummer und irgendeinen Empfänger und dann eine IBAN dazu.
0: Sieht ne? sehr und echt das, aus, offensichtlich.
2: Das sieht echt aus, genau. Die sagen, du, hier ist das alles. Überweis mal und dann kannst du ins Internet gehen, suchst nach IBAN-Rechner, sowas gibt es dort und da kannst du dann die IBAN eintragen und dann steht da, welche Bank dazu gehört. Und dann kannst du die Hotline anrufen und sagst, also pass mal auf, hier, ich habe hier gerade so eine Betrugskiste, kümmert euch mal drum. Und das machen die dann auch. Ne? Und das Auffällige ist bei diesen Konten dann, da die ja diese Überweisungsdaten, die sie an dich schicken, das kopieren die ja irgendwo raus und schicken das ja 100-fach raus und irgendeiner überweist dann auch tatsächlich. Und das heißt, dass diese Überweisungen dann auch alle ähnlich sind. Also da ist ein Konto, was ständig den gleichen Betrag bekommt und auch die gleiche Rechnungsnummer im Betreff hat. Und das fällt natürlich dann der Bank auch auf. Und die sagen dann, okay, dieser Hinweis war offensichtlich sehr zielführend und wir sperren das Konto mal. Und dann geht eben kein Geld mehr runter von dem Konto, weil die heben das oft gleich ab, das Geld. Und dann ist es noch da und dann können die Opfer ihr Geld auch wiederbekommen. Ne?
0: Ja. An welcher Stelle gehe ich denn zur Polizei?
2: Na, eigentlich gleich sofort, wenn du auch sowas bekommst, kannst du online übrigens, du musst gar nicht aus dem Haus gehen, du kannst das online alles erledigen.
0: Okay. Sehr schön.
2: Polizei.de.
0: Hast du denn das Ganze nochmal verschriftlicht? Kann man das nochmal nachlesen?
2: Oder? Das kann man nachlesen bei uns im Internet und kann sich das angucken. Es sind noch ein paar Screenshots da zu sehen, wo man sich angucken kann, wie sowas aussieht.
0: Thomas, herzlichen Dank.
2: Bitte.
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Everybody gets a second chance um genau 10 vor 5 am Donnerstag Feierabend. Und jetzt nochmal wollte ich extra hervorheben, weil Sunny und Cher, das ist schon Musikkultur, ne, muss man so glaube ich so sagen. Und Cher ist ja neulich 80 geworden. An der Stelle nochmal, Sie wissen Bescheid.

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8: Jetzt haben wir es ganz genau 17 Uhr. Ich wünsche Ihnen einen schönen Feierabend. Alles Wichtige an dieser Stelle mit Markus Wetterauer.
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9: Im Zentrum von Neustadt an der Orla hat ein Feuer ein Wohn- und Geschäftsgebäude komplett zerstört. Wie die Polizei mitteilte, waren in dem Gebäude eine Apotheke und eine Arztpraxis untergebracht. Neben dem zerstörten Haus wurde von den Flammen noch ein Nachbargebäude in Mitleidenschaft gezogen. Verletzt wurde niemand. Die Polizei geht von einem hohen Sachschaden aus, kann aber noch keine genaue Summe nennen. Die Brandursache ist noch unklar. Beim Diebstahl von Rindern ist Thüringen anders als Brandenburg bisher wenig betroffen. Die Landespolizeidirektion hat in diesem Jahr bislang 2 Fälle verzeichnet. In Brandenburg waren zuletzt mehr als 30 Rinder von einer Weide verschwunden. MDR Thüringen-Reporter Jens Roder berichtet.
10: In einem Agrarbetrieb in Kleinbrüchter im Kyffhäuser Kreis sind 5 Rinder geklaut worden, in Kleinschwabhausen im Weimarer Land 2 Kälber. 2025 wurden landesweit insgesamt 5 Fälle von Rinderdiebstahl angezeigt. Bislang konnte kein Dieb gefasst werden. Die Landespolizeidirektion geht davon aus, dass Profis am Werk sind, die die Tiere schlachten und das Fleisch verkaufen. Der Thüringer Bauernverband hat seine Mitglieder zu erhöhter Wachsamkeit aufgerufen. Fremde Personen auf dem Betriebsgelände sollten sofort gemeldet werden.
9: Nach der Tötung seiner Mutter muss ein Mann aus Bad Salzungen dauerhaft in die Psychiatrie. Das hat das Landgericht Meiningen angeordnet. Laut Staatsanwaltschaft hatte der 51-Jährige seine 75 Jahre alte Mutter vergangenen Sommer in der gemeinsamen Wohnung angegriffen und gewürgt. Anschließend drückte er ihr ein Kissen aufs Gesicht, bis sie erstickte. Aus Sicht der Staatsanwaltschaft war der Beschuldigte wegen einer psychischen Erkrankung nicht schuldfähig. Die Landeskrankenhausgesellschaft befürchtet das Aus für weitere Kliniken in Thüringen. Verbandschef Rainer Ponivas sagte MDR Thüringen, die Bundesregierung wolle mit dem Spargesetz für die Krankenkassen vor allem bei den Kliniken kürzen. Das würde laut Verband dazu führen, dass bundesweit Häuser schließen müssten. Auch Thüringen werde davon nicht verschont bleiben. Ponivas forderte genug Geld für alle Kliniken, damit die Patienten gut versorgt werden können. Die EU-Kommission hat gegen den chinesischen Online-Händler Temu eine Strafe von 200 Millionen Euro verhängt. Nach EU-Angaben hat das Unternehmen die Risiken und Schäden für Verbraucher nicht ordnungsgemäß bewertet. Es verstößt damit gegen EU-Recht. Einzelheiten von MDR Thüringen-Reporterin Katrin Schmidt.
11: Die Verantwortlichen in Brüssel beziehen sich in ihrer Analyse auf eigene Ermittlungen, auf Untersuchungen von Verbraucherschutzorganisationen quer durch Europa und Testkäufe. Die ergeben zum Beispiel, dass ein sehr hoher Anteil von Kleinelektronik und Ladegeräten grundlegende Sicherheitstests nicht bestanden hat. Oder zum Beispiel, dass ein hoher Anteil der auf Temu angebotenen Babyspielzeuge Chemikalien enthält, dass sämtliche gesetzlichen Grenzwerte in der EU überschritten werden oder abnehmbare Teile zum Ersticken der Kinder führen könnten.
9: Das waren die Nachrichten. 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
8: Danke, Markus. Beim Wetter alles in Butter, ne? Richtung Abend Sonne und trocken um 15 bis 20 Grad. In der Nacht dann klar und trocken bei 9 bis 4 Grad. Morgen, der Freitag, 26 bis 30 Grad in der Spitze. Ist auch viel Sonne mit dabei. Am Nachmittag allerdings dann auch mal dickere Wolken. Die können sich entladen, die dicken Wolken im Nordwesten, also Eichsfeld, oben die Ecke, ne? Da kann es Schauer und Gewitter geben. Mal gucken, wer sonst noch was abkriegt. Und am Wochenende Sonne, teilweise dicke Wolken, teilweise auch Schauer mit dabei oder Gewitter und leicht sinkende Temperaturen. 3 Minuten nach 5. Aktuelle Verkehrsmeldungen. A4 Richtung Dresden. Zwischen Bucha und Stadtroda sind es 3 Kilometer Stau an der Baustelle. 15 Minuten obendrauf. B4 Richtung Erfurt. Zwischen Straußfurt und Gebesee fährt ein ziemlich langsam fahrendes Fahrzeug. Das kann dauern. In Neustadt an der Orla ist die Ernst-Thielmann-Straße wegen eines Feuerwehreinsatzes gesperrt. In Stadtroda ist die Klosterstraße nach einem Unfall gesperrt. Blitze habe ich für Sie von der A4 Richtung Frankfurt am Kreuz Erfurt, A9 Richtung München zwischen der Hermsdorfer Kreuz und Lederhose, B281 in Reichmannsdorf Richtung Saalfeld, in Eisenach Strecktage Allee, beide Richtungen, Erfurt Bernauer Straße stadteinwärts und in Jena in der Winzerlaer Straße stadtauswärts. Das wär's. Falls Ihnen noch was unterkommt, wir sind hier, Sie können uns kostenfrei erreichen, 0800 218 16 00.
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8: Donnerstag ist Kinotag, so auch heute. Und wir gucken gleich mal, was die Kollegin Christiane Weber für einen Film rausgesucht hat für uns, den sie uns ein bisschen näher bringt. Licht noch nicht aus, bitte. Es gibt vorher noch Eis. Tina Turner, We Don't Need Another Hero. Also musikalisches Eis.

0: Hannah Matt nach Italien. Geplant war eigentlich, dort zu heiraten und die Flitterwochen zu verbringen. Seine Verlobte hat ihn aber kurz vor der Hochzeit sitzen lassen. Und jetzt sitzt er unglücklich und ratlos allein im schicken Hotel.
1: Ach.
2: An ihrer Stelle würde ich das gesamte Paket allein genießen.
3: Allein auf Hochzeitsreise?
2: Hochzeitsreise, Urlaub, nennen Sie es, wie Sie wollen.
4: Ich möchte sagen, das ist ein sehr unromantischer Anfang, Christiane. Wird's denn auch romantisch?
0: Klar, da wo eine Frau eine Tür schließt, macht eine andere Frau eine Tür auf.
5: Wie ist Ihr Name?
3: Matt, und Sie sind Café del Sol.
5: Nigeria,
3: Belgia. Nein, nein, ich weiß, ich habe nur versucht, witzig zu sein.
5: Okay, versuchen Sie es weiter.
0: Und die Italienerin Gia ist also sehr, sehr bella.
4: Ja.
0: Und den Rest können wir uns denken.
4: Das klingt doch sehr interessant. Läuft denn alles nach Plan?
0: Leider nach einem sehr überschaubaren Plan. Also Kevin James, den kennen ja viele aus der Kultserie King of Queens. Da spielte er einen Ehemann, der witzig, aber zu nichts Praktischem zu gebrauchen war. So ähnlich ist das auch hier. Also der Mann muss zu seinem Glück gezwungen werden.
4: Aber Bella Italia, das ist doch die perfekte Kulisse für wirklich sowas wie eine schöne Liebesgeschichte, oder?
0: Vielleicht ein bisschen zu perfekt. Also hier wird kein Klischee ausgelassen. Die Sonne scheint, die geschwungenen Alleen mit den Zypressen sind da.
4: Schön.
0: Das flirrende Licht,
4: ja.
0: Die Vespa fahrenden,
4: ja.
0: Italiener. Pizza, Pasta, Cappuccino, ist alles mit dabei. So als hätte die italienische Tourismusbehörde den Film mitfinanziert.
4: Ich höre schon raus, du bist da nicht so hundertprozentig überzeugt. Aber wem könnte dieser schöne Film gefallen?
0: Allen, die nach einem harten Tag etwas ganz Niederschwelliges brauchen und für 90 Minuten in Italien sein möchten, ist wie so ein kleiner Kurztrip.
4: Ach, Kurzurlaub in Little Italy, Solo Mio, ab heute in den Kinos.

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0: So, wir müssen noch etwas Geduld haben. Ich habe auch gedacht, ich höre gar nichts. Der Markus Wittauer ist auf dem Wege und in diesem Moment geht er ins Nachrichtenstudio. Es müsste losgehen. Und los.
1: Die Schlagzeilen um 17.31 Uhr. Feuer in Neustadt an der Orla. Dabei ist ein Gebäude mit Apotheke und Arztpraxis komplett zerstört worden. Das Feuer war am Vormittag in der Innenstadt ausgebrochen und ist noch nicht gelöscht. Debatte um Gesundheitssparagesetz. Die Landeskrankenhausgesellschaft befürchtet das Aus für weitere Kliniken in Thüringen. Verbandschef Rainer Ponivas forderte genug Geld für alle Kliniken, um eine gute Versorgung anbieten zu können. Strafe gegen Temu. Der chinesische Online-Händler muss laut EU-Kommission 200 Millionen Euro zahlen. Als Grund nannte die EU-Kommission Gefahren durch illegale Produkte.
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3: Das Neueste für Nordthüringen mit Jana Münchhof. Heringen. Eine geplante Großinvestition des Bauunternehmens Haarbau in Heringen steht offenbar auf der Kippe. Grund seien Probleme mit dem Hochwasserschutz, berichtet die Thüringer Allgemeine. Demnach liegt das Firmengelände in einem möglichen Überschwemmungsgebiet. Für einen Schutzwall wäre wohl eine teure Sondergenehmigung nötig. Haarbau plant, den Standort auszubauen und 250 Arbeitsplätze zu schaffen. Urbach. Die Bauunternehmerin Doris König aus dem Kreis Nordhausen ist mit der höchsten Auszeichnung der Handwerkskammer Erfurt geehrt worden. König habe das Familienunternehmen Henning über 2 Jahrzehnte geführt und 86 Lehrlinge betreut. Geehrt wurde auch Henrik Bier, Geschäftsführer einer Großwäscherei in Mühlhausen. Elrich Heringen. Die Grundschulen in Elrich und Heringen werden vom Land beim Bau von 2 neuen Hortgebäuden unterstützt. Wie das Landratsamt mitteilte, hat Thüringens Bildungsminister Christian Tischner dafür einen Fördermittelbescheid von über 2 Millionen Euro übergeben. Mit den beiden Neubauten soll die Hortbetreuung verbessert werden. Baubeginn ist im Herbst. 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
0: So, ich mag das Gemütliche, was der unser Markus Wittauer aus den Nachrichten so an den Tag legt. Finde ich gut. 17.33 Uhr, keine Hektik. Wir sind beim Wetter in Richtung Abend, sonnig und trocken, 15 bis 20 Grad. In der Nacht dann 9 bis 4 Grad, da ist es klar und trocken. Morgen 26 bis 30 Grad, also der Freitag, mein lieber Scholli. Allerdings am Nachmittag und in Richtung Abend dann im Nordwesten des Freistaates Eichsfeld, die Ecke, ne, und Stuthainich, da kann es ganz schön runterkommen in Sachen Schauer und Gewitter. Mal sehen, wer dann noch was bekommt für die Regentonne. Wochenende ist es so, dass wir Sonne haben, dass wir Wolken haben, dass wir auch da meinen Schauer dazwischen haben, ne? Und ansonsten leicht sinkende Temperaturen, aber das ist jetzt nicht so, dass wir da wieder die Handschuhe rausholen müssten. Ne? 17.33 Uhr, 5:35 Uhr. Aktuelle Verkehrsmeldungen. A4 Richtung Dresden. Zwischen Bucha und Stadtroda sind es 3 Kilometer Stau. Immer noch an der Baustelle. 10 Minuten jetzt dauert es länger. B4 Richtung Erfurt. Zwischen Straußfurt und Gebesee ist wohl immer noch ein langsam fahrendes Fahrzeug unterwegs. Da brauchen wir Geduld. Dann in Neustadt an der Orla ist die Ernst-Thielmann-Straße wegen eines Feuerwehreinsatzes gesperrt. Haben Sie in den Nachrichten gehört. Da hat ein Haus gebrannt. So, dann haben wir die Blitzer. A4 Richtung Frankfurt am Kreuz Erfurt, B281 in Reichmannsdorf Richtung Saalfeld, Apolda, Herr-Ressener Straße, stadtauswärts, in Eisenach, Strickdaer Allee, beide Richtungen und in Jena in der Winzerler Straße, stadtauswärts. Staus oder Blitzer kostenfrei. Direkt zu uns ins MDR Thüringen Verkehrszentrum 0800 218 16 00.
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0: In 3 Wochen ist Thüringens größtes, Sie wissen Bescheid, ne? Festivität. Krämerbrückenfest. Ja, heute gab's wichtige Infos rund um das Krämerbrückenfest in Erfurt. Und die Kollegin Antje Christen war vor Ort und hat alles mal zusammen aufgeschrieben und wird es uns gleich präsentieren, dass wir da gut informiert ins Thema kommen. Alan Parsons Project.

0: 17.41 Uhr, meine Damen und Herren, das Wetter passt schon mal ausgezeichnet, ne? Und wozu? Natürlich zum Krämerbrückenfest.
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0: Erfurt feiert in 2 Wochen, am Wochenende 19. bis 21. Juni. Und heute gab es die sogenannte Programm-Pressekonferenz. Das klingt erstmal ein bisschen trocken, aber da ist ganz schön was erzählt worden. MDR Thüringen Reporterin Antje Kirsten war mit dabei. Worauf können sich die Fans in diesem Jahr beim Krämerbrückenfest freuen, Antje?
2: Auf uns, auf MDR Thüringen. Denn wir rocken am Sonntagnachmittag, also am 21. Juni, die große Bühne auf dem Domplatz.
0: Oh ja.
2: Johannes und Timo, unsere Moderatoren, die haben an dem Tag mal keine Frühschicht, sondern sie stehen ab 14 Uhr auf der Bühne und präsentieren Lübega.
0: Ja. Ach,
3: Mambo Number 5. This is Mambo Number 5.
0: Da ist er.
2: Da ist er.
0: Kennt alle.
2: Den kennt, glaube ich, jeder. Und Mr. Jam mit Hits der 80er und 90er. Also nicht am Freitag und Samstag schon total beim Krämerbrückenfest verausgaben. Für Sonntag noch Power zum Tanzen und Mitfeiern aufheben.
0: Ist gebongt. Was ist noch neu und was macht in diesem Jahr ganz besonders Lust, außer uns natürlich auf das Krämerbrücken-Wochenende?
2: Natürlich brauchen auch die Krämer ihre Bühne. Insgesamt haben 160 Händler den Zuschlag erhalten. 200 hatten sich beworben. Einige, nämlich Kunsthandwerker, Schmuckkünstler, eben altes Handwerk. Für die wird auf dem Benediktsplatz ein Handwerkerdorf aufgebaut. Das ist der Platz zwischen Rathaus und Krämerbrücke. Mhm. Auch das Mittelalter ist wieder stärker vertreten, freut sich Christian Haas. Er ist Erfurts Eventmanager.
4: Wir konnten eine Art Ritterarena diesmal errichten. Das heißt, auf dieser Mittelinsel wird es eine Art Tribüne geben, wo Leute auch diesmal Platz nehmen können die Ritterkämpfer anschauen.
2: Eröffnet wird das Fest wie immer von Till Eulenspiegel und der kann es kaum erwarten. Der ist heute mitten in die Pressekonferenz geplatzt.
5: Herr Eulenspiegel.
6: Ich bin nämlich auch Journalist. Ja, ich bin vom Spiegel. Eulenspiegel. Dann machen Sie weiter.
2: Also der Till hat ganz schön aufgemischt und Witzig. Das wird er auch zur Eröffnung tun und wird dann allen wieder den Spiegel vorhalten.
0: Gefällt mir. So, wo wird denn der Till diesmal das Fest eröffnen?
2: Diesmal wieder auf dem Benediktsplatz vor der Krämerbrücke und die Brücke selbst, die wird wieder mit einer Kunstinstallation in Szene gesetzt. Transparente Trapeztücher werden diesmal über ihr flattern.
0: Das gucke ich mir an. Hast du
2: unbedingt.
0: Warte mal, ich mache mir die Augen zu, habe ich da eine Vorstellung? Transparente Trapeztücher.
2: Also du kannst durchgucken und es sind Tücher und die flattern.
0: Fantastisch. Also wie zu Hause der Schlafanzug im Grunde genommen. Ja. In gut 2 Wochen geht's los, meine Damen und Herren. 49. Krämerbrückenfest. Also das größte Stadtfest im Freistaat. Wir sind am 21. Juni live auf der großen Bühne am Domplatz mit MDR Thüringen. Und die sind auch da hier. Mia, Tanz der Moleküle.

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0: Chris Ria. Einfach gute Musik um 17.52 Uhr. Haben Sie es gehört heute Morgen bei uns in der Frühschicht? Der Johannes hat wieder Frühstück gebracht.
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0: Und zwar für die gesamte Belegschaft. Das ist zumindest die Mission unserer MDR Thüringen Frühschicht. Ne? Diese Woche Johannes, nächste Woche ist der Timo dran. Und es gibt Brötchen, es gibt Croissants direkt in Ihre Firma, wenn Sie sich anmelden bei uns auf der MDR Thüringen App. Und das ist dann nicht nur, dass wir es vorbeibringen und sagen, schönen Dank, auf Wiedersehen, sondern wir machen das folgendermaßen. Wir setzen uns zusammen, erzählen ein bisschen. Sie können ein bisschen plaudern über Ihre Firma, was so los ist, was Sie so erlebt haben. Und ja, wir plaudern ein bisschen mit Ihnen zusammen. Und da gibt's lecker was zu essen und zu trinken. Und heute Morgen ging es nach Nordhausen zur Firma Rudi für den Johannes. Und dort werden alle möglichen Dienstleistungen rund um die Gebäudereinigung, also sehr wichtig, angeboten. Bitte.
2: Wir haben uns hier versammelt. Das ist eine ehemalige Altbauwohnung, würde ich mal sagen. Umfunktioniert zum Büro. Da hängt da sogar noch ein Honecker-Porträt an der Wand. Aber das lassen wir mal links liegen. Die Chefin Mercedes Schalke hat hier extra eine lange Tafel aufgebaut heute.
3: Morgen!
2: Und das Schöne ist, Mercedes, die Chefin, hat es noch nicht verraten. Also du kannst dir die Gesichter vorstellen, als hier die Leute um die Tür, um die Ecke geguckt haben und plötzlich unser Buffet sahen und das MDR-Logo. Tobias, du hast wirklich erschrocken geguckt worden. Geht's wieder?
4: Ja, alles gut.
2: Was hast du zuerst gedacht?
4: Oh.
2: Ja, okay. Sagt alles. Seid ihr alle hungrig?
3: Ja.
2: Ja, okay. Los, kommt. Ran ans Buffet. Sind alle zufrieden und satt?
3: Ja.
2: Ah, wobei, es ist noch eine ganze Menge am Buffet. Aber man muss sich ja auch stärken für den Tag, weil ich habe gelernt, es ist ein anstrengender Job. Ihr braucht eigentlich kein Fitnessstudio. Das heißt, wie viele Stufen sind es am Tag bei euch im Schnitt?
5: Oh. Ja, da brauche ich Hilfe. Also
2: kommen ein paar Kilometer zusammen?
5: Im Schnitt so, ich sag mal so zwischen 10 und 13 Kilometer am Tag.
2: Wir haben euch noch ein paar Brötchentüten dagelassen. Packt euch noch ein bisschen was ein, weil für den Timo geben wir nichts mit.
0: Okay, also Grüße nochmal nach Nordhausen an die Firma Rudi. Das war super heute Morgen und ich hoffe, ihr hattet auch ein bisschen Freude und seid auch satt geworden. Und morgen früh geht's ja schon weiter. Ne? Wenn Sie sagen, ich würde auch gerne mal meine Firma anmelden für das MDR Thüringen Frühschicht-Frühstück, dann bitte bei uns auf der App, da gibt's alle Infos.
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12: Und jetzt haben wir es 18 Uhr. Schönen Donnerstagfeierabend für Sie. Alles Wichtige an dieser Stelle mit Markus Wetterauer.
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13: Bei einem Brand in der historischen Innenstadt von Neustadt an der Orla ist ein Haus komplett zerstört worden. Laut Polizei sind in dem Gebäude eine Apotheke und eine Arztpraxis untergebracht. Der Schaden liegt möglicherweise in Millionenhöhe. MDR Thüringen-Reporterin Christine Strecher zum aktuellen Stand.
14: Die gute Nachricht zuerst. Nach bisherigen Erkenntnissen gab es keine Verletzten bei dem Brand. Aber für die Feuerwehr ist der Einsatz ein echter Kraftakt. Rund 100 Feuerwehrleute sind seit dem Vormittag mit dem Löschen beschäftigt. Neben dem zerstörten Haus wurde von den Flammen auch ein Nachbargebäude in Mitleidenschaft gezogen. Die Brandursache ist noch unklar. Wegen des Feuers wurde der gesamte Innenstadtbereich gesperrt. Außerdem wurden Anwohner aufgefordert, Fenster und Türen geschlossen zu halten und Lüftungen abzuschalten.
13: Nach der Tötung seiner Mutter muss ein Mann an Bors Bad Salzungen dauerhaft in die Psychiatrie. Das hat das Landgericht Meiningen angeordnet. Laut Staatsanwaltschaft hatte der 51-Jährige seine 75 Jahre alte Mutter vergangenen Sommer in der gemeinsamen Wohnung angegriffen und gewürgt. Anschließend drückte er ihr ein Kissen aufs Gesicht, bis sie erstickte. Aus Sicht der Staatsanwaltschaft war der Beschuldigte wegen einer psychischen Erkrankung nicht schuldfähig. Die Landeskrankenhausgesellschaft befürchtet das Aus für weitere Kliniken in Thüringen. Verbandschef Rainer Ponivas sagte, die Bundesregierung wolle mit dem Spargesetz für die Krankenkassen vor allem bei den Kliniken kürzen. Das würde laut Verband dazu führen, dass bundesweit Häuser schließen müssten. Auch Thüringen werde davon nicht verschont bleiben. Ponivas forderte genug Geld für alle Kliniken, damit die Patienten gut versorgt werden können. Beim Diebstahl von Rindern ist Thüringen anders als Brandenburg bisher kaum betroffen. In Brandenburg waren zuletzt mehr als 30 Rinder von einer Weide verschwunden. Die Thüringer Polizei hat in diesem Jahr bisher zwei Fälle verzeichnet, wie MDR Thüringen-Reporter Jens Roder berichtet.
15: In einem Agrarbetrieb in Kleinbrüchter im Kyffhäuser Kreis sind 5 Rinder geklaut worden, in Kleinschwabhausen im Weimarer Land 2 Kälber. 2025 wurden landesweit insgesamt 5 Fälle von Rinderdiebstahl angezeigt. Bislang konnte kein Dieb gefasst werden. Die Landespolizeidirektion geht davon aus, dass Profis am Werk sind, die die Tiere schlachten und das Fleisch verkaufen. Der Thüringer Bauernverband hat seine Mitglieder zu erhöhter Wachsamkeit aufgerufen. Fremde Personen auf dem Betriebsgelände sollten sofort gemeldet werden.
13: Die israelische Holocaust-Gedenkstätte Yad Vashem richtet Standorte in Leipzig und München ein. Wie die Gedenkstätte in Jerusalem mitteilte, soll München Hauptstandort eines neuen Bildungszentrums werden. Im Leipziger Ariowitsch-Haus ist demnach eine Außenstelle vor allem für Lehrer geplant. Es handelt sich um den ersten Ableger der israelischen Gedenkstätte in einem anderen Land. Das waren die Nachrichten. 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
12: Danke, Markus. Wetter in Richtung Abend, und das ist ja jetzt, haben wir nichts zu befürchten. Es ist sonnig und trocken, bis die Sonne untergeht. Die Temperaturen in der Nacht dann bei klaren und trockenen Verhältnissen 9 bis 4 Grad. Morgen am Freitag geht's hoch mit den Werten auf 26, teilweise bis 30 Grad. Es gibt morgen viel Sonne, aber eben auch Wolken. Und die ziehen sich irgendwann zusammen und da kann es Schauer und Gewitter geben. Wochenende, ja, was die Werte angeht, ein bisschen zurück. So erste Hälfte der 20er, 22, 23 Grad in der Spitze. Am Wochenende dazu Wolken, aber eben auch Sonne und zum Teil Schauer. Hatte ich das schon gesagt? Ja. 3:06. Aktuelle Verkehrsmeldungen zum Donnerstagfeierabend in Neustadt an der Orla. Das hatten wir gerade in Nachrichten. Brennt es, Feuerwehreinsatz. Deshalb ist dort die Ernst-Thielmann-Straße gesperrt. Die Blitzer. A4 Richtung Frankfurt am Kreuz Erfurt, B281 Reichmannsdorf Richtung Saalfeld, in Eisenach Strecktaer Allee, beide Richtungen, und in Jena in der Winzerlaer Straße stadtauswärts. Das wär's. Staus oder Blitzer wie immer kostenfrei zu uns ins MDR Thüringen Verkehrszentrum 0800 218 16 00.
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12: Oh, und ich finde so kurz nach sechs, ne, wenn die Ersten dann schon mal durchatmen können und sagen, guck mal, der Donnerstag ist fast rum, da brauchen wir eine echte Rosine. Und wir haben eine gefunden, also musikalisch. Joe Cocker und...
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12: Genauso, genauso.

ist noch nicht lange her. Ne? Da war er, Eric Clapton, in Frankfurt. Und ich hatte hier auf unserer Thüringen-App Post bekommen. Da hatte jemand geschrieben, dass das ein tolles Konzert war. Dass er natürlich nicht mehr der Jüngste ist, der Eric Clapton, aber dass er immer noch liefert. Ne? Also der Gitarrengott. 18 Uhr und 12 Minuten. Und jetzt, meine Damen und Herren, kommen wir zu einer Frau, die, wie ich finde, auch eine der ganz Großen ist, ne? In Sachen Musikbusiness. Gladys Knight heißt sie, sie hat heute Geburtstag, 82. Und der größte Erfolg, das muss man glaube ich so sagen, von Gladys Knight war 1989 der Soundtrack zum James-Bond-Film.

0: And I was 4 years old then.
1: Ja, es war ein Kirchenkonzert mit Gospelmusik. Mit nur 8 Jahren hat sie dann ihre erste Band gegründet. Und wie hießen die? The Pips. Ist ein schöner Name für eine erste Band, oder? Die Bandmitglieder waren ihr Bruder, die Schwester und 2 Cousinen. Und der erste große Hit, der kam 1961. Bitteschön. Nee.

0: Also Every Beat of My Heart, jeder Herzschlag hat Gladys Knight sozusagen begleitet in Sachen Musik. Und das ist natürlich ihre große Leidenschaft, die Musik. Mit den Pips, mit der ersten Band, landet sie dann in der Hitschmiede Motown Records. Ne? Also das ist das angesagte schwarze Label gewesen. Ist es eigentlich immer noch. Und sie sagt, es war die beste Zeit ihres Lebens.
1: So grateful that I got a chance to live during that time. That I came during that time. Because they hand-walked us through the industry.
0: Ja, sie wurden als Musiker an die Hand genommen und durch die Maschinerie durchgeführt. Und damals war das noch so. Da konnte man alles noch von der Pike auf lernen. Und heute wird Gladys Knight, wie gesagt, die Kaiserin des Soul, 82 Jahre jung. Und raten Sie mal, was sie heute macht. Wir haben das aus zuverlässiger Quelle. Sie steht natürlich auf der Bühne und singt. Wo denn? In Houston, Texas. Also ist das zu fassen. Happy Birthday an Gladys Knight.

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11: Um 18.30 Uhr. Feuer in Neustadt an der Orla. Dabei ist ein Gebäude mit Apotheke und Arztpraxis komplett zerstört worden. Das Feuer war heute Vormittag in der Innenstadt ausgebrochen und ist immer noch nicht gelöscht. Debatte um Gesundheitsspargesetz. Die Landeskrankenhausgesellschaft befürchtet das Aus für weitere Kliniken in Thüringen. Verbandschef Rainer Ponivas forderte genug Geld für alle Kliniken, um eine gute Versorgung anbieten zu können. Strafe gegen Temu. Der chinesische Online-Händler muss laut EU-Kommission 200 Millionen Euro zahlen. Als Grund nannte die Kommission Gefahren durch illegale Produkte.
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12: Das Neueste für Nordthüringen mit Jana Münchhof. Heringen. Eine geplante Großinvestition des Bauunternehmens Habau in Heringen steht offenbar auf der Kippe. Grund seien Probleme mit dem Hochwasserschutz, berichtet die Thüringer Allgemeine. Demnach liegt das Firmengelände in einem möglichen Überschwemmungsgebiet. Für einen Schutzwall wäre wohl eine teure Sondergenehmigung nötig. Habau plant, den Standort auszubauen und 250 Arbeitsplätze zu schaffen. Urbach. Die Bauunternehmerin Doris König aus dem Kreis Nordhausen ist mit der höchsten Auszeichnung der Handwerkskammer Erfurt geehrt worden. König habe das Familienunternehmen Henning über 2 Jahrzehnte geführt und 86 Lehrlinge betreut. Geehrt wurde auch Henrik Bier, Geschäftsführer einer Großwäscherei in Mühlhausen. Elrich Heringen. Die Grundschulen in Elrich und Heringen werden vom Land beim Bau von 2 neuen Hortgebäuden unterstützt. Wie das Landratsamt mitteilte, hat Thüringens Bildungsminister Christian Tischner dafür einen Fördermittelbescheid von über 2 Millionen Euro übergeben. Mit den beiden Neubauten soll die Hortbetreuung verbessert werden. Baubeginn ist im Herbst. 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
13: Dankeschön. Wetter, die kommende Nacht ist klar und trocken bei 9 bis 4 Grad. Der morgige Freitag ist sonnig. Dann am Nachmittag kommen Wolken mit dazu. Die können sich zusammentun und dann haben wir hier und da mal einen Schauer oder ein Gewitter. 26 bis 30 Grad haben wir morgen. Samstag und Sonntag ist nicht ganz so warm. 22 bis 25 Grad und da wechseln sich Sonne und Wolken ab. Kann auch am Wochenende mal ein Schauer mit dabei sein. Ja, und das wär's. 18.32 Uhr. Aktuelle Verkehrsmeldungen, A71 Richtung Schweinfurt. Die ist zwischen Heldrungen und dem Schmückertunnel nach einem Unfall blockiert. Bitte unbedingt eine Gasse für die Rettungsfahrzeuge bilden. Dann die Blitzer. A4 Richtung Frankfurt am Kreuz Erfurt. In Eisenach streckt da Allee beide Richtungen und in Jena blitzt es noch in der Winzerlaer Straße statt auswärts. Ansonsten alles friedlich. Falls Sie was sehen sollten, Staus oder Blitzer, die jetzt nicht dabei waren, dann bitte kostenfrei bei uns durchklingeln. 0800 218 16 00.
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13: Songs, die man sofort erkennt, dazu gehört mit Sicherheit auch der hier von Lynyrd Skynyrd, bitte. Super Anfang, oder? Gleich die gute Nachricht des Tages. Erstmal Sweet Home Alabama.

0: Aber Punkt 18.40 Uhr, Zeit für die gute Nachricht des Tages.
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0: In dieser Woche mit Angela Fuhrmann aus Weimar evangelisch. Und heute geht es um Tango und um Engel. Und ich finde, das ist eine sehr interessante Kombi.
2: Ein lauer Sonntagabend. Mein Mann und ich, wir schlendern noch ein bisschen durch Weimar. Da hören wir Tango-Klänge, die uns zum Theaterplatz locken. Sehen, wie sich hier immer mehr Straßenpassanten zu Tango-Paaren verwandeln. Groß oder klein, schlank oder nicht schlank, alt oder jung, verschiedene Sprache, verschiedene Hautfarben, schick angezogen oder nicht, egal. Sie alle schweben über dem Platz. Wir setzen uns auf eine Bank, schauen zu, voll Bewunderung. Es sieht so schön aus, so sinnlich, die Gesichter so konzentriert und so glücklich. Ich bin ein bisschen neidisch. Ich kann kein Tango, leider. Ob wir uns doch mal zu einem Kurs anmelden sollten? Mir fällt der bekannte Spruch ein: O Mensch, lerne tanzen, sonst wissen die Engel im Himmel mit dir nichts anzufangen. Wenn es einen Himmel gibt, dann hoffe ich allerdings, dass auch notorische Nichttänzer dort wundervoll tanzen können. Tango und Rumba und Walzer und. Umgekehrt hat das schon was Himmlisches, wenn auf dem Theaterplatz in Weimar so getanzt wird. Groß oder klein, schlank oder nicht schlank, alt oder jung, verschiedene Sprachen, verschiedene Hautfarben. Sie alle sind zusammen glücklich. Ob ein paar Engel mit dabei sind? Jedenfalls schauen wir noch lange fasziniert zu und gehen dann schon ein bisschen wie auf Wolken nach Hause.
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Tag macht langsam mal Feierabend, ne? Heutige Donnerstagsausgabe. Ich freue mich jetzt schon auf morgen, 15 Uhr. Zum einen ist Freitag und zum zweiten machen wir wieder einfach gute Musik für Sie und bringen Sie gut ins Wochenende. Aber vorher erstmal der Kollege Andreas Menzel. Jetzt mit dem Fazit vom Tag. Alles, was heute noch wichtig war, in einer Stunde, da sind Sie gut informiert. Bis morgen.

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2: Es ist 19 Uhr, alles Wichtige jetzt mit Markus Wetterauer.
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3: Im Zentrum von Neustadt an der Orla hat ein Feuer ein Wohn- und Geschäftsgebäude komplett zerstört. Wie die Polizei mitteilte, waren in dem Gebäude eine Apotheke und eine Arztpraxis untergebracht. Auch ein direkt angrenzendes Haus wurde erheblich beschädigt. Bei beiden Häusern seien die Dächer abgenommen worden, sagte ein Polizeisprecher. Es seien Zwischendecken eingestürzt. Wie lange die Löscharbeiten noch dauern, ist unklar. Zeitweise waren mehr als 100 Feuerwehrleute im Einsatz. Hinweise auf die Brandursache gibt es noch nicht. Verletzt wurde niemand. Die genaue Schadenshöhe ist ebenfalls noch unklar. Nach der Tötung seiner Mutter muss ein Mann aus Bad Salzungen dauerhaft in die Psychiatrie. Das hat das Landgericht Meiningen angeordnet. Laut Staatsanwaltschaft hatte der 51-Jährige seine 75 Jahre alte Mutter vergangenen Sommer in der gemeinsamen Wohnung angegriffen und gewürgt. Anschließend drückte er ihr ein Kissen aufs Gesicht, bis sie erstickte. Aus Sicht der Staatsanwaltschaft war der Beschuldigte wegen einer psychischen Krankheit nicht schuldfähig. Die Landeskrankenhausgesellschaft befürchtet das Aus für weitere Kliniken in Thüringen. Verbandschef Rainer Ponivas sagte MDR Thüringen, die Bundesregierung wolle mit dem Spargesetz für die Krankenkassen vor allem bei den Kliniken kürzen. Das würde laut Verband dazu führen, dass bundesweit Häuser schließen müssten. Auch Thüringen werde davon nicht verschont bleiben. Ponivas forderte genug Geld für alle Kliniken, damit die Patienten gut versorgt werden können. Im Gegensatz zu Brandenburg ist Thüringen von Rinderdiebstählen bisher kaum betroffen. Laut Landespolizeidirektion sind in diesem Jahr erst 2 Fälle gemeldet worden. In einem Agrarbetrieb im Kyffhäuserkreis wurden 5 Rinder gestohlen, im Weimarer Land waren es 2 Kälber. In Brandenburg waren zuletzt über 30 Rinder von einer Weide verschwunden. Die Polizei geht davon aus, dass Profis am Werk sind, die die Tiere schlachten und das Fleisch verkaufen. Der Thüringer Bauernverband hat seine Mitglieder zu erhöhter Wachsamkeit aufgerufen. Die EU-Kommission hat gegen den chinesischen Online-Händler Temu eine Strafe von 200 Millionen Euro verhängt. Nach EU-Angaben hat das Unternehmen die Risiken und Schäden für Verbraucher nicht ordnungsgemäß bewertet. Es verstößt damit gegen EU-Recht. Einzelheiten von MDR Thüringen-Reporterin Katrin Schmidt.
4: Die Verantwortlichen in Brüssel beziehen sich in ihrer Analyse auf eigene Ermittlungen, auf Untersuchungen von Verbraucherschutzorganisationen quer durch Europa und Testkäufe. Die ergeben zum Beispiel, dass ein sehr hoher Anteil von Kleinelektronik und Ladegeräten grundlegende Sicherheitstests nicht bestanden hat. Oder zum Beispiel, dass ein hoher Anteil der auf Temu angebotenen Babyspielzeuge Chemikalien enthält, dass sämtliche gesetzlichen Grenzwerte in der EU überschritten werden oder abnehmbare Teile zum Ersticken der Kinder führen könnten.
3: Das waren die Nachrichten. 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
2: Danke, Markus. Das Wetter in Thüringen heute Abend, ist es nach wie vor sonnig, trocken, 15 bis 20 Grad immer noch. So ein leicht böiger Nordwestwind weht. Die Nacht wird klar und trocken sein, 9 bis 4 Grad. Morgen gibt's Sonne, am Nachmittag auch Wolken. Im Lauf des Abends kann es im Eichsfeld schauern oder auch gewittern, 26 bis 30 Grad erwarten uns dann morgen, 7:03. Hier sind die aktuellen Verkehrsmeldungen für Sie. A4 Richtung Frankfurt zwischen Wandersleben und Gotha steht ein defektes Fahrzeug und es liegen mehrere Fahrzeugteile auf der rechten und der mittleren Spur. Die A71 Richtung Sangerhausen ist zwischen Oberhof und Gräfenroder wegen Wartungsarbeiten gesperrt bis ca. 5 Uhr morgen früh. Eine Umleitung ist für Sie ausgeschildert. Auf der A71 ist der Schmücketunnel in beiden Richtungen nach einem Unfall momentan gesperrt. Bitte bilden Sie dort eine Gasse für die Rettungsfahrzeuge. Die Blitzer stehen auf der A4 Richtung Frankfurt am Kreuz Erfurt, in Apolda in der Hersener Straße, wenn sie stadtauswärts fahren, in Eisenach auf der Steckdaer Allee in beiden Richtungen und in Jena in der Winzerlaer Straße, wenn sie stadtauswärts unterwegs sind. Melden Sie uns bitte Staus oder Blitzer kostenfrei im MDR Thüringen Verkehrszentrum 0800 218 16 00. Dankeschön.
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2: Stück für Stück geht's weiter in Richtung Krankenhausreform. Wie weit wir sind und wo neue Gefahren drohen, das beschäftigt uns gleich für Sie im Fazit vom Tag. Ich bin Andreas Menzel. Schön, dass Sie dabei sind.
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0: Krankenhausreform rückt ja immer näher. Sie erinnern sich, das Ziel der Reform ist es ja, dass die Krankenhäuser sich künftig auf bestimmte Behandlungen konzentrieren, nicht mehr alles machen, um Geld zu sparen. Heute hatte das Thüringer Gesundheitsministerium zur vierten und letzten Regionalkonferenz dazu eingeladen. Und demnach laufen die Schritte zur Umsetzung der Reform eigentlich planmäßig. Wo es noch hakt, erklärt uns MDR Thüringen-Reporter Wolfgang Henschel im Fazit vom Tag.
1: Der medizinische Dienst der Krankenkassen hatte in den letzten Wochen viel zu tun. Der MDK musste prüfen, ob die Krankenhäuser für die Leistungen, die sie künftig erbringen wollen, auch tatsächlich das Personal und die Technik haben. Gesundheitsministerin Katharina Schenk.
2: Das wird jetzt im nächsten Monat sein, dass wir quasi als Ministerium erfahren, beantragte Leistungsgruppe ist gleich auch erfüllte Leistungsgruppe. Dann gehen wir gemeinsam mit dem Planungsausschuss in die Aufstellung des Krankenhausplanes. Wir wollen im November das Kabinett erreichen und dieser Krankenhausplan macht dann im Prinzip klar, welches Haus ist wie aufgestellt und dann geht es in die Versendung der Bescheide.
1: Spätestens 2030 sollen die Häuser dann vollständig auf die sogenannte Vorhaltevergütung umgestellt sein. Das Klinikum Weimar etwa erklärte nach der Regionalkonferenz, es sehe sich für die Reform gut aufgestellt. Die Fristen zur Bekanntgabe der zugewiesenen Leistungen und für die praktische Umsetzung seien aber extrem kurz. Hinzu kommt, aus Sicht der Landeskrankenhausgesellschaft wird die Krankenhausreform durch neue Einsparpläne der Bundesregierung torpediert. Das sogenannte GKV-Spargesetz treffe überwiegend die Krankenhäuser, so Verbandsgeschäftsführer Rainer Ponivas.
3: Und den Kliniken fehlt jetzt unterm Strich ganz, ganz massiv Geld. Dieses Geld brauchen sie aber eben, um in Personal und zukunftsfeste Strukturen zu investieren.
1: Würden die Sparpläne des Bundes umgesetzt, müssten bundesweit Krankenhäuser schließen. Auch Thüringen werde davon nicht verschont bleiben, so Ponivas. Bei den Thüringen-Kliniken in Saalfeld protestierte heute die Belegschaft gegen die Sparpläne. Die Gewerkschaft Verdi forderte die Bundesregierung auf, nicht bei den Krankenhäusern zu kürzen, sondern die Krankenkassen von versicherungsfremden Leistungen zu entlasten. Das würde Spielräume für die Finanzierung der Krankenhäuser schaffen.
0: Die Krankenhausreform kommt voran, Sorgen machen aber neue Sparpläne des Bundes.
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0: Momentan ein großes Thema in Brandenburg. Haben Sie vielleicht schon gehört? Viehdiebstahl. Über 200 Rinder sind in den vergangenen Wochen von Weiden und aus Ställen geklaut worden. Auch in Thüringen hat es schon mehrere Fälle gegeben von Rinderdiebstahl. MDR Thüringen-Reporter Jens Roder hat sich's mal angeschaut fürs Fazit vom Tag. Wie oft kommt das vor hier bei uns?
1: Also nicht so oft wie in Brandenburg. Das schon mal zur Beruhigung. Da waren ja zuletzt 32 Rinder von einer Weide verschwunden. In Thüringen werden die Kühe oder die Bullen meist aus Ställen geklaut. Meistens so 2 bis 7 Tiere. Das ist bei Rindern 2025 5-mal passiert, in diesem Jahr erst 2-mal.
0: Wie gehen die Täter davor?
1: Also ich habe mit einem Landwirt in Fersdorf im Kreis Hildburghausen gesprochen. Der weiß eigentlich gar nicht so richtig, wie es passiert ist. Der kann nur Vermutungen anstellen. Sein Gelände ist durch 2 Zäune gesichert. Dann kommt noch die Tür zum Stall. Und es war alles irgendwie geöffnet, ohne Einbruchsspuren. Er vermutet, dass die Täter vorab den Betrieb ausspioniert haben und eventuell sogar die Schlüssel nachgemacht haben.
0: Krass. Andere Frage, wie kriege ich denn so große Tiere überhaupt aus dem Stall raus? Also einfach unter den Arm klemmen kann ich sie mir.
1: Ja, das ist schwierig. 700 Kilo ungefähr, so ein Teilchen. Dazu kommt aber noch, dass Kühe Herdentiere sind. Die wollen eigentlich immer schön zusammenbleiben. Und da gibt es immer so Buchten im Stall. Das sind kleine Mini-Herden. Und der Landwirt denkt, dass hier 3 bis 4 Profis am Werk waren, um die gesamte Herde zu beruhigen und dann jeweils ein Tier aus so einer Bucht herauszupicken.
0: Jeweils nur ein Tier, Jens. Warum dieser Aufwand?
1: Ja, damit es nicht gleich auffällt. Die haben das wirklich erst gemerkt, als die Tiere zum Schlachter gebracht werden sollten. Und da haben die ganz genau nochmal nachgezählt.
0: Werden die Täter eigentlich geschnappt?
1: Also die Polizei hat mir gesagt, noch kein Dieb ist bislang gefasst worden. Man vermutet, dass hier Banden oder Profis am Werk sind. Und der Sprecher der Landespolizeidirektion ist sich sicher, die Tiere werden geschlachtet. Weiterverkaufen ist nahezu unmöglich. Da gibt es diese Ohrmarken am Ohr und sind also EU-weit registriert.
0: Und wie kann ich mich als Landwirt davor schützen?
1: Ja, einfach 2 Sachen. Das eine sind Überwachungskameras, das andere die Mitarbeiter schulen. Die sollen die Augen offen halten. Verdächtige Leute, die nicht zum Betrieb gehören, sofort melden der Betriebsleitung oder auch der Polizei.
0: Viehdiebstahl in Brandenburg, gerade ein großes Thema. Thüringen bleibt momentan wohl eher noch verschont.
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0: wir haben ja jede Menge Holz vor der Tür hier bei uns in Thüringen und wir wollen zeigen, was man alles damit machen kann. Deshalb ist heute Nachmittag der Startschuss gefallen für ein Holzbaukompetenzzentrum in Suhl. Die Landesregierung will Thüringen zu einem Vorreiter beim Bauen mit Holz machen. Bis zu 10 Millionen Euro stellt das Land dafür bereit. MDR Thüringen-Reporter Tino Geist hat sich fürs Fazit vom Tag informiert. Was erhofft sich denn die Stadt vor allen Dingen auch davon?
1: Suhl erhofft sich einen neuen Impuls für die Wirtschaft. Die Einwohnerzahl sinkt seit der Wende kontinuierlich und die Stadt hat schon lange vor, das ehemalige Plattenbaugebiet Suhl-Nord zu einem Industriestandort zu machen. Rund um das neue Kompetenzzentrum sollen sich, so der Plan, weitere Unternehmen ansiedeln. Das würde nicht nur Arbeitsplätze bringen, sondern die Stadt würde auch von den Gewerbesteuern profitieren.
0: Was ist dort in den nächsten Jahren genau geplant?
1: Das Kompetenzzentrum soll alles, was sich um Holzbau in Thüringen dreht, koordinieren. Im Fokus steht aber besonders die Forschung. Neue und innovative Produkte sollen das Bauen mit Holz ankurbeln. Auch Schadholz, das in der Region massenhaft anfällt, soll mehr für den Bau genutzt werden. Im Kompetenzzentrum sollen Ideen reifen, wie daraus Produkte bis zur fertigen Wand entwickelt werden können. Bis nächstes Jahr entsteht dafür eine Forschungs- und Produktionshalle, natürlich in Holzbauweise. Laut Stadt haben Unternehmen bis nach Österreich bereits Interesse an einer Kooperation signalisiert.
0: In Suhl haben die Arbeiten am Holzbaukompetenzzentrum begonnen. Es entsteht im ehemaligen Plattenbaugebiet Suhl-Nord und es soll Thüringen zu einem Vorreiter beim Bauen mit Holz machen.

0: Vielleicht haben Sie ja schon mal gehört von einem FFH-Gebiet. Es ist die Abkürzung für Flora-Fauna-Habitat. Das ist ein Schutzgebiet europäischen Ranges, sage ich jetzt mal. Ein solches FFH-Gebiet gibt's am Grubenberg bei Gerstungen. Das soll vor allem die vom Aussterben bedrohte Gelbbauchunke schützen. MDR Thüringen-Reporterin Ruth Breer hat sich dort heute bei einem Rundgang mit Fachleuten umgeschaut fürs Fazit vom Tag. Ruth, gibt's denn dort Gelbbauchunken?
1: Es gibt sie wieder, muss man sagen. Die seltenen Tiere waren dort in einem Sandabbaugebiet heimisch. Sie brauchen zum Laichen flache, sonnige Minitümpel ohne Konkurrenz durch Fische oder andere Amphibien. Da reichen tiefe Fahrspuren in den Wasserstand. Mit dem Ende des Sandabbaus gingen diese Lebensräume verloren. Seit 2018 wurden keine Unken mehr gefunden. Aber das FFH-Gebiet verpflichtet, sagt Katrin Vogel von der Wildtierland GmbH des BUND.
2: Das ist auch ausgewiesen worden für die Gelbbauchunke. Also insofern hat Thüringen und Deutschland die Verpflichtung, die Gelbbauchunke hier zu erhalten und zu schützen.
1: Und das ist in den vergangenen 5 Jahren passiert.
0: Jetzt wollen wir ja nicht unken, aber das heißt natürlich erstmal vermutlich die Lebensräume zu schaffen.
1: Genau, es wurden etwa 50 flache Gruben ausgebaggert und verdichtet, damit Wasser drin stehen bleibt. Bewuchs wurde entfernt, der Boden aufgerissen. Seit diesem Jahr wird das Gelände auch noch mit Pferden beweidet, die alles kurz halten sollen.
0: Und die Gelbbauchunken, sind die von alleine zurückgekommen?
1: Nein, das hatte man gehofft, aber die waren wirklich weg. Deshalb wurden Unken gezüchtet und in den vergangenen beiden Jahren rund 2000 Kaulquappen am Grubenberg ausgesetzt, sagt Projektleiter Martin Burmeister.
3: Die Unken kommen über den Winter auch zumindest einen Teil der Tiere, die wir aussetzen. Und dann halten sie sich auch in dem Gebiet auf. Das wäre ja auch sozusagen, was man kann hier die Tiere aussetzen, dann verschwinden sie alle irgendwo hin. Das sind alles Anzeiger dafür, dass das jetzt erstmal erfolgreich war, die Wiederansiedlung.
1: Rund 100 Individuen sind inzwischen nachgewiesen. Nun muss man warten, ob sie sich auch hier vermehren. Was schon feststeht, auch andere Arten profitieren, Libellen beispielsweise und Amphibien wie der nördliche Kammolch.
0: Bei Gerstungen wird die seltene Gelbbauchunke wieder angesiedelt. Erste Erfolge sind heute vorgestellt worden.
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4: MDR Thüringen, hier ist das Wetter im Freistaat für Sie. Heute Abend ist noch viel Sonne da. Trocken ist es, 15 bis 20 Grad, immer noch ein bisschen Wind weht. In der Nacht wird's klar und trocken sein, 9 bis 4 Grad. Morgen gibt's erstmal Sonne, am Nachmittag auch ein paar Wolken und im Lauf des Abends, da kann es dann im Eichsfeld schauern oder gewittern. 26 bis 30 Grad werden's morgen dann, kurz nach 7:30. Hier sind die aktuellen Verkehrsmeldungen für Sie. Die A71 Richtung Sangerhausen ist zwischen Oberhof und Gräfenroda wegen Wartungsarbeiten bis ca. 6 Uhr morgen früh gesperrt. Da gibt's eine Umleitung für Sie. Und im Landkreis Gotha ist die Straße zwischen Wahlwinkel und Waltershausen nach einem Unfall momentan gesperrt. Die Blitzer stehen auf der A4 Richtung Frankfurt am Kreuz Erfurt, in Apolda, in der Hersener Straße, wenn Sie stadtauswärts unterwegs sind, und in Jena, in der Winzerlaer Straße, auch dort stadtauswärts. Melden Sie uns bitte Staus oder Blitzer kostenfrei im MDR Thüringen Verkehrszentrum 0800 218 16 00. Danke.
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4: Damit die Wippe wippt und nicht kippt. Wir ziehen im Fazit vom Tag für Ihre Kids gleich mal ein paar Schrauben nach. Ich bin Andreas Menzel. Schön, dass Sie weiter mitspielen.
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0: jetzt mal ganz unter uns. Erinnern Sie sich noch an Ihren ersten Sandkastenfreund oder an Ihren ersten Sandkastenkuss? Also ich kann mich jedenfalls noch gut an unseren Spielplatz von damals erinnern. Mit Sandkasten, mit Klettergerüst und mit Wippe. Aber ich habe keine Ahnung, ob diese Geräte damals überhaupt jemand kontrolliert hat. Heute werden sie jedenfalls regelmäßig überprüft. Die Woche erst wieder in Weimar. Der Thüringen-Reporterin Conny Maroder war fürs Fazit vom Tag mal beim Check dabei.
1: Es ist ein Traumjob. Regelmäßig dürfen Katja Scholz und ihr Kollege Christoph Maywald von der Weimarer Wohnstätte spielen gehen.
2: Ja, meine Kollegen sind da oft neidisch.
3: Gehst du wieder spielen?
1: Ja, geht er. Aber natürlich nicht einfach so, sondern mit ernsthaftem Hintergrund. Katja Scholz und Christoph Maywald sind Fachkräfte für Spielplatzsicherheit. Vierteljährlich machen sie den Check und schauen ganz genau hin. Jedes einzelne Spielgerät wird unter die Lupe genommen.
2: Nach Verschleißteilen, die einfach durch Gebrauch kaputt gehen. Und natürlich die Spielgeräte, wo man weiß, da ist viel Bambule.
1: Karussells zum Beispiel, sehr beliebt. Aber auch andere Spielgeräte brauchen den Fachblick.
3: An der Wippe zum Beispiel haben wir das Problem immer mal wieder mit diesen Auflagen. Die haben nicht das ewige Leben oder hier wird mal mit dem Messer ein bisschen ausprobiert oder das Feuerzeug drangehalten.
1: Vandalismus, kein Riesenthema, aber es ist eins, worüber sich übrigens auch Christoph Schroth ärgert. Er ist Hausmeister am Campus der Gemeinschaftsschule Carl Zeiss.
4: Teilweise wird in das Holz reingeritzt oder es werden diverse Symbole mit Edding drauf geschmiert, wo man dann da steht und versucht, das Ganze wieder abzuschleifen. Dann auch am Wochenende, wo dann schulfremde Personen sich hier aufhalten, wenn wir dann hier Glasscherben oder Zigarettenstummel oder sowas hier im Sand finden.
1: Das ist gefährlich und für die Wohnstätte auch nicht ganz billig.
2: Es ist vielleicht nur eine Kleinigkeit. Da wird eine Zigarettenkippe auf dem Tartanbelag ausgedrückt. Aber es ist ein großer Schaden. Und ich glaube, das ist nicht so im Bewusstsein.
1: Schade eigentlich, denn das Spielplatzteam ist sehr bemüht, alles in Ordnung zu halten. Und vor allem sorgen sie für Sicherheit. In einem der wohl schönsten Jobs der Welt.
0: Stell mir gerade vor, morgens beim Abschied zu Hause. Ja, Schatz, ich gehe dann mal schaukeln. Muss ich ja als Spielplatztester.
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0: wissen schon, die Jugend von heute. Ja, die ist pfiffig und das zeigt sie uns auch. 9 junge Forscherinnen und Forscher aus Thüringen wollen nämlich seit heute beim Bundesfinale von Jugend forscht so richtig durchstarten im bayerischen Herzogenaurach. Da treffen sie auf die besten Talente aus ganz Deutschland. Die haben jeweils die Landeswettbewerbe gewonnen. Insgesamt gehen 159 Nachwuchstalente in den Disziplinen Mathematik, Informatik, Naturwissenschaften und Technik ins Rennen. MDR Thüringen-Reporterin Christine Strecher hat sich fürs Fazit vom Tag schlau gemacht. Womit will denn der Thüringer Forschernachwuchs punkten?
1: Ja, da gibt es einige spannende Projekte, wie das von Anna Nonnenmacher vom Käthe-Kollwitz-Gymnasium in Lengenfeld unterm Stein zum Beispiel. Sie hat untersucht, ob Mikroalgen die Luft in Innenräumen verbessern können. Und auch aus Ilmenau kommen vielversprechende Forschungsarbeiten. Magdalena Felper hat eine elektrisch leitfähige Knete für EKG-Elektroden entwickelt. Und Linda Möckel, auch von der Goethe-Schule Ilmenau, hat einen Laktosenachweis optimiert. Ja, und das sind nur 3 Beispiele.
0: Jetzt geht's ja bei Jugend forscht vor allem um die sogenannten MINT-Fächer, also alles rund um Naturwissenschaften, Mathematik, Informatik. Eigentlich, ich sag mal so typisch Jungsfächer. Zeigt sich das auch im Wettbewerb?
1: Na, teilweise schon. Noch immer sind insgesamt mehr Jungen als Mädchen am Start, aber der Anteil der Teilnehmerinnen wächst seit Jahren kontinuierlich. Zuletzt lag er bundesweit bereits bei rund 41%. Die Mädchen holen also deutlich auf. Trotzdem ist die Mehrheit aktuell noch männlich. Einer von ihnen ist Ben Waldmann, ein echtes Ausnahmetalent. Der 17-Jährige aus Greiz ging beim Landeswettbewerb gleich mit 3 Projekten ins Rennen und hat es mit 2 davon ins Bundesfinale geschafft.
0: Und wer am Ende ganz oben steht, das entscheidet sich dann am Sonntag. Dann werden nämlich die Bundessieger gekürt.
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0: Traumwetter für die einen heute und ins Schwitzen gekommen sind die anderen dafür an diesem Tag. Für sportliche Aktivitäten war es dann doch ein bisschen warm, aber half alles nichts. Es gab das traditionelle Spargelwettstechen für einen guten Zweck in Gebesee im Landkreis Sömmerdahl. MDR Thüringen Reporterin Samira Wischerhoff ist fürs Fazit vom Tag hingefahren. Wer ist denn da heute gegeneinander angetreten?
1: Ja, traditionell sind es immer zwei Frauen und zwei Männer. Diesmal waren es Landrat Christian Kahl und Guntram Wodny, der Ehrenamtsbeauftragte der Thüringer Staatskanzlei. Und bei den Frauen Kathleen Schaumburg, Mitglied des Vereins Run for Kids, und Stefanie Rammelt von der Stiftung Finneck. Ja, und alle vier mussten innerhalb einer Stunde so viel Spargel wie möglich stechen. Und außer dem Landrat hatte das auch wirklich noch keiner vorher gemacht. Aber offenbar hatten alle Spaß dabei.
2: Ein hohes Glücksgefühl.
3: Vorerfahrung gibt es eigentlich nur beim Kirschenpflücken und bei der Apfelernte.
4: Es gibt keine Technik. Ich versuche hier nach gut Glück die Dinge zu regeln.
5: Spargel gerade rauszukriegen, das ist das Schwierige, ohne ihn abzubrechen.
3: Ich denke mal, üben und dann wird es besser. Ja.
1: Ja, also insgesamt sind alle vier in der prallen Sonne wirklich ganz schön ins Schwitzen gekommen.
0: Das glaube ich dir, Samira. Ich wüsste auch gar nicht, wie ich so einen Spargelstecher überhaupt halten sollte. Wer hat am Ende gewonnen?
1: Also tatsächlich der Landrat, Christian Kahl, mit insgesamt 28,7 Kilo Spargel. Die Frauen lagen ganz dicht beieinander mit jeweils knapp 25 Kilo und Guntram Wodny kam auf knapp 20. Also insgesamt sind fast 100 Kilo Spargel gestochen worden und der wurde dann auch gleich auch heute auf dem Markt in Sömmerdahl für den guten Zweck verkauft, plus nochmal extra 100 Kilo vom Erdbeerhof.
0: Wir haben es gesagt, für einen guten Zweck, wohin geht denn der Erlös?
1: Der Verein Run for Kids engagiert sich ja vor allem für Kinderprojekte und so ist es auch diesmal, hat mir Daniel Vogt vom Verein erklärt.
6: Vom Ritterprojekt einer Kita über eine Fertigstellung einer Bibliothek in einer Schule. Also es ist breit gefördert. Wir werden es auf jeden Fall sehr transparent dann veröffentlichen, wo es hingeht und was damit gemacht wird.
1: Ja, beim Verkauf vom Spargel sind heute übrigens 1.200 Euro zusammengekommen. Also man kann auf jeden Fall sagen, dass sich der Ehrgeiz der vier Teilnehmer heute gelohnt hat.
0: Morgen, wir stechen heute in Gebesee, wie immer für einen guten Zweck.

0: Jetzt wird's prominent im Fazit vom Tag. Sie ist nämlich eine lebende Legende und ein Maskottchen von Bad Tabbert. Die Bergziege Lieschen, Sie treffen sie auf dem Hirschstein oder am Aschenbergstein. Sie geht gerne ein Stück mit Ihnen mit und freut sich über ein bisschen Gemüse. Und jetzt bekommt sie sogar ein eigenes Theaterstück. MDR Thüringen-Reporter Bastian Albrecht hat für uns die Generalprobe mitgemacht.
1: Vor langer Zeit begannen die Einwohner von Bad Tabbert, die Natur rücksichtslos auszubeuten.
2: So startet das neue Theaterstück über die Bergziege Lieschen. Richtig selbstsicher stehen die über 20 Siebtklässler des Perthes-Gymnasium in Friedrichrode auf der Bühne und spielen eine moderne Sage über die Ziege nach. Die Idee hatte Musiklehrer Claudius Taubert im Österreich-Urlaub. Im Unterricht entstanden dann mehrere Versionen und zum Schluss entschied man sich für eine Fassung. Doch worum geht's eigentlich?
3: Um Naturgeister, Leute, die zu schnell auf Gerüchte reinfallen und sich gerne einen Sündenbock suchen. Und es wird natürlich im Theater durchaus auch mal die Jugendsprache verwendet. Und mehr würde ich tatsächlich ungern verraten.
2: Schülerin Pauline verrät da schon mehr.
4: Es geht um die Ziege halt. Sie wurde erst vertrieben, danach sind halt Unglücke passiert und dann wurde halt eine neue Ziege halt, sag ich mal, beschafft.
2: Die eigentliche Sage soll im Juni auf einer Tafel auf den Hirschstein kommen, damit Wanderer sie lesen können. Die Sage ist aber etwas abgewandelt vom Theaterstück.
3: Weil das Theaterstück ist schon sehr modern. Wir haben eine Influencerin, wir haben drei völlig umnachtete Detektive, die recherchieren eigentlich nur mit ChatGPT. Das heißt, das wird einem niemand abnehmen, dass das eine Sage ist. Und deswegen haben wir dann auf dem Schild das wiederum so neutralisiert, dass der unbedarfte Tourist schon glauben kann, wow, das ist also eine Sage, die man vor Hunderten von Jahren sich so erzählt hat.
2: Und?
3: Es wird tatsächlich auch zu dem Theaterstück ein Kinderbuch geben. Ein Freund von mir ist aus Versehen irgendwie Spiegel-Bestseller-Autor geworden. Und der wird also jetzt wiederum das Theaterstück als Grundlage nehmen für das Buch.
2: Die Bad Tabbertzer Bergziege Lieschen kommt also noch ganz groß raus.
0: Eigenes Buch, eigene Sage, eigenes Theaterstück, Bergziege in Tabbert. Müsste man sein.
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falls Sie sich das gerade gefragt haben, es ist kein Witz gewesen, gerade hier bei mir, dass die Bergziege Lieschen, das lebende Maskottchen in Bad Tabarz, wirklich eine eigene Sagentafel, ein Kinderbuch und ein Theaterstück gewidmet kriegt. Das ist eben auch ein Fazit vom Tag und es zeigt uns ganz eindeutig, manchmal musst du einfach nur laut genug meckern. Hier geht's weiter mit den Nachrichten. Danach gibt's unseren ARD-Abend. Ich wünsche Ihnen einen wunderschönen Abend mit uns. Ich bin Andreas Menzel und hier bleibe ich auch.

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1: Um 20 Uhr mit Markus Wetterauer. Guten Abend. In der Debatte um die Pflegekosten wird ein neuer Vorschlag diskutiert. Unionsfraktionsvize Albert Stegemann schlug vor, für die Eigenanteile bei der Pflege stärker als bisher auch das eigene Vermögen heranzuziehen. Konkret nannte er das Eigenheim. Erst danach solle die Gemeinschaft zahlen. Kritik an dem Vorstoß kam vom Sozialverband Deutschland und der Linkspartei. Der Verband Wohneigentum wies darauf hin, dass grundsätzlich auch bisher schon Immobilienbesitz im Pflegefall mit herangezogen wird. Geschützt werde das Eigenheim nur in bestimmten Fällen, nämlich wenn es noch selbst oder vom Partner bewohnt wird. Das Feuer in der Innenstadt von Neustadt an der Orla ist gelöscht. Das teilte ein Sprecher der Rettungsleitstelle am Abend mit. Die Flammen zerstörten ein Wohn- und Geschäftsgebäude komplett. Nach Angaben der Polizei waren in dem Gebäude eine Apotheke und eine Arztpraxis untergebracht. Auch ein direkt angrenzendes Gebäude wurde erheblich beschädigt. Zeitweise waren mehr als 100 Feuerwehrleute im Einsatz. Hinweise auf die Brandursache gibt es noch nicht. Verletzt wurde niemand. Die genaue Schadenshöhe ist ebenfalls noch unklar. Nach der Tötung seiner Mutter muss ein Mann aus Bad Salzungen dauerhaft in die Psychiatrie. Das hat das Landgericht Meiningen angeordnet. Laut Staatsanwaltschaft hatte der 51-Jährige seine 75 Jahre alte Mutter im vergangenen Sommer in der gemeinsamen Wohnung angegriffen und gewürgt. Anschließend drückte er ihr ein Kissen aufs Gesicht, bis sie erstickte. Aus Sicht der Staatsanwaltschaft war der Beschuldigte wegen einer psychischen Erkrankung nicht schuldfähig. Die Landeskrankenhausgesellschaft befürchtet das Aus für weitere Kliniken in Thüringen. Verbandschef Rainer Ponivas sagte, die Bundesregierung wolle mit dem Spargesetz für die Krankenkassen vor allem bei den Kliniken kürzen. Das würde laut Verband dazu führen, dass bundesweit Häuser schließen müssten. Auch Thüringen werde davon nicht verschont bleiben. Ponivas forderte genug Geld für alle Kliniken, damit die Patienten gut versorgt werden können. Im Gegensatz zu Brandenburg ist Thüringen von Rinderdiebstählen bisher kaum betroffen. Laut Landespolizei sind in diesem Jahr erst 2 Fälle gemeldet worden. In einem Agrarbetrieb im Kyffhäuserkreis wurden 5 Rinder gestohlen, im Weimarer Land waren es 2 Kälber. In Brandenburg waren zuletzt über 30 Rinder von einer Weide verschwunden. Die Polizei geht davon aus, dass Profis am Werk sind, die die Tiere schlachten und das Fleisch verkaufen. Der Thüringer Bauernverband hat seine Mitglieder zu erhöhter Wachsamkeit aufgerufen. Das Wetter in Thüringen. In der Nacht ist es klar und trocken, die Temperaturen gehen auf 9 bis 4 Grad zurück. Morgen Vormittag gibt es dann nochmal Sonne, am Nachmittag ziehen auch Wolken auf. Im Laufe des Abends sind im Eichsfeld Schauer oder Gewitter möglich. Das Thermometer zeigt zwischen 26 und 30 Grad an. Übermorgen gibt es dann nochmal gebietsweise Schauer und zum Teil starke Gewitter. Das waren die Nachrichten. Damit wird es 20:03.
2: Dankeschön für den informativen Start in den Abend. Von mir jetzt der Blick noch auf die Straßen. Hier ist der Verkehrsservice im ARD-Abend. Die A2 Richtung Berlin ist zwischen Wallin und Brandenburg nach einem Unfall gesperrt. Die A14 Richtung Dresden ist zwischen Leipzig-Messegelände und Kleinpösner wegen Bergungsarbeiten gesperrt. Zurzeit gibt's hier natürlich Stau. Und die Autobahn 71 Richtung Sangerhausen ist zwischen Oberhof und Gräfenroda wegen Wartungsarbeiten wieder mal bis ca. 6 Uhr gesperrt. Damit weiter gute Fahrt durch den Abend. Kommen Sie gut ans Ziel. Wohin geht's denn?
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2: Und wohin es geht, kann ich Ihnen sagen. Von unserer Seite aus geht's in den Abend. Hanno Bauer ist hier. Schönen Gruß aus Magdeburg. Und die Frage stellen aber No Mercy. Where do you go?

Where do you go? No mercy. Und ich kann sagen, wohin es geht. Es geht mit großen Schritten auf Sommer zu. Und nach der ersten Hitzewelle kann der uns dann auch nicht noch viel höhere Temperaturen bringen, als wir jetzt hatten. Und dann ist auch schon wieder Herbst. Und es wird dann kühler im September. Und das ist auch jetzt hier bei uns der Sound des Abends mit Earth, Wind and Fire im ARD-Abend September. Was für ein schöner Monat.

Das musikalische Streitgespräch. Hier aber nicht bei den Meistersängern. Naja, zumindest nicht bei den Nürnbergern, sondern zwischen Michael Jackson und Paul McCartney. Hier ist der ARD-Abend und wir setzen gleich die musikalische Reise fort mit Desireless Voyage, Voyage.

Hier ist der ARD-Abend. Und wir sind ja schon fast im Juni. Dann beginnt die Zeit mit einer Überdosis Amor. Zu wem passt das besser als zu einem Italiener? Ja, das dachte sich Zuccaro jedenfalls. Und betitelte seine Tour 2026 ganz genau so. Overdose d'Amour. Und damit feiert er das 25-jährige Jubiläum seines Hits Baila.

Konzerte finden in ganz Europa statt, viele in Deutschland. Zum Beispiel am 4. Juni in Hamburg, einen Tag später dann in Berlin. Auch Düsseldorf, Leipzig und Frankfurt sind dabei. Mit Sicherheit dabei auch dieser Song hier, den jeder im Ohr hat.

Also Deutschland freut sich auf die Konzerte ab Juni. In Hamburg erstmal, dann in Berlin, Düsseldorf, Leipzig und Frankfurt. Und wir freuen uns jetzt auch schon, Zuccaro zu hören mit My Love im ARD-Abend.

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11: 20.30 Uhr ist es Zeit für den Verkehrsservice im ARD-Abend. Die A2 Richtung Hamburg ist zwischen Wallin und Richtung Berlin ist zwischen Wallin und Brandenburg nach einem Unfall gesperrt. Behinderungen gibt's nach einem LKW-Unfall auf der A14 Leipzig Richtung Nossen zwischen Leipzig-Ost und Kleinpösner. Hier laufen die Bergungsarbeiten. Verkehr wird an der Unfallstelle vorbeigeführt. Und die Autobahn 71 Richtung Sangerhausen ist zwischen Oberhof und Gräfenroda wegen Wartungsarbeiten bis ca. 6 Uhr gesperrt. Damit weiter gute Fahrt durch den Abend.
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11: Und für alle am Radio ist Hanno Bauer im Radiostudio. Liebe Grüße aus Magdeburg. Schönen Abend.

0: Dies ist dein Lied. Und dies ist dein Abend. Der ARD-Abend für alle, die jetzt gerade Radio hören, wobei ja viele um diese Uhrzeit dann auch am Fernseher sind. Das hat Thomas aus Wuppertal ganz gut gelöst, das Problem. Erstens hat er noch nicht genug, offensichtlich, von dem Sommerwetter der vergangenen Tage am Ende des Frühlingsmonats. Und außerdem schreibt er, ich schaue jetzt WDR Extra über die Hitze an. Und Thomas aus Wuppertal grüßt damit sehr schön. Und ich finde es lustig, dass er mit Nachnamen auch noch Sommer heißt. Na, das sagt doch schon, wo die Richtung hingeht. Na dann, also viel Spaß beim Parallelfernsehen gucken und ARD-Abend hören.
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0: Ganz liebe Grüße, Thomas. Danke für die E-Mail an ard-abend@mdr.de.

0: Sie ist gerade mal 1,52 Meter groß, ist aber eine der ganz Großen im Musikgeschäft. Kylie Minogue ist heute in ein neues Lebensjahr gestartet in Australien. Auch wenn man ihr sowieso irgendwie nie ansieht, dass sie irgendwie ein bisschen altern könnte. Und außerdem ist sie ja auch noch im sicheren, aber jetzt etwas schmaler werdenden Abstand von der 60 entfernt. Alles gut also. Ihr Leben musikalisch fing in den 80ern an. Da wurde sie als Soap-Darstellerin weltberühmt und stürmte danach die Charts mit den in London produzierten Hits von Stock, Aitken, Waterman. Und da sind wir jetzt natürlich auch gerne dabei, musikalisch hier in dieser Sendung.
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Kylie Minogue, mir gefällt ihr Lebensmotto. Kill them with kindness, also bekämpfe sie mit Freundlichkeit. Alles Gute zum Geburtstag und weiter so flotte, leichte Disco-Nummern, wie sie in den letzten Jahren immer wieder rausgebracht hat. Gefällt mir sehr gut.

0: Um 21 Uhr mit Markus Wetterauer. Guten Abend. In der Debatte um die Pflegekosten wird ein neuer Vorschlag diskutiert. Unionsfraktionsvize Albert Stegemann schlug vor, für die Eigenanteile bei der Pflege stärker als bisher auch das eigene Vermögen heranzuziehen. Konkret nannte er das Eigenheim. Erst danach solle die Gemeinschaft zahlen. Kritik an dem Vorstoß kam vom Sozialverband Deutschland und der Linkspartei. Der Verband Wohneigentum wies darauf hin, dass grundsätzlich auch bisher schon Immobilienbesitz im Pflegefall mit herangezogen wird. Geschützt werde das Eigenheim nur in bestimmten Fällen, nämlich wenn es noch selbst oder vom Partner bewohnt wird. Die EU-Kommission hat die Fusion der Molkereiunternehmen Arla und DMK mit einem Werk in Erfurt genehmigt. Dadurch soll die größte Molkereigenossenschaft in Europa entstehen. Der Schritt war vor einem Jahr angekündigt worden. Die Europäische Kommission hat nach einer Mitteilung keine Bedenken, dass dies den Wettbewerb verzerren könnte. Sie genehmigte die Pläne deshalb ohne Auflagen. Die Genossenschaften kaufen jeweils Rohmilch von ihren angeschlossenen Landwirten und verarbeiten sie dann weiter. Im Erfurter Werk werden unter anderem Buttermilch, Joghurt und Sahne hergestellt. Das Feuer in der Innenstadt von Neustadt an der Orla ist gelöscht. Das teilte ein Sprecher der Rettungsleitstelle am Abend mit. Die Flammen zerstörten ein Wohn- und Geschäftsgebäude komplett. Nach Angaben der Polizei waren in dem Gebäude eine Apotheke und eine Arztpraxis untergebracht. Zeitweise waren mehr als 100 Feuerwehrleute im Einsatz. Hinweise auf die Brandursache gibt es noch nicht. Auch die genaue Schadenshöhe ist noch unklar. Nach der Tötung seiner Mutter muss ein Mann aus Bad Salzungen dauerhaft in die Psychiatrie. Das hat das Landgericht Meiningen angeordnet. Laut Staatsanwaltschaft hatte der 51-Jährige seine 75 Jahre alte Mutter vergangenen Sommer angegriffen und gewürgt. Anschließend drückte er ihr ein Kissen aufs Gesicht, bis sie erstickte. Aus Sicht der Staatsanwaltschaft war der Beschuldigte wegen einer psychischen Krankheit nicht schuldfähig. Der gesuchte Rechtsextremist Christian Klar ist in Spanien festgenommen worden. Das hat das Thüringer Landeskriminalamt mitgeteilt. Laut LKA hat die spanische Polizei den 46-Jährigen gestern spätabends in Madrid gefasst. Die entscheidenden Hinweise seien von der Thüringer Zielfahndung gekommen, hieß es. Die Staatsanwaltschaft Gera hatte Christian Klar mit europäischem Haftbefehl suchen lassen, weil er einem Prozess am Amtsgericht Gera ferngeblieben war. Das Wetter in Thüringen. In der Nacht ist es klar und trocken, die Temperaturen gehen auf 9 bis 4 Grad zurück. Morgen Vormittag gibt es dann noch mal viel Sonne, am Nachmittag ziehen noch Wolken auf. Im Lauf des Abends sind im Eichsfeld Schauer oder Gewitter möglich. Das Thermometer zeigt zwischen 26 und 30 Grad an. Übermorgen dann gebietsweise Schauer und zum Teil starke Gewitter. Teilweise scheint auch die Sonne, die Temperaturen gehen auf 22 Grad zurück. Das waren die Nachrichten, damit wird es 21.03 Uhr.
1: Dankeschön fürs 3-Minuten Nachrichtenupdate von mir. Der Blick auf die Straßen im Lande. Hier ist der Verkehrsservice im ARD-Abend. Die A2 Richtung Berlin ist zwischen Wallin und Brandenburg nach einem Unfall gesperrt. A2 Berlin Richtung Dortmund zwischen Hannover-Langenhagen und Hannover-Herrenhausen. 4 Kilometer Stau an einer Baustelle. A4 Köln Richtung Heeren, Aachen zwischen Köln-Klettenberg und Köln-Kreuz Köln-West, 3 Kilometer Stau. Es dauert hier 15 Minuten länger durchzufahren. Und die Autobahn 71 Richtung Sangerhausen ist zwischen Oberhof und Gräfenroda wegen Wartungsarbeiten bis ca. 6 Uhr gesperrt. Damit weiter gute Fahrt durch den Abend.
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1: Großer Showauftakt musikalisch. Der gehört zu Wem? Und ich gehöre zu Ihnen ins Radio. Ich bin Hanno Bauer, groß aus dem

I Can't Stand the Rain. Eruption hier bei uns im ARD-Abend, ja. Wir liefern ja den Soundtrack des Donnerstagabends und Phil Collins, der hat sich mal für einen Film zum Affen gemacht, ja. Hat den Song gesungen, den in Disneys Tarzan eigentlich die Gorillen-Affenmama Kala singen wird. Also im Film wird er natürlich dann auch tatsächlich von einer weiblichen Stimme gesungen und Phil Collins ist derjenige, der den Song geschrieben hat und ihn aber natürlich auch selbst gesungen hat. So, ja, also für diese Rolle bekam er dann auch die Auszeichnung Bester Song bei den Oscars 2000. Und wir sind jetzt dabei mit Phil Collins und You'll Be In My Heart.

0: Für diese grandiose Rolle als Evan wurde Phil Collins völlig zu Recht mit dem Oscar geehrt. Oder was für den besten Filmsong 2000. Kann auch so gewesen sein, ja, die kleinen Details. Versucht hat er es ja oft genug. 85 war er schon nominiert mit Against All Odds aus dem gleichnamigen Film Gegen jede Chance und nominiert auch im Jahr 1989 mit Two Hearts aus dem Film Buster.
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Hier ist der ARD Abend und Astrid hat gerade geschrieben, hallo Herr Bauer, wie immer ist es schön, Sie zu hören. Sie geben sicher wieder Ihr Bestes, denn Sie wissen, dass diese klasse Frau aus Kassel jetzt zuhört. Ich freue mich wirklich, Sie zu hören. Auf einen schönen Abend noch, Astrid. Astrid, jetzt weiß ich's und ich werde versuchen, jetzt mein Bestes zu geben, okay? Wir fangen jetzt an.

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5: 21.30 Uhr ist es. Hier ist der Verkehrsservice für den ARD-Abend. A2 Berlin Richtung Dortmund zwischen Hannover-Langenhagen und Hannover-Herrenhausen. 3 Kilometer stockender Verkehr. A4 Köln Richtung Herrenhausen zwischen Köln-Klettenberg und Kreuz Köln-West. 3 Kilometer Stau. 15 Minuten längere Fahrzeit bedeutet das für Sie. Die A14 Richtung Dresden ist zwischen Leipzig-Messegelände und Kleinpösna wegen Bergungsarbeiten gesperrt. Und die Autobahn 71 Richtung Sangerhausen ist zwischen Oberhof und Gräfenroda wegen Wartungsarbeiten bis ca. 6 Uhr gesperrt. Ihnen wünsche ich eine gute Fahrt durch den Abend.
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5: Die Sonnenuntergangsstunde mit Hanno Bauer. Bei uns in Magdeburg war es vor 20 Minuten soweit. Guten Abend von hier in alle Himmelsrichtungen. Dort, wo die Sonne schon etwas eher untergegangen ist zum Beispiel. Und natürlich auch dorthin, wo die Sonne jetzt gerade erst in den nächsten Minuten untergehen wird. Hallöchen.

Oh, fancy, der Ärmste. Haben Sie ihn wieder geschnitten, ja? Aber dafür wenigstens nett. Slice me nice. Hauptsache, das Messer ist scharf und der Wunsch ist da. Dann tut's auch nicht weh. Würde auch Jürgen, unser Radioarzt aus Koch, bestätigen, denn der ist ja Chirurg. Und jetzt ist er auch am Radio. Schönen Gruß. Er rettet gerade sein Pavillon im Garten, hat er mir geschrieben. Denn morgen soll es ja Gewitter geben. Da muss der Pavillon dann nicht als großer Fallschirm nächste Straße bei irgendjemandem auf dem Haus runterkommen unbedingt. Sehr vorausschauend. Sehr schön. Und gut immer zu wissen, was so alle tun am Abend. Freut mich sehr. Nick Kershaw jetzt zu hören im ARD-Abend mit I won't let the sun go down on me. Also, wenn schon nicht der Pavillon runterkracht, dann auch nicht die Sonne. Aber Sonnenuntergangszeit in Gorch ist jetzt auf jeden Fall.

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1: Und wir schauen jetzt auf ein besonderes Lied. Ja, es ist eine russische Volksweise, die wir jetzt so ja annähernd jedenfalls mithören werden. Und aus dieser russischen Volksweise wird Anfang des 20. Jahrhunderts ein Lied über die endlose Straße des Lebens, das schon 1917 in der Sowjetunion gerne gesungen wurde. Das kleine Lied hat es in den letzten über 100 Jahren sowohl zum Hit geschafft, als auch zum Fall für den Hitversteher.
2: Die ersten Aufnahmen von Daragej Linuju sind aus der Sowjetunion der 30er Jahre. 1962 entsteht die englische Version Those Were the Days. 1968 holt sich Paul McCartney den Song und produziert ihn mit seiner Entdeckung, der jungen Sängerin Mary Hopkin. Es war einmal eine Taverne, in der wir immer mal zusammen ein Glas hoben oder auch zwei. Weißt du noch, wie wir die Stunden weglachten und an die großartigen Dinge dachten, die wir noch tun würden? Those were the days, my friend. Das war noch Zeiten, mein Freund. Wir dachten, sie würden nie vergehen. Wir würden singen und tanzen für immer und einen Tag. Wir würden leben, wie wir wollten, würden kämpfen und nie verlieren. Wir waren jung und so sicher, dass alles nach unserem Kopf gehen würde. Dann rasten die stressigen Jahre vorbei an uns und die großen Träume gingen dabei verloren. Wenn ich dich zufällig mal in der Taverne traf, dann lächelten wir uns an und wir sagten, das war noch Zeiten, mein Freund. Erst heute Abend stand ich vor der Taverne. Nichts ist, wie es einmal war. Im Fenster sah ich mein Spiegelbild, diese einsame Frau dort. War das wirklich ich? Aber durch die Tür drang vertrautes Lachen. Ich sah dein Gesicht und hörte dich meinen Namen rufen. Ach, mein Freund, wir sind älter, aber nicht klüger. Denn die Träume in unseren Herzen sind immer noch dieselben. Das war noch Zeiten, mein Freund. Oh ja, das waren noch Zeiten.
1: Aber auch diese Zeit jetzt ist gar nicht so schlecht. 21.45 Uhr hören wir nämlich das ganze Lied von Mary Hopkins bzw. Paul McCartney bzw. einem russischen Liedtexter und Komponisten.

0: So, es geht also über die Brücke direkt ins Herzen. Das ist ja genau wie bei uns mit der Radiosendung. Und Steffen und Diana aus Halle sind am Radio, wünschen allen, den Abend zu genießen. Und die E-Mail an ard-abend@mdr.de beginnt mit: Ja, wir hören wie immer genussvoll dir bzw. euch zu. Und unser Fernseher geht erst später an. Und Diana hat noch weitergeschrieben: Mein Wochenende hat jetzt schon angefangen. Werde jetzt die schönen sonnigen Tage nutzen, um rauszugehen, zu entspannen und Sonnenstrahlen zu genießen. Bevor ich Montag wieder auf Arbeit gehe und in die Inventur, was dann sehr anstrengend ist. Also das bedeutet zählen, aufschreiben und. Muss ja auch gemacht werden. So, liebe Diana, Gruß zurück in meine Heimatstadt nach Halle und natürlich auch an Steffen. Und genießt dann einfach jetzt das lange Wochenende. Also, langes Wochenende nach der kurzen Woche, nach Pfingsten. Was für ein Luxus. Ich find's auf jeden Fall sehr schön und passt doch.
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1: Um 22 Uhr mit Markus Wetterauer. Guten Abend. In der Debatte um die Pflegekosten wird ein neuer Vorschlag diskutiert. Unionsfraktionsvize Albert Stegemann schlug vor, für die Eigenanteile bei der Pflege stärker als bisher auch das eigene Vermögen heranzuziehen. Konkret nannte er das Eigenheim. Erst danach solle die Gemeinschaft zahlen. Kritik an dem Vorstoß kam vom Sozialverband Deutschland und der Linkspartei. Der Verband Wohneigentum wies darauf hin, dass grundsätzlich auch bisher schon Immobilienbesitz im Pflegefall mit herangezogen wird. Geschützt werde das Eigenheim nur in bestimmten Fällen, nämlich wenn es noch selbst oder vom Partner bewohnt wird. Die EU-Kommission hat die Fusion der Molkereiunternehmen DMK mit einem Werk in Erfurt und Arla genehmigt. Dadurch soll die größte Molkereigenossenschaft in Europa entstehen. Der Schritt war vor einem Jahr angekündigt worden. Die Europäische Kommission hat nach einer Mitteilung keine Bedenken, dass das den Wettbewerb verzerren könnte. Sie genehmigte die Pläne deshalb ohne Auflagen. Die Genossenschaften kaufen jeweils Rohmilch von ihnen angeschlossenen Landwirten und verarbeiten sie weiter. Im Erfurter Werk werden unter anderem Buttermilch, Joghurt und Sahne hergestellt. Die Bahntochter DB Systel hat sich erneut zum Standort Erfurt bekannt. Systel entwickelt und betreibt die Digitalisierung für die Deutsche Bahn. Ein Konzernvertreter sagte, der Standort Erfurt werde weiter bestehen. Wie sich die Beschäftigtenzahlen entwickeln werden, dazu machte er keine Angaben. Zurzeit arbeiten in Erfurt knapp 570 Beschäftigte. Die Eisenbahn- und Verkehrsgewerkschaft hatte vor Wochen vor einem möglichen Abbau oder dem Verlegen von Arbeitsplätzen gewarnt. Die Ausgaben der Thüringer Unternehmen für Forschung und Entwicklung liegen über dem deutschen Schnitt. Das ergab eine Studie des Zentrums für europäische Wirtschaftsforschung im Auftrag der Landesregierung. Laut Wirtschaftsministerium liegt der Anteil der Innovationsausgaben am Umsatz in Thüringen bei 3,2%. Im Bundesdurchschnitt sind es nur 2,7%. Der Tarifstreit für die bundesweit 60.000 Beschäftigten der Deutschen Telekom ist beigelegt. Das Ergebnis sieht laut Gewerkschaft Verdi und dem Konzern vor, dass die zusätzlichen monatlichen Zahlungen zunächst von 190 auf 340 Euro und später auf 480 Euro steigen. Außerdem steigen ab Mitte 2028 Löhne und Gehälter um 2,4%. Laut Verdi gibt es außerdem zum ersten Mal einen Bonus für Gewerkschaftsmitglieder in Höhe von 440 Euro. Das Wetter in Thüringen. In der Nacht ist es klar und trocken bei 9 bis 4 Grad. Morgen Vormittag gibt es dann nochmal viel Sonne. Am Nachmittag ziehen auch Wolken auf. Im Lauf des Abends sind im Eichsfeld Schauer oder Gewitter möglich. Das Thermometer zeigt zwischen 26 und 30 Grad. Übermorgen dann gebietsweise Schauer und zum Teil starke Gewitter. Sonst scheint manchmal auch die Sonne und die Temperaturen gehen etwas zurück auf 22 bis 25 Grad. Das waren die Nachrichten. Es wird 22.03 Uhr.
2: So, jetzt sind wir wieder auf dem neuesten Stand. Blick von mir noch auf den Verkehrsservice im ARD-Abend. Geht los auf der Autobahn 1 Dortmund Richtung Köln. Zwischen Wermelskirchen und Burscheid gibt's einen Stau. Dann weiterer Blick auf die A2 Berlin Richtung Dortmund zwischen Hannover-Langenhagen und Hannover-Herrenhausen. 3 Kilometer stockender Verkehr hier. A4 Köln Richtung Heeren-Aachen zwischen Köln-Klettenberg und Kreuz Köln-West. 3 Kilometer Stau. Hier dauert es jetzt noch 10 Minuten durchzufahren. Ist also schon etwas kürzer geworden, der Stau. Dann die Autobahn 14 Richtung Dresden ist zwischen Leipzig-Messegelände und Kleinpösner wegen Bergungsarbeiten gesperrt. Die B174 Chemnitz-Reitzheim ist zwischen der B171 Abfahrt Marienberg und nach dem Abzweig Gebirge nach einem Unfall gesperrt. Und auf der B96 in Berlin, der Tiergartentunnel, ist bis ca. 5.45 Uhr gesperrt. Dann weiter gute Fahrt durch den Abend mit dieser Sendung hier im Radio.
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2: Mit Hanno Bauer. Ich grüße aus Magdeburg. Bam.

0: Hier ist der ARD-Abend. Und wenn wir schon mit dem Runaway-Train unterwegs sind, vielleicht war dieser Runaway-Train ja auch der rasende Roland. Wer weiß. Auf jeden Fall fährt der beim Gartenhaus von Klaus und Susanne aus Barsinghausen vorbei. Und sie haben geschrieben, lieber Hanno, herzliche Grüße von der Insel Rügen aus unserem gemieteten Gartenhaus. Fern jeden Rummels, nur der rasende Roland, der dampft auf der Schiene vorbei. Und die landschaftliche Vielfalt mit Alleen und unterschiedlichen Küsten ist faszinierend. Der Zugang zur Insel über den historischen Rügendamm statt der Rügenbrücke gefiel uns. Aber ja, schön ist auch der Ortsteil Beuchow, der zwar aus 5 Häusern nur besteht, aber einen eigenen Haltepunkt der Dampfeisenbahn besitzt. Der Lokführer reagiert visuell auf rechtzeitiges Heben des Arms, wenn mal jemand am Bahnsteig steht. Und dann stoppt er die Bahn, damit alle einsteigen können. Wir grüßen ganz lieb von Rügen und ich, liebe Susanne und Klaus, ich grüße euch ganz lieb zurück. Ich hoffe, ihr habt noch ein paar schöne Tage auf Rügen und könnt es euch dort richtig gut gehen lassen und fahrt mit dem rasenden Roland dann auch mal richtig schön gemütlich über die Insel.
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0: Und was ist das jetzt? Ist das hier irgendwelcher Dampf? Also ist ja eine Dampfeisenbahn. Ach nein, das ist Staub. Staub im Wind von Kansas. Ich dachte schon, der ist jetzt hergeweht. Von Rügen bis zu mir ins Studio nach Magdeburg. Nein, schöne Musik jetzt im ARD-Abend. Für alle Urlauber da draußen, die den Abend genießen. Mit uns.

Du bist immer in meinen Gedanken. You are always on my mind. Wobei, erst die Träume zeigen ja, was man wirklich so mit sich rumschleppt. So wie Gerhild schreibt. Hallo lieber Hanno, steht in ihrer Mail, die Sonne ist untergegangen, aber dafür grinst der Mond nun durchs Fenster. Und da weiß ich, wie sich meine Nacht gestalten wird. Komische Träume in allen bunten Knetenfarben, die es gibt. Kann ich drauf warten. Ich hoffe, allen anderen geht es nicht ganz so. Liebe Grüße aus Dresden, sendet Gerhild. Oh, okay. Mondlicht empfindlich, also wie so viele. Da könnte es ja vielleicht helfen, dass ich nochmal Musik spiele, die so ein bisschen das Schlafen erleichtern soll. Jedenfalls geht es darum um Sleeping Satellite, Tasmin Archer jetzt. Und ganz liebe Grüße, toi toi toi, Gerhild. Hoffentlich wird die Nacht nicht so schlecht.

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5: 22.30 Uhr damit. Zeit für den Verkehrsservice im ARD-Abend. Die A4 Köln Richtung Aachen ist zwischen Elsdorf und Merzenich wegen Bauarbeiten bis 5 Uhr morgen früh gesperrt. A14 Richtung Dresden, hier ist zwischen Leipzig-Messegelände und Kleinpösener wegen Bergungsarbeiten gesperrt. Die Autobahn 71 Richtung Sangerhausen ist zwischen Oberhof und Gräfenroda wegen Wartungsarbeiten bis ca. 6 Uhr gesperrt. Dann der Blick auf die A72 Richtung Leipzig ist zwischen Zwickau-West und Zwickau-Ost nach einem LKW-Unfall gesperrt. Die B174 zwischen der B171 Abfahrt Marienberg und Abzweig Gebirge nach einem Unfall gesperrt. Und auf der B96 in Berlin ist der Tiergartentunnel bis in den Morgen hinein gesperrt. Und damit weiter gute Fahrt durch den Abend.
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5: Einen schönen Restabend wünsche ich. Ich bin Hanne Bauer in Magdeburg. Hi.

Der Soundtrack des Abends klingt jetzt gerade so ein wenig nach Oh la la moa und très très bien. Aber nach dieser laboom-feten Musik für Romantik-Angehauchte, die gleich fummeln wollen, gibt's jetzt erstmal noch die Blümchen nachgereicht. Aus der Blumenstadt der Hippies, San Francisco. Yeah.

solche schönen schnellen Fingerpicks, die muss man erstmal auf den Gitarrenseiten hinbekommen. Flott und sportlich. Und flott und sportlich geht's jetzt für mich auch in die Nacht hinein. Sie brauchen aber auf Ihren Begleitbauer im Radio nicht zu verzichten. Keine Angst, wir updaten jetzt noch schnell das Modell und dann geht's jetzt weiter mit Frank Michael Bauer in Dresden, der Sie sanft durch die ARD-Hitnacht schaukelt. Also, Bauer Power auf ganzer Linie heute im Radio für alle. Macht's gut, ihr alle.

0: Nachrichten.
1: Um 23 Uhr mit Katja Kindermann. Babyspielzeug, Kleider, Elektronik. Auf Temu können Kunden alles Mögliche günstig kaufen. Mit Risiken, wie Testkäufe zeigen. Jetzt greift die EU durch und verhängte eine Strafe in Höhe von 200 Millionen Euro gegen den chinesischen Online-Marktplatz. Aus der Nachrichtenredaktion Peter Eichenberg.
2: Der Grund für die Strafe? Illegale Produkte. Das Unternehmen habe die Risiken und Schäden für Verbraucher nicht ordnungsgemäß bewertet, teilte die Brüsseler Behörde mit. Bei Testkäufen im vergangenen Jahr seien viele Produkte durchgefallen. Temu kritisierte, die Entscheidung spiegle nicht den aktuellen Stand wider. Die chinesische Handelskammer bei der EU warnte, eine so wörtlich übermäßige Durchsetzung von Regeln könne zu höheren Importkosten und Inflationsdruck in Europa führen.
1: US-Finanzminister Bessent hat Berichte über eine vorläufige Vereinbarung zur Verlängerung der Waffenruhe mit dem Iran nicht bestätigt. Bessent betonte zugleich, Präsident Trump habe klargemacht, dass es kein Abkommen geben könne, solange Teheran nicht die Straße von Hormuz wieder eröffne. Außerdem müsse der Iran sein hoch angereichertes Uran aufgeben und zusichern, niemals ein Atomwaffenprogramm zu betreiben. Aus US-Regierungskreisen hatte es zuvor geheißen, Teheran habe sich mit einer US-Delegation auf ein vorläufiges Abkommen verständigt. Außenminister Wadefuhl will für einen nicht ständigen Sitz Deutschlands im UN-Sicherheitsrat werben. Deutschland möchte im wichtigsten multilateralen Gremium für Frieden und Sicherheit einen aktiven Beitrag leisten, hieß es vor der Abreise des CDU-Politikers zu den Gesprächen in New York. Die Abstimmungen in der Generalversammlung der Vereinten Nationen finden am 3. Juni statt. Deutschland kandidiert in der Regionalgruppe Westeuropa und andere für den Zeitraum 2027-28. Ein Erfolg gilt keineswegs als sicher. Mitbewerber sind Österreich und Portugal. Der Tarifkonflikt für bundesweit 60.000 Beschäftigte bei der Deutschen Telekom ist beigelegt. Im Einzelnen sieht das Ergebnis laut Verdi und dem Konzern vor, dass das sogenannte zusätzliche Monatsentgelt ab August von 190 auf 340 Euro steigt. Ab Juli 2027 wachse diese Komponente nochmals auf 480 Euro an. Ab Juni 2028 werden zudem die Tabellenentgelte um 2,4% erhöht. Betriebsbedingte Kündigungen sind bis Ende 2028 ausgeschlossen. Laut der Gewerkschaft gibt es zudem erstmalig einen Mitgliederbonus. Das waren die Nachrichten. Das Wetter in Deutschland. In der Nacht trocken bei Tiefstwerten von 15 bis 4 Grad. Morgen im Südosten heiter, im Norden und Westen mehr Wolken, später gebietsweise Schauer, teils auch kräftige Gewitter. Höchstwerte 20 Grad auf den Nordseeinseln bis 33 Grad am Oberrhein. Am Samstag zeitweise Wolken, in der Mitte und im Süden gebietsweise kräftige Schauer. Die Temperaturen 18 bis 33 Grad. Es ist jetzt 23.03 Uhr.
3: Hier ist der Verkehrsservice in der ARD-Hitnacht. Die A4 Köln Richtung Aachen ist zwischen Elsdorf und Merzenich wegen Bauarbeiten bis 5 Uhr gesperrt. Die A14 Halle Richtung Dresden ist zwischen Leipzig-Messegelände und Kleinpösner wegen Bergungsarbeiten gesperrt. Die A25 Geesthacht Richtung Hamburg ist in Höhe Geesthacht nach einem Unfall gesperrt. Die A45 Gießen Richtung Aschaffenburg ist zwischen Wölfersheim und Florstadt wegen Bergungsarbeiten gesperrt. A66 Frankfurt Richtung Fulda. Der Tunnel Neuhof ist wegen Reparaturarbeiten bis morgen früh 5 Uhr gesperrt. Eine Umleitung geht über die U47, die ist für Sie eingerichtet. Die A71 Richtung Sangerhausen ist zwischen Oberhof und Grävenroda wegen Wartungsarbeiten bis ca. 6 Uhr in der Früh gesperrt. Die A72 Plauen Richtung Zwickau ist zwischen Zwickau West und Zwickau Ost nach einem LKW-Unfall derzeit gesperrt. Die B10 Stuttgart Ost Richtung Ulm ist zwischen der B14, Berger Tunnel und Poststraße wegen einer Nachtbaustelle bis morgen früh 5 Uhr gesperrt. Das waren Sie, die Meldungen. Kommen Sie gut an Ihr Ziel.
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3: Ja, wenn der Abend zur Nacht wird, willkommen aus Dresden von MDR Sachsen zur Nachtschicht. Die ARD-Hitnacht mit Frank-Michael Bauer. Und musikalisch beginnen wir mit Madonna, La Isla Bonita.

war ja nicht nur Tinas Stimme zu hören, nein, da war auch die Stimme von Sting gerade zu vernehmen. Die unvergleichliche Tina Turners on Silent Wings, eine wunderschöne Ballade aus ihrem extrem erfolgreichen Comeback-Jahr da

Ja, die Hitnacht. It's My Life von Talk Talk. Haben wir gerade einen echten Meilenstein aufgelegt. Das sind die Popmusikgeschichte aus dem Jahre 1984. Mark Hollis und seine Band, die schufen damit ja wirklich eine Hymne, die auch Jahrzehnte später in keiner Playlist für eine lange Nachtfahrt fehlen darf. Ja, der unverkennbare Sound der 80er. Und jetzt bleiben wir noch in dem Jahr und es geht ins Jahr 82. Hubert K., erinnern Sie sich an diesen Sternenhimmel? Ich habe gerade noch mal so ein Fenster rausgeguckt. Es ist auch schon wieder kühl in Dresden. Wir haben nur noch 11 Grad. Und Sternenhimmel, Hubert K.

0: Das waren die Rednecks. Wish you were here. 23 Uhr und 31, hier ist der Verkehrsservice in der ARD Hitnacht. Die A4 Köln Richtung Aachen ist zwischen Elsdorf und Märzenich wegen Bauarbeiten bis 5 Uhr gesperrt. Die A14 Halle Richtung Dresden ist zwischen Leipzig Messegelände und Kleinpösner wegen Bergungsarbeiten derzeit gesperrt. Die A45 Gießen Richtung Aschaffenburg ist zwischen Wölfersheim und Florstadt wegen Bergungsarbeiten gesperrt. Die A66 Frankfurt Richtung Fulda. Der Tunnel Neuhof ist wegen Reparaturarbeiten bis 5 Uhr in der Früh gesperrt. Eine Umleitung über die U47 ist für Sie eingerichtet. Die A71 Richtung Sangerhausen ist zwischen Oberhof und Grevenroda wegen Wartungsarbeiten bis ca. 6 Uhr gesperrt. Die A72 Plauen Richtung Zwickau ist zwischen Zwickau West und Zwickau Ost nach einem Unfall, und zwar einen LKW-Unfall, gesperrt. Die B10 Stuttgart Ost Richtung Ulm ist zwischen der B14 Berger Tunnel und Poststraße wegen einer Nachtbaustelle bis 5 Uhr morgen früh gesperrt. Die B404 im Verlauf A25 Schwarzenweg Hamburg ist zwischen Escheburg und Kurslack nach einem Unfall in beiden Richtungen derzeit gesperrt. Soweit die Meldungen. Kommen Sie gut an Ihr Ziel.
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0: Außenstudio 1 von MDR Sachsen. Hier ist der Mitteldeutsche Rundfunk mit der ARD Hitnacht. Ich bin Frank Michael Bauer und jetzt wird's geschmeidig. Cool and the Gang und Cherish.

Ja, nochmal in die Tasten gehauen. Kid Rock war das mit All Summer Long, der uns im Jahr 2008 diesen genialen Sommerhit beschert hat, der auf Samples von Lynyrd Skynyrd, genau, hat man ja gerade gehört, und Warren Zevon basiert. Ein Song wie ein warmer Roadtrip, wenn man so will, der selbst mitten in der Nacht für absolute Wohlfühlatmosphäre und echte Freiheit sorgt. Und jetzt wechseln wir das Mikrofon und übergeben es den Pretenders. Chrissy Hynde gründete ihre Band Ende der 70er Jahre und steht seitdem für extrem coolen, ungeschminkten Gitarrensound. Und da gibt's eine ganz große Nummer aus dem Jahre 1986. Die Pretenders mit Don't Get Me Wrong hier bei uns in der ARD Hitnacht. 23 Uhr und 42 mittlerweile.

tanzbarer 80er-Jahre-Funk von der Geschwisterformation The Barsh, der im Jahr 1985 mit Rhythm of the Night den weltweit größten Erfolg feierte. Ein absolut ansteckender Rhythmus, der selbst die müdesten Knochen zu dieser späten Stunde nochmal richtig in Bewegung bringen kann. Und wir bleiben beim souligen Groove und schalten aber einen Gang runter in Richtung Entspannung und, sagen wir mal, eleganter Gelassenheit. Die nächste britische Sängerin hatte in den 90er Jahren die Charts gestürmt und verzaubert uns bis heute mit ihrer unverkennbar samtweichen Stimme. Aktuelle Deutschlandkonzerte der Soul-Lieber sind derzeit leider nicht angekündigt, weshalb wir hier ihre Musik besonders intensiver genießen können im Radio. Und ihr bekanntester Hit, der basiert übrigens auf einem weltberühmten Sample aus dem Song Knocking on Heaven's Door von Bob Dylan. Und hier ist sie, Gabrielle, mit ihrem wunderschönen Song aus dem Jahre 2000, der da heißt Rise.

New York Groove hier bei uns in der ARD-Nacht. Das war Hello mit einer Nummer von Russ Ballard aus Großbritannien. Und der hat viele Hits geschrieben, zum Beispiel auch So You Win Again für Hot Chocolate oder auch den ein oder anderen Titel für Agnetha Felsrock damals, als sie nach der ABBA-Pause oder bei einem Eintritt in die ABBA-Pause Soloplatten rausgebracht hat. Jetzt vor unseren 0-Uhr-Nachrichten Burning Heart mit Survivor.

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1: Um 0 Uhr mit Wolfgang Berger. Der Iran hat Berichte westlicher Medien über eine Annäherung mit den USA dementiert. Eine Einigung auf ein neues Abkommen gebe es nicht. Aus der Nachrichtenredaktion Klaus Reginek.
2: Die Klarstellung kam von der iranischen Nachrichtenagentur Tasnim. Die steht den Revolutionsgarden im Iran nahe. Demnach seien die Berichte westlicher Medien falsch, dass ein Abkommen bereits abgeschlossen sei. Das US-Nachrichtenportal Axios hatte unter Berufung auf US-Beamte berichtet, die Waffenruhe werde verlängert und es sollten Gespräche über das iranische Atomprogramm aufgenommen werden. Tatsächlich aber gehen die USA inzwischen weiter gegen den iranischen Ölhandel vor. US-Finanzminister Bessent kündigte neue Sanktionen gegen 8 Tankschiffe und 15 Unternehmen an.
1: Israel hat zum ersten Mal seit mehreren Wochen wieder die libanesische Hauptstadt Beirut angegriffen. Das israelische Militär bestätigte die Luftschläge. Aus Kairo Nina Amin.
3: Bilder zeigen die zerstörte Häuserfassade eines Wohngebäudes am Stadtrand im Süden von Beirut. Das israelische Militär spricht von einem gezielten Angriff. Das Ziel? Ein Kommandeur der libanesischen Hisbollah-Miliz. Weitere Einzelheiten, auch über mögliche Opfer, nannte das Militär zunächst nicht. Einwohner der libanesischen Hauptstadt berichteten von Drohnen, die seit dem Morgen über weiten Teilen Beiruts zu hören sind. Seit Beginn der Waffenruhe Mitte April hat Israels Armee nur noch selten Ziele in Beirut angegriffen, laut israelischen Medienberichten auf Wunsch der US-Regierung.
1: In Winterthur in der Schweiz hat ein Angreifer mehrere Passanten mit einem Messer angegriffen. Laut Polizei wurden 3 Menschen verletzt, einer von ihnen schwer. Die Behörden vermuten einen terroristischen Hintergrund. Den Beamten zufolge handelt es sich bei dem Angreifer um einen 31-jährigen Schweizer mit türkischen Wurzeln. Er sei in der Vergangenheit wegen islamistischer Propaganda aufgefallen. Die EU-Kommission hat eine Strafe in Höhe von 200 Millionen Euro gegen den chinesischen Online-Marktplatz Temu verhängt. Der Grund: illegale Produkte. Das Unternehmen habe die Risiken und Schäden für Verbraucher nicht ordnungsgemäß bewertet, teilte die Brüsseler Behörde mit. Temu kritisierte, die Entscheidung beziehe sich auf die Risikoabwägung von 2024 und spiegele nicht den aktuellen Stand wider. Das waren die Nachrichten. Und hier noch das Wetter in Deutschland. Überall trocken bei Tiefstwerten von 15 bis 4 Grad. Tagsüber im Südosten heiter, im Norden und Westen mehr Wolken. Später gebietsweise Schauer, teils auch kräftige Gewitter. Höchstwerte 20 Grad auf den Nordseeinseln bis 33 Grad am Oberrhein. Am Samstag zeitweise Wolken, in der Mitte und im Süden gebietsweise kräftige Schauer oder Gewitter, 18 bis 33 Grad. Am Sonntag im Nordosten häufiger trocken, ein paar Schauer und Gewitter bei 17 bis 29 Grad. Jetzt ist es 0:03 Uhr.
4: Hier ist der Verkehrsservice in der ARD-Hitnacht. Die A4 Köln Richtung Aachen ist zwischen Elsdorf und Merzenich wegen Bauarbeiten bis 5 Uhr gesperrt. Die A14 Halle Richtung Dresden ist zwischen Leipzig-Messegelände und Kleinpösner wegen Bergungsarbeiten gesperrt. Die A45 Gießen Richtung Aschaffenburg ist zwischen Wölfersheim und Florstadt wegen Bergungsarbeiten gesperrt. Die A66 Frankfurt Richtung Fulda. Der Tunnel Neuhof ist wegen Reparaturarbeiten bis 5 Uhr gesperrt. Eine Umleitung über die U47 ist für Sie eingerichtet. Die A71 Richtung Sangerhausen ist zwischen Oberhof und Grävenroda wegen Wartungsarbeiten bis ca. 6 Uhr gesperrt. Die A72 Plauen Richtung Zwickau ist zwischen Zwickau West und Zwickau Ost nach einem Unfall gesperrt. Die B404 im Verlauf A25 Schwarzenberg Hamburg ist zwischen Escheburg und Kurslack nach einem Unfall in beiden Richtungen gesperrt. Das waren unsere Meldungen. Kommen Sie gut an Ihr Ziel. Gute Fahrt.
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4: Das Ganze von MDR Sachsen aus Dresden. Und da ist er, der neue Tag. Der Freitag, 29. Mai. Namenstag haben heute zum Beispiel Viktor und Wilhelm. Und hier ist Shania Twain. Und danach Smokey.

Smokey, unverkennbar hier bei uns in der ARD-Hitnacht mit ihrer wunderbar harmonischen Ballade Lay Back in the Arms of Someone aus dem Jahre 1977. Ein echter Kuschelklassiker, der perfekt in die, ja, kann man schon sagen, abendliche, nächtliche Atmosphäre passt und zum Träumen einlädt. Und für alle Fans der Band gibt es ja fantastische Neuigkeiten zu vermelden. Smokey sind gerade auf Tournee in Deutschland und heute Abend, am diesem 29. spielen sie in der Stadthalle in Rostock und am 31. Mai dann in der Stadthalle in Cottbus. Und jetzt geht's ins Jahr 89. Damals hat ein US-Amerikaner einen tollen Song veröffentlicht. Geschichtenerzähler ist er am Klavier, klar. Die Rede ist von Billy Joel. Hier ist er mit Leningrad.

Life is Life, hier ist die ARD-Hitnacht. Die österreichische Band Opus, die lief ja gerade mit ihrer ultimativen Stadionhymne. Die ist aus dem Jahre 1984, auch schon wieder ein paar Tage alt. Dieser Song versprüht ja echt auch mitten in der Nacht noch so viel pure Energie und Gemeinschaftsgefühl, dass man am liebsten laut mitsingen möchte, aber bitte nicht die Nachbarn stören. Und jetzt lassen wir auch die lauten Chöre hinter uns und reisen ein gutes Stück weit zurück in die goldene Ära des Folkrock. Die nächste Formation hat mit ihrem unverwechselbaren vierstimmigen Satzgesang, nämlich den Sound der Flower Power Bewegung, nun wirklich maßgeblich geprägt. Ihre zeitlosen Klassiker fangen die Sehnsucht und das Lebensgefühl der späten 60er Jahre gerade dort in Kalifornien perfekt ein und klingen besonders intensiv in der Nacht. Ganz zärtlich. Gleich bei uns eine tolle Band, die Mamas und Papas mit, auch wenn heute Freitag ist, Monday. Wir machen den Freitag mal so kurz zum Monday-Tag mit den Mamas und Papas aus dem Jahre 1966.

0: Sandra mit Secretland. Das Lied hat es ja in zwei Versionen gegeben, ist auch erschienen als Trenchcoat Man aus dem Jahre 87 von der deutschen Band Fabrik. Und dahinter steckte zum Beispiel auch Hubert Kemmler. So, und jetzt haben wir es 0.31 Uhr. Hier ist der Verkehrsservice in der ARD-Hitnacht und da fangen wir an mit der A4. Die A4 Köln Richtung Aachen ist zwischen Elsdorf und Merzenich wegen Bauarbeiten bis 5 Uhr gesperrt. Die A14 Halle Richtung Dresden ist zwischen Leipzig-Messegelände und Kleinpösner wegen Bergungsarbeiten gesperrt. Die A45 Gießen Richtung Aschaffenburg ist zwischen Wölfersheim und Florstadt wegen Bergungsarbeiten gesperrt. A66 Frankfurt Richtung Fulda. Der Tunnel Neuhof ist wegen Reparaturarbeiten bis 5 Uhr gesperrt. Eine Umleitung, die geht über die U47. Die A71 Richtung Sangerhausen ist zwischen Oberhof und Gräfenroda wegen Wartungsarbeiten bis ca. 6 Uhr gesperrt. Die A72 Plauen Richtung Zwickau ist zwischen Zwickau West und Zwickau Ost nach einem Unfall gesperrt. Die B404 im Verlauf A25 Schwarzenbeek Hamburg ist zwischen Escheburg und Kurslack nach einem Unfall in beiden Richtungen gesperrt. Soweit unsere Meldungen. Wir wünschen Ihnen eine gute Fahrt und kommen Sie gut an Ihr Ziel an.
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0: Von MDR Sachsen aus Dresden. Ich bin Frank Michael Bauer und jetzt erinnern wir an Buddy Holly. Das tut Alvin Stardust. I feel like Buddy Holly. Und gleich danach Sarah Bareilles.

Jawohl, das war eine Band aus Belgien, Vaya con Dios, der Name aus dem Jahre 1990, dieser geniale Mix aus Jazz, Soul und Gypsy Folk. Na, Nina. Und jetzt geht es zu einem Mann, der kann Mythen transportieren mit seinen Liedern und sorgt für Spannung. Und das Schöne ist, der ist ja auch jetzt gerade auf, das heißt im Juli, auf Deutschland-Tournee. Und er knöpft sich auch mal die kleineren Städte vor, ist in großen natürlich auch zu erleben, wie zum Beispiel am 14. Juli in Köln, aber dann am 12. Juli bereits in Würselen. Und er kommt auch nach Kulmbach, nach Calw und nach Friedrichshafen. Die Rede ist von, na klar, Chris de Burgh. Und hier ist er mit seinem Don't Pay the Ferryman in der ARD-Hitnacht.

Nee, das geht ja gar nicht. Der Computer hat gerade hier rumgesponnen und hat vorne das Vorspiel abgeschnitten von diesem wunderschönen Titel und hat den auch noch gekürzt. Nein, wir hören den in voller Länge. Dafür haben wir doch die Nacht und dafür haben wir vor allem die Zeit. Hier sind die Eagles mit Hotel California, 6 Minuten und 22 Sekunden.

Hotel California, die legendäre US-amerikanische Rockband Eagles mit ihrem absoluten Jahrhundertmeilenstein Hotel California. Auch schon wieder ein paar Tage alt, aus dem Jahre 1976, und dieses weltberühmte minutenlange Gitarrensolo am Ende des Songs, das zieht ja einen wirklich auch zu dieser späten Stunde immer wieder komplett in einen großen Bann. Und jetzt wechseln wir zur Frankfurter Sängerin mit marokkanischen Wurzeln, Namika, hier bei uns. Und dann gibt es noch vor den Nachrichten ein Stückchen Musik mit den Boxtops. Das war damals so üblich, dass viele Songs nicht sehr lang gewesen sind. The Letter gar nur 1 Minute und 52 Sekunden. Da wollte man wahrscheinlich ein bisschen sparen, wie dem auch sei. Hier sind Namika und The Boxtops in der ARD-Hitnacht.

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1: Um 1 Uhr mit Wolfgang Berger. Der Iran hat Berichte westlicher Medien über eine Annäherung mit den USA dementiert. Eine Einigung auf ein neues Abkommen gebe es nicht. Aus der Nachrichtenredaktion Klaus Reginick.
2: Die Klarstellung kam von der iranischen Nachrichtenagentur Tasnim. Die steht den Revolutionsgarden im Iran nahe. Demnach seien die Berichte westlicher Medien falsch, dass ein Abkommen bereits abgeschlossen sei. Das US-Nachrichtenportal Axios hatte unter Berufung auf US-Beamte berichtet, die Waffenruhe werde verlängert und es sollten Gespräche über das iranische Atomprogramm aufgenommen werden. Tatsächlich aber gehen die USA inzwischen weiter gegen den iranischen Ölhandel vor. US-Finanzminister Bessent kündigte neue Sanktionen gegen 8 Tankschiffe und 15 Unternehmen an.
1: Israel hat die Zusammenarbeit mit UN-Generalsekretär Guterres aufgekündigt. Anlass sei die Entscheidung, Israel wegen Vorwürfen der sexualisierten Gewalt in Konfliktgebieten auf eine schwarze Liste zu setzen, schrieb der israelische UN-Botschafter Danon im Online-Dienst X. Deshalb werde Israel den Kontakt zum Büro des UN-Generalsekretärs bis zum Ablauf von dessen Amtszeit Ende des Jahres abbrechen. Die EU-Außenbeauftragte Kallas sieht die Europäische Union nicht als neutralen Vermittler im Ukraine-Krieg. Nach einem Treffen der EU-Außenminister in Zypern sagte sie, Neutralität sei unmöglich, denn die EU stehe an der Seite der Ukraine und verteidige zudem ihre eigenen Interessen. Mehrere EU-Staaten hatten gefordert, einen Chefunterhändler zu benennen, der Gespräche mit Russland führen könnte. Kallas lehnt das ab, ebenso die Bundesregierung. Im Prozess um einen geplanten Anschlag auf ein Taylor Swift-Konzert in Wien ist der Angeklagte zu 15 Jahren Gefängnis verurteilt worden. Das Konzert im August 2024 in Wien war kurzfristig abgesagt worden. Aus Wien Oliver Schosch.
3: Behram A. hatte diesen Anschlagsplan von Anfang an gestanden. Die Beweislage war erdrückend. Die Ermittler fanden Sprengstoffmaterialien, Bombenbauanleitungen und Chats mit IS-Mitgliedern. Behram A. wurde aber auch wegen Beihilfe an einem Mordversuch ein knappes halbes Jahr vor dem Taylor Swift-Konzert schuldig gesprochen. Diesen Tatvorwurf hatte er im Prozess bestritten. Es gab die Höchststrafe von 20 Jahren nur deshalb nicht, weil Behram A. ein Teilgeständnis abgelegt hatte und zuvor als unbescholten galt.
1: Das waren die Nachrichten. Das Wetter in Deutschland. Überall trocken bei Tiefstwerten von 15 bis 4 Grad. Tagsüber im Südosten heiter, im Norden und Westen mehr Wolken, später gebietsweise Schauer, teils auch kräftige Gewitter. Höchstwerte 20 Grad auf den Nordseeinseln bis 33 Grad am Oberrhein. Am Samstag zeitweise Wolken, in der Mitte und im Süden gebietsweise kräftige Schauer oder Gewitter, 18 bis 33 Grad. Am Sonntag im Nordosten häufiger trocken, ein paar Schauer und Gewitter bei 17 bis 29 Grad. Es ist 1.03 Uhr.
4: Hier ist der Verkehrsservice in der ARD-Hitnacht. Die A4 Köln Richtung Aachen ist zwischen Elsdorf und Merzenich wegen Bauarbeiten bis 5 Uhr gesperrt. Die A45 Gießen Richtung Aschaffenburg ist zwischen Wölfersheim und Florstadt wegen Bergungsarbeiten gesperrt. A66 Frankfurt Richtung Fulda. Der Tunnel Neuhof ist wegen Reparaturarbeiten bis 5 Uhr gesperrt. Eine Umleitung über die U47 ist für Sie eingerichtet. Die A71 Richtung Sangerhausen ist zwischen Oberhof und Gräfenroda wegen Wartungsarbeiten bis ca. 6 Uhr gesperrt. Die A72 Plauen Richtung Zwickau ist zwischen Zwickau West und Zwickau Ost nach einem Unfall gesperrt. Das waren Sie, die Meldungen. Eine gute Fahrt wünschen wir Ihnen und kommen Sie gut an Ihr Ziel.
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4: So, und wir zerren jetzt mal so ein bisschen die Regenwolken hervor. It's raining again. Supertramp sorgen dafür. Und hier ist die ARD-Hitnacht aus Dresden mit Frank Michael Bauer. Ich wünsche Ihnen eine gute Nacht und gute Unterhaltung. Schön, dass Sie dabei sind.

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Das war unverkennbar. Nena mit Liebe ist einer wunderschönen einfühlsamen Popballade aus ihrem Erfolgsalbum. Das ist auch schon, ja, über 20 Jahre her. 2005. Ein Song, der uns in dieser ruhigen Stunde der ARD-Hitnacht daran erinnert, worauf es im Leben wirklich ankommt. Und wir bleiben bei ganz großen Namen der Musikgeschichte. Ein ganz großer, der leider nicht mehr unter uns weilt, viel zu früh gegangen, David Bowie. Und der hat mal ein Meisterwerk abgeliefert für einen Spionage-Thriller. 1985 war das und dieser Titel ist jetzt hier zu hören. This is not America.

Hier ist der Verkehrsservice in der ARD-Hitnacht. Achtung, Falschfahrer auf der A44 Düsseldorf-Essen. Zwischen Düsseldorf-Nord und Kreuz-Ratingen-Ost kommt Ihnen ein Falschfahrer entgegen. Fahren Sie äußerst rechts und überholen Sie nicht. Auf der A44 Düsseldorf-Essen zwischen Düsseldorf-Nord und Kreuz-Ratingen-Ost ist ein Falschfahrer unterwegs. Vorsicht in beiden Richtungen. 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

Die Cardigans waren das hier bei uns in der ARD-Hitnacht. 1:19 Uhr haben wir es mittlerweile. Und jetzt kommen wir zu unserem Albumtipp Beautiful Reasons. So heißt das neue, das aktuelle Album von Michael Schulte, der ja bekanntermaßen 2018 für Deutschland beim ESC gestartet ist und einen tollen Platz 4 damals geholt hat. 2018 war das. Und jetzt, 2026, ist er mit einem neuen Album da, Beautiful Reasons. Und da ist er jetzt nicht allein zu hören mit If You Love Me, heißt sein Song. Michael Schulte, nämlich im Duett mit der Amerikanerin Norma Jean Martin.

Musik aus dem neuen Album von Michael Schulte hier an der ARD Hitnacht. Und Sie können die LP gewinnen als Vinyl-Ausgabe, wo seine gesamten Songs, schöne Balladen, soulig auch, und auch schöne, schnelle Lieder zum Tanzen drauf sind. Und Beautiful Reasons heißt diese Platte, Gewinn als Vinylausgabe. Und die sieht auch noch ganz lustig aus. Ich habe mir die mal angeguckt. Die Scheibe ist in durchsichtigem Gelb erschienen. Und die Plattenfirma schreibt, das ist Transparent Lemon. Also eine Zitrone, die sich da auf ihrem Plattenspieler dann drehen könnte. Mit etwas Glück können sie die Scheibe gewinnen. Wir haben einen Titel rausgesucht, der hat schon ein paar Jahrzehnte auf dem Buckel. War mal ein ESC-Siegertitel. Und sie sollen den erkennen, wie dieser Titel denn vorwärts heißt. Sie bekommen die berühmten 3 Sekunden rückwärts gespielt. Wie heißt dieser Siegertitel des ESC? Vielleicht wissen sie auch noch die Band dazu. Wir lassen beides gelten, entweder oder. Auf jeden Fall versuchen Sie es rauszubekommen. Wie heißt dieser Titel vorwärts? Und wie heißt das Lied und wie heißt die Band? So. Ja, und hier ist die Adresse dafür. Vielleicht haben Sie Lust mitzuspielen. Unter ard-hitnacht@mdr.de nehmen wir Ihre Antworten entgegen. ard-hitnacht@mdr.de. Wie heißt diese Band und oder wie heißt der Titel, den es da gerade 3 Sekunden lang rückwärts gegeben hat? Wir schauen auch nochmal auf die Straßen, denn nach wie vor hat auch diese Meldung Bestand. Hier ist der Verkehrsservice in der ARD Hitnacht. Achtung, Falschfahrer auf der A44 Düsseldorf-Essen zwischen Düsseldorf-Nord und Kreuz-Ratingen-Ost kommt Ihnen ein Falschfahrer entgegen. Ich wiederhole, zwischen Düsseldorf-Nord und Kreuz-Ratingen-Ost ist ein Falschfahrer unterwegs. Fahren Sie äußerst rechts und überholen Sie nicht. Wir melden, wenn die Gefahr vorüber ist. So, und jetzt Zeit für Eric Clapton, Lay Down Sally.

0: Eric Carmen und Hungry Eyes, es ist 1.32 Uhr. Hier ist der Verkehrsservice in der ARD-Hitnacht. Achtung, Falschfahrer weiterhin auf der A44 Düsseldorf-Essen. Zwischen Düsseldorf-Nord und Kreuz-Ratingen-Ost kommt Ihnen ein Falschfahrer entgegen. Bitte fahren Sie äußerst rechts und überholen Sie nicht. Die A4 Köln Richtung Aachen ist zwischen Elsdorf und Merzenich wegen Bauarbeiten bis 5 Uhr gesperrt. Die A45 Gießen Richtung Aschaffenburg ist zwischen Wölfersheim und Florstadt wegen Bergungsarbeiten gesperrt. A66 Frankfurt Richtung Fulda. Der Tunnel Neuhof ist wegen Reparatur Arbeiten bis 5 Uhr gesperrt. Eine Umleitung über die U47 ist für Sie eingerichtet. Die A71 Richtung Sangerhausen ist zwischen Oberhof und Gräfenroda wegen Wartungsarbeiten bis ca. 6 Uhr in der Früh gesperrt. Die A72 Plauen Richtung Zwickau ist zwischen Zwickau West und Zwickau Ost nach einem Unfall gesperrt. Soweit die Meldungen. Kommen Sie gut an.
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0: Aus Dresden mit Frank Michael Bauer und hier ist Emilia, Big Big World aus Schweden.

Square Rooms, Al Corley in der ARD-Hitnacht mit dem ultimativen Synthie-Pop-Ohrwurm aus dem Jahre 1984, den der US-Schauspieler und Sänger damals weltweit in den Charts platzieren konnte. Ein packender Rhythmus, der mit seinen typischen 80er-Bissen vielleicht auch die nächtliche Müdigkeit im Handrumdrehen etwas vertreiben kann. Aber ich merke das auch an den Mails, auch unserem Spiel, dass da eine ganze Menge Leute wach sind und wach sein müssen und auch wollen. Und wie sieht's aus bei unserem kleinen Quiz? Naja, es sind so ungefähr 5 richtige Lösungen eingetrudelt. Die große Masse ist allerdings noch nicht richtig. Wir spielen ein paar Minuten dann auch nochmal den kurzen Schnipsel, den Sie da erraten sollen. Der Titel, der rückwärts läuft, und wir wollen wissen, wie der vorwärts heißt. Jetzt gönnen wir uns Musik mit The Sweet aus dem Jahre 1978 und das Sweet mit Love Like is Oxygen. Und Grüße sind eingetroffen, auch hier ins Studio zu uns, und zwar von Andreas aus Friedrichshafen. Der zunehmende Mond scheint herrlich auf den Bodensee, sehe ich von meinem Balkon aus. Na, da haben Sie ja Fernsehen und Natur in einem live.

Hier ist der Verkehrsservice in der ARD. Hitnacht. Entwarnung auf der A44 Düsseldorf-Essen. Kein Falschfahrer mehr zwischen Düsseldorf-Nord und Kreuz Ratingen-Ost.

Ja, das war Portugal The Man hier bei uns, die Indie-Rock-Band aus, die einen Grammy für diesen Titel Feel It Still auch bekommen hat. Und jetzt Ace of Base, die sind aus Schweden und haben 1998 diesen Titel abgeliefert und der landete auch in den Charts weit vorn. Life is a Flower, hier sind Ace of Base in der ARD-Hitnacht.

Ace of Base und wir sind bei unserem Rätsel. Sie können ja das aktuelle Album von Michael Schulte gewinnen und dieses als Ausgabe, als Vinyl-Ausgabe in transparenten Gelb, fast durchsichtiges Gelb, transparent Limone nennt sich das. Und hier ist ein ESC-Titel, Siegertitel, Rückwärts. Wie heißt der Vorwärts? Beziehungsweise wie heißt die Band? Und mittlerweile ist es so, halb und halb steht das Ganze. Die Hälfte hat's falsch und die andere Hälfte hat's richtig. Unsere Adresse für Ihre Antworten: ard-hitnacht@mdr.de. ard-hitnacht@mdr.de. Und jetzt die Moody Blues Klassiker Nights in White Satin.

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1: Um 2 Uhr mit Wolfgang Berger. Der Iran hat Berichte westlicher Medien über eine Annäherung mit den USA dementiert. Eine Einigung auf ein neues Abkommen gäbe es nicht. Aus der Nachrichtenredaktion Klaus Reginek.
2: Die Klarstellung kam von der iranischen Nachrichtenagentur Tasnim. Die steht den Revolutionsgarden im Iran nahe. Demnach seien die Berichte westlicher Medien falsch, dass ein Abkommen bereits abgeschlossen sei. Das US-Nachrichtenportal Axios hatte unter Berufung auf US-Beamte berichtet, die Waffenruhe werde verlängert und es sollten Gespräche über das iranische Atomprogramm aufgenommen werden. Tatsächlich aber gehen die USA inzwischen weiter gegen den iranischen Ölhandel vor. US-Finanzminister Bessent kündigte neue Sanktionen gegen 8 Tankschiffe und 15 Unternehmen an.
1: Außenminister Wadephul will für einen nichtständigen Sitz Deutschlands im UN-Sicherheitsrat werben. Vor seiner Abreise nach New York hieß es, Deutschland wolle im wichtigsten multilateralen Gremium für Frieden und Sicherheit einen aktiven Beitrag leisten. Die Abstimmungen in der Generalversammlung der Vereinten Nationen finden am 3. Juni statt. In der Regionalgruppe Westeuropa und andere bewerben sich auch Österreich und Portugal. Im Prozess um einen geplanten Anschlag auf ein Taylor Swift-Konzert in Wien ist der Angeklagte zu 15 Jahren Haft verurteilt worden. Die Geschworenen sprachen den 21-Jährigen in allen Punkten für schuldig. Neben dem geplanten Anschlag ging es dabei auch um Beihilfe zu einem Mordversuch. Der Österreicher war nach einer Warnung von US-Geheimdiensten einen Tag vor dem geplanten Anschlag im August 2024 festgenommen worden. 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Jetzt greift die EU durch und verhängte eine Strafe in Höhe von 200 Millionen Euro